0: Politiker weisen die Spekulationen aber weiter zurück. CDU-Generalsekretär Linnemann spricht sogar von einer Scheindebatte. Schleswig-Holsteins Ministerpräsident Günther nennt die Diskussion absurd und fordert, dass sich die Koalition stattdessen auf ihre Reformen konzentriert. Zoe Tassovali, Redaktion.
1: Bundesaußenminister Johann Wadephul ruft Israel und die vom Iran unterstützte Hisbollah-Miliz im Libanon dringend auf, zur vereinbarten Waffenruhe zurückzukehren. Das weitere Vorrücken der israelischen Armee im Süden Libanons gebe Anlass zu großer Sorge, teilte Wadephul am Rande eines Besuchs bei den Vereinten Nationen in New York mit. Israel müsse bei seinem Vorgehen gegen die Hisbollah Zivilisten und zivile Infrastruktur schützen. Israel war zuletzt immer weiter in den Libanon vorgerückt und hatte eine strategisch wichtige Festung eingenommen. Die Hamburger haben Nein gesagt zu Olympischen Spielen in ihrer Stadt. Wie schon 2015 sind die Initiatoren einer Bewerbung mit ihrem Referendum gescheitert. Damit scheidet Hamburg aus dem Rennen um die deutsche Kandidatur für die Olympischen und Paralympischen Spiele 2036, 2040 und 2044 aus. Im nationalen Wettstreit vertreten sind noch München, die Rhein-Ruhr-Region und Berlin. Zum Fußball. Die deutsche Nationalmannschaft hat ihr vorletztes Testspiel vor der WM deutlich gewonnen. Gegen Finnland stand es in Mainz am Ende 4:0. Bundestrainer Julian Nagelsmann war im ZDF zufrieden mit der Leistung.
2: Die ersten 15 Minuten waren sehr gut, dann so ein bisschen die Geduld verloren, weil die Jungs unbedingt was zeigen wollen. Das ist ja auch gut. Das mache ich auch gar nicht zum Vorwurf. Das Ergebnis ist gut, wir haben kein Gegentor gekriegt und so können wir weitermachen.
1: Am Dienstag fliegt die Mannschaft nach Chicago, wo am kommenden Samstag die Turniergeneralprobe gegen die USA stattfindet. Das erste WM-Spiel der DFB 11 ist dann am 14. Juni gegen Curaçao.
3: Soweit das Neueste. 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
1: Zum Wetter, die Vorhersage des Deutschen Wetterdienstes. In der Nacht gibt es vom Nordwesten bis in die östlichen Mittelgebirge und im Süden immer wieder Schauer und teils kräftige Gewitter mit Starkregen. Lokal besteht weiter Unwettergefahr. Von Westen her lockert es auf, die Tiefstwerte 16 bis 9 Grad. Am Tage oft wechselhaft, in der Osthälfte immer wieder Schauer, in der Westhälfte freundlicher bei 19 bis 26 Grad.
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1: Ich bin Diana Kramer. Nach den Spekulationen über einen möglichen Kanzlerwechsel bekommt Bundeskanzler Friedrich Merz Rückendeckung aus den eigenen Reihen. Vor einem Treffen mit CDU-Politikern in Nordrhein-Westfalen heute haben sich mehrere Spitzenpolitiker demonstrativ hinter den Kanzler gestellt. Darunter auch CDU-Generalsekretär Carsten Linnemann. Er sprach in der ZDF-Sendung Berlin direkt von Scheindebatten.
2: Ich war 3 Tage in meinem Wahlkreis unterwegs. Nicht eine Person hat mich darauf angesprochen, sondern die Menschen interessiert, wie wir die Energiekosten runterbekommen, wie wir die Steuern runterbekommen. Das sind die Themen, dass wir mehr Netto von Brutto haben. Und das müssen wir umsetzen. Und diese Scheindebatten, die werden in Berlin-Mitte geführt.
1: CDU-Generalsekretär Carsten Linnemann. Eine Mehrheit von 53% in der Bevölkerung geht übrigens nicht davon aus, dass die Union mit einem anderen Kanzler besser dastehen würde. Das ergab eine Forsa-Umfrage für Stern und RTL. 41% glauben dagegen, dass es der Union helfen würde, wenn Merz das Amt aufgeben und ein anderer aus der Union das Kanzleramt übernehmen würde. In Italien bekommt man künftig Geld zurück, wenn man auf einer gebührenpflichtigen Autobahn wegen einer Baustelle zu lange im Stau steht. Die neue Regelung tritt heute in Kraft. Schon wenn die Fahrt auf einer Strecke von knapp 100 Kilometern 10 Minuten länger dauert als üblich, soll es Entschädigung geben. Zum Fußball. Knapp 2 Wochen vor Beginn der WM hat die deutsche Nationalmannschaft ihr vorletztes Testspiel deutlich gewonnen. In Mainz setzte sich die Mannschaft von Julian Nagelsmann mit 4:0 gegen Finnland durch.
3: Die deutsche Mannschaft macht alles dafür, dass die WM-Euphorie steigt im Land. Viel Spielfreude, viel Dominanz und am Ende viele Tore. Auch wenn das erste erst nach etwas mehr als einer halben Stunde fällt. Durch den überragenden Dennis Undav. Mit 2 Toren und einer Vorlage macht er hier in Mainz definitiv Werbung für die WM-Startelf. Genauso wie der 18-jährige Lennart Karl. Allerdings auch gegen harmlose Finnen. Mit dem 4:0 im Gepäck geht es am Dienstag in die USA. Dann startet offiziell die WM-Mission. Aus Mainz, Thomas Bremser.
1: Und Finnland ist erstmals seit 2022 wieder Eishockey-Weltmeister. Die Skandinavier besiegten in Zürich den WM-Gastgeber Schweiz und krönten sich mit dem insgesamt 5. Titelgewinn.
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1: Zum Wetter, die Vorhersage des Deutschen Wetterdienstes. Mit Beginn der neuen Woche beruhigt sich die Wetterlage etwas. In den östlichen Mittelgebirgen und im Südosten noch einzelne Schauer, aber kaum Gewitter. Ansonsten wechselnd bewölkt, im Südwesten und an den Küsten auch sonnig. Die Temperaturen steigen heute auf 19 bis 26 Grad. Morgen am Dienstag in der Westhälfte neue Schauer und auch teils kräftige Gewitter. Ansonsten überwiegend trocken mit sonnigen Phasen bei 20 bis 27 Grad.
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1: Ich bin Diana Kramer. Mit der neuen Woche startet auch ein neuer Monat und auch im Juni treten einige Änderungen in Kraft, die viele Verbraucher direkt betreffen. Zum Beispiel gibt es mehr Rechte beim Online-Shopping und es ist der letzte Monat mit günstigerem Sprit.
2: Schnell geklickt und dann doch auch schnell bereut. Ab dem 19. Juni müssen Online-Händler gut sichtbar einen Widerrufsbutton auf der Seite anbieten und auch in der App. Und wer Solarstrom übers Dach gewinnt, kann diesen ab heute auch an Nachbarn verkaufen. Energy Sharing nennt sich das. Notwendig ist, dass beide Nachbarn dann auch einen Vertrag schließen. Einfach nur das Kabel rüberreichen ist nicht. Und mit Ende des Monats ist dann, Stand jetzt, auch der Tankrabatt Geschichte. Lea Matschulat, Redaktion.
1: Nach den Spekulationen über einen möglichen Kanzlerwechsel bekommt Bundeskanzler Friedrich Merz Rückendeckung aus den eigenen Reihen. Mehrere CDU-Spitzenpolitiker stellten sich demonstrativ hinter den Kanzler, darunter Schleswig-Holsteins Ministerpräsident Daniel Günther und NRW-Ministerpräsident Henrik Wüst, der in der Debatte schon als Nachrücker für Merz genannt wurde. Der Kanzler ist heute Gast einer Klausurtagung von CDU-Abgeordneten aus Nordrhein-Westfalen im sauerländischen Meschede. Nach dem Terroranschlag auf feiernde Menschen in Bielefeld wird heute am Düsseldorfer Oberlandesgericht das Urteil erwartet. Die Bundesanwaltschaft hat für den geständigen Angreifer und mutmaßlichen IS-Terroristen Mahmoud M. die Höchststrafe beantragt. Lebenslange Haft wegen vierfachen versuchten Mordes und anschließende Sicherungsverwahrung. Der Syrer hatte gestanden, die vier Opfer im Mai vergangenen Jahres nachts beim Feiern vor einer Bielefelder Bar angegriffen und durch Messerstiche lebensgefährlich verletzt zu haben. Zum Fußball. Knapp zwei Wochen vor Beginn der WM hat die deutsche Nationalmannschaft ihr vorletztes Testspiel klar gewonnen. In Mainz setzte sich das DFB-Team souverän mit 4:0 gegen Finnland durch. Dennis Undav traf doppelt, die weiteren Treffer erzielten Florian Wirtz und Jamal Musiala. Der sagte zum Spiel danach im ZDF:
3: Wir hatten jetzt nicht viele Trainingseinheiten, aber was wir auf den Platz bringen wollten, haben wir gebracht. Und es hat hoffentlich für jeden Spaß gemacht, für mich schon.
1: Morgen fliegt das DFB-Team nach Chicago. Am Samstag steht dort die Turniergeneralprobe gegen die USA an.
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1: Zum Wetter, die Vorhersage des Deutschen Wetterdienstes. Mit Beginn der neuen Woche beruhigt sich die Wetterlage etwas. In den östlichen Mittelgebirgen und im Südosten noch einzelne Schauer, aber kaum Gewitter. Ansonsten wechselnd bewölkt, im Südwesten und an den Küsten auch sonnig. Die Temperaturen steigen heute auf 19 bis 26 Grad. Morgen am Dienstag in der Westhälfte neue Schauer und auch teils kräftige Gewitter. Ansonsten überwiegend trocken mit sonnigen Phasen bei 20 bis 27 Grad.
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1: Ich bin Diana Kramer. In der Debatte um Spekulationen um einen möglichen Kanzlertausch bekommt Friedrich Merz Rückendeckung aus den eigenen Reihen. Mehrere Unionsspitzenpolitiker haben sich demonstrativ hinter den Kanzler gestellt, auch CDU-Generalsekretär Carsten Linnemann. Dieser sprach in der ZDF-Sendung Berlin direkt am Abend von Scheindebatten.
2: Die Menschen interessiert, wie wir die Energiekosten runterbekommen, wie wir die Steuern runterbekommen, dass wir mehr Netto von Brutto haben. Und das müssen wir umsetzen. Und diese Scheindebatten, die werden in Berlin-Mitte geführt.
1: CDU-Generalsekretär Carsten Linnemann. Eine knappe Mehrheit von 53% in der Bevölkerung geht übrigens nicht davon aus, dass die Union mit einem anderen Kanzler besser dastehen würde. Das ergab eine Forsa-Umfrage für Stern und RTL. 41% sind anderer Meinung. Bundesaußenminister Johann Wadephul ruft Israel und die Hisbollah-Miliz im Libanon dringend auf, zur vereinbarten Waffenruhe zurückzukehren. Das weitere Vorrücken der israelischen Armee im Süden Libanons gebe Anlass zu großer Sorge, sagte Wadephul am Rande seines Besuchs bei den Vereinten Nationen in New York. Israel müsse bei seinem Vorgehen gegen die Hisbollah Zivilisten und zivile Infrastruktur schützen. Jede weitere Eskalation verschärfe die ohnehin schon angespannte Lage zusätzlich, warnte Wadephul. Die Hamburger sagen Nein zu Olympischen Spielen in ihrer Stadt. Wie schon 2015 sind die Initiatoren einer Bewerbung mit ihrem Referendum gescheitert. Damit scheidet Hamburg aus dem Rennen um die deutsche Kandidatur für Spiele 2036, 2040 oder 2044 aus. Im nationalen Wettstreit vertreten sind noch München, die Rhein-Ruhr-Region und Berlin. Die Entscheidung soll im September fallen. Zum Fußball. Die deutsche Nationalmannschaft hat ihr vorletztes Testspiel vor der WM klar gewonnen. Gegen Finnland stand es in Mainz am Ende 4:0. Bundestrainer Julian Nagelsmann war im ZDF zufrieden mit der Leistung.
3: Wir haben wieder sehr gut angefangen. Die ersten 15 Minuten waren sehr gut. Dann so ein bisschen die Geduld verloren, weil die Jungs unbedingt was zeigen wollen. Das ist ja auch gut. Das mache ich auch gar nicht zum Vorwurf. Das Ergebnis ist gut. Wir haben kein Gegentor gekriegt. Und so können wir weitermachen.
1: Morgen fliegt die Mannschaft nach Chicago, wo am Samstag der letzte Test gegen die USA ansteht.
0: Soweit das Neueste. 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
1: Zum Wetter, die Vorhersage des Deutschen Wetterdienstes. Mit Beginn der neuen Woche beruhigt sich die Wetterlage etwas. In den östlichen Mittelgebirgen und im Südosten noch einzelne Schauer, aber kaum Gewitter. Ansonsten wechselnd bewölkt, im Südwesten und an den Küsten auch sonnig. Die Temperaturen steigen heute auf 19 bis 26 Grad. Morgen am Dienstag in der Westhälfte neue Schauer und auch teils kräftige Gewitter. Ansonsten überwiegend trocken mit sonnigen Phasen bei 20 bis 27 Grad.
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2: Wir stellen erneut fest, News-Fakten wirken. Diese Woche brachte das Bundeskabinett ein neues Baugesetzbuch auf den Weg. Ein umstrittener Passus zum politischen Vorkaufsrecht fällt jedoch weg. Dieser hätte es ermöglicht, dass Regierungskritiker oder politisch missliebige Personen möglicherweise kein Wohneigentum hätten kaufen dürfen. Dadurch, dass wir bei News ausführlich über das Vorhaben der Regierung berichteten, haben wir jetzt in unserem Kampf für Meinungsfreiheit damit einen weiteren Triumph einfahren können. An der Seite von News steht in solchen Fällen immer unser Anwalt Joachim Steinhöfel, der jetzt mit seinem Buch »Der Staat gegen Steinhöfel« auf Platz 1 der Bestsellerliste steht. Denn nicht nur wir lieben die Meinungsfreiheit, sondern auch die News-Community, die geholfen hat, dieses Buch ganz nach oben in die Büchercharts zu schießen. Über den oft harten Kampf, den der Staat gegen Steinhöfel führt, reden wir jetzt bei News Live.
3: Ja, und wir reden auch über die ganz konkreten Auswirkungen. Joachim, du hast ja den Passus, mit dem Bundesbauministerin Verena Huberts von der SPD eine Art politische Gesinnungsprüfung für Hauskäufer einführen wollte, als ideologische Besiedlungspolitik kritisiert. Ideologische Besiedlungspolitik. Worum wäre es denn da gegangen, falls Frau Huberts mit ihrem Ansinnen durchgekommen wäre?
4: Zunächst mal ein ganz kurzes Kompliment und eine Untermauerung des neuen. Litzt meine Brille schon wieder schief? Es ist ein Albtraum. Ich lasse sie einfach schief. Es hat keinen Zweck. Ein kurzes Kompliment an die News-Werbeslogan. Dieses Vorhaben der Bundesregierung wurde ja zuerst von News thematisiert. Dann ist die Bild-Zeitung aufgesprungen. Nirgendwo sonst, nirgendwo in den öffentlich-rechtlichen Medien wurde ein Wort davon verloren. Der Slogan, morgens um 6 schon wissen, was einem abends um 8 verschwiegen wird, wird durch diese Berichterstattung dingfest gemacht, belegt. Das ist nicht nur ein Werbeslogan, das ist die Wahrheit. Was hier geplant war, war, dass der Verfassungsschutz als weisungsabhängige Behörde der Innenminister oder des Bundesinnenministers eine Gesinnungsprüfung machen kann, wenn Tatsachen vorliegen bei einem möglichen Immobilienkäufer, die den Verdacht rechtfertigen. Also eine Gesinnungsprüfung machen kann,

0: Und deswegen findet sich jetzt dieser Passus nicht im heute beschlossenen Kabinettsentwurf wieder.
1: Ja, es ging also um ein Vorkaufsrecht der Gemeinden bei Extremismus. Sie sagte schon gar nicht mehr Extremismusverdacht, sondern bei Extremismus. Also dort werden also rhetorisch und vor den Begriffen ja keine Gefangenen gemacht. Das ist schon, war schon ein aberwitziges Ansinnen, oder, Ralf?
2: Das ist in der Tat eine neue Qualität. Also man ist immer wieder erstaunt, um welche Ecken plötzlich Gesinnungsprüfungen hier einbiegen und ins Baurecht einfließen. Man muss allerdings dazu sagen, das ist jetzt im Kabinett beschlossen worden. Die Schlacht ist aber nicht geschlagen. Die SPD-Fraktion in Gestalt des baupolitischen Sprechers Herrn Bollmann hat zu Protokoll gegeben, dass sie im Zuge der parlamentarischen Beratung versuchen wollen, den Passus wieder einzufügen, den die Union verhindert hat. Auch die Bürgermeisterin von Gelsenkirchen sagt heute bei Table Media zum Beispiel, dass man da verhindern wolle, dass beispielsweise islamistische Vereine einziehen oder irgendwelche Wehrsportgruppen. Das ist also noch nicht ausgestanden, das Ganze, und in der parlamentarischen Beratung könnte es wieder auf den Tisch kommen.
1: Aber es ist doch ausgeschlossen, Joachim, wenn ich deine Expertise zu Rate ziehe, dass ein solches Gesetz, wenn es, sei es auch in abgeschwächter Form, doch in den Bundestag kommen sollte, vor irgendeinem Gericht Bestand hat, oder?
3: Ist ja mir eben aufgefallen, ist bei der Stellungnahme der Ministerin, ist ja, dass man im Ressort nun Bedenken entdeckt habe. Ich frage mich, warum macht man so eine Sache überhaupt publik, wenn der ganze Kram fachlich überhaupt nicht haltbar ist? Wenn man vernünftig arbeitet und sachkundig arbeitet in seinem Ministerium, dann hat man eine Idee für ein Gesetzesvorhaben. Was können wir tun, damit wir an der Macht bleiben? Davon ist das ja eine Unterkategorie. Und dann lässt man das so intensiv prüfen, rechtlich, ob das überhaupt Bestand haben kann. Und wenn man dann vernünftige Mitarbeiter hat, dann werden die, und das beantwortet auch deine Frage, erkennen, die Verschmelzung von Eigentumsordnung und Geheimdienst, die wird in Deutschland nicht verfassungskompatibel durchzusetzen sein. Wir sollten diesen Blödsinn lieber lassen, sonst liefern wir noch ein weiteres Argument dafür, um die AfD zum Märtyrer und damit stärker zu machen oder ihre mutmaßlichen Gesinnungsgenossen, die jetzt das unerhörte Vorhaben haben könnten, die Eigentumsquote in Deutschland auf 50% zu bringen, damit wir dann halb so weit sind wie Rumänien, was ich gerade in der letzten halben Stunde gelernt habe.
1: Aber
3: also, so arbeitet man nicht. Das ist schlampig, das ist indiskutabel. Wenn man Juristen auch nur mit Grundkenntnissen hat, die müssten dann eigentlich schon auf den ersten Blick durchgreifende Bedenken haben, dass so etwas gar nicht verfassungskompatibel ist und schon gar nicht mit einem Verfassungsschutz, der ja bekanntlich vor den Verwaltungsgerichten der Republik nicht gerade als besonders erfolgreich sich eine Reputation erworben hat.
1: Wir reden jetzt hier über viele Versuche des Staates, gegen seine Bürger letztlich vorzugehen. So schreibst du ja in deinem Buch Der Staat gegen Steinhöfel, und Steinhöfel steht hier auch als Pass pro Toto gewissermaßen für viele Bürger, die ins Fadenkreuz eines zunehmend autoritär auftretenden Staates geraten. Das ist, glaube ich, auch deine Beobachtung, Birgit.
4: Man hat jetzt sozusagen vielfältige Lebensbereiche, in denen man ins Fadenkreuz geraten kann. Und dieses geplante Baugesetz ist im Prinzip eines der schlimmsten Beispiele, dass man offensichtlich bereit ist, auszuweiten, weil wir haben uns ja, wie sagen, und Joachim Steinhöfel hat hier dankenswerterweise schon sehr viele Schlachten geschlagen im Kampf um den Bestand der Meinungsfreiheit in Deutschland. Und das ist jetzt sozusagen schon auch im Bewusstsein der Bevölkerung da, okay, der Staat versucht, die Meinungsfreiheit einzuschränken. Aber dass wir jetzt sozusagen beim Eigentumsrecht dieselben Ambitionen plötzlich sehen. Also man bekämpft, der Kampf gegen rechts reicht jetzt nicht bei der Meinungsäußerung, sondern auch im Eigentumsrecht. Und die logische Frage, die sich stellt, ist ja, was kommt danach? Also wo muss ich demnächst einen Gesinnungstest ablegen? Irgendwie, wenn ich die nächste Bahncard kaufen möchte, wenn ich ins Restaurant gehen möchte noch. Und das ist nicht so weit hergeholt. Wir sind eigentlich dann auf dem Weg irgendwie zu so einer Art Social Scoring, wie die Chinesen es schon längst haben, wo man tatsächlich als Systemgegner keinen Flug mehr buchen kann und kein Bahnticket mehr kaufen kann, weil der Social Score nicht mehr in Ordnung ist. Und es ist leider genau in diese Richtung geht es. Und ich fürchte, es ist noch schlimmer, als Joachim vermutet irgendwie, dass, als du fragtest, haben die denn keine Juristen da, die das vorher quasi schon eliminieren? Ich fürchte, sie haben diese Juristen, aber sie wollen gar nicht auf sie hören. Weil der ideologische Drang, das unbedingt durchzusetzen und dass jetzt die Ambition da ist, es trotzdem noch einmal durch den Bundestag zu prügeln, zeigt ja, dass es ihnen scheißegal ist, ob hier tatsächlich das gegen das Gesetz verstößt. Nach dem Motto, wir machen das erstmal einmal

0: Und dann können sich die anderen ja auf dem Gerichtsweg durchklagen, um das Ding wieder zu kassieren. Aber bis dahin fließt noch viel Wasser den Rhein runter.
1: Ich meine, es ist bewundernswert und absolut nötig, Joachim, dass du diesen, um den Begriff von Birgit aufzugreifen, diese Schlachten für die Meinungsfreiheit immer wieder schlägst, dich da ins Getümmel stürzt. Aber andererseits denke ich mir als Staatsbürger und Steuerzahler, wie traurig ist das denn, dass man immer wieder vor Gericht ziehen muss, um zu verhindern, dass der Staat die Freiheitsrechte seiner Bürger kassiert. Wo sind wir da hingekommen?
2: Ja, die Entwicklung, das habe ich schon öfter erwähnt, hat 2015, 2017 zusammen mit der Flüchtlingskrise begonnen, dass der Staat oder die Machteliten, die sich in der Macht, der Innehabung der Machtposition abwechseln. Also früher waren das die großen Parteien, SPD und CDU, mal die einen, mal die anderen, ab und zu dazwischen mal eine große Koalition, dass sie sich durch die aufkommende Kritik in Social Media gefährdet sahen und diese Quelle von Unmut der Bevölkerung einfach stilllegen wollten. Das fing an mit dem Recht, mit dem verfassungswidrigen Netzwerkdurchsetzungsgesetz, und hat sich jetzt in einer Breite, die ist ja auch gegen News gerichtet, wobei man das Kompliment, die Kritik wird ja immer, das wird privat finanziert, man mache keine Milliardengewinne, so wie die Öffentlich-Rechtlichen, die einkassieren. Dies ist zum Beispiel eine journalistische Quelle, die Dinge aufdeckt, die man woanders nicht hört, genau wie der Werbeslogan sagt. Der Staat hat Angst davor, dass der Bürger zu Wort kommt und dass das, was er sagt, Gehör findet. Man hat es auch gesehen bei dem Podcast von Ben Unscripted mit Höcke, was immer er nun in 4 Stunden erzählt hat, aber dass das 5 Millionen Zuschauer hat oder der Erfolg dieser Morgensendung, der nicht linienkompatibel ist, wie vielleicht der eine oder andere Hauptstadtjournalist. Das ist im ganzen Kern eine Entwicklung, die ihre Grundlage darin hat, wir wollen die Macht behalten und alles, was uns gefährlich wird, muss verboten werden und die Bereitschaft dazu, auch Recht und Gesetz zu verletzen. Man kann keinen Durchsuchungsbeschluss unterschreiben wegen Schwachkopf oder wegen der Plakate am Tegernsee. Das kann ein Richter nicht tun, das darf ein Staatsanwalt nicht unterschreiben. Aber das ganze Brainwashing, Hass und Hetze, das sei verboten und unzulässig und so weiter, hat eine auch regulatorische Fortsetzung gefunden durch den Digital Services Act, durch das Transparenzgesetz gegen Werbung, durch die besondere Strafbarkeit bei angeblichen Beleidigungen von Politikern, die das ganze Gesellschaftssystem, schon auch große Teile der Medien und die Rhetorik von Politikern durchsetzt. Jetzt sind sie ja dabei, die Landesmedienanstalten, und planen einen Gesetzentwurf, der dafür sorgen soll, dass in den Plattformen praktisch staatlich genehmigte Inhalte eher gezeigt werden als kritische Inhalte. Die wollen in die Algorithmen rein manipulieren. Und im Übrigen gibt es bei der EU bereits eine Kommission, eine Abteilung, die das macht. Bei TikTok zum Beispiel, da sitzen die Bürokraten und manipulieren in dem rum, was den Nutzern angezeigt wird. Das wissen die meisten Leute gar nicht. Im Buch steht's drin. Das ist eine Verdichtung von staatlichem Zugriff auf unbefangene Meinungsäußerung, die es in einem freiheitlichen Staat bislang noch nicht gegeben hat. Und das hört nicht auf, das wird immer schlimmer.
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2: Millionen Menschen in Deutschland sind mit falschen Wahrheiten getäuscht worden. Unser strategisch nationales Ziel darf daher nicht die Klimaneutralität sein. Unser strategisch nationales Ziel muss atemberaubendes Wachstum durch technologischen Fortschritt sein, der wiederum dann zu klimaneutralen Kraftwerken führen kann. Wer eine solche Klimaneutralität für Wohnen und Verkehr fordert, der fordert nichts anderes als Verarmung und wirtschaftlichen Untergang. Wir müssen uns wieder daran erinnern, dass der Staat abseits seiner legitimen Aufgaben nichts besser erledigen, nichts kreativer schaffen, nichts effizienter optimieren, nichts erfolgreicher und innovativer gestalten kann als seine Bürger in Freiheit, unbehelligt von einer Bürokratie der Allmachtsfantasien, die sich immer mehr von unserem Leben einverleibt, immer mehr freie Entscheidungen unter Antrags- und Genehmigungsvorbehalt stellt und uns dabei immer mehr Bürokraten lähmen, die immer noch mehr Langsamkeit und Regulierung erschaffen. Keine Regierung, kein Parteienstaat wird sich jemals freiwillig selbst verschlanken, sich in Macht und Mitteln reduzieren. Und deswegen braucht es einen Außenseiter, der nur ein einziges Ziel verfolgt, dem Staat so viel Steuergeld wie möglich zu entziehen. Was wir wollen, ist eine Agenda der Entfesselung. Wir wollen von der teuersten Energie der Welt zur billigsten Energie der Welt. Wir wollen Weltmeister im Kraftwerksbau sein und wieder werden. Wir werden aussteigen aus jeglicher Regulierung, unter der die EU Deutschland vorschreiben kann, wie viele Kraftwerke mit wie viel Leistung wir hier in Deutschland überhaupt bauen dürfen. Wir bezahlen die EU. Wir sollten nicht dafür bezahlen, uns in den eigenen Untergang regulieren zu lassen. Wir wollen jegliche Technologieverbote nicht modifizieren oder anpassen. Wir wollen sie restlos abschaffen. Wir wollen bauen dürfen, was wir besser bauen können als der Rest dieser Welt. Wir wollen das wahnwitzige System der CO2-Bepreisung nicht reformieren oder verbessern. Wir wollen es restlos abschaffen. Kein Staat sollte seine Bürger und seine Wirtschaft mit Steuern auf die Luft drangsalieren. Wir Deutsche zahlen 20% aller CO2-Gebühren, die weltweit erhoben werden. Wir machen 1% der Weltbevölkerung und 2% des CO2-Ausstoßes aus. Aber wir zahlen 20% aller CO2-Gebühren. Wir werden dieses System aufkündigen. Wir schaffen jegliche sogenannte Klimagesetzgebung, die Bürgern und Wirtschaft künstliche Ideologiekosten auferlegt, ersatzlos ab. Wir leiten restlos alle Gelder, die als Entwicklungshilfe ins Ausland fließen, in Forschung in Deutschland um. Wir investieren diese 30 Milliarden Euro pro Jahr in Fortschritt und Technik, Technologie made in Germany. Wir streichen jegliches Steuergeld für politische Zwecke. Nichtregierungsorganisationen sollten wieder Nichtregierungsorganisationen heißen, weil sie eben nicht von der Regierung und vom Staat finanziert werden. Nicht, weil sie unter diesem Tarnnamen den politischen Kampf betreiben, den der Staat eigentlich nicht führen darf. Wir bereinigen den Haushalt um sämtliche politischen und parteipolitischen Ausgaben. Ja, wir treten ganz bewusst und aus tiefster Überzeugung in diesen politischen Kampf mit diesem steuergeldfinanzierten Milieu, das getarnt hinter schönen Begrifflichkeiten den aggressiven Kampf gegen unsere Wirtschaftsordnung führt. Diese Leute haben natürlich jedes Recht, ihre Argumente vorzutragen, aber wir haben jedes Recht, diese Argumente nicht zwangsfinanzieren und ihnen mit Steuergeld zur Wirkmacht verhelfen zu müssen. Bei allen Zukunftstechnologien gleichen wir unsere Marktbedingungen unseren großen Wettbewerbern, den USA und China, an. Was dort nicht durch Regulierung beschränkt ist und gehemmt ist, sollte es bei uns auch nicht sein. Wir setzen die EU-Bürokratie in Brüssel darüber in Kenntnis, dass wir jegliche Regulierung aussetzen werden, die deutscher Wettbewerbsfähigkeit schadet. Wir laden alle EU-Staaten ein, das gemeinsam zu tun. Wir aber können jetzt schon sicher sagen, wir werden es tun. Wir sind überzeugt davon, dass nur weniger Belastung durch Steuern zu mehr Wachstum und somit zu mehr Steuereinnahmen führen kann. Wir glauben an höhere Steuereinnahmen durch niedrigere Steuern. Dementsprechend senken wir alle Steuersätze um zunächst 3 Punkte. Die Gegenfinanzierung erfolgt durch Wachstum und radikale Sparmaßnahmen beim Staat selbst. Die Party des Staatssektors, das versprechen wir, ist ein für alle Mal vorbei. Ja, Wir brauchen auch Sozialreformen. Die erste, zwingendste, dringendste und logischste Sozialreform ist, dass der deutsche Sozialstaat die Deutschen zu unterstützen hat. Wir sichern ihn, indem wir ihn absichern gegen illegale Massenmigration. Wir dürfen sagen, dass das Geld, das wir Deutsche erarbeiten, dem deutschen Wohl dienen und unseren Nutzen mehren sollte. Das soll wieder die nobelste Selbstverständlichkeit in unserem Land sein. Aber auch dann werden alle übrigen Reformen nur ins Leere laufen, wenn es dem Staat weiterhin gestattet ist, Steuern und Strafgebühren auf Energie zu erheben, nicht zur Erfüllung seiner legitimen Aufgaben, sondern zur Durchsetzung von Ideologie, zur Kontrolle der Menschen und zum gesellschaftlichen Umbau. Der Staat, dieser Staat, darf nicht weiter Leben und Produktion unerträglich teuer machen, um uns umzuerziehen und einem götzenhaften Klimaziel zu dienen, an das niemand auf der Welt noch ernsthaft glaubt. Wir können dem Klima durch Innovation und Wachstum dienen, nicht durch Knechtschaft und Planwirtschaft. Wir sollen all dieses gescheiterte Gedankengut des letzten grünsozialistischen Jahrzehnts hinter uns lassen und die gescheiterte Energiewende auf den Schrotthaufen der Geschichte werfen, wo schon ihr roter Bruder, der klassische Sozialismus, liegt. Sie und ich, wir alle miteinander, haben über unsere wirtschaftliche Zukunft zu entscheiden. Wollen wir in Freiheit für uns und unsere Kinder arbeiten oder wollen wir uns in die Knechtschaft begeben, in der wir nur noch finanzieren, was eine kleine Hauptstadtelite uns aufzwingt? Niedergang durch Ideologie und Massenmigration. Ich sage, unsere Entscheidung könnte nicht klarer sein. Wir wählen die Freiheit.
0: Das war ein Ausschnitt von Achtung Reichelt.
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2: Jetzt beginnt der Machtkampf um das Kanzleramt und auch innerhalb der CDU. Nordrhein-Westfalens Ministerpräsident Hendrik Wüst bringt sich offenbar selbst als Einwechselkanzler ins Spiel. Die Reaktion des Kanzlers wirft Fragen auf. Hat Merz noch die Kontrolle über sich und über das Land oder verliert er die Nerven?
3: Wird Friedrich Merz, der unbeliebteste Kanzler aller Zeiten, bald ausgetauscht? Die gesamte Hauptstadtpresse diskutiert jetzt ein Szenario, das innerhalb der Union diskutiert wird, das bei News aber schon Ende April zu lesen war. Und einer scheint diese Gerüchte zu einem Machtkampf besonders laut zu verbreiten. Nordrhein-Westfalens Ministerpräsident Hendrik Wüst. Auf seiner Reise nach Polen, bei der er auch das Vernichtungslager Auschwitz besucht hatte, soll Wüst Journalisten gesagt haben, dass ein NRW-Ministerpräsident immer auch für das Amt des Kanzlers geeignet wäre. Der Beginn eines Machtkampfs um das Kanzleramt? Brodelnde Gerüchte, die Bundeskanzler Friedrich Merz aus der Fassung gebracht haben. Als naiv und gefährliche Zündelei ließ der Kanzler die Spekulationen aus seinem Umfeld kritisieren. Man betreibe das Spiel der AfD, hieß es außerdem, in Richtung der Wüst-Spekulationen. Dass Merz diese Tuscheleien überhaupt kommentiert, sehen viele schon als große Schwäche. Geht der Kanzler allein wegen der Gerüchte um sein Amt an die Decke oder ist doch etwas dran an einem möglichen Kanzlertausch? Nur wüste Spekulationen oder das Ende der Merztage? Darüber sprechen wir jetzt bei News Live.
2: In der Tat. Und worüber mittlerweile Tagesschau, Bildzeitung und viele andere berichten, darüber hatte News zuerst berichtet, über die Operation Kanzlerwechsel, die durch die Union geistert. Sie haben es hier gelesen, kaum noch Rückhalt für Merz in der CDU, kommt jetzt der Kanzlertausch, ein Text des anwesenden geschätzten Kollegen Ralf Schuler. Nun scheint daraus ein Machtkampf zu werden zwischen NRW-Ministerpräsident Hendrik Wüst und dem Kanzler. Wüst soll es selbst gewesen sein, der diese Gerüchte aufgegriffen und erhärtet hat mit sich selbst in der Hauptrolle. Darüber sprechen wir nun und darüber hat berichtet die Journalistin Helene Bubkowski von Table Briefings bei Markus Lanz.
4: Die Geschichte fing eigentlich an als Spekulation. Wir wissen es alle, Friedrich Merz steht in Umfragen nicht gut da. Man glaubt es ja kaum, der unbeliebteste Kanzler, den Deutschland je hatte. Mhm. Und also in der CDU gärt es und man fragt sich, wer kann es eigentlich stattdessen machen? Und dann gab es also eine Reise des Ministerpräsidenten aus Nordrhein-Westfalen, Hendrik Wüst, nach Polen, der ein paar Journalisten dabei hatte und im Wesentlichen gesagt hat, naja, natürlich kann jeder nordrhein-westfälische Ministerpräsident auch potenziell Kanzler werden, was ein Satz ist, den alle nordrhein-westfälischen Ministerpräsidenten außer Hannelore Kraft so gesagt haben. Und dann gibt es aber Spin-Doktoren.
5: Der aber nicht so unschuldig ist, wie er daherkommt.
4: Nicht
5: ne?
4: so unschuldig ist und trotzdem eigentlich ja. mehr eine Phrase ist, wenn es nicht die Spin-Doktoren gäbe und so weiter und so weiter, die dann irgendwie vielleicht doch eine Möglichkeit wittern, jedenfalls mal Hendrik Wüst gut aussehen zu lassen.
2: Ja, also Frau Bubrowski, die Kollegin von Table Media, sagt also bei Lanz, das war eigentlich ein Satz, den jeder Ministerpräsident Nordrhein-Westfalen außer Frau Kraft ausgesprochen habe. Zitat, natürlich kann jeder nordrhein-westfälische Ministerpräsident auch potenziell Kanzler werden. Das sei einfach eine Phrase, habe keine weitere Bedeutung. Da frage ich doch gleich mal unseren Chefredakteur Julian Reichelt, wie schätzt du das ein? Business as usual Phrase, muss er halt sagen.
6: Also entscheidend ist ja, wie Friedrich Merz das einschätzt und der schätzt das ganz eindeutig nicht so ein. Darauf deutet ganz eindeutig die Formulierung hin, wüste Spekulationen, die Friedrich Merz unmittelbar nach dem Aufblubbern dieser Debatte hat streuen lassen. Wüste Spekulationen, sehr erkennbar aus seinem direkten Umfeld gestreut, mutmaßlich von seinem Sprecher Stefan Cornelius an den Kollegen Michael Brücker von Table Media. Und dieses Wortspiel, wüste Spekulation, ist erstens sehr, sehr unprofessionell, zweitens sehr, sehr ungehalten und drittens erkennt man aus diesem Wortspiel, aus der Wut, die aus diesem Wortspiel spricht, dass Friedrich Merz ganz eindeutig Hendrik Wüst unter Verdacht hat. So ein Wortspiel auf Kosten eines Parteifreundes, der für die eigene Macht auch noch enorm wichtig ist. So ein Wortspiel wählt man ja nicht, wenn sich der Zorn direkt gegen eine Person richtet. Friedrich Merz hat Hendrik Wüst unter Verdacht, diesen Satz gesagt zu haben. Und Die Frage stellt sich ja auch, wir haben ja die Bilder eingangs gesehen, bei einer Reise nach Polen, bei der auf einmal ganz viele Hauptstadtjournalisten dabei sind, die Henryk Wüst normalerweise nicht begleiten. Muss ja irgendeine Form von Hinweis, in einer Form von Signal gegeben haben, kommt mal mit. Bei einer solchen Reise nach Polen, wo der zumindest mediale Schwerpunkt ja auf dem Vernichtungslager Auschwitz liegt und dem Besuch im Vernichtungslager Auschwitz, wo Henryk Wüst, das sehen wir später noch, ja auch ein sehr bewusst inszeniertes Foto hat erstellen lassen, ist jetzt nicht der normale Rahmen, nicht das normale Umfeld, um den Satz zu sagen, ja natürlich ist ein NRW-Ministerpräsident auch immer ein potenzieller Kanzlerkandidat. Dafür ist Auschwitz, die Rampe von Auschwitz, jetzt normalerweise nicht die klassische und die typische Kulisse. Da sehen wir das Foto jetzt eingeblendet. Es gibt viele Fotos von Henryk Wüst von dieser Reise, die normale nachrichtliche Pressefotos sind. Dieses Foto hier, das erkennt ja jeder auf den ersten Blick und das war in den letzten Tagen auch schon eine Debatte auf Social Media, ist ein sehr stark, sehr eindeutig inszeniertes Foto, fast kanzlerhaft, möchte man sagen. Das gibt der ganzen Debatte eine weitere bizarre Dimension, dass das Kanzlerhafte offenbar erst den Journalisten vor der Reise nach Auschwitz erzählt wird. Dann werden die Journalisten mit nach Auschwitz genommen. Dann sagt man im Umfeld dieser Auschwitz-Reise den Satz, naja, also ein NRW-Ministerpräsident könnte auch immer Bundeskanzler sein. Und dann inszeniert man sich vor diesem Höllengebäude und an diesem Höllenort, an dieser Rampe von Auschwitz sozusagen von unten fotografiert als weitsichtiger, visionärer Staatsmann. Das Foto sagt natürlich, hier ist ein potenzieller Kanzler. Das ist schon alles einigermaßen bizarr.
2: Einigermaßen bizarr, du hast es angesprochen, Julian. Die Kollegin Bobrowski spricht nur von einer Reise nach Polen. Da wird ja ein wenig verschleiert, dass Henryk Wüst, wie eben gehört, mit zahlreichen Journalisten, unter anderem im nationalsozialistischen Vernichtungslager Auschwitz zu Besuch war, inklusive Fototermin. Und es kamen dann diese Fotos zustande, von denen einige, in deinen Worten, sehr, sehr kanzlerhaft waren. Und so wirken sie auch mächtige, von unten fotografiert, im Hintergrund fliehend die Kulisse, muss man fast schon sagen, des Vernichtungslager. Das ist schon ein sehr gestelltes, ein sehr künstlerisch gewolltes Foto. Das ist natürlich jetzt die Frage, Ralf, auch an dich als einen langjährigen Beobachter. Wie passt das zusammen? Eine Reise, deren zentraler Ort die Reise Auschwitz-Birkenau war. Er nimmt viele Journalisten mit und danach wird überliefert in die Öffentlichkeit. Er habe dort bei dieser Reise gesagt, naja, natürlich muss jeder NRW-Ministerpräsident bereit sein, Kanzler zu werden.
5: Ja, das zeigt eine gewisse machtpolitische Musikalität, um es mal intellektuell auszudrücken. dass so viele Journalisten mitgefahren sind, hängt unter anderem damit zusammen, dass es eine so große Unzufriedenheit in der Union mit der Performance vom Kanzler gibt, dass diese Spekulationen, Kanzlertausch, Minderheitsregierung seit Monaten ja ins Kraut schießen. Deshalb haben wir das auch so früh berichtet. Tatsache ist aber auch, dass in der Union niemand nach Henryk Wüst ruft. Und trotzdem ist Henryk Wüst gleichwohl als Ministerpräsident von Nordrhein-Westfalen, da stimmt der Satz tatsächlich, einer der Aspiranten. Er hat den größten Landesverband hinter sich. Wenn er nach der Macht greifen würde, hätte er die besten Chancen als im Vergleich zu Michael Kretschmer beispielsweise. Markus Söder ist da auch noch mit im Spiel, aber hat immer das Problem mit der großen CDU. Mit anderen Worten, der Wunsch, Merz wegzuhaben, geht nicht konform mit dem Wunsch, Henryk Wüst im Kanzleramt zu haben. Denn die Leute, die Merz erstmals in der Union in den Vorsitz gewählt haben, die wollten klare Kante, die wollten Anti-Merkel, die wollten endlich wieder Union pur haben. Dafür stand Merz, das spielte er lange Zeit vor, bis in den Wahlkampf hinein. Und Henryk Wüst steht genau dafür nicht. Das heißt, die Basis ist geradezu verzweifelt an diesem Kanzler. Und sie ist noch verzweifelter, weil die Alternative darin besteht, eben nicht eine Neuauflage, einen Merz Reloaded zu bekommen, sondern Henryk Wüst. Trotzdem ist Henryk Wüst von einer Musikalität, dass er weiß, wenn so eine Situation, dass der Kanzler schwankt, dass der Kanzler strauchelt, dass er bei jeder Gelegenheit über Minderheitsregierung spricht, dass er die ja ablehnt, wenn diese Situation da ist, dann kannst du nicht aus der Kulisse springen und sagen, ich mach's. Das geht erst wirklich in der letzten Phase. Du musst erst einmal Bilder produzieren, die zeigen, sieh mal an, der käme in Betracht. Das ist übrigens eine Methode, die Markus Söder brillant beherrscht. Er greift nicht verbal an, sondern er hält Reden, die zeigen, naja, also das Gestammel von Angela Merkel, das ist aber jetzt nicht doll gewesen, das wäre eigentlich die Kanzlerrede gewesen. So macht es Henrik Wüst, er produziert die Bilder, er sagt einen Standardsatz, der stimmt und weiß, dass er aufgeladen ist mit dieser Machtkampfszenerie. Und das hat natürlich Merz gespürt und schießt auch automatisch. Und das ist genau das Unsouveräne. Wenn Merz ein Politroutinier gewesen wäre, hätte er sofort Freundschaftsbilder mit Henrik Wüst produziert und hätte den sozusagen eingemeindet. Das kriegt er aber nicht hin, weil er sofort unbeherrscht ist und zurückschießt. Und genau das wird ihm mutmaßlich zum Verhängnis werden.
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0: Einen wunderschönen guten Morgen und herzlich willkommen hier bei News Live am 1. Juni 2026. Morgens um 6 schon wissen, was Ihnen abends um 8 verschwiegen wird. Und darüber spricht Deutschland heute. Ab 8 Uhr ist bei uns Wolfgang Kubicki hier auf dem Sofa der Mehrheit. Wir reden mit dem neuen FDP-Chef darüber, wie es nach dem ruckeligen Parteitag weitergeht und ob es jetzt zur Spaltung seiner Partei kommt. Um 7 Uhr schauen wir nach Frankreich. Feuer statt Feier. Nach dem Champions-League-Sieg vom Paris Saint-Germain verwüsten Fußballchaoten und Kriminelle Paris. Es gab 780 Festnahmen und Dutzende Verletzte. Außerdem Staatskonsum gegen Privatinvestitionen. Neue miese Wirtschaftsdaten zeigen, wie sehr Kanzler Merz ökonomisch scheitert. Und das heute mit meinem Gast auf dem heute sehr begehrten Sofa der Mehrheit, das sich nachher noch peu à peu füllen wird. Begrüße ich jetzt schon unsere stellvertretende News-Chefredakteurin Pauline Voss. Schönen guten Morgen.
1: Schönen guten Morgen. Ich freue mich, hier zu sein.
0: Wir werden nachher, ja, wir haben es gesagt, ab 8 Uhr Wolfgang Kubicki bei uns haben. Und die Zeitungen heute sind ja voll. Hier die Welt zum Beispiel, rumpeliger Neustart. Das ist so allgemein der Eindruck nach dieser 60-40%-Wahl von Kubicki.
1: Ja, es wird jetzt total spannend sein zu schauen, wie geht er mit dieser Spaltung um? Nimmt er das überhaupt so wahr, dass es eine Spaltung gibt? Und was bedeutet das für seine Partei? Das werden wir ihn hier natürlich alles nachher fragen.
0: Das werden wir alles fragen und wir hoffen sehr, sehr auf gute Antworten ab 8 Uhr. Und jetzt schon dabei, zugeschaltet, unser News-Chefredakteur. Herzlich willkommen, Julian Reichelt. Schönen guten Morgen.
2: Schönen guten Morgen euch.
0: Genau, herzlichen Gruß auch an dich. Und ich bin Alexander Kissler und ich freue mich sehr, dass wir nun gemeinsam diese nächsten 3 Stunden verbringen dürfen. Sie sollten keine einzige Minute verpassen, das rate ich Ihnen. Und damit unser erstes Thema. Bundeskanzler Friedrich Merz hat seine Kanzlerschaft an ein wirtschaftliches Versprechen geknüpft. Weniger Staat, mehr private Investitionen. Doch die aktuellen Zahlen zeigen das Gegenteil.
3: Die Entwicklung des Staatskonsums und der Privatinvestitionen driftet seit 2015 weit auseinander. Und der Abstand wird immer größer. Friedrich Merz wollte dies ändern und sagte wörtlich: Wenn sich diese Linien in der Regierungszeit bis 2029 nicht annähern, dann ist diese Regierung gescheitert. Tatsächlich hat sich die Entwicklung seit Beginn seiner Kanzlerschaft aber noch weiter zugespitzt. Im ersten Quartal diesen Jahres sind die Privatinvestitionen saisonbereinigt weiter im Sinkflug. Die Ausgaben für Sozialleistungen dagegen wachsen doppelt so schnell wie das nominale Bruttoinlandsprodukt. In der CDU tönt Hessens Ministerpräsident Boris Rhein derweil:
4: Wir brauchen doch nicht weniger Merz, liebe Freunde, wir brauchen mehr Merz in Deutschland.
3: Ist Deutschland braucht mehr Merz ein Versprechen für Wachstum oder eine Ankündigung des Untergangs? Das besprechen wir jetzt bei News Live.
0: Ja, wir sprechen nun über die aktuellen Kurven der Wirtschaft und die sind deshalb so wichtig, weil sie der Wirtschaft den Puls fühlen. Ja, lebt er denn noch, der Wirtschaftspatient Deutschland? Was wir sagen können, Staatskonsum und Privatinvestitionen driften immer weiter auseinander. Wir haben eine Grafik für Sie vorbereitet mit den Entwicklungen seit 2015. Staatskonsum und Privatinvestitionen klaffen immer weiter auseinander. Konkret, die privaten Investitionen sinken seit Jahren. Das sehen wir bei der orangefarbenen Linie, die geht nach unten. Das heißt, Unternehmen stecken hierzulande immer weniger Geld in neue Werke, Maschinen, Büros. Im Gegenzug wird der Staat immer ausgabefreudiger. Die Ausgaben für Straßen, für Stütze, Bürgergeld, Beamte und so weiter sind seit 2015 um gut ein Viertel gestiegen. Das ist die rote Linie. Folge: Die Wirtschaftsleistung stagniert seit 2019. Deutschlands Wohlstand ist seit 6 Jahren nicht mehr gewachsen. Und wenn Sie nun einen ganz kleinen Aufwärtstrend sehen beim Bruttoinlandsprodukt, dann ist das auch kein rundweg positives Zeichen, denn das hängt mit dem Staatskonsum zusammen. Auch wenn der Staat immer mehr ausgibt, steigt das Bruttoinlandsprodukt. Und insgesamt geht der Staatskonsum unter Kanzler Merz um 1,12% rauf, die Privatinvestitionen hingegen um 0,63% zurück. Und Kanzler Merz hat seine Kanzlerschaft mit einer Erklärung zu genau dieser Kurve gestartet. Er sagte wortwörtlich: Wenn sich diese Linien in der Regierungszeit bis 2029 nicht annähern, dann muss man sagen, ist diese Regierung gescheitert. Ja, wir können also sagen, Julian, er hat bis 2029 noch Zeit, aber momentan haben sich diese Linien nicht angenähert. Momentan ist diese Regierung wirtschaftspolitisch gescheitert, oder?
2: Das ist das Schöne an Friedrich Merz, dass er mit seiner ganz besonderen Form von Kommunikation und Rhetorik nicht nur das Land ruiniert, sondern auch noch sich selbst. Kein Bundeskanzler würde jemals am Anfang seiner Kanzlerschaft solche Worte wählen und sozusagen das Scheitern der eigenen Absichten, das Scheitern des eigenen Projekts schon früh in der Regierung an die Wand malen. Friedrich Merz hat genau diese Worte gewählt, mutmaßlich impulsiv, wie er nun mal ist, und hat es eben festgemacht an diesen drei Kurven, die wir da eben gerade gesehen haben. Und das ist jetzt aus unserer beliebten Sendereihe, wie viele Merz-Lügen oder wie viele gebrochene Merz-Versprechen passen auf eine Grafik. Wenn es drei Kurven sind, wird der aufmerksame Zuschauer es schon ahnen, exakt drei. Friedrich Merz hat vor wenigen Monaten noch bei einem Auftritt nach einer Regierungsklausur sehr großspurig angekündigt, er hätte sehr positive Anzeichen bei den Investitionen. Das würde sich jetzt in die richtige Richtung entwickeln. Wir erinnern uns alle an die große Investitionsinitiative, die er gemeinsam mit Unternehmen und PR-Agenturen vorgestellt hat. Von hunderten Milliarden Euro zu Investitionen war da die Rede. Auch da wieder der beliebte Friedrich Merz-Trick. Der Eindruck wurde erweckt, es ginge um zusätzliche Investitionen. Es war kein einziger Cent zusätzliche Investitionen dabei. Es waren Investitionen, die sozusagen im normalen Wartungsbetrieb unserer Volkswirtschaft schon seit Jahren eingeplant waren. Der Staatskonsum, ja, der sollte sogar rauf. Da wird jetzt vielleicht der kritische Zuschauer sagen, Moment, das ist doch gar kein gebrochenes Merz-Versprechen. Staatskonsum, das sind doch die Schulden, die sollten rauf. Ja, aber auch da wieder das interessante und entscheidende Wort zusätzlich. Dieser Staatskonsum, das ist das sogenannte Sondervermögen, also die historischen Billionenschulden, sollte ja in zusätzliche Investitionen für Infrastruktur fließen. Daraus ist dann leider nichts geworden. Der überwältigende Anteil geht in laufende Kosten, in Umverteilung und in Sozialstaat. Und das führt dann zu der dritten gebrochenen, naja, zumindest Ankündigung, weil versprechen kann man Wachstum natürlich nicht. Beim BIP sehen wir dieses ganz, ganz, ganz schwächliche Ansteigen da noch. Diese Kurve wird sich im Laufe des Jahres in eine Flatline verwandeln, in eine saubere, waagerechte, weil die Regierung ist bei 1,3% Wachstumsprognose gestartet, dann sehr schnell auf 1% gegangen, dann waren es noch 0,5, jetzt sind wir noch bei ungefähr 0,3. Das liegt, wir erzählen es hier oft, an den Feiertagen, die auf Wochenenden fallen. Dadurch arbeiten wir dieses Jahr ein kleines bisschen mehr, sehr zur Zufriedenheit von Friedrich Merz, dem wir ja zu wenig arbeiten. Und da obendrauf kommt eben dieser Staatskonsum. Ein paar Milliarden kommen dann doch noch irgendwo an, 0,3. Meine Prognose am Ende wird es 0,0 sein. Und von den drei Versprechen und Ankündigungen, die Friedrich Merz gemacht hat und die in diesem Chart abgebildet sind, wird rein gar nichts mehr übrig bleiben.
0: Du hast es eben angesprochen, Julia. Und wie es der Zufall will, haben wir genau dieses Zitat vorbereitet. Letztes Jahr nämlich hat Friedrich Merz trotz des Negativtrends versprochen, die Investitionen nach Deutschland steigen schon wieder. Bitte.
5: Wir sehen, dass die Investitionen in Deutschland wieder deutlich zunehmen. Es hat ja eine Abwanderung von Investitionen gegeben in den letzten Jahren. Dieser Trend hat sich umgekehrt.
0: Ich merke im letzten Jahr, dieser Trend hat sich umgekehrt. Da muss ich sagen, das Gegenteil ist der Fall. Der Trend hat sich nicht umgekehrt.
1: Der Trend hat sich nicht umgekehrt. Und es zeigt mal wieder, wie Friedrich Merz kommuniziert. Nämlich, indem er einfach die Realität zu leugnen versucht. Was wir an diesen Kurven sehen, und vielleicht können wir sie noch mal einblenden, ist die Kraft der Fakten. Die Kraft der Fakten, die die Politik der Lüge überführt, muss man in diesem Fall sagen. Wir sehen eben, dass Friedrich Merz gescheitert ist in doppelter Hinsicht. Einerseits in wirtschaftlicher Hinsicht, weil er eben es nicht geschafft hat, diese Kurven zu ändern. Er hat selbst gesagt, wenn wir das nicht ändern, wenn wir es nicht schaffen, wieder mehr Wachstum und mehr Privatinvestitionen zu schaffen, dann sind wir gescheitert. Und genau das passiert eben nicht. Wir haben einen Staat, der immer weiter aufgebläht wird, der nicht durch ein wirklich ernsthaft steigendes BIP das wieder einholt, was er ausgibt, sondern der sich eben immer weiter verschuldet, der Ausgaben finanziert, die er eigentlich nicht tragen kann und der eben zusätzlich keine ausländischen oder inländischen Investitionen anziehen kann. Also das sind im Grunde die Kurven des Sozialismus, die wir da sehen, eines eben Staates, der immer größer und fetter wird, aber der das gar nicht erwirtschaftet, weil er gar nicht die wirtschaftliche Freiheit zulässt, um es eben wieder reinzuholen. Und gleichzeitig, also er ist eben einerseits wirtschaftlich gescheitert, aber andererseits auch politisch, denn dieser Aussage, wenn wir das nicht schaffen, dann sind wir gescheitert, das ist ja auch als Druckmittel gedacht gewesen gegen die SPD. Zu sagen, liebe Leute, wir können uns nicht nur an Ideologie orientieren, wir müssen uns an den Fakten orientieren. Wir müssen auf diese Kurven schauen und wenn die Realität unsere Politik nicht unterstützt, dann können wir einfach nicht weiter so regieren, dann haben wir dafür keine Mehrheit, dann haben wir auch die Realität nicht hinter uns. Und jetzt ist es eben total spannend zu sehen, dass er mittlerweile selbst diese Abkehr von der Realität gemacht hat, dass er selbst nicht mehr sagt, wir orientieren uns an realen wirtschaftlichen Zahlen, sondern ich stelle mich auf jede Bühne, behaupte, die Privatinvestitionen steigen und tatsächlich zeigt die Realität was ganz anderes. Also er selber ist in diese typisch sozialistische Realitätsflucht hat er sich begeben, die eben immer deswegen, in die man sich deswegen flieht, weil man mit diesen sozialistischen Konzepten am Ende wirtschaftlich nichts reißen kann.
0: Und sozialistische Konzepte, du hast es angedeutet, bedeutet auch, dass der Staat immer mehr aufgebläht wird. Und dazu passt auch folgende Beobachtung. Die monetären Sozialleistungen wachsen seit 2021 auch sogar doppelt so schnell wie das nominale Bruttoinlandsprodukt. Während nämlich die Sozialleistungen um 21,6% gestiegen sind, ist das Bruttoinlandsprodukt nominal gerade einmal um 12% gestiegen. Meine Güte, real gab es in dieser Zeit beim Bruttoinlandsprodukt übrigens null Wachstum. Sie sehen es eingeblendet. Sozialleistungen seit 2022 doppelt so stark gewachsen wie das Bruttoinlandsprodukt. Die nominale Veränderungen seit 2022, die wir hier auf 100 indexiert haben, sehen Sie eingeblendet. Das heißt, das ist ja die nächste Schere, die auseinanderklafft, Julian. Die Sozialleistungen wachsen deutlich, wirklich deutlich stärker als das Bruttoinlandsprodukt. Das heißt, der Staat gibt immer mehr aus für Sozialleistungen und die Investitionen schrumpfen.
2: Übersetzt bedeutet das natürlich, der Staat gibt mehr aus für Nichtarbeit, während Arbeit immer weniger und immer seltener wird. Besonders dramatisch dazu ist das, was wir sozusagen hier bei News immer als den schleichenden Infarkt des Arbeitsmarktes bezeichnen, den stillen Infarkt des Arbeitsmarktes. Viele dieser Sozialleistungen bilden sich oder viel der gewachsenen Arbeitslosigkeit bildet sich eben nicht in diesen Sozialleistungen ab, weil es sich in der Rente abbildet. Viele extrem wertvolle Arbeitsplätze, die im Moment in Deutschland verloren gehen, das ist der Grund dafür, warum es diese schrillende Alarmglocke steigende Arbeitslosigkeit derzeit nicht gibt, warum die nicht zu hören ist. Viele der unendlich wertvollen, hochqualifizierten und steuerlich extrem lukrativen, also für den Staat lukrativen, Jobs, die in Deutschland derzeit verloren gehen, wandern eben nicht in die Arbeitslosigkeit und damit zu Andrea Nahles, sondern wandern aufgrund des demografischen Wandels, wandern in die Rentenkassen. Wahnsinnig viele Jobs in Deutschland werden im Moment sozial verträglich abgebaut. Das ist großartig für die Menschen, die dann nicht mehr arbeiten, eben nicht ihre Arbeit einfach verlieren, auf der Straße sitzen, sondern zum Beispiel in die Frührente oder eben in die Rente gehen. Aber sie werden eben nicht nachbesetzt und damit ist die reale Arbeitslosigkeit deutlich höher als diese 3 Millionen, die wir da gerade sehen. Vielleicht noch eine kleine Zahl, weil wir das Chart gerade eingeblendet haben und das war meiner Ansicht nach die Ausgaben des Bundes, die wir da gerade gezeigt haben. Meldung von vor 2 Tagen aus der Welt. Ausgaben für Sozialleistungen steigen auf 751,2 Milliarden Euro. Das sind die gesamten Sozialleistungen, die in Deutschland ausgezahlt werden. Das ist ein Anstieg um 5,9 Euro. Das sind die gesamten Sozialleistungen, die in Deutschland ausgezahlt werden. Das ist ein Anstieg um 5,9% und damit um über 40 Milliarden Euro Anstieg.

0: Wahlzahlen, da steht unser Kanzler unter Druck, da ist unsere Regierung unbelebt, wir haben bald den 30-20-Kipppunkt, SPD 12%. Was sagen nun die Landesfürsten? Was sagt zum Beispiel ein mächtiger Ministerpräsident aus Hessen wie Boris Rhein? Er hat sich zur Frage, was man nun Merz raten könnte und wie die CDU zu Merz künftig zu stehen habe, frisch geäußert und hat gesagt, wir brauchen mehr Merz. Bitte sehr.
1: Wir brauchen doch nicht weniger Merz, liebe Freunde, wir brauchen mehr Merz in Deutschland. Das ist doch der Weg, den wir gehen müssen. Nicht weniger Merz, mehr Merz.
0: Ja, nicht weniger Merz, sondern mehr Merz. Also es ruckelt beim Ansehen von Merz, es ruckelt in der Wirtschaft. Jetzt frage ich mich ganz einfach, welchen von den vielen Merzens, die im Angebot sind, meint denn der Boris Rhein, Pauline, den Wahlkämpfer Merz, den Kanzler, welchen Merz haben wir so viel im Angebot?
2: Das muss man sich tatsächlich fragen, weil es ja mittlerweile wirklich sehr viele Versionen von Friedrich Merz gibt. Ich lese das so, dass er ganz klar den Merz von vor der Wahl meint, der ja mal mit wirtschaftspolitischen Versprechen gestartet war, und zwar mehr Freiheit für die Wirtschaft, weniger Sozialstaat und weniger Schulden. Das waren ja eigentlich die Versprechen von Friedrich Merz. Er hat sie alle gebrochen. Wir sehen es eben an diesen Kurven. Der Sozialstaat bläht sich immer weiter auf. Und genau das ist natürlich fatal für die Wirtschaft. Und genau das meint auch Boris Rhein, wenn er sagt, wir brauchen mehr Merz. Er meint, wir müssen zu dem zurückkehren, wofür Friedrich Merz mal eingetreten ist, womit er angetreten ist, warum er auch so dieser Hoffnungsträger wurde innerhalb der CDU. Das war ja nicht, weil er gesagt hat, wir machen jetzt linke Politik, sondern das war, weil er gesagt hat, links ist vorbei. Das war sein Versprechen und das ist eben das, was sich auch an der Basis der CDU ja viele zurückwünschen.
0: Wir haben natürlich gestern auch sehr interessiert, Julian, die Presse- und Medienlandschaft verfolgt. Und dort wurde diese Aussage ja mit einem ganz interessanten Spin versehen. Die Schlagzeile zu dieser Aussage von Boris Rhein lautete quasi allüberall: Boris Rhein stärkt Friedrich Merz den Rücken.
3: Ja, es gibt einem einfach, das sieht man daran mal wieder, nichts Gefährlicheres auf der Welt, als wenn einem Parteifreunde den Rücken stärken. So hier geschehen von Boris Rhein. Es geht ja immer noch um diesen Kanzlertauschstreit, um diesen Machtkampf, der da in der CDU auf einmal losbrach, nachdem Hendrik Wüst geschmackvollerweise bei einer Reise nach Auschwitz gegenüber Hauptstadtjournalisten einfach mal das Szenario ins Spiel gebracht hat. Natürlich vollkommen abstrakt, dass man als Ministerpräsident von Nordrhein-Westfalen immer potenziell geeignet wäre, um Bundeskanzler zu sein. Seitdem tobt eben diese Spekulation. Das erste Mal wurde sie übrigens prognostiziert sozusagen von Ralf Schuler. Seitdem tobt diese Spekulation. Tauscht die CDU ihren Kanzler aus? Will Hendrik Wüst Friedrich Merz schon nach nur einem Jahr im Kanzleramt beerben? Diese Spekulation ist der CDU auch und vor allem aufgrund des vollkommen inkompetenten Kommunikationsverhaltens von Friedrich Merz volle Kanone um die Ohren geflogen, der das Ganze dann ja noch beheizt hat, indem er sein Umfeld losgeschickt hat mit putzigen Wortspielen. Wüste Spekulation. Brillant, Friedrich, brillant. Er hat das damit alles angefeuert und Boris Rhein, Hessens Ministerpräsidenten, hat vorgeblich versucht, Friedrich Merz den Rücken zu stärken, wie es sich für einen guten Parteifreund gehört. Mit dem Satz, wir brauchen nicht weniger Merz, sondern wir brauchen mehr Merz. Erstens, ich weiß nicht, ob das vielen Menschen in Deutschland noch als Verheißung und Verlockung erscheint nach dem letzten Jahr, aber in der parteipolitischen Übersetzung ist es natürlich noch viel schlimmer und vergifteter, was Boris Rhein da sagt. Denn wie Pauline gerade analysiert hat, meint Boris Rhein natürlich nicht, wir brauchen noch mehr Wortbruch, wir brauchen noch mehr Schulden, wir brauchen noch mehr Lügen und Flunkereien, wir brauchen noch mehr Pinocchio-Kanzler. Nein, das meint er nicht. Er meint tatsächlich den Friedrich Merz vor der Wahl. Das ist ja, was er von Friedrich Merz fordert. Die Frage, was heißt mehr Merzwagen, führt ja wiederum direkt zu der Frage, wer ist Friedrich Merz und wenn ja, wie viele? Und es gibt einfach nichts Gemeineres auf der Welt. Das gilt für Kinder, das gilt für Freundschaften, das gilt für Beziehungen, das gilt auch für die Politik, als Dinge von Menschen zu fordern, von denen man weiß, dass sie sie nicht leisten können. Boris Rhein weiß, das, was Friedrich Merz was er Friedrich Merz dort abverlangt. Er will mehr Merz. Er will den guten alten Friedrich Merz zurück. Das kann Friedrich Merz nicht mehr leisten. Davon hat er sich verabschiedet. Diese Version des Friedrich Merz hat Friedrich Merz hergeschenkt. Die steckt jetzt in der Tasche von Lars Klingbeil. Und Lars Klingbeil, wenn er einen schlechten Tag hat, knautscht die immer so wie so ein Stressball. Ja, immer wenn Lars Klingbeil nicht gut drauf ist, dann holt er den kleinen Friedrich aus und knautscht und knetet den so durch. Das, was Friedrich Merz einmal war, davon ist nichts mehr übrig, außer der Knautschball von Lars Klingbeil. Und jetzt fordert Boris

0: rein, eben davon würde er gerne mehr sehen. Das ist natürlich nichts anderes, als den nächsten Stein aus der Friedrich-Merz-Wand rauszuhauen. Das ist nichts anderes als der nächste Angriff von einem sehr mächtigen Parteifreund auf Friedrich Merz. Das ist nichts anderes als ein Ultimatum. Friedrich, ich will mehr Merz, mach das, was du uns versprochen hast, oder es wird eng mit unserer Unterstützung. Das ist die wunderbare Logik von Lob in der Politik. Wie gesagt, es gibt nichts Gefährlicheres und manchmal auch nichts Gemeineres.
1: Es gibt ja noch andere Parteifreunde, sogenannte oder wirkliche, noch andere sogenannte mächtige Ministerpräsidenten. Unser ewiger Mitarbeiter des Monats ist hier jetzt gefragt. Hallo, Daniel Günther, Ihr Auftritt. Ja, er ist Ministerpräsident Schleswig-Holstein, immer noch auch Vorsitzender der dortigen CDU. Er hat sich nun auch geäußert zu diesen Spekulationen, Überlegungen, Operation Kanzlertausch, ja oder nein. Und was hat er dazu gesagt? Bitte sehr, Ihr Auftritt, Daniel Günther.
2: Naja, in so einer Situation fragt man sich ja auch immer selbst, wie kann man sozusagen so eine Debatte auch öffentlich dann zum Stillstand bringen und eine Debatte, die gar nicht geführt wird. Das heißt, es steht überall da und jeder fragt sich ja auch, wenn man sich nun auch noch zu sowas äußert, dann gibt's die nächste Runde, die gedreht wird. Ich fand es schon auch nicht hilfreich, dass zwischendurch dann gesagt wurde, angeblich wäre aus dem Umfeld von Merz auch zu solchen Spekulationen Stellung bezogen worden. Ich kann mir beim besten Willen nicht vorstellen, dass es wirklich jemanden gibt, der so unklug ist, damit auch eine Debatte weiter am Laufen zu halten. Und von daher, glaube ich, muss man manchmal das dann auch einfach ein bisschen ertragen und denken, konzentriert euch bitte wieder auf etwas anderes. Denn sowas führt natürlich auch weiterhin zu schwindendem Vertrauen. Denn ich glaube, alles, was die Menschen im Land wollen, ist mit Sicherheit keine Debatte über einen Kanzler, sondern darüber, wie jetzt vernünftige Reformen auch in unserem Land gemacht werden.
1: Ja, immer wenn ich Daniel Günther höre, möchte ich ihm zurufen, nimm doch mal die Klammer von der Nase. Und dann sehe ich, hat gar keine Klammer. Er redet immer so. Aber das ist nur mein Eindruck. Ja, seine Botschaft hier natürlich, niemand hat die Absicht, den Kanzler auszutauschen. Da reden wir nicht mal drüber. Und es kann doch auch aus dem Umfeld von Friedrich Merz niemand so unklug sein, irgendwelche Äußerungen an die Presse zu geben. Was sagen wir denn zu Genossen Günther?
3: Das ist jetzt eine sehr geschickte Aussage gewesen von Günther. Offiziell wirkt es so, als würde er nur das Umfeld des Kanzlers kritisieren. Aber natürlich ist das eine absolute Breitseite gegen den Kanzler. Er sagt ihm quasi, wie kann man nur so unklug sein und sich zu sowas äußern? Das geht natürlich direkt gegen ihn, weil es war der Kanzler selbst, der das über seine Leute hat streuen lassen. Das war natürlich nichts, was irgendwie rausgekommen ist, sondern er hat das Wort für Wort, diese Kritik an wüste Spekulationen, war ja der Wortlaut, Julian hat es eben schon gesagt, den hat natürlich der Kanzler Wort für Wort vorgegeben und er wollte sich in diese Debatte einmischen und nur deswegen hat sich dieses Umfeld eben geäußert, weil der Kanzler das nicht ignorieren wollte. Und Günther stellt jetzt nochmal heraus, womit er ja inhaltlich auch recht hat, wie dumm das eigentlich war, sich zu sowas zu äußern und wie groß der Kanzler mit seiner völlig fehlgeleiteten Informationspolitik dieses Thema überhaupt erst gemacht hat. Er hat es zu einem riesigen Thema gemacht, zu einem Zeitpunkt, wo man hätte versuchen müssen, das runterzukochen. Das war strategisch unklug und interessant, wenn man sich diesen Auftritt von Günther anschaut, ist noch was Zweites. Er sagt nämlich die ganze Zeit, man darf auf sowas nicht reagieren. Aber der Einzige, bei dem er sagt, es ist okay, dass er reagiert hat, ist tatsächlich Hendrik Wüst. Da drückt Günther ein Auge zu und sagt, na, das war schon in Ordnung, dass er das dann mal sich dazu geäußert hat und das quasi klein geredet hat, weil es war dann wichtig, diese Debatte zu beenden. Also alle sollen sich nicht äußern, außer für Wüst. Da drückt er ein Auge zu und da sieht man schon, wie diese Fronten, diese eben eher linksgrünen Fronten innerhalb der CDU sich verbrüdern, um gegen Merz zu schießen.
1: Wir haben über diese Formulierungen ja schon mal gesprochen, Julian. Und Daniel Günther sagt jetzt ja, ach, undenkbar, dass so etwas aus dem Merz-Umfeld kommt. Du hast ja, wenn ich recht erinnere, sogar gesagt, es ist undenkbar, dass so etwas lanciert wird, ohne dass es Friedrich Merz persönlich abgenickt hat.
0: Absolut. Und das weiß natürlich auch der Genosse Günther. Mir geht es übrigens so, immer wenn ich Daniel Günther sehe, möchte ich inzwischen die Hand so zum sozialistischen Gruß heben. Der Mann, der die CDU in die Fänge der Linkspartei führen will, Daniel Günther. Also, das, was Daniel Günther hier sagt, ist gleich auf mehreren Ebenen brisant und auf finde ich geradezu widerlich. Brisant ist es, weil die Schlagzeile über diese Daniel-Günther-Äußerung auch genauso gut heißen könnte. Daniel Günther bezeichnet Friedrich Merz als dumm. Ich mag mir gar nicht vorzustellen, dass irgendjemand im Umfeld von Friedrich Merz so unklug ist, diese Debatte weiter zu befeuern. Im Umfeld von Friedrich Merz ist die kommunikative Politchiffre für Friedrich Merz. Ich mag mir nicht vorstellen, dass jemand so unklug ist. Das Wort unklug nennt man im Volksmund dumm. Gab es diese Äußerung aus dem Umfeld von Friedrich Merz? Ja, zu mehreren Medien, geradezu on record. Bei der dpa ist es so formuliert, dass man weiß, es gab diese Äußerung. Sie kam ganz bewusst, sie kam von Stefan Cornelius, dem Regierungssprecher. Das heißt dann übersetzt, Daniel Günther sagt im Fernsehen, Leute, ist das nicht unfassbar, wie dumm der Bundeskanzler ist, dass er diese Debatte auch noch weiter treibt. Und inhaltlich, und das kommt sehr selten vor, muss ich dem Genossen Günther hier tatsächlich einmal recht geben, die Debatte über den Kanzlertausch, die war schon auf dem Weg zum Friedhof. Sechs Grab- und Sargträger, ja, Glockengeläut, Debatte hat nicht so wirklich gezündet, Grube ist schon ausgehoben, so der Sarg wird Richtung Grube getragen. In dem Moment tritt das Team, das Umfeld von Friedrich Merz mit Defibrillator und Beatmungsgerät auf die Bühne, öffnet den Sarg, zerrt das Thema wieder raus, lädt den Defibrillator, der summt dann so, boom. Und das Thema zuckt zweimal hoch, dann wird es nochmal beatmet und auf einmal steht es auf den Titelseiten der Zeitung. Das ist Kommunikation Friedrich Merz. Er schafft es, Themen, die für ihn selbst absolut tödlich sind, wiederzubeleben und größer zu machen, als sie zuvor waren. Das ist der eine Punkt. Was mich an dieser Äußerung von Daniel Günther aber trotzdem wirklich zornig macht, ist Folgendes. Wenn er das denn sagen will, und er hat ja inhaltlich sogar recht damit, warum hat er als erwachsener Mann nicht einfach den Schneid, das zu sagen? Und warum sagt er es so, dass er es am Ende als derjenige, der immer vor der Gefährdung der Demokratie warnt und vor Misstrauen und vor Fake News, dass er es an der Vertrauenswürdigkeit der Medien austobt? Bei normalen Menschen, die jetzt vielleicht die Tagesschau oder diesen Bericht aus Berlin gucken, wo das Ganze einfach so unhinterfragt übernommen wird, bei normalen Menschen kommt doch an, die Medien haben gelogen, sagt der Günther. Das gab gar nicht solche Berichte. Der sagt, er kann sich gar nicht vorstellen, dass jemand sowas jemals sagen müssen. Naja, dann müssen es doch die dpa, der Michi Bröker und so weiter sich alle ausgedacht haben. Und viele Menschen, die sich immer noch in den Fängen von Tagesschau und dem blauen Leuchten der Propaganda bei der ARD in diesen Fängen befinden, die neigen ja dazu, diesen Mächtigen einfach zu glauben. Das heißt, wieder besseres Wissen und einfach nur, um seinem Bundeskanzler mal richtig schön eins in die Fresse zu hauen, behauptet Daniel Günther live im Fernsehen, die Medien hätten gelogen und sich etwas ausgedacht. Ich vermag mir nicht vorzustellen, dass wirklich jemand sowas gesagt hat. Heißt ja, wir haben es uns ausgedacht als Medien, obwohl er weiß, dass er damit, nachdem die CDU schon das Vertrauen in die Politik vernichtet hat, er nur dazu beiträgt, Vertrauen in Medien zu vernichten. In diesem Fall rein gar nichts falsch gemacht haben. Es kam tatsächlich genauso aus dem Umfeld von Friedrich Merz, autorisiert von Friedrich Merz. Und das finde ich gerade bei der Vorgeschichte von Daniel Günther, jemand, der sich hinsetzt und Medien als Feinde von Demokratie bezeichnet, dann sozusagen diese parteiinternen Kinkerlitzchen, ja, diese Streitigkeiten in dieser derzeit historische unfähigen CDU dann bei den Medien abzuladen und so zu tun, als hätten wir gelogen als Medien, weil die sich streiten. Das muss ich sagen, finde ich einfach zynisch.
1: Es stellt sich also wieder einmal die Frage nach der Kommunikationsstrategie von Friedrich Merz und wie viele Merzens es denn gibt. Und ja, wehe, wenn er losgelassen, kann man sagen, bei Friedrich Merz. Und neulich hat er sich selbst mal wieder von der Leine gelassen, nämlich in seinem geliebten Heimatlandkreis im Sauerland. Dort hat er wieder einmal den Klartext Merz aus der Tasche gezogen und das klang dann so.
4: In einer weiteren Rede, wenige Tage nach der Verabschiedung des Neher-Müstner-Programms hier in Hüsten, sagte Adenauer, ich zitiere erneut, jede Partei soll sagen, was sie will. Sie soll es sagen mit so klaren und so unmissverständlichen Worten, so ehrlich und offen, dass unser Volk auch wirklich erkennt, was sie will. Würden wir uns nur daran heute alle etwas häufiger erinnern.
1: Tja, salbungsvolle Worte von Friedrich Merz, aber sich selbst meint er natürlich gar nicht. Würden wir uns doch alle mal daran erinnern, dass wir klar sagen, wofür wir stehen.
3: Alle müssen sich daran nicht erinnern. Es gibt genau einen, der sich daran ein bisschen mehr erinnern sollte und das ist er selbst. Und dieser Ausschnitt zeigt auch wieder, auf welche spektakuläre Weise er es wirklich immer schafft, sich über die Masse zu erheben. Also das ist ja schon wieder in einem so arroganten Ton geäußert, wo er so oberlehrerhaft dort diese Worte zitiert und fast so ein bisschen predigerhaft sagt, würden wir nur alle. Und er ist die moralische Instanz, der jetzt also wieder die Ehrlichkeit zurückbringt. Das ist ja der Ton, die Botschaft, die er senden will. Und gleichzeitig gibt es keinen, der sein Wort schafft, schneller zu brechen als Friedrich Merz. Also er hat ja wirklich Wortbrüche in einer spektakulären Geschwindigkeit, die uns als Medien immer wieder überrascht, wo wir ja kaum nachkommen. Also wir haben dieses lange Video Merz versus Merz mal gehabt, was Julius in tagelanger Arbeit zusammengestellt hat, wo er die unterschiedlichen Aussagen, was Friedrich Merz am einen Tag sagt, am anderen Tag wieder zurücknimmt, zusammengenommen sind und als 8-Minuten-Video, glaube ich. Und mittlerweile könnten wir davon nochmal das Doppelte machen. Ja. Und dieser Mann, der wirklich das Wortbrechen und teilweise, ja muss man auch sagen, das Lügen zu seiner zweiten Natur gemacht hat, erzählt uns jetzt, dass die Parteien offen und ehrlicher kommunizieren müssten, was sie eigentlich wollen. Das ist von einer Arroganz und Überheblichkeit, die kaum zu übertreffen ist.
1: Welchen Reim machst du dir, Julian, auf diese neuerliche sauerländische Philippika von Merz?
0: Ja, ich kann der Pauline nur weitestgehend folgen. Das ist einfach Entkoppelung. Friedrich Merz hat jegliches gesunde Selbstbild, jede gesunde Sicht auf sich selbst einfach verloren. Man muss bei Kommunikation immer die ganz einfachen Tests machen. Bei uns in den Medien heißt das Küchenzuruf. Das ist jetzt gesellschaftlich ein bisschen überholt. Küchenzuruf heißt, der Mann ruft der Frau in der Küche, während er die Zeitung liest, zu, was da drin steht, ja, was die Überschrift ist. Und nur wenn die Frau in der Küche das versteht, dann ist es eine gute Geschichte, dann ist es eine gute Überschrift, dann ist es gute Kommunikation. Das nannte man früher Küchenzuruf. Heute kann natürlich auch der Mann in der Küche stehen oder der Mann steht als in der Küche, indem er sich als Frau identifiziert, das ist alles möglich. Aber Küchenzuruf nannte man das früher. Bei Friedrich Merz muss man sich doch einfach nur vorstellen, so stelle ich mir das immer vor, ob eine Geschichte sich übersetzt, ja, ob es eine gute, packende Geschichte ist. Wie ist die Reaktion darauf? Stellt euch vor, ihr kommt in eure Kneipe, ja, ihr schlagt abends nach der Arbeit gewisserweise die Saloontür auf, da sitzen schon eure Jungs am Tisch und ihr kommt rein und sagt, quasi noch mit der druckfrischen Zeitung in der Hand und sagt, Jungs, Friedrich Merz fordert mehr Ehrlichkeit von uns allen. Da könnt ihr euch ja ungefähr wie die Reaktion darauf sein wird, nämlich genauso wie meine. Und daran sieht man ja die ganze Misslichkeit dieser Kommunikation. Friedrich Merz hat da vollkommen den Bezug dazu verloren, wie die Menschen ihn eigentlich sehen. Und ich kann nur sagen, wenn Strahlenmüll aus Atomkraftwerken die Halbwertszeit hätte von den Worten von Friedrich Merz, dann hätten wir seit Jahren in Deutschland keine Endlagerdebatte mehr in Deutschland, weil es schlichtweg nicht mehr nötig wäre. Also die Kommunikation von Friedrich Merz, das ist immer wieder bemerkenswert, auch wenn er nur so kleine, das Interessante ist ja, man merkt ihm ja an, er versucht sich in seinem Heimatort von einer historischen Gestalt, Figur, Person, Adenauer, die ihm natürlich viel bedeutet, so eine kleine Anekdote rauszusuchen, die ja auch, muss man sagen, poetisch ist und Adenauer in der ganzen Brillanz seiner Einfachheit beschreibt und zusammenfasst. Denn das ist das, was Adenauer wirklich immer gesagt hat. Die Parteien und die Politiker sollen einfach sprechen. Sie sollen nicht mit Intellektualismus Dinge verkomplizieren, die gar nicht so kompliziert sind. Sie sollen in die Tiefe blicken, dort die Dinge einfach sehen und sie dann einfach und klar kommunizieren. Das ist ja ein großes, kluges, weises Wort. Allein es hat mit Friedrich Merz rein gar nichts zu tun. Und er schafft es selbst dort, wo er intuitiv ja eigentlich das Richtige auswählt, dann etwas auszuwählen, was sein eigenes Handeln und seinen eigenen Charakter so sehr konterkariert, dass er sich einfach lächerlich macht.
1: Sagt Julian Reichelt, unser News-Chefredakteur, um 6.33 Uhr am Montag, dem 1. Juni 2026. 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Und damit ist es gleich 6.35 Uhr Zeit für die Schlagzeilen des Tages. Blick in die Bild-Zeitung und mit einem Blick nach Nürnberg. Dort sorgen neue Ermittlungen für Entsetzen. Die Polizei geht dem Verdacht nach, dass minderjährige Mädchen gezielt mit Drogen abhängig gemacht und anschließend vergewaltigt sowie sexuell ausgebeutet worden sein sollen. 2 tatverdächtige Syrer wurden festgenommen. Die Schlagzeile lautet: Mit Geschenken gelockt, dann vergewaltigt. Rund um den Nürnberger Hauptbahnhof werden minderjährige Mädchen immer wieder zu Opfern, 2 Syrer festgenommen. Das sind sehr bedrückende, traurige Nachrichten, aber auch Nachrichten, über die wir im Unterschied zu den öffentlich-rechtlichen Medien, Pauline, unbedingt sprechen müssen. Wir haben ähnliche und noch schlimmere Schlagzeilen aus England immer wieder gehört. Dort war die Überschrift Grooming-Skandal. Geht das hier auch in diese Richtung?
3: Wenn wir uns fragen, wo sind denn die deutschen Grooming-Gangs, dann können wir sagen, unter anderem in Nürnberg, unter anderem dort am Hauptbahnhof. Ich lese hier mal vor, was dort passiert. Die Ermittler sagen, es handelt sich überwiegend um Personen mit syrischer, pakistanischer und nordafrikanischer Herkunft, die Mädchen zunächst mit Zuneigung, Geschenken wie Kleidung oder Kosmetika umwerben. Dann geben sie ihnen harte Drogen wie Crystal Meth, also gehen gezielt auf junge Frauen, auf junge Mädchen zu, beschenken sie. Dann machen sie drogenabhängig und dann sagen sie ihnen, ihr bekommt die Drogen nur noch, wenn ihr mit uns Sex habt. Das heißt, Gegenleistung für sexuelle Handlungen, dann diese Drogen, eigentlich Zwangsprostitution, muss man sagen, brutales Missbrauchen junger Mädchen und das eben ganz gezielt. Also wir haben hier wirklich syrische, pakistanische, nordafrikanische Gangs, die das offenbar gezielt machen, dort junge Mädchen eben auf diese Weise gefügig machen und das ist einfach gruselig und das hat mit dem Land, was wir mal waren, nichts mehr zu tun. Und wenn Friedrich Merz behauptet, er habe die Migrationswende geschafft, alles vollzogen, dann kann man nur sagen, schauen Sie nach Nürnberg. Wo ist da die Migrationswende, wenn wir jetzt pakistanische Grooming-Gangs haben, die da junge Mädchen in die Drogenabhängigkeit und in den Missbrauch treiben?
1: 2 Syrer festgenommen, das ist die Schlagzeile bei Bild. Alle tatverdächtigen Ausländer, Julian, und das allgemeine Entsetzen, ja sogar die allgemeine Wahrnehmung, die bleibt nahezu aus, ist mein Eindruck.
0: Dafür tun die meisten Medien in Deutschland ja auch alles, dass das allgemeine Entsetzen ausbleibt. Ich finde es sehr gut, das Bild hier so groß und umfangreich über diesen Fall jetzt auch berichtet, dort eingestiegen ist, denn zu viele Medien tun es weiter nicht. Hier paaren sich nun 2 Phänomene, die in den letzten Jahren, man muss es so klar sagen, illegal eingewandert sind. Erstens das Sexualstraftatsphänomen Gruppenvergewaltigung und zweitens das große Phänomen organisierte Kriminalität. Beides ist fest in arabischer Hand in Deutschland. Und nun wächst da zusammen, was zusammengehört. Fügen sich diese beiden Dinge zueinander. Wir sehen jetzt organisierte Kriminalität im Bereich der Sexualstraftaten, im Bereich der Gruppenvergewaltigung. Warum ist das so? Das Wesen der organisierten Kriminalität ist ja, sich entweder gesellschaftliche Gruppen oder Strukturen als Beute auszugucken und die dann gezielt zu verfolgen. Und dieses Milieu, junge, illegal eingewanderte muslimische Männer mit islamistischem Weltbild, haben sich eben junge Frauen in Deutschland als Opfergruppe ausgeguckt und verfolgen die nun quasi mit Rudelverhalten, mit den Jagdinstrumenten des Rudels, also mit mehreren Männern, entweder mit solchen Methoden wie in Nürnberg, dann nennt man es Grooming Gang, oder mit solchen Methoden wie auf dem Maibaumfest in Thüringen, ja, wo es jetzt eine schreckliche Vergewaltigung gab. Erinnern wir uns, vor wenigen Monaten oder vielleicht 1,5, 2 Jahren hat man den Menschen im Osten auch immer noch vorgehalten, wieso wählt ihr eigentlich AfD? Ihr habt doch gar keine Ausländer bei euch. Ja, es war statistisch natürlich schon damals vollkommener Unfug. Natürlich gibt es auch dort illegale Migration und natürlich merkt man sie auch da. Und jetzt merkt man sie halt auf Maibaumfesten in kleinen Gemeinden in Thüringen, wo auf einmal Syrer, Iraker waren es, glaube ich, auch dort, über Mädchen herfallen. Pauline hat es gesagt, man kann dem nicht mehr hinzufügen. Das hat mit dem Land, das wir einmal waren, rein gar nichts mehr zu tun. Ich möchte vielleicht dann doch noch hinzufügen, Bärbel Baas will es genau so. Sie will das Einheitsgrau und Braun der Deutschen durchbrechen durch genau diese illegale Massenmigration. Und sie ist weiterhin Ministerin im Kabinett und in der Regierung Friedrich Merz. Und Friedrich Merz hat sich dazu kein einziges Mal geäußert, nachdem er großspurig verkündet hat, Migrationswende ist so gut wie gelöst, ist so gut wie gelöst.
1: Und dann schauen sich die gleichen berufenen oder unberufenen politischen Beobachter die Umfragewerte in Thüringen an und kommen aus dem Wunder nicht raus. Wie kann das nur sein, dass eine Partei, die sogar einen Höcke an der Spitze hat, über 40% hat und aus den Reihen der SPD hören wir momentan ja schon das Gegenrezept, einfach die AfD verbieten. Auch darüber werden wir gewiss noch sprechen in einer anderen Ausgabe von News Live. Und damit kommen wir wieder zu einem Wirtschaftsthema, das ja auch große Auswirkungen hat auf unser aller Wohlergehen. Konkret geht es um ein kaum beachtetes Gesetz, das für Deutschlands Wirtschaft zur nächsten großen Belastungsprobe werden könnte, das Energieeffizienzgesetz. Auch hier schauen wir nochmal in die Bild-Zeitung hinein. Laut Bild warnen Wirtschaftsverbände und Ökonomen, der gesetzliche sogenannte Energiedeckel könne Jobs, Löhne und Wettbewerbsfähigkeit gefährden. Im Kern geht es um die Vorgabe, den deutschen Endenergieverbrauch bis 2030 massiv zu senken. Das ist also die Schlagzeile: Wirtschaft warnt vor Zuständen, warnt vor Einbrüchen, plötzlich bedroht ein Gesetz Millionen. Das heißt also, Energieeffizienz steht drauf und das Ganze wird ein Deckel eher für die Wirtschaft, oder Julian?
0: Also dieses Gesetz ist wirklich mit das atemberaubendste Zerstörungsgesetz von vielen Gesetzen, die wir in Deutschland haben. Nicht einmal der Morgentauplan hat für die Deutschen nach dem Zweiten Weltkrieg das vorgesehen, was dieses Gesetz einer Bundesregierung, nicht der jetzigen Bundesregierung, das muss man hier lassen, Vorgängerbundesregierung, die es verabschiedet hat, was dieses Gesetz für uns Deutsche vorsieht. 15% weniger Energieverbrauch in einem Zeitalter, in dem Energieverbrauch ja rasant anwächst. Wir sprechen ja nicht über 15% weniger Energie im Neandertal, ja, wo man mal ein Feuerchen weniger anmacht, sondern in einer Volkswirtschaft, die nichts mehr hat als einen gewaltigen Hunger und einen gewaltigen Durst nach Energie. 15% weniger Energieverbrauch hieße nichts anderes, als dass eben Millionen Jobs abgebaut werden müssten. Das hieße den Rückweg in den Agrarstaat, in den sozialistischen Agrarstaat, planwirtschaftlichen Agrarstaat. Das ist das, wovon die Amerikaner beim Morgentauplan, nachdem Deutschland die ganze Welt überfallen hatte, gesagt hat: Leute, also das können wir den Deutschen nicht antun. Das wird sie ja nur noch aggressiver, noch wütender, noch unberechenbarer machen. Die Siegermächte des Zweiten Weltkriegs haben bei ähnlichen Plänen, Deutschland muss ab jetzt sozusagen in den Agrarstaat zurückgeführt werden, muss weniger Energie verbrauchen, gesagt, das machen wir nicht. Das sind die Pläne, Morgentau-planartige Gedankenspiele, die unsere eigene Bundesregierung nun für uns vorsieht. Und ja, richtig ist, diese Bundesregierung hat dieses Gesetz nicht verabschiedet. Diese Bundesregierung hat aber jetzt erkannt, welches zerstörerische Potenzial da drin steckt. Da sprechen wir nicht mehr über Deindustrialisierung. Deindustrialisierung ist ja eine Form von Prozess. Da sprechen wir einfach über schlagartiges Ende von Industrie. Ja, über Vermoosung der Industrie. Da kann man dann herrliche neue Fledermaus- und Lurcharten in sehr kurzer Zeit in den Werken, in den heutigen Werkshallen von BASF ansiedeln, wenn dieses Gesetz gibt. Das Fantastische im negativen Sinne ist, dass es in unserer Bundesregierung tatsächlich Streit gibt, da ist besonders zu nennen der fanatische Umweltminister, ob man sich jetzt an dieses Gesetz hält, ob man vielleicht noch mal ein bisschen nachbessert, reichen 14% nicht auch, oder ob man es einfach streicht. Und das ist tatsächlich, wir sind ja immer bemüht, Dinge wie Adenauer ins Einfache zu übersetzen oder in die Tiefe zu blicken und dann das Einfache zu sehen und unserem Publikum zu übersetzen. Dieses Gesetz ist eine ganz einfache Frage. Soll Deutschland ein ultimativ verarmter Agrarstaat sein, ja oder nein? Und ich möchte noch hinzufügen, kein Agrarstaat mit modernen Treckern oder modernen Mähdreschern oder insgesamt moderner digitalisierter Landwirtschaft, sondern mit Ochsenpflug, ein solcher Agrarstaat. Das ist das, was das Gesetz will. Und unsere Bundesregierung kann diese Frage nicht mehr klar mit Nein, das wollen wir nicht beantworten. Maßgeblich ist dabei die SPD, die das verhindert, die Frage so klar zu beantworten. Aber die CDU sagt dort auch, naja, wenn unsere Freunde von der SPD das nicht wollen, dann müssen wir einen Weg finden, wie die Deutschen vielleicht nicht ganz so schnell verarmen oder nicht ganz so doll verarmen, also zwei Hände Weizen am Tag statt nur noch eine Hand Weizen am Tag. Das ist das Niveau, auf dem sich inzwischen eine Bundesregierung, die den Eid geschworen hat, Schaden von uns abzuwenden und unseren Nutzen zu mehren, wo sich unsere Bundesregierung inzwischen befindet. Man kann sich nicht mehr ganz so wirklich dazu entscheiden, nicht die deutsche Industrie einfach über Nacht abzuschalten.
3: Aber das ist doch das Verrückte daran, denn wir sind ja schon jetzt in einer Situation, wo wir oft das Problem haben, dass wir zu wenig Energie haben und die Energie, die wir haben, teurer ist als überall sonst in Europa. Und die Politik behauptet, wir haben verstanden, die Regierung sagt, wir haben verstanden, was es für eine Notlage in dieser Gesellschaft gibt und was die Wirtschaft uns sagt. Wir können uns vielleicht noch nicht auf den richtigen Weg einigen mit der SPD zusammen, sagt man in der CDU, wie man die Wirtschaft wieder in Gang bringt, aber wir haben verstanden, was die Probleme sind. Und wenn man an einem solchen Gesetz festhält, wenn man ernsthaft glaubt, die Energie deckeln, staatlich deckeln zu können, dann zeigt das ja, man hat offenbar überhaupt nicht verstanden, worum es geht. Interessant ist auch, die FAZ schreibt heute über ein neues Gesetz zur Kreislaufwirtschaft, was man auf den Weg bringen will, wie es immer so schön heißt. Es soll jetzt zum Beispiel dann für Behörden Vorschriften geben, dass sie nur noch gebrauchte Sachen kaufen sollen, also eben Kreislauf, mehr Recycling und auch solche ganzen Ansätze, da denkt man wirklich, also von mir aus sollen die Leute so viel Recycling machen, wie sie möchten, aber überlasst es doch der freien Wirtschaft zu recyceln, aber schreibt es nicht vor. Und wenn der Staat jetzt sagt, wir müssen Kreislaufwirtschaft machen, wenn der Staat sagt, wir müssen die Energie deckeln, dann hat diese Regierung einfach nicht verstanden, wie es um unsere Wirtschaft steht, nämlich, dass sie ums Überleben kämpft.
1: Ein neues Gesetz bedroht Millionen Jobs. Das ist die Schlagzeile aus der Bild, über die wir eben gesprochen haben. Und dieses Gesetz heißt Energieeffizienzgesetz. Aber es könnte zum großen Tornado führen, der durch die Joblandschaft hindurchwiegt und durchfegt am Ende vielleicht. Das war die Prognose von Julian Reichel zu einem umgesetzten Morgentau-Plan führen könnte.
0: Alexander, wenn ich noch eine Sache da hinzufügen darf.
1: Ja.
0: Eine weitere historische Parallele.
1: Gerne.
0: Es gab in der DDR kein Gesetz, was den Verbrauch von Energie reduziert hätte. Gab es nicht. Es gab mit Sicherheit hier und da Probleme mit der Energieversorgung, wie immer im Sozialismus. Die waren sozusagen ideologisch herbeigeführt. Aber wenn man Honecker gesagt hätte, Genosse Generalsekretär, wir haben ja folgende Idee, wir wollen das Land ein bisschen grüner machen und die Luft ein bisschen klarer. Wir wollen bis zum 40. Jubiläum der Deutschen Demokratischen Republik den Energieverbrauch unseres geliebten Staates reduziert. Hätte Honecker gesagt, ihr seid doch alle verrückt geworden. Das ist das, was Honecker darauf gesagt hätte. Und, also das wäre ihm planwirtschaftlich einfach zu radikal gewesen. Die DDR hat verstanden, wir brauchen Energie. Die hat sie sehr schmutzig hergestellt. Ja, Kohlekraftwerke ohne Filter, aber muss man an dem Punkt der DDR auch lassen, waren die 80er Jahre, da waren viele Kohlekraftwerke noch schmutzig. Aber in der DDR hätte jeder noch so verrückte sozialistische Planwirtschaftler gesagt, wenn ihm jemand vorgeschlagen hätte, den Energieverbrauch um 15% zu reduzieren, Leute, ihr habt doch nicht mehr alle Tassen im Schrank. Das ist die Qualität von Politik, die wir inzwischen in unserem nunmehr vereinten Vaterland haben.
1: Wenn wir von Planwirtschaft reden und der Anzahl der Tassen im Schrank, schwuppdiwupp, da ist ja schon die SPD. In den sozialen Medien, konkret auf Instagram, sorgt ein neuer Post der SPD für Aufsehen. 12% bundesweit, 6% Thüringen, 6% Baden-Württemberg. Aber sei es drum, sie sind ja noch mit im Kanzleramt. Manche haben sogar hier die Schlüssel dafür. In Nordrhein-Westfalen soll Jochen Ott, kennt sie vielleicht nicht, aber ist der Landesvorsitzende, im kommenden Jahr für die Sozialdemokraten ins Rennen gehen um das Amt des Ministerpräsidenten. Ott wird nun auf einem SPD-eigenen Kanal gefragt. Lieber Herr Ott, sie duzen sich, lieber Genosse. Was soll sich denn in den 5 Jahren nach deinem möglichen Wahlsieg 2027 ändern? Und zwar konkret für den kleinen Hamza aus Euskirchen.
5: Jochen, du wirst Ministerpräsident 2027 in NRW. Stell dir vor, 5 Jahre später, 2032. Was hat sich für den 6-jährigen Hamza, der in Euskirchen lebt, verändert in seinem Leben?
6: Zunächst mal gibt es endlich einen vernünftigen Rechtsanspruch auf eine gute Ganztagsschule, in der Grundschule eine vernünftige Förderung für alle Kinder. Und wir sorgen dann vor allen Dingen dafür, dass handwerkliche Fähigkeiten in der Schule wieder gestärkt werden, dass die Kinder nicht nur in der Lage sind, ein Gedicht zu interpretieren, sondern auch ein Rad zu reparieren und vielleicht auch mal gehört haben, wie man das eigentlich mit der Krankenversicherung oder mit der Steuer so macht. Ich glaube, wir müssen die Schule verändern, so wie sie ist, kann sie nicht bleiben. Davon werdet ihr auch in Ausgespräch profitieren.
5: Super, wir freuen uns.
1: Super, wir freuen uns. Die Antwort von Hamza ist nicht überliefert, aber da recherchieren wir natürlich knallhart nach. Ja, das ist ja wirklich ein Auffahrunfall, dieses Video. Ich frage mich zunächst einmal, Pauline, was sagt das denn über die SPD aus, der kleine Hamza als künftiger, aber du musst ja noch 10 Jahre warten, als künftiger SPD-Kernwähler?
3: Ich glaube schon. Wenn man sich das anschaut, dann sieht man, dass die SPD hier wenigstens ehrlich kommuniziert, wen sie vertreten möchte, wer ihre Wahlklientel ist, wen sie vertreten möchte. Und das sind offenbar nicht mehr zum Beispiel wie früher Arbeiter, sondern das ist die bunte Migrations- und Vielfaltsgesellschaft. Die Deutschen werden ja eher abgelehnt, wie Bärbel Baas offen erklärt hat mit ihrem Satz, dass es sich bei den Deutschen eher um Einheitsbraun handeln würde. Und wir brauchen das, was die SPD Vielfalt nennt. Wir brauchen also offenbar immer mehr Migration auch bei den jungen Kindern. Und warum? Naja, viele sagen mittlerweile im Land, es geht auch darum, um sich neue Wähler zu schaffen. Aber dass es hier in diesem Video so offen zugegeben wird, dass man sich wirklich zum Interessenvertreter für Migranten macht, das ist schon spektakulär. Und auch in der Kommunikation glaube ich, dass es viele Menschen gibt, die man damit verschreckt.
1: Und was ist denn, Julian, von den Antworten des Spitzenkandidaten Herrn Ott zu halten, der unbedingt Hendrik Müß beerben will und nächstes Jahr Ministerpräsident werden will von NRW?
0: Ja, der Herr Ott möchte ja, dass der kleine Hamza schon mal gehört hat, wie das geht mit Krankenversicherungen und Steuern. Und die bittere Statistik in Nordrhein-Westfalen sagt uns einfach, das hat der kleine Hamza schon mal gehört, Steuern weiß er, wird er nicht zahlen, weil muss man nicht aufs Bürgergeld. Und Krankenversicherungen übernimmt die Solidargemeinschaft, obwohl man noch nie eingezahlt hat. Also das ist das, was er, wenn man jetzt die Zustände in Nordrhein-Westfalen, in Städten wie Hagen, Hamm und so weiter zugrunde legt, einfach statistisch sagen kann, ist, dass Hamza darüber bestens informiert ist. Darüber kümmert sich einfach der deutsche Staat drum. Da muss man gar nicht mehr viel zu wissen, außer wie man den Antrag ausfüllt. Aber das geht glücklicherweise in Deutschland inzwischen auch auf Arabisch. Man muss zu diesem Video, ich komme da wirklich kaum drüber hinweg, man muss zu diesem Video sagen, die SPD ist mit sich selbst einfach lange noch nicht fertig. 12% sind der SPD, sind der Bundes-SPD und der NRW-SPD einfach noch nicht genug nach unten. Man zielt da ganz offenkundig auf die 6% oder vielleicht sogar drunter, die man in Baden-Württemberg geholt hat. Was möchtest du für den kleinen Hamza verbessern? Man muss sich ja nur einmal fragen, ob in Syrien oder in Kuwait oder in Saudi-Arabien, da sind die Wahlkämpfe bisschen anders als bei uns, sind es nicht so wirklich demokratische Staaten, aber ob jetzt Mohammed bin Salman in Saudi-Arabien jemals gefragt worden ist von einem seiner Pressesprecher oder einem mutigen saudischen Journalisten, verehrter Scheich, was möchten Sie in 12 Jahren für den kleinen Peter hier in Riad verändert haben? Deutschland ist einfach, man muss es so sagen, Deutschland ist an manchen Punkten, an vielen Punkten auch nicht. An vielen Punkten sind wir ein grundvernünftiges, großartiges, manchmal wundervoll langweiliges Land. Aber an manchen Punkten, und dazu gehören leider die alten Volksparteien, ist Deutschland einfach verrückt geworden. Da wird jetzt auch im allerbesten fanatischen Sinne umgesetzt, was von der Parteiführung vorgegeben wird. Die SPD macht jetzt ja schon Wahlkampf damit, das steckt da ja drin. Die sagen ja nicht Hamza, weil ihnen irgendein Name gerade einfällt und der lautet nun mal Hamza. In jedem kleinen Detail steckt da die Vorgabe der großen Vorsitzenden Bärbel Baas, die Deutschen einfach umzumodellieren. Das ist das, so, also das ist die Ankündigung der SPD in Nordrhein-Westfalen. Da geht es gar nicht mehr um den kleinen Peter oder den kleinen Jochen, der da irgendwie in seiner kurzen Lederhose mit dem Holzgewehr über die Straße rennt. Das existiert bei denen gar nicht mehr. Da gibt es halt den kleinen Hamza, der von seinen Eltern weiß, wie das mit den Sozialleistungen funktioniert und der an Silvester vielleicht nochmal einen D-Böller unter ein Auto rollt und für den machen Sie jetzt Politik in der SPD. Das ist auch selbstzerstörerisch auf eine Weise, dass Willy Brandt, Helmut Schmidt, also mit den Rotationsbewegungen von Helmut Schmidt und Willy Brandt in ihren Gräbern, könnte man in Deutschland ganze Trafostationen und Gemeinden mit Strom versorgen. Das wäre vielleicht mal eine schöne Alternative, erneuerbare Energie, dass man die Särge von diesen hochverdienten SPD-Leuten einfach an eine Kurbelwelle anschließt. Weil, wie gesagt, damit kannst du in Deutschland ganze Gemeinden inzwischen versorgen, bei dem, was die SPD ihren alten Granden antut.
1: sagt Julian Reichelt, und er ist nicht nur News-Chefredakteur, sondern auch gebürtiger Hamburger. Und deshalb die folgende Schlagzeile, erklär uns das mal. Hamburg will keine Olympischen Spiele. In einer Volksabstimmung lehnten die Bürger eine Bewerbung für die Spiele in den Jahren 2036, 40 oder 44 ab. Und zwar klar, das stand unter anderem in der Hamburger Wochenzeitung Die Zeit online zu lesen. Hamburgs erster Bürgermeister Peter Tschentscher hat die offizielle Bewerbung inzwischen zurückgezogen. Heute soll eine politische Aufarbeitung starten. Ja, ich habe das aus der Ferne etwas verfolgt, Julian. Also Hamburg war ja quasi zugekleistert mit Plakaten. Tschentscher, der Senat, ist sehr, sehr in die Offensive gegangen, als wäre es gewissermaßen eine hanseatische Bürgerpflicht, für diese Olympischen Spiele zu votieren. Und jetzt eine krachende Niederlage für diese Initiative. Wie konnte das nur passieren?
0: Also einerseits konnte es natürlich passieren, weil Hamburg rot-grün gefallen ist. Da muss man sich einfach nur die letzten Wahlergebnisse angucken. Das ist die letzte rot-grüne Hochburg in Deutschland. Sie wollen die Klimaneutralität vorziehen. Deswegen muss man sagen, das ist vielleicht auch ein Moment des Realismus und der Realpolitik für diese grüne Klientel da in Hamburg, weil die werden einfach sagen, wie sollen wir denn 2036 oder 40 noch Olympia finanzieren, wenn wir vorher die Stadt komplett abgewirtschaftet haben mit der vorgezogenen Klimaneutralität. Vielleicht war es so gemeint. Nein, natürlich, linksgrün dominierte Städte haben nicht mehr die Kraft, sich zu solchen Großveranstaltungen zu entscheiden. Ich glaube aber ehrlicherweise, ich bin darüber gar nicht entsetzt. Das war absehbar in Hamburg, dass man im grünen Eimsbüttel in einer Stadt, die sich selber in der reichsten Stadt Deutschlands, die selber an der Wahlurne entscheidet, eine tolle Idee wäre doch, wenn wir uns alle in die grüne Armut stürzen. Da muss man ja keine visionären Aufbruchsentscheidungen mehr verlangen. Es war mir als Hamburger vollkommen klar, auch wenn Peter Tschentscher die ganze Stadt mit diesen Plakaten zugekleistert hat, wenn eine deutsche Stadt das im Jahr 2036 oder 2040 überhaupt kann, dann traue ich persönlich das München zu. In Hamburg wäre schon die Frage gewesen, wo landen die Leute denn? Es ist ein sehr, sehr kleiner Flughafen. Dass wir in Deutschland einen Flughafen ausbauen, müssen wir auch ehrlich sein. Stuttgart 21 heißt, glaube ich, inzwischen Stuttgart 30, das ist nicht mal ein Flughafen, sondern nur ein Bahnhof. Ja, also das ist... Wir müssen ja einfach mit dem Land umgehen, das wir haben, und irgendwie sind die linksgrünen Wähler in Hamburg mehr mit dem Land umgegangen, was wir haben, als Peter Tschentscher. Der lebt da oftmals noch in der Fantasie. Und wer Kinder in der Schule in Hamburg hat, die mit den Sportstätten dort beschäftigt sind, der mag sich vielleicht auch ein bisschen zur Rache verleitet gefühlt haben, weil was gerade das Thema Sportstätten in Hamburg angeht, unbeheizte, kaputte Turnhallen aus den 60er Jahren und so weiter, das ist alles so hinüber, dass viele Eltern vielleicht gesagt haben, Leute, bevor ihr irgendwie ein neues Stadion für 2040 baut, bringt doch vielleicht einfach mal in der, muss man ja auch sagen, Hochsteuerburg Hamburg, wo sehr viele Menschen sehr viele Steuern zahlen, weil die Stadt immer noch sehr viele gute Jobs hat, mögen manche Bürger gesagt haben, vielleicht bringt ihr erstmal die Turnhalle meiner Kinder in Ordnung, bevor ihr jetzt wieder von Olympia 36 träumt.
1: Also du hast gesagt, München ist noch im Rennen, wäre dein Favorit, Rhein-Ruhr auch, aber auch Berlin. Auch hier in Berlin habe ich schon viele Plakate gesehen. Die Senatsverwaltung macht sich das sehr zu eigen. Kai Wegner will offenbar als Olympiamaskottchen in die Geschichte eingehen. Die Chancen für Berlin sind jetzt zumindest numerisch etwas gestiegen. Wäre es gut, Olympia in Berlin, Pauline?
3: Ich glaube, dass solche Sportveranstaltungen eigentlich immer gut sind, weil sie kurbeln die Wirtschaft an. Sie machen eine Stadt auch auf der internationalen Bühne präsent, auch für den Tourismus. Und man zeigt natürlich auch, dass man sowas noch organisieren kann. Also mittlerweile ist es ja in Deutschland irgendwie auch so eine Art Leistungsnachweis, dass man überhaupt als Stadt noch funktioniert. Aber gerade da wäre es, glaube ich, für Berlin sehr schwierig. Also wenn ich mir anschaue, was jetzt schon für Probleme in dieser Stadt sind, dann würde ich auch Julian beipflichten, dass ich mir das zum Beispiel eher in München vorstellen kann. Und in Berlin gibt es natürlich auch dieses Milieu, was wahrscheinlich so einem Großereignis eher kritisch gegenüber gesinnt ist. In Hamburg ist das nochmal faszinierender, finde ich, weil Hamburg ja eben so eine reiche Stadt ist, auch eine Stadt, die ja eigentlich aus dieser Handelsgeschichte sich so definiert hat lange. Und es total spannend ist zu beobachten, wie so ein wohlgesättigtes Milieu plötzlich in so eine Dekadenz fällt, dass man sagt, wir leisten uns jetzt diese Klimaideologie, klimaneutral bis 2040, wir leisten uns jetzt diesen Abstieg, diesen selbstgewählten Abstieg heraus aus einem Wohlstand eigentlich, der genau auf dem Gegenteil mal basiert hat. Also wie gesagt, so eine Dekadenz, die dann plötzlich so eine Stadt in den Abgrund treibt, sieht man da total gut. Und ja, also ich glaube auch Berlin hätte große Probleme und hätte auch Probleme, das in der Bevölkerung zu verklickern, den Leuten. Aber wird man sehen, wie die Berliner darauf reagieren.
1: Sagt Pauline Voss.
0: Aber um zum Abschied vielleicht noch was Positives zu sagen. Schießen immerhin ist in Berlin längst wieder olympisch.
1: Sagt Julian Reichelt. Vielen Dank, dass du bei uns warst. Es war eine erkenntnisreiche, aber auch muntere Stunde. Wir lassen uns die Heiterkeit auch von dieser Regierung nicht nehmen. Schöne Grüße an dich. Wir sehen uns demnächst wieder hier live auf dem Sofa, Julian. Schönen Tag noch.
0: Grüße und schönen Tag.
1: Vielen herzlichen Dank. Gleich kommt zu uns Waldemar Waldi Hartmann, hat auch wieder einen neuen Preisträger, der Tor der Woche, mitgebracht. Und ab 8 Uhr ist bei uns hier Wolfgang Kubicki zu Gast auf dem Sofa der Mehrheit. Wir besprechen mit dem frisch gewählten FDP-Chef, wie es nach dem Parteitag weitergeht. Droht eine Spaltung seiner Partei. Außerdem gleich hier um 7 Feuer statt Feier. Nach dem Champions-League-Sieg verwüsten Fußball-Chaoten und kriminelle Paris. Es gab 87 Festnahmen und Dutzende Verletzte. Außerdem: Kinder sollen belehrt und angeblich geschützt werden. Woke Disclaimer warnen vor TKKG. Nun ist es 7 Uhr und hier sind die Nachrichten mit Robert Noack.
7: Die schwarz-rote Bundesregierung hat ihre Ziele beim sogenannten Sondervermögen, also den Sonderschulden, offenbar bislang nicht erreicht. Das berichtet das Handelsblatt. Demnach sind für das vergangene Jahr Ausgaben in Höhe von rund 37 Milliarden Euro für Infrastruktur und Klimaneutralität vorgesehen gewesen. Tatsächlich ausgezahlt wurden aber nur 24 Milliarden. Bundestag und Bundesrat hatten im vergangenen Jahr, noch mit der alten Bundesregierung, den Weg für eine zusätzliche Schuldenaufnahme über insgesamt 500 Milliarden Euro freigemacht. Das sogenannte Sondervermögen ist auf 12 Jahre angelegt. Der neue FDP-Vorsitzende Kubicki hat sowohl eine Zusammenarbeit als auch Gespräche mit der AfD abgelehnt. Im ARD-Fernsehen sagte der 74-Jährige allerdings auch, dass man die Entscheidung, Anträge im Parlament einzubringen, nicht davon abhängig machen werde, ob die AfD oder die Linke zustimmen könnten. Die in einer Kampfkandidatur gegen Kubicki umstrittene Politikerin Strack-Zimmermann hat in der Zeitung Die Welt weitere Debatten über die Ausrichtung der FDP angekündigt. Sie sagte, das Koordinatensystem in Deutschland sei generell nach rechts gerückt. Die Bundesvereinigung der Deutschen Arbeitgeberverbände hat einen verpflichtenden Dienst von Reservisten abgelehnt. Verteidigungsminister Pistorius bereitet derzeit einen Gesetzentwurf vor, nachdem Arbeitnehmer künftig an Reserveübungen der Bundeswehr teilnehmen müssen. Der Arbeitgeberverband mahnte an, die Anforderungen von Bundeswehr und Wirtschaft sorgfältig abzuwägen. In Hamburg hat sich eine Mehrheit gegen eine Austragung der Olympischen Sommerspiele ausgesprochen. Nach Auszählung aller Stimmen sagten knapp 55% Nein. Nur 45% stimmten dafür. Im Rennen um eine deutsche Olympiabewerbung bleiben jetzt nur noch München, Berlin und die Rhein-Ruhr-Region. Der Deutsche Olympische Sportbund wird Ende September bekannt geben, für welchen Kandidaten er sich entschieden hat. Die deutsche Fußballnationalmannschaft hat ihr vorletztes Testspiel vor der Weltmeisterschaft gewonnen. Gegen Finnland stand es am Ende 4:0. Der hohe Sieg ist Rückenwind für das erste WM-Gruppenspiel in 2 Wochen gegen Curaçao. Alexander Zverev hat zum 6. Mal in Serie das Viertelfinale der French Open erreicht. Der Hamburger gewann in Paris gegen den Niederländer Jasper de Jong in 3 Sätzen. In der Runde der letzten 8 trifft Zverev morgen auf den Spanier Rafael Jorda. Das Wetter in Deutschland: heute wechselnd bewölkt und vor allem im Osten Schauer, vereinzelt auch Gewitter. Höchstwerte 20 bis 26 Grad. Morgen wolkig, von Westen her verbreitet schauerartige, teils gewittrige Regenfälle bei 20 bis 27 Grad.

0: Einen wunderschönen guten Morgen. Es ist 7 Uhr am Montag, dem 1. Juni 2026. Willkommen Juni. Und auch im Juni lautet unser Motto, morgens um 6 schon wissen, was Ihnen abends um 8 verschwiegen wird. Ja, und diese Wissbegierde wird heute gestillt von zwei fabelhaften Gästen. Ich begrüße neu zu uns gestoßen Waldemar Walli Hartmann, Kolumnist, Reporter, Legende, Stammgast auf dem Sofa. Schön, dass du da bist.
1: Guten Morgen, mit neuem Ausblick heute von dieser Seite.
0: Ja, genau. Man muss ja auch mal Abwechslung haben. Was natürlich uns alle uns als Fußballfans interessiert, gestern im Fußballstadion vom FSV Mainz ein 4:0 der deutschen Fußballnationalmannschaft gegen die Fußballweltmacht Finnland. Bricht nun das WM-Fieber los?
1: Naja, ich hätte nichts dagegen, wenn ein bisschen mehr in Deutschland entsteht. Es ist halt nun mal eine Weltmeisterschaft. Sie ist weit weg und ja, sie steht unter extrem komischen Vorzeichen, so will ich es mal vorsichtig formulieren. Es sind drei Länder und es gibt eine Weltlage, die dieses Feuer bisher noch nicht entfacht hat. Aber wenn du da so ein Vorbereitungsspiel, es ist nichts anderes, es wird ja auch so genannt, es ist ein Testspiel, es wird getestet, das hat der Bundestrainer auch gemacht. Und wenn dann ein 4:0 rausspringt, dann ist das positiv. Es gab schon gegenteiligere Erfahrungen in den letzten Jahrzehnten und dann kommt eine neue Diskussion auf. Gut so, auch gut anzuschauen, muss ich sagen. Und du hast es ja schon angedeutet, Finnland war jetzt nicht der Gradmesser, dass wir davon ausgehen können, dass wir jetzt Favorit bei dieser Weltmeisterschaft sind. Aber es war ein guter Abend und für die Stimmung und für die Vorbereitung war es genau richtig.
0: Und Undorf war klasse, fand ich. Stürmer Undorf vom VfB Stuttgart. Auch bei uns auf dem Sofa selbstverständlich genauso herzlich willkommen Pauline Voss, unsere stellvertretende News-Chefredakteurin. Guten Morgen.
2: Schönen guten Morgen.
0: Wirst du dir das eine oder andere Spiel anschauen bei der Fußball-WM?
2: Absolut. Bei der WM bin ich dann doch auch ein bisschen im Fieber und werde wahrscheinlich, wenn ich da auch um mich herum spüre, da sind auch Leute begeistert, werde ich versuchen, mich auch ein bisschen anstecken zu lassen.
0: Deutschland, Deutschland. Genau, dann dürfen die Fahnen wieder raus für 6 Wochen. Ich bin Alexander Kissler. Schön, dass Sie bei uns sind. Der Tag könnte nicht besser beginnen, als dass Sie bei uns sind bei News Live. Und damit unser erstes Thema und wir bleiben beim Fußball, oder auch nicht? Fußballchaoten und Kriminelle verwüsten Paris. Trotz des Sieges beim Champions League-Finale durch den PSG Saint-Germain kommt es zu hunderten Verhaftungen, Dutzenden Verletzten, Bränden und schwerer Sachbeschädigung.
3: Nach dem Champions League-Sieg von Paris Saint-Germain kam es in ganz Frankreich zu massiven Ausschreitungen. Mehr als 780 Menschen wurden festgenommen, allein 480 davon in der Hauptstadt. 57 Polizisten wurden nach Angaben des französischen Innenministers Laurent Nunez verletzt. Trotzdem berichtet die Tagesschau mit einem verharmlosenden Satz.
4: Paris in Partystimmung. Etwa 20.000 Menschen feiern ausgelassen rund um den Eiffelturm den zweiten Champions League-Sieg in Folge von Paris Saint-Germain. Im Vorjahr war es zu massiven Ausschreitungen mit Plünderungen, zahlreichen Verletzten und 2 Toten gekommen.
3: Fußballfans, die den Sieg ihrer Mannschaft ausgelassen gefeiert haben. So nennt die öffentlich-rechtliche Nachrichtensendung eine Nacht, in der Paris mit einem massiven Polizeiaufgebot gesichert werden musste. Etwa 8.000 Polizisten waren allein in der französischen Hauptstadt im Einsatz, landesweit sogar 22.000. Vermummte Randalierer und Einsatzkräfte gerieten mehrfach aneinander. Es kam zum Einsatz von Tränengas und Wurfgeschossen. Die Tagesschau spricht von einigen Zwischenfällen, von Ausschreitungen am Rande. Der Kontrast zwischen tatsächlichem Ereignis und der öffentlich-rechtlichen Berichterstattung könnte kaum größer sein. Unser Thema jetzt bei News Live.
0: Ja, was ist da los in Paris, der Stadt der Liebe an der Seine, die einmal ein Zentrum des Abendlandes auch war? Noch während des Spiels beginnen Fußballchaoten und Kriminelle, Paris förmlich auseinanderzunehmen. Teile von Paris brennen. Wir sehen die Bilder eingeblendet. Knapp 800 Personen wurden im ganzen Land festgenommen, auch in weiteren Städten wie Bordeaux und Grenoble. 22.000 Beamte hatte der französische Innenminister für den Abend mobilisiert. Doch das geplante Fußballfest wurde wieder einmal zur Krawallnacht. Da frage ich natürlich gleich mal unseren Fußballexperten Waldemar Walli Hartmann. Wer hat denn das gemacht? Kann man da von Fußballfans überhaupt noch sprechen?
1: Ich bin in erster Linie in dem Falle Fußballfan und kein Katastrophen- und Chaoten-Experte. Aber natürlich ist das ja mittlerweile der Alltag, vor allem in Frankreich. Das gibt es auch in Deutschland, das wollen wir nicht verhehlen. Aber der Alltag in Frankreich ist das. Und das hat auch was mit Paris Saint-Germain zu tun. Diese Mannschaft hat eigentlich nur noch den Namen von Paris. Diese Mannschaft ist eine katarische Mannschaft. El Khelaifi, der katarische Staatsfonds, ist 100% Besitzer. Seit vielen, vielen Jahren will man Champions-League-Sieger werden, ist oft gescheitert, hat Milliarden in diese Mannschaft gesteckt und hat die Fans rekrutiert aus den Banlieues. Also das ist im Prinzip ein überwiegend islamischer und wie wir sehen auch islamistischer Verein. Und die artikulieren das, was sie machen, eigentlich gegen den Staat für ihr Denken. Den Verein sehen sie als ihre Macht an, die sie in diesem Land haben oder haben wollen und gehen damit auf die Straße. In Frankreich ist das bekannt, sonst schickt man ja nicht 8000 Polizisten schon mal vorsichtshalber in Paris auf die Straße oder im ganzen Land. Die Politik wird damit nicht fertig, weil manche Polizeieinheiten in diese sogenannten Problemviertel und dort rekrutiert sich die Ultra-Fanszene von Saint-Germain, die gehen da gar nicht mehr rein. Das ist die Lage und ich spreche die Befürchtung aus, dass bei irgendwelchen Wahlausgängen in Deutschland die Ultras, so nennen sie sich ja selber, in Deutschland ein ähnliches Bild zeigen werden.
0: Ich frage mich ja manchmal, wie lange man überhaupt noch den christlichen Stadtteiligen im Namen haben wird. Saint-Germain ist ja ein christlicher. Und auch wenn man hier in Berlin durch die Straßen läuft, ist mir zumindest aufgefallen, haben wir sehr viele, sehr junge Knaben, Buben, erkennbar aus migrantischen Herkünften, arabisch-migrantischen Herkünften. Und die tragen dieses Paris Saint-Germain-Trikot. Das ist also ihre Mannschaft, ihr Club. Wir haben die Bilder eben teilweise gesehen. Pauline, was geht dir durch den Kopf, wenn du hörst, die Schlagzeile Paris Saint-Germain gewinnt die Champions League, der wichtigste Titel, der in Europa zu vergeben wird. Und danach brennen Teile von Paris.
2: Die Bilder aus Paris zeigen eine islamistische Landnahme. Nichts anderes ist das. Es ist ein Sieg, den man früher gefeiert hätte und mittlerweile sagt eben dieses immer islamistisch werdendere Land, ein Sieg feiert man so, dass man gewalttätig wird. Also ein Sieg berechtigt dazu, Angst und Schrecken und Krieg, muss man eigentlich sagen, bürgerkriegsähnliche Zustände im eigenen Land, auf den eigenen Straßen produzieren zu dürfen. Das ist das, wozu dieser Sieg zu berechtigen scheint. Das ist eben dieses islamistische Weltbild auch, wo man sagt nicht, ich freue mich und lasse aber mein Umfeld so leben, wie es möchte, sondern ich bin berechtigt, Gewalt auszuüben, zu herrschen und mit totalitären Methoden mir den Raum in der Öffentlichkeit zu nehmen. Wir sehen ja auch auf diesen Bildern kaum Frauen. Und wenn Frauen unterwegs sind, vielleicht sehen wir das auch gleich noch, es gibt auch ein Video, das sehr beängstigend ist, werden Frauen bedrängt. Es gibt zwei Frauen, die im Auto sitzen und eben von so marodierenden Horden bedrängt werden. Also es geht darum, den öffentlichen Raum durch männliche Gewalt zu dominieren und sich unter den Nagel zu reißen. Und es hat mit dem Frankreich, mit dem Paris, was man von früher kennt, eben nichts mehr zu tun. Also ich erinnere mich noch, und Leute meiner Generation werden sich auch noch erinnern, dieses grüne Schulbuch, was man hatte, über Julien, der mit seinem Papagei nach Paris zieht und dort Isabelle kennenlernt. Und es ist alles, er verliebt sich in die blonde Isabelle und es ist irgendwie niedlich und schön alles. Und sie gehen dann in die Boulangerie und das größte Verständnis ist, dass er ein Baiser bestellt und das heißt auf Französisch Kuss. Also es gibt irgendwie, das ist das Größte, was passiert. Heute wäre es so, dass die Bäckerei, die Boulangerie zugemacht hätte und sich verrammelt hätte vor Angst, dass es Plünderungen gibt. Isabelle würde nach 20 Uhr nicht mehr auf die Straße gehen, weil sie Angst hätte, in diese gewalttätigen Gruppen zu stoßen. Und Julien würde auch lieber zu Hause bleiben, weil er darauf keine Lust hätte, plötzlich irgendwie verletzt zu werden von diesen Feuerkanonen. Also das ist das Paris und das Frankreich, was wir mittlerweile haben. Und es hat wirklich mit der Realität von früher nichts mehr zu tun.
0: Oh, glückliche Vergangenheit. Sehr schön, dass du
1: da bist. In der ersten Französischstunde weiß ich auch nichts. De Monsieur Sestal à la Terrasse du Café Georges Lautrec.
0: Was heißt?
1: Und ich habe das später mal wirklich gemacht. Und da gab es ein Lieblingslied von mir, von Jacques Dutron. Il est 5 heures, Paris se veille. Und dann habe ich so lange durchgehalten, bis ich morgens um 5 im Café saß, um Champs-Élysées. Und Eindrücke, die ich nie vergessen werde, kannst du heute vergessen.
0: Ja. Ja, wir sehen es ja an den Bildern, die hier eingeblendet waren. Weitere werden wir noch sehen. Es sind eindeutig Gruppen junger, migrantischer Männer arabischer Provenienz, wenn auch mit französischer Staatsangehörigkeit mutmaßlich. Sie dominieren die Szenerie und diese beherrschen auch, das angesprochen, Walde, die Vorstädte französischer Metropolen, die sogenannten Banlieues. Zu Zwischenfällen kam es in rund 15 französischen Städten, darunter Plündere in Rouen, Straßburg, Clermont-Ferrand und Grenoble. Bereits nach dem Vorjahrestriumph von Paris Saint-Germain kam es zu schweren Unruhen mit Bränden, Verletzten und zwei Toten. Das kann man ja eigentlich kaum noch anders deuten als einen Angriff auf die bürgerliche Ordnung. Wehe, wenn sie losgelassen. Gibt es irgendeine Chance, diese Art von Gewalteskalation, du sprachst von Landnahme, du sprachst von gezielten Anwerbungsmaßnahmen in Grenoble, gibt es irgendeine Chance, diese Art von Gewalt, die ja wirklich ein Mittel der Landnahme ist, wieder einzudämmen? Bekommt man gewissermaßen die Büchse der Pandora wieder geschlossen, sei es in Frankreich, sei es andernorts?
1: Nein, du kriegst die Zahnpasta auch nicht mehr in die Tube zurück. Es werden ja nicht weniger. Und alle die Jungen, die jetzt danach kommen, sind ja ohnehin schon sehr jung. Für die ist das ja Business as usual, wenn ich es mal so sagen kann, auf der Straße die Macht zu übernehmen. Und das sind die, das Failed City, sagt man in Teilen von New York. Und das ist in Paris der Fall, dass dir alle Touristenführer raten, gewisse Viertel nicht mehr zu betreten. Und ich glaube, sie werden sich dort in ihrem Ghetto nicht einmauern. Ich glaube, sie werden ein Claim nach dem anderen erobern wollen.

0: sind wir so wütend, der Schiri hat uns betrogen und 3-11 haben wir verschossen. Nein, man hat den Sieg, man hat, wie ich finde, glücklich gegen Arsenal London im Elfmeterschießen gewonnen und das nimmt man als pure Auslöser, nicht als Anlass, nur als Auslöser auf der Straße zu zeigen, wer das Sagen hat. Das ist natürlich auch eine politische Debatte, die losgetreten wird, die es schon lange gibt in Frankreich. Marine Le Pen, die Fraktionsvorsitzende des Rassemblement National, in allen Umfragen weit führend, wenn die Franzosen gefragt werden, wer soll denn Macron als Staatspräsident ablösen? Und Marine Le Pen hat die Krawalle auf X kommentiert, übersetzt, das gibt es nur in Frankreich, wo der Sieg eines Fußballvereins Unruhen auslöst. Das gibt es nur in Frankreich, wo jeder sich verpflichtet fühlt, sich an einem Abend des Sieges zu Hause einzuschließen, um nicht mit Gewalt konfrontiert zu werden. Und weiter schreibt Le Pen bei X, die Franzosen haben genug von diesen Szenen des Chaos. Das kommt ja eben noch hinzu, Pauline. Es hat eben auch eine politische Dimension. Macron ist rasend unbeliebt. Macron hat abgewirtschaftet. Der Rassemblement National von Le Pen steigt von einem Umfragehoch zum nächsten. Und angesichts solcher Szenen ist das ja nicht verwunderlich.
1: Das ist das Natürlichste der Welt, dass die Franzosen eine Umkehr in der Migrationspolitik wollen. Und du hast ja eben auch die berechtigte Frage gestellt, ist das überhaupt noch möglich? Ich glaube, es ist in der kompletten Form nicht mehr möglich, diesen Islamismus aus dem Land und aus Europa zu bekommen. Aber man muss eben alles Mögliche dafür tun, was jetzt noch geht. Und das ist das, was die Franzosen, aber ja auch viele andere Länder, auch in Deutschland ist das ja ein großes Thema, was sie wollen, dass man wenigstens das Gefühl hat, die Regierung bemüht sich, um solche Zustände zu verhindern, einzudämmen, dort einzugreifen in einer Weise, das eben zu verhindern. Wir kennen das ja auch aus Deutschland, die Silvesternächte, wo es ja ähnliche, nicht ganz so schlimme und nicht ganz so drastische, aber schon in diese Richtung gehende Krawalle gibt. Also es ist kein Phänomen, was uns völlig fremd ist. Und auch hierzulande gibt es ja immer mehr Menschen, die sagen, ich will das nicht auf meinen Straßen haben, ich will keine Gewalt, ich will kein Chaos, ich will keinen Islamismus auf deutschen Straßen haben. Und genau das sagen eben auch die Franzosen. Und da muss man sich nicht wundern, das hat auch eigentlich mit rechts oder links wenig zu tun. Das hat was mit einer ganz grundlegenden Idee eines Staates zu tun, dass man sagt, wir wollen als Staat funktionieren, wir wollen keine Tyrannei auf unserer Straße haben. Das ist das, was die Menschen wollen. Und solange die linken Parteien das nicht verstehen und die Mitteparteien, die sogenannten, werden sie immer schwächer werden und werden ihren Status als Volksparteien verlieren.
2: In Deutschland hat es was mit rechts und links zu tun, bei den sogenannten Ultras. Es gibt Vereine, die sind ganz klar politisch orientiert. Also St. Pauli ist ein Antifa-Verein, die machen auch kein Hehl draus, die kokettieren sogar damit. In anderen Vereinen sind die sogenannten Ultras rechtsorientiert und beide haben ein Ziel, Krawall zu machen. Sie wollen kein Fußballspiel anschauen. Ich war am Freitagabend an einem Tisch zusammengesessen mit Matthias Sammer und wir haben uns lange da auch darüber unterhalten, über die Ultras. Und da ist Matthias ganz kategorisch, ich bin froh darüber, dass so ein prominenter Fußballer eine klare Stellung bezieht. Die Ultras sagen, der Fußball gehört uns. Der sagt, nein, der Fußball gehört nicht euch, der Fußball gehört allen. Das ist in Deutschland das Phänomen jetzt. Und wenn jetzt auch noch die, in Anführung, Religion mit in die politische Diskussion mit hineinkommt, dann können wir das uns anschauen und dann müssen wir befürchten, dass auf Deutschlands Straßen Ähnliches stattfinden.
0: Paris also ein Menetekel, womöglich. Die Tagesschau konnte natürlich an diesen gewalttätigen Bildern in Paris nicht vorbeigehen. Wie aber hat sie darüber berichtet? Sie sprach von einigen Zwischenfällen, von Ausschreitungen am Rande. Bitte sehr, Tagesschau.
3: Paris in Partystimmung. Etwa 20.000 Menschen feiern ausgelassen rund um den Eiffelturm den zweiten Champions-League-Sieg in Folge von Paris Saint-Germain. Im Vorjahr war es zu massiven Ausschreitungen mit Plünderungen, zahlreichen Verletzten und 2 Toten gekommen. Allein in der französischen Hauptstadt sind daher in diesem Jahr 8.000 Polizisten im Einsatz. Auf den Champs-Élysées geraten Vermummte und Einsatzkräfte mehrfach aneinander. Die Polizei setzt Wurfgeschosse und Tränengas ein. Es gibt Festnahmen. Auch in anderen Teilen der Hauptstadt kommt es zu Auseinandersetzungen zwischen der Polizei und Randalierern. Eine Bushaltestelle wird beschädigt, mehrere Sachschäden gemeldet. Nach den Erfahrungen im Vorjahr hatte der Pariser Bürgermeister Grégoire vor dem Spiel dazu aufgerufen, mit Freude und gegenseitigem Respekt zu feiern. Am Nachmittag soll in Paris weitergejubelt werden. 100.000 Fans werden erwartet.
0: Ja, also die Tagesschau setzt einen ganz klaren Schwerpunkt. Fans haben gefeiert, Fans haben gejubelt. Es gab am Rande einige Ausschreitungen, aber

0: Allein die Bilder, die man sieht, zeigen doch Ausschreitungen von einer Massivität, die diesem verharmlosenden Kommentar eigentlich schon selbst widersprechen.
1: Man suggeriert ja hier, dass es in diesem Jahr eine bessere Bilanz gab als im Vorjahr. Also im Vorjahr Ausschreitungen, Plünderungen. Und in diesem Jahr gab es auch ein paar kleine Vorfälle und es wurde jemand festgenommen. Tatsächlich schauen wir uns mal die Zahlen an. Gestern Abend hieß es, es wurden rund 780 Menschen landesweit festgenommen. 57 Polizisten wurden verletzt, ein Anstieg von 30% im Vergleich zum Vorjahr. Und das sind die Auswertungen noch nicht mal abgeschlossen. Also ein massiver Anstieg dieser Gewalt, Plünderungen, eben diese Feuerwerkskörper, Gewalt im ganzen Land. Also eine komplette Verharmlosung wieder. Und man fragt sich wirklich, wann die ARD endlich mal davon abkommt, die Realität immer so zu beschönigen und zu verwischen und einfach auch teilweise zu lügen. Also man hat offenbar diese Fähigkeit zur Selbstkorrektur überhaupt nicht verinnerlicht und glaubt, man kann einfach immer weitermachen, weil es muss doch so sein. Und jedes Jahr aufs Neue hat man eben diese Beiträge. Man kann ja geradezu schon die Uhr danach stellen. Egal, was passiert im Kontext mit Migration, muss man nur die Tagesschau, muss man nur heute anmachen und kann sich eigentlich sicher sein, dass es verharmlost und verdreht wird. Und in diesem Fall eben hier wieder besonders stark.
0: Und deshalb kann man ja nur sagen, informieren Sie sich bitte, bitte nicht nur bei der Tagesschau, nicht nur bei den öffentlich-rechtlichen Pflichtbeitragsmedien, sondern, tja, da haben wir was für Sie.
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0: In der Tat, der Klick ins Glück. Und damit kommen wir zum nächsten Thema hier bei News Live am 1. Juni 2026, 7 Uhr und gleich 23 Minuten. Millionen Kinder fiebeln bis heute bei den spannenden Geschichten der vier Freunde in den Hörspielen von TKKG mit. Jetzt werden sie, bevor es losgeht, aber von einem Sprecher vor diskriminierenden Darstellungen im Hörspiel gewarnt.
3: Die Hörspielserie TKKG ist nicht mehr das, was sie einmal war. 2026 wird ihr ein Disclaimer vorangestellt, ein Warnhinweis vor vermeintlich problematischen Inhalten.
4: Dieses Hörspiel wurde vor vielen Jahren entwickelt und aufgenommen. Es ist ein Produkt seiner Zeit. Daher kann es diskriminierende Darstellungen enthalten, die in der Gesellschaft zu wenig in Frage gestellt wurden.
3: Es ist nicht die erste Diskussion, die um fiktive Geschichten entstanden ist. Zunächst traf der woke Zeitgeist Astrid Lindgrens Pippi Langstrumpf. Danach Karl May. Kolonial geprägte Begriffe würden Menschen rassistisch diskriminieren. Sogar die Kultkrimireihe Tatort rund um den raubeinigen Kommissar Horst Schimanski alias Götz George geriet in den Fokus der Tugendwächter und wird in der WDR-Mediathek mit einer Warnung versehen. Müssen sich unsere Kinder und wir uns diesen woken Belehrungswahnsinn gefallen lassen? Darüber diskutieren wir jetzt bei News Live.
0: Ja, vor Hörspielen und auch Fernsehfilmen, die es seit Jahren und Jahrzehnten schon gibt, muss nun offenbar gewarnt werden. Wir sind offenbar zu schneeflockig unterwegs. Konkret geht es hier um TKKG. Seit den frühen 1980er Jahren eine der beliebtesten Kinder- und Jugendkrimiserien. Die Buchstaben stehen für die Protagonisten Tim, Karl, Klößchen und Gabi. Ja, und TKKG wird nur mit einem Warnhinweis, einem sogenannten Disclaimer versehen. Und diesen hören wir uns jetzt an.
4: Hinweis, es folgt ein Disclaimer. Dieses Hörspiel wurde vor vielen Jahren entwickelt und aufgenommen. Es ist ein Produkt seiner Zeit. Daher kann es diskriminierende Darstellungen enthalten, die in der Gesellschaft zu wenig in Frage gestellt wurden. Jegliche Art von Diskriminierung ist, damals wie heute, falsch und passt nicht zu unserer heutigen Auffassung von einer vielfältigen und gleichberechtigten Gesellschaft. Wir haben uns dennoch entschlossen, das Hörspiel in seiner Originalfassung zu belassen und die kulturellen Versäumnisse der Vergangenheit nicht zu verbergen. Wir empfehlen, sich kritisch mit dem Thema Diskriminierung auseinanderzusetzen. Auf unserer Website www.play-europa.de haben wir dazu weiterführende und aufklärende Informationen zusammengestellt.
0: Musik. Ja, da kam aber nochmal hier die Trommelkombo aus dem Synthesizer. Ja, der Tenor dieses Textes ist doch, ja, wir distanzieren uns von der Vergangenheit, von kulturellen Versäumnissen der Vergangenheit war der Rede. Man habe damals diskriminierende Darstellungen zu wenig in Frage gestellt. Also der erste Subtext, der sich mir da entgegenwirft, ist doch, mein Gott, was waren die Leute früher unaufgeklärt, dumm, wir sind heute viel, viel schlauer.
1: Tatsächlich ist es ja so, dass man in mancher Hinsicht sich die Gesellschaft gewandelt hat. Also so ein gewisser kolonialer Blick, würde ich sogar sagen, auf zum Beispiel Afrika, den gab es jetzt vor 50 Jahren noch mehr. Den kann man auch in Büchern von früher manchmal noch so raushören. Oder zum Beispiel ein Frauenbild, was sich einfach verändert hat, was es in diesen alten Büchern noch so gibt, was man heute nicht mehr so unterschreiben würde. Aber man kann doch den Konsumenten von Kultur und von Kunst zutrauen, dass sie sich ein eigenes Bild machen. Also die Menschen erzählen sich seit Jahrtausenden Geschichten und sie sind ja seit Jahrtausenden fähig zu sagen, okay, das ist eine Geschichte und die ist nicht eins zu eins die Realität und wie ich sie bewerte und wie ich sie quasi ins Leben übersetze, das bleibt mir überlassen. Und das Verrückte ist ja heutzutage, dass man genau diese Transferleistung den Menschen nicht mehr zutraut. Dass man glaubt, man muss sie eben gleich zu Beginn ideologisch quasi impfen, dass sie bloß nicht das Falsche dort herausziehen, dass man sie bevormunden muss. Sie sagt quasi, ihr könnt nicht das allein euch anhören, ohne dass wir euch warnen. Und das ist natürlich eine Absage an jegliche Form von liberaler, mündiger Gesellschaft, wenn man sagt, wir trauen euch nicht mehr zu, kulturelle Produkte zu konsumieren, ohne dass wir als eure Oberlehrer auftreten und euch das mal einordnen.
0: Ideologische Impfung, sehr schöner Begriff, den merke ich mir. Ideologische Impfung, wunderbar, sagt Pauline Voss, geht mit deinem Copyright nach Hause. Da werde ich immer nur als Zitat wiedergeben. Ist das auch dein Eindruck, ideologische Impfung? Man erhebt sich über die Vergangenheit, weil man uns heute für, ja, letztendlich zu doof hält, selber sich Gedanken zu machen?
5: Das gilt ja für viele, viele andere Bereiche. Karl May kam ja auch vor. Meine Lieblingsbar in Dresden war die Karl-May-Bar. Die hat ihren Namen geändert. Der Hoteldirektor hat sich verpflichtet gefühlt, weil es eine Protestwelle gab, vor 3 Jahren. Das war ja diese Kolonialaufarbeitungszeit, dass diese edle Bar jetzt anders heißt. Das ist Irrsinn. Ich stehe dann wirklich fassungslos da und ich will es jetzt mal so lächerlich auch machen, wie es aus meiner Sicht ist. Stell dir vor, der Vater schwärmt von der 54er Weltmeistermannschaft und sagt, Bub, das waren noch Kerle, ja, da war noch ein Herz dahinter. Und du schau dir das mal an und dann kommt ein Disclaimer vorher, wir warnen Sie. Damals hießen die Innenverteidiger noch Vorstopper und Ausputzer. Damals hießen die Außenbahnspieler noch Rechtsaußen und Linksaußen. Damals hießen die Doppelsechs noch linker und rechter Läufer. Wir warnen Sie, die Zeit hat sich gewandelt, die Sprache hat sich gewandelt, die Entwicklung hat sich gewandelt. Wir fahren ja auch noch nicht mehr mit den Lastenrädern. Doch, falsch, wir fahren wieder mit. Ich nicht, aber Grüne fahren wieder. Die Rückentwicklung in allen Bereichen, in der Industrie, in der Erziehung, in der Kunst, ist verantwortet von dieser Woken-Gesellschaft. Es ist irre, was sie machen. Es ist gaga, was sie machen. Und das Schlimme ist, es fallen auch immer so viele drauf rein.
0: Wir sprechen hier jetzt über woke Warnhinweise im Kinderzimmer, draufgestoßen über Warnhinweise für die Krimi-Kinderserie TKKG. Bildjournalist Julian Röpke hat seine Überraschung über den Warnhinweis bei X wie folgt thematisiert. Wir sehen hier TKKG, waren die Helden meiner Jugend. Jetzt wollte ich meinem Sohn seine ersten Folgen vorspielen. Doch statt direkt ins Abenteuer zu starten, muss man sich diesen woken Mist anhören, der meine Kindheit verunglimpft. Dann spricht er noch von Vielfalt als linkem Kampfbegriff, der alles Vorherige als defizitär darstellt. Da kriegen die Kinder von heute doch richtig Lust aufs Hören. Ja, also Julian Röpke ist ja offenbar die Hutschnur geplatzt und er schließt hier den Bogen zu einem Begriff, der oft die Überschrift ist unter diesen Woken-Belehrungsversuchen, Vielfalt. Alles muss diskriminierungsfrei sein und vielfältig. Und dann kommt es eben dazu, dass man den Kindern nicht mehr dieses unschuldige Vergnügen lässt, eine TKKK-Folge so anzuhören, wie sie womöglich vor Jahren aufgenommen worden ist.
1: Und man muss sich ja einfach mal anschauen, worauf dieser Vielfaltsbegriff hinausläuft. Also er läuft ja auf die Migrationsgesellschaft hinaus, aber eben nicht auf eine Gesellschaft, in der Migranten integriert werden, sondern in der möglichst viele Migranten, die illegal ins Land kommen, hier reingeholt werden, sich nicht anpassen müssen und dann die Deutschen womöglich noch, wie von der SPD-Vorsitzenden und Arbeitsministerin Bärbel Baas, beschimpft werden als Einheitsgrau und Einheitsbraun. Also die Deutschen eigentlich als faschistische, graue, braune Masse, während die Vielfalt, die Migrationsgesellschaft und der damit einhergehende Islamismus und auch die Gewalt, die damit einhergeht, bejaht und bejubelt werden. Und TKKG, das sind ja Detektive gewesen, also die hätten mit der vielfältigen Gesellschaft ihre Freude gehabt. Die müssten quasi auch mehr zum Einsatz kommen, wenn es eben immer mehr Vielfalt gibt, weil es am Ende auch mehr Gewalt, mehr Kriminalität bedeutet. Also es ist eben eine Ideologie, in die man immer wieder hineinfällt und die, wie Waldi richtig gesagt hat, am Ende ja eben nicht zu diesem Fortschritt führt. Hier, wir sehen es hier nochmal eingeblendet, diese Begründung zu einer gleichberechtigten Gesellschaft. Man soll sich mit den kulturellen Versäumnissen der Vergangenheit auseinandersetzen, aber es führt ja eben nicht zu einer gleichberechtigten oder fortschrittlichen Gesellschaft. Es führt zu einem Rückschritt im Frauenbild, diese Ideologie. Es führt auch zu einem Rückschritt in der Rassismusdebatte, weil es plötzlich staatlich geförderte Vereine zum Beispiel gibt, die zu ihren Workshops nur noch Schwarze zulassen. Also Rassentrennung, die als Antidiskriminierung auch noch verkauft wird. Das ist ja diese gesamte Ideologie hinter der Wokeness. Und deswegen ist es völlig absurd, dass man sich hier als Verlag dieses Hörspiels diese Ideologie zu eigen macht und eben vor den eigenen Produkten quasi warnt. Das ist ja auch nochmal so verrückt, diese Idee, wir verkaufen was, aber wir sagen unseren Kunden direkt, Vorsicht, Vorsicht, dieses Produkt ist eigentlich ganz gefährlich und eigentlich hören sie es besser nicht, weil es ist viel zu diskriminierend.
0: Viel zu diskriminierend. Man kann es absurd finden, man muss es absurd finden. Ich sage, man kann es Gaga nennen, wie du es gesagt hast, aber es nutzt ja nichts. Viele Verlage, viele Medienanstalten, auch die Öffentlich-Rechtlichen machen mit bei diesem bevormundenden, belehrenden, letztlich anti-vielfältigen Zug. Wir erinnern uns beispielsweise an die Debatte um Astrid Lindgrens Pippi Landstrumpf, die Bezeichnung von Pippis Vater als, Achtung, ich darf es mal aussprechen, als Zitat, Negerkönig, jawohl, die kam in früheren deutschen Ausgaben vor und auf einmal nicht mehr. Oder aber auch die Debatte um Karl May und Indianergeschichten als kulturelle Aneignung. Die damalige Grünen-Spitzenkandidatin Bettina Jarasch hier in Berlin musste sich entschuldigen und wurde gewissermaßen öffentlich gegeißelt, weil sie von Indianern gesprochen hatte. Aber auch Wiederholungen im linearen Fernsehen oder Sendungen in der Mediathek von Erfolgsformaten wie etwa den Tatorten mit Götz-George als Schimanski, von Sketches mit Otto Walkes und Harald Schmidt werden im öffentlich-rechtlichen Pflichtbeitragsfernsehen mit folgenden Warnhinweisen standardisiert versehen. Ich zitiere, das folgende fiktionale Programm wird als Bestandteil der Fernsehgeschichte in seiner ursprünglichen Form gezeigt. Es enthält Passagen mit diskriminierender Sprache und Haltung. Zitat Ende. Ja, das ist hier eine Quelle aus der WDR-Mediathek. Wir sehen es nochmal eingeblendet. Auch Otto Walkes kann es treffen mit seinen frechen Witzen. Also, was ich sehr erstaunlich und befremdlich finde, es ist ein standardisierter Vorgang, ja, bei den Öffentlich-Rechtlichen, dass dort jemand guckt, oh, wo fallen falsche Begriffe, oh, wird vielleicht eine Gesellschaft nicht vielfältig genug dargestellt. Schimanski, Götz-George war auch ein wunderbarer Macho, kann man sagen, ein deftiger Macho. Und dann klatschen wir diesen Disclaimer davor, Obacht.
5: Ja, es ist die vorauseilende Gehorsam, weil irgendwo gab es mal eine Rundmail in der Anstalt und danach richtet man sich dann. Das Thema bekannt gegeben haben, habe ich mich natürlich eingelesen, weil ich muss ganz ehrlich sagen, TKKG war für mich kein Begriff, aber da war ich auch schon im Gnade meiner frühen Geburt schon sehr viel weiter als ihr. Ich habe da schon Jerry Cotton gelesen.
0: Oh, zum okay. Beispiel,
5: ja. Ich habe 2006 einen Film von Martin Scorsese, Departed, mit Leonardo DiCaprio, ja. Cabrio, 4 Oscars. Wenn du dir den Film anschaust, dann weißt du, was Fluchen heißt. Da sind alle Worte drin, die wir nicht mehr sagen dürfen. Da würde mich interessieren, ob du einen Scorsese-Film, der 4 Oscars geholt hat, beste Regie, bestes Drehbuch, bester Film, ob der auch einen Warnhinweis bekommt, ob sie sich da rangehen trauen mit Nicholson, also mit den ganz großen. Brad Pitt hat ihn, wie heißt das, produziert. Ja. Da interessiert es mich. Oder ob sie nur an solche kleinen Geschichten sich hingehen. Den Redakteur möchte ich sehen, der sagt, einen vierfachen Oscar-Gewinner-Film, da setze ich mal eine Warnung davor.
0: Also ich würde es wahrlich nicht ausschließen. Ich würde das wahrlich nicht ausschließen, weil diese Wünschelrute, die schlägt halt immer an. Und ob dann das Scorsese schuld ist oder ein anderer oder eine Vorabendserie. Ja, es ist der nackte Wahnsinn, um ein Theaterstück zu zitieren. Aber wir richten ja die Welt hier für Sie gerade. 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Es ist 7.37 Uhr am Montag, dem 1. Juni, und wir kommen zum folgenden, durchaus auch sehr, sehr bedenkenswerten, vielleicht sogar bedenklichen Thema. Die Prüfung zum Lkw- und Busfahrer ist künftig in Deutschland in 8 Fremdsprachen möglich. Ist Spracherwerb also überflüssig und Integration gar nicht erwünscht?
6: Der Führerschein soll billiger werden, wenigstens eine gute Meldung aus dem Kabinett. Denn zusätzlich wurde beschlossen, dass angehende Lkw- und Busfahrer die Prüfung zur sogenannten beschleunigten Grundqualifikation künftig auch in 8 Fremdsprachen ablegen können. Englisch, Hocharabisch, Kroatisch, Polnisch, Rumänisch, Russisch, Türkisch und Ukrainisch. Zudem sollen künftig in der EU umgetauschte Führerscheine aus Drittstaaten auch in Deutschland anerkannt werden. Die Ukraine und Montenegro sollen in die Fahrerlaubnisverordnung aufgenommen werden. Führerscheine aus diesen Ländern können künftig prüfungsfrei in eine deutsche Fahrerlaubnis umgeschrieben werden. Noch in diesem Jahr soll die Änderungsverordnung in Kraft treten. Machen diese Neuerungen unsere Straßen unsicherer? Muss man als ungelernte Arbeitskraft jetzt nicht einmal mehr Deutsch lernen? Ist Integration also unerwünscht? Darüber diskutieren wir jetzt bei News Live.
0: Ja, Sie haben es gehört, diese Änderungen sollen noch in diesem Jahr in Kraft treten. Konkret heißt das, die Bus- und Lkw-Führerscheinprüfung kann dann künftig unter anderem auch auf Türkisch, auf Ukrainisch und Hocharabisch abgelegt werden. Das kann man jetzt mindestens auf 2 Weisen sehen. Pauline, ein Serviceangebot für Menschen, die hier sind, aber die deutsche Sprache nicht können, oder aber als Verzicht auf Integrationsleistungen.
1: Ich glaube, Teile der Bundesregierung, zumindest die SPD, sieht das als Service, so wie sie den deutschen Staat an sich als Serviceangebot für alle, die in der Welt leben und zu Hause sich nicht so wohl fühlen und denken, ach, ich muss ja auch noch arbeiten, um Geld zu bekommen, ansehen und dann denken, ach, in Deutschland muss ich ja nicht mehr arbeiten und bekomme trotzdem Geld. Also es gibt ja laut Bärbel Baas keine Einwanderung ins Sozialsystem, aber da widersprechen ihr ja sogar die eigenen Landräte. Und wenn man jetzt aus dem Ausland kommt und sagt, ach, ich will vielleicht doch für mein Geld arbeiten, vielleicht ist dieses Konzept ja gar nicht so schlecht, dann sagt der deutsche Staat jetzt, okay, gerne hier arbeiten, aber Deutsch lernen musst du nicht. Also du kannst ruhig auch auf Arabisch deine Prüfung machen, dann bist du halt Busfahrer, dann kann es halt sein, dass du da sitzt und mit den Kunden nicht kommunizieren kannst. Egal, Hauptsache du kannst schon mal fahren. Also von den deutschen Fachkräften, beziehungsweise den nach Deutschland eingewanderten Fachkräften aus dem Ausland wird jetzt nicht mal mehr erwartet, diese minimale Integrationsleistung der sprachlichen Verständigung zu bringen. Und wohin das führt, das wissen wir ja alle. Es führt zu weiteren Parallelgesellschaften, es führt zu weiterer Zurückdrängung unserer deutschen Kultur in Deutschland, unserer deutschen Sprache in Deutschland. Und es wird in einem Desaster enden, wenn es so weitergeht.
0: Wird es in einem Desaster enden?
5: Pauline hat die politische Dimension jetzt geschildert. Ich gehe mal ins Praktische, nämlich was auf der Straße dann passiert. Also Busfahrer fahren ja nicht zum Spaß mit dem Bus durch die Gegend. Da sitzen ja ein paar hinten. Da sitzen sehr oft Schüler hinten, da sitzen Senioren hinten. Da sitzt ein ganz normales Publikum, das von A nach B kommen will und der Aufforderung der Bundesregierung, den öffentlich-rechtlichen Nahverkehr häufiger zu nutzen, nachkommt. Und da sitzt dann vorne einer, der die deutsche Sprache nicht beherrscht, sonst müsste er ja nicht in seiner Sprache diese Prüfung machen. Das heißt, er wird alles, was auf dieser Straße beschildert ist, vielleicht mal in der Prüfung durchgenommen haben und danach wieder vergessen haben. Die Sicherheit der Straße insgesamt, die Sicherheit der Menschen, die da hinten sitzen, ist aus meiner Sicht nicht 100% gewährleistet, wenn der Fahrer da vorne nur eine, ich sag's mal, Turbo-Prüfung gemacht hat. Das hat mit Vielfalt, mit Arbeitsbeschaffung nichts zu tun. Das hat mit einem Sicherheitsgefühl zu tun, wenn ich mit dem Menschen davon nicht kommunizieren kann.
0: Da kann man ja hoffen, dass der da nicht genauso Turbo im Straßengraben landet. Ja. Wir haben ja schon einmal einen großen Bericht gehabt, 2024 war das im Norddeutschen Rundfunk über drei, machte damals die Runde in der Öffentlichkeit, drei nach Deutschland eingereiste kenianische Kräfte, Fachkräfte, Menschen. Sie wollen in Flensburg bei dem dortigen städtischen Busunternehmen arbeiten. Sie sollen Fachkräfte sein. In dem Fernsehbeitrag heißt es jedoch, dass ihre Lkw-Fahrerlaubnis aus Kenia hier nicht anerkannt werde. Zitat: Neben dem Deutschkurs müssen Sie einen neuen Führerschein und eine Ausbildung zum Busfahrer machen. Bitte sehr.
7: Wie kommuniziere ich mit Fahrgästen? Das ist heute Thema in der Theoriestunde für Busfahrer. 4 Stunden täglich, ein Teil der Ausbildung.
8: Ich sage, bitte schließen Sie das Fenster.
7: Dazu 1,5 Stunden Deutschunterricht und den Rest des Tages lernen. Ja. Aktuell Alltag für die angehenden Busfahrerinnen und Busfahrer aus Kenia. Anfang September treffen die kenianischen Neuzugänge in Flensburg ein. In ihrer Heimat haben sie alle bereits Erfahrung mit Kleinbus, Bus oder Lkw. Allerdings nur im Linksverkehr.
0: Oh, muss man schon mal umstellen. Sie haben alle Erfahrung in ihrer Heimat, kann man glauben oder nicht, weiß ich jetzt nicht, wie das geprüft worden ist. Damals mussten die immerhin noch ein bisschen Deutsch lernen. Jetzt sagt man offenbar, ach Mensch, mach's doch in deiner Sprache hier bei uns den Schein.
1: Es mag sein, dass wenn man dann vom Unternehmen eingestellt wird, das hoffe ich zumindest, dass man dann wenigstens vielleicht noch die Grundkenntnisse vorweisen muss. Aber es ist eben wieder ein Anreiz, sich nicht zu integrieren. Und das ist ja das strukturelle Problem in Deutschland, dass der deutsche Staat eben immer wieder nicht Pflichten oder wenigstens Anreize setzt für die Integration, sondern es immer wieder anreizt, sich nicht zu integrieren. Das heißt, so leicht wie möglich den Menschen macht, Parallelgesellschaften, parallele Rechtsstrukturen teilweise sogar zu bilden. Und das mündet natürlich in einer schwindenden Sicherheit. Also sowohl was die Fahrtauglichkeit angeht, aber was auch das gesamte soziale Gefüge angeht. Also wenn man sich anschaut, wie aggressiv ist die Stimmung im öffentlichen Nahverkehr geworden, dann hat sich da ja was verändert. Das fängt zum Beispiel an bei der Aggression, die von so Sicherheitsdiensten ausgeht. Also oft sind diejenigen, die die Fahrkarten kontrollieren sollen, gehen wahnsinnig aggressiv und brutal gegen einzelne Leute vor, haben eben oft diese wirklich islamistische Ausstrahlung, muss man sagen, wo man eben das Gefühl hat, das hat sich so verändert und da ist eine Aggression in diesen öffentlichen Raum gekommen, den es so eben vor 10, 20 Jahren nicht gab. Und das hängt eben auch mit der Migration zusammen, weil dort teilweise man als Frau wirklich abfällig behandelt wird. Ich habe schon Szenen erlebt, wo von diesen Sicherheitsleuten, also wirklich ältere Personen richtig durch Türen gezwängt wurden, weil sie irgendwie ihren Fahrschein nicht schnell genug rausgeholt haben. Und das ist einfach eine Form der Gewalt und der Aggression, die es so früher nicht gab. Und sowas wird dadurch, dass man da eben sich nicht mal mehr verständigen muss, natürlich massiv angereizt. Man sagt diesen Leuten, ihr müsst euch weniger anstrengen, wenn ihr nach Deutschland kommt und hier arbeiten wollt. Und das ist ein Signal auch für ganz Europa, also in die ganzen Nachbarländer, dass man sagt, na, wenn ich da Busfahrer werden will, muss ich jetzt nicht mal mehr Deutsch lernen. Dann gehe ich doch vielleicht nach Deutschland, anstatt in ein anderes Nachbarland, wo ich noch irgendwie die Sprache lernen muss.
0: Und wer die Sprache nicht kennt, der wird sich nie integrieren. Das ist wirklich eine absolute Binse. Ich bin im vergangenen Jahr Schienenersatzverkehr gefahren, Bus. Hatten die also erhöhten Bedarf hier, die Berliner Verkehrsbetriebe. Es war ein sehr, sehr netter Busfahrer aus Afrika, hat man ihm angesehen. Aber er konnte genau diese Strecke nur, die hat er gekonnt, und er konnte kein Wort Deutsch. Dann haben einige Leute ihn gefragt, ja, weil es ja Schienenersatzverkehr war, wo muss ich jetzt aussteigen, also wo fährt er in die S- oder U-Bahn wieder? Der konnte nur lächeln, er konnte keine einzige Frage beantworten. Wie gesagt, er war hochfreundlich, er war sympathisch, er ist bestimmt diese eine Strecke ganz akkurat gefahren, aber er konnte keine einzige Frage beantworten. Und gerade ältere Passagiere, die auf Fragen angewiesen sind, es gibt auch Sehbehinderte beispielsweise, die auf mündliche Kommunikation angewiesen sind, die sind natürlich dann aufgeschmissen, muss man einfach sagen, das, wenn derjenige nicht sprechen kann.
5: Ja, das ist die Praxis. Ich erinnere mich, glaube ich, das Experiment ist gescheitert. Damals in Kiel habe ich noch in guter Erinnerung, wenn ich es vielleicht mit einem etwas humorigen Abschluss kommentieren darf, mir reichen dann schon jetzt im Sommer die mit den gelben Kennzeichen auf der Autobahn. Ja. Wisst ihr das, wie das ist, wenn ein Holländer Führerscheinprüfung macht und einmal durchfällt, bekommt er ein gelbes Kennzeichen. Und wenn er beim zweiten Mal nochmal durchfällt, muss er einen Wohnwagen hinten hinhängen.
0: Ah, das war jetzt endlich noch ein Holländerwitz hier um 7.46 Uhr. Es wird ja generell, vielleicht über diesen Aspekt kurz vor wenigstens erwähnt, generell wird momentan ja viel reformiert, herumgedockter am Führerschein, also günstiger werden. Und ein Punkt, der zu weniger Führerscheinstunden in der Fahrschule führen soll, ist folgender. Die Eltern sollen künftig als Laienfahrlehrer eingebunden werden. Theoriestunden sollen online absolviert werden können und die Zahl verpflichtender Sonderfahrten verringert werden. Also man doktert sehr stark herum am Modell Führerschein. Wie und warum und weshalb? Bitte sehr, Herr Verkehrsminister Patrick Schnieder.
9: Was der Führerschein am Ende kostet, wird der Markt regeln. Es wird einfacher werden und deshalb werden auch die Kosten sinken. Davon sind wir überzeugt.
0: Es wird einfacher werden, die Kosten sinken. Du bist trotzdem dagegen, Waldi?
5: Ja, weil ohnehin schon zu viel nach meinem Geschmack auf den Straßen unterwegs sind, die den Führerschein unverdient bekommen haben. Denn wenn ich mir anschaue, was auf den Straßen da passiert, dann müssen die den im Schnellkurs gemacht haben oder im Lotto gewonnen. Es tut mir leid. Und wenn er jetzt noch günstiger wird, dann kommen ja noch mehr auf diese Straßen. Wir haben ja noch nicht genug Chaoten. Also das sind Dinge, die Regierung angeht, die so zu vernachlässigen werden. Es gibt so viele wichtige Dinge, die auf dem Kabinettstisch liegen und dann kommen sie mit einem günstigen Führerschein. Nee, tut mir leid.
0: Also die Eltern, ja.
1: Ich finde dieses Gesetzpaket jetzt nicht nur schlimm. Also ich glaube, es hat auch einige Regelungen, die vielleicht durchaus vernünftig sind. Zum Beispiel, dass man eben das von den Eltern sich beibringen lassen kann. Die sind ja eben auch oft gute Lehrer für sowas. Oder zum Beispiel, dass man sagt, man kann auch mehr online machen. Wenn man ohnehin immer mehr als Gesellschaft online macht, finde ich das auch vertretbar in dem Fall. Und dass man sagt, man reizt es vielleicht an, dass es preiswerter wird, ist natürlich grundsätzlich gut. Wobei der Staat natürlich gleichzeitig nicht in Preise eingreifen sollte. Also Spezialregelungen für diese Branche, was die Preise betrifft, sind natürlich auch nicht gut. Aber interessant ist doch, wie in einem solchen Gesetzentwurf, der eigentlich einige gute Ideen beinhaltet, dann gleich wieder sowas Ideologisches reinkommt, gleich wieder die SPD irgendwas reinmischt, wo sie sagt, wir quasi reizen nicht mehr zur Integration an, wir versuchen Integration zurückzudrängen, indem wir sagen, jeder kann jetzt Führerschein auf jeder beliebigen Sprache machen. Also egal welches Thema, egal welcher Gesetzentwurf, die SPD schafft es immer, ihre Ideologie da reinzubringen und diese wirklich auch ja gesellschaftsschädigenden Mechanismen weiter voranzutreiben, weil sie eben im Auftrag einer völlig fehlgeleiteten Idee von Antidiskriminierung unterwegs ist, wo quasi der Erwerb der deutschen Sprache oder deutsche Sprache als Grundvoraussetzung für gesellschaftliche Teilhabe schon als diskriminierend wahrgenommen wird. Also wenn man sagt, du musst Deutsch sprechen, um Teil dieser Gesellschaft zu sein, dann wird das in linken Kreisen schon als anmaßende Diskriminierung gesehen. Und das ist eben diese perverse Umkehr dieses Woken-Denkens, dieser Hass auf alles eigene, dieser Hass auf die eigene Kultur, auf die eigene Sprache, wo die eigene Sprache eben als Zumutung für die Fremden gesehen wird, anstatt als Eintrittskarte in unsere Gesellschaft, die sie doch eigentlich sein müsste.
0: Und das Problem ist auch, das sprichst du jetzt hier deutlich an, die Regierung sagt, also alle Vertreter sagen, wir müssen einfach gut regieren. Und dann erledigt sich das mit den, wie Sie sagen, Extremismen an den Rändern. Und dann sieht man allerdings, sie schaffen es nicht gut zu regieren, ohne dass sie einen ideologischen Überschuss haben. Du kannst wirklich die Uhr danach stellen, wenn irgendein neues Gesetz kommt, es ist auch eine große, große Portion Ideologie drin. Und das heißt in der Regel linke Ideologie.
5: Ja, das ist, kannst du ja nach, mit allem verfolgen. Es ist egal, Pauline sagt das ja richtigerweise. Es wird immer, also es gibt vielleicht mal eine Grundidee. Die wird entwickelt in Arbeitsgruppen und irgendwann meldet sich dann aus dem linken Abteil einer und sagt, wir müssten aber. Und dann nicken alle, weil sie nicht dagegen halten. Das ist das Problem. Die Konservativen in diesen Arbeitsgruppen, Arbeitskreisen, die Konservativen lassen es laufen bisher, weil es von oben die Direktive gab, wir dürfen den sensiblen Lars nicht verärgern. Das ist die Grundlage, die kommt von oben. Und wenn da einer mal sagt, der gerade frisch im Bundestag ist, wir können uns das noch nicht mehr von den Sozis gefallen lassen, sagt, geh vom Gas, geh vom Gas. Friedrich meint das anders. Das ist das Problem.
0: Das ist das Problem. Und jemand, der sich nicht einschüchtern lässt, ist der, der eben gerade gesprochen hat, Walter Babaldi Hartmann. Und geradezu die Königsdisziplin des sich nicht einschüchtern lassens ist deine wunderbare Kür jede Woche zum Preisträger in der Kategorie der Tor der Woche. Ich bin schon sehr gespannt, wer der erste Preisträger im Juni ist. Bitte sehr, du hast das Wort.
5: Die Partei Die Linke, nach der Abtrennung von Sarah Wagenknecht und ihrem BSW vorzeitig totgesagt, erlebte bei der Bundestagswahl im letzten Jahr eine sensationelle Wiedergeburt. Mit 8,8% zog sie in den Bundestag ein. Verbunden war dieser Erfolg vor allem mit einem Namen, Heidi Reichinek, die rote Heidi. Und nicht das Programm war ihr wichtig, die Show und die politische Attacke auf die anderen Parteien bestimmten ihre Taktik. Sie selbst ist überzeugt, wörtlich, in heutigen Zeiten muss man radikal sein. Im Bundestag forderte sie vorne am Rednerpult auf die Barrikaden. Und das kann man nicht missverstehen, das ist der Aufruf zum Straßenkampf. Sie wirft uns bei NIUS rechte Hetzkampagnen vor, während die Linke offizielle Listen von Reichen in Deutschland erstellen will. Wer reich ist, will die Linke natürlich bestimmen. Das kann fatal ausgehen, denn Frau Reichinek behauptet auch wörtlich, ich zitiere, das in der DDR war kein Sozialismus. Dafür ist die Linke bei jeder Palästinenser-Demo dabei und schürt Antisemitismus. Sie schielt nicht nur nach Wählern im Asylanten- und Migrantenmilieu, sie will dafür das Grundgesetz ändern. Heidi Reichinek will das Wahlrecht von der Staatsbürgerschaft entkoppeln. Sie fordert, Ausländern ohne deutsche Staatsbürgerschaft nach 5 Jahren Aufenthalt in Deutschland das Wahlrecht auf Bundes- und Landesebene einzuräumen. Damit legt sie die Axt an die Demokratie. Denn das Staatsvolk ist der Kern dieser Demokratie. Alle Staatsgewalt geht vom Volke aus. So steht's im Grundgesetz. Und wahlberechtigt ist nur ein deutscher Staatsbürger. Dass man das schon nach 5 Jahren werden kann, ist ohnehin eine Art Verramschen des deutschen Passes. Aber wählen ohne diesen Pass ist politischer Irrsinn. Und deswegen ist Heidi Reichinek Tor der Woche.
0: Vielen herzlichen Dank, lieber Waldi. Also der erste Tor der Woche im Juni 2026 ist eine Frau, Heidi Reichinek. Durchaus nachvollziehbar dargelegt, was sie alles getan hat, um sich diesen Titel schwer zu erkämpfen. Gleichwohl ist sie natürlich, Pauline, ein großer Star in den sozialen Medien, Instagram, TikTok. Die Linke hat durchaus gute Umfragewerte. Also sie hat offenbar eine Marktlücke entdeckt und auch mit kruden Thesen weiß sie, die zu bespielen.
1: Sie hat eine Marktlücke entdeckt und man hat sich ja auch über Jahrzehnte ein Milieu, würde ich sagen, fast herangezüchtet in Deutschland, das eben empfänglich ist für diese Botschaften. Also die linke Denkweise hat ja auch zum Beispiel unsere Schulen und unser gesamtes politisches System sehr durchdrängt und die Idee, dass Reiche eigentlich nicht Leistungsträger sind, sondern Gefährder für die gesamte Gesellschaft und irgendwie Menschen, gegen die man bekämpfen muss, das zieht sich ja durch. Das zieht sich ja sogar bis in die SPD durch. Das heißt, es fällt einfach auf einen fruchtbaren Boden und sie macht das, sagen wir mal, handwerklich schon sehr gut. Das muss man ihr lassen. Sie hat eben auch wie die AfD, also es gilt ja in Deutschland eher für die Parteien, die jetzt nicht so im mittleren Spektrum sind, die haben einfach gute Social-Media-Strategien. Sie macht das gut. Und so ist sie bei vielen sehr beliebt. Und bei uns holt sie sich den beliebten Titel des Tors der Woche.
5: Ja, ich hätte doch anfügen können, aber ich will ja das auch begrenzen. Als sie bei Lanz dann war und als mal tiefer geforscht wird, wenn es um Zahlen geht, bekommt sie Migräne. Auch das Spiel beherrscht sie. Wie komme ich aus der Ecke wieder raus?
0: Ja, schau, du hast sie wirklich genau beobachtet. Und dieser Satz, der DDR war Sozialismus, da merkt man wieder mal, dass eben die Linke einfach die umbenannte SED ist. Da beißt die Maus keinen Faden.
5: Ich habe jetzt auch gelernt, ist gar nicht umbenannt, denn rein rechtlich, habe ich gelesen, hat Gregor Gysi damals diese Umbenennung nicht vollzogen, damit die Gelder der SED auch weiter wandern können und sie verfügbar sind. Also man darf durchaus sagen, unangreifbar, das ist die SED.
0: Schlau ist er schon, der Herr Gysi. Und jetzt rücke ich meine Krawatte gerade. Es ist nur ein ganz festlicher Moment an diesem Montag, dem ersten Montag im Juni 2026 angebrochen. Tja, wer wird nämlich der Tor des Monats im zurückliegenden Mai? Ja, wer ist es denn geworden? Darüber konnten Sie, wertes Publikum, auf unserem YouTube-Kanal abstimmen. Ich werfe noch mal kurz in Erinnerung und in den Ring der Auswahl. Bundeskanzler Friedrich Merz stand zur Wahl, Angela Merkel und natürlich Bärbel Baas, die im Mai sogar zweimal mit dem Tor der Woche ausgezeichnet wurde. Zum einen für die Behauptung, niemand wandere in die Sozialsysteme ein und zum anderen für ihre Aussage, dass sie sich gegen die einheitsbraunen Deutschen, meine Güte, wehren wolle. Ja, also das waren drei spannende Kandidaten. Einen hat ein Double schon erreicht. Waldi, was glaubst du, wer wird der Tor des Monats Mai?
5: Jetzt werden natürlich alle, die jetzt bei uns sind, zuschauen und zuhören, sagen, ja, der weiß, nee, ich weiß es wirklich nicht, weil wir uns darauf verständigt haben, dass wir wirklich selbst die Überraschung hier miterleben wollen. Also wenn du so ein Trio im Rennen hast, mit Baas gleich Double, und mit Frau Merkel, die sich wieder einmischt, und dem Bundeskanzler ist die hohe Auswahl. Also, wenn es nach mir ginge, für das, was sie anrichtet in dem Staat, müsste es Frau Baas sein.
0: Aber es geht jetzt hier nach unserem Publikum. Und okay, da schauen wir mal, was die gesagt haben. Also, Augen geradeaus. Hier kommen wir zum Ergebnis der Abstimmung. Die Wahl zum Tor des Monats. Bitteschön. Ja, da gehen die Balken hoch. Das ist ja wie in der Wahlnacht. Wer ist Bürgermeister geworden? Oh, Friedrich Merz, ganz hinten.
1: Starkes Ergebnis.
0: 16% und vorne mit sage und schreibe 80%. Also 4 von 5 Teilnehmern sagen, jawohl, die Bärbel aus Duisburg ist es. Bärbel Baas, unsere Sozial- und Arbeitsministerin SPD, ist also gewählt worden zum Tor des Monats Mai. Also, du kennst deine Pappenheimer, du kennst auch unser Publikum.
5: Weiter. Ja, ich glaube, da muss man jetzt nicht besonders begabt sein und raten. Was sie, das meine ich jetzt mal ganz im Ernst, das waren ja nur zwei Auszüge aus dem, was sie in dieser Bundesregierung leistet oder vielmehr, was sie sich leistet. Sie bremst diese Politik. Sie ist der Bremsklotz in dieser Koalition. Immer, wann irgendeine gute Idee kommt, meldet sie sich und sagt, kann ich nicht mitmachen. Arbeitsrecht kann ich nicht mehr, wollen wir gar nicht anfassen, kann ich nicht mitmachen. Mit Frau Baas, glaube ich, werden wir, ich glaube, sie wird nicht mehr oft Tor der Woche, weil irgendwann muss Friedrich Merz reagieren und muss sie rausschmeißen.
0: Ja, oder er muss auf diese Wahl reagieren und muss sagen, ich will auch Tor des Monats werden. Ich muss noch ein paar raushauen. Also Bärbel Baas bleibt uns erhalten und verdiente Wahl, muss man sagen, unter den Kriterien, die wir haben.
1: Verdiente Wahl vielleicht auch, weil sie als die mächtigste in diesem Trio wahrgenommen wird. Angela Merkel ist ja nicht mehr im Amt und Friedrich Merz, da zweifelt auch mancher daran, ob er noch wirklich so im Amt ist oder ob er nicht längst hier der SPD alles überlassen hat. Also Bärbel Baas, eine einflussreiche Frau mit vielen gruseligen Ideen für das Land und offenbar auch gar nicht so beliebt bei den NewsLive-Zuschauern.
0: Absolut. Und einen ersten Kandidaten für die Wahl zum Tor des Monats Juni haben wir jetzt ja schon durch die Wahl zum Tor der Woche. Und das war eben Heidi Reichenick von den Linken. Es werden noch weitere kommen und dann dürfen Sie wieder abstimmen und dann rücke ich auch wieder meine Krawatte zurecht. Es wird eine andere sein. Jetzt müssen Sie unbedingt tun, was Sie bisher auch schon getan haben, bei uns bleiben. Denn gleich ab 8 Uhr, kurz nach 8, ist bei uns hier Wolfgang Kubicki zu Gast auf dem Sofa der Mehrheit. 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Auch das dann gemeinsam mit Wolfgang Kubicki. Bleiben Sie also bei uns. Jetzt aber ist es 8 Uhr. Ich wünsche einen wunderschönen guten Morgen. Hier sind die Nachrichten, natürlich mit Robert Noack.
10: Die schwarz-rote Bundesregierung hat ihre Ziele beim sogenannten Sondervermögen, also den Sonderschulden, offenbar bislang nicht erreicht. Das berichtet das Handelsblatt. Demnach sind für das vergangene Jahr Ausgaben in Höhe von rund 37 Milliarden Euro für Infrastruktur und Klimaneutralität vorgesehen gewesen. Tatsächlich ausgezahlt wurden aber nur 24 Milliarden. Bundestag und Bundesrat hatten im vergangenen Jahr, noch mit der alten Bundesregierung, den Weg für eine zusätzliche Schuldenaufnahme über insgesamt 500 Milliarden Euro freigemacht. Das sogenannte Sondervermögen ist auf 12 Jahre angelegt. Der neue FDP-Vorsitzende Kubicki hat sowohl eine Zusammenarbeit als auch Gespräche mit der AfD abgelehnt. Im ARD-Fernsehen sagte der 74-Jährige allerdings auch, dass man die Entscheidung, Anträge im Parlament einzubringen, nicht davon abhängig machen werde, ob die AfD oder die Linke zustimmen könnten. Die in einer Kampfkandidatur gegen Kubicki umstrittene Politikerin Strack-Zimmermann hat in der Zeitung Die Welt weitere Debatten über die Ausrichtung der FDP angekündigt. Sie sagte, das Koordinatensystem in Deutschland sei generell nach rechts gerückt. Die Bundesvereinigung der Deutschen Arbeitgeberverbände hat einen verpflichtenden Dienst von Reservisten abgelehnt. Verteidigungsminister Pistorius bereitet derzeit einen Gesetzentwurf vor, nachdem Arbeitnehmer künftig an Reserveübungen der Bundeswehr teilnehmen müssen. Der Arbeitgeberverband mahnte an, die Anforderungen von Bundeswehr und Wirtschaft sorgfältig abzuwägen. In Hamburg hat sich eine Mehrheit gegen eine Austragung der Olympischen Sommerspiele ausgesprochen. Nach Auszählung aller Stimmen sagten knapp 55% Nein. Nur 45% stimmten dafür. Im Rennen um eine deutsche Olympiabewerbung bleiben jetzt nur noch München, Berlin und die Rhein-Ruhr-Region. Der Deutsche Olympische Sportbund wird Ende September bekannt geben, für welchen Kandidaten er sich entschieden hat. Die deutsche Fußballnationalmannschaft hat ihr vorletztes Testspiel vor der Weltmeisterschaft gewonnen. Gegen Finnland stand es am Ende 4:0. Der hohe Sieg ist Rückenwind für das erste WM-Gruppenspiel in 2 Wochen gegen Curaçao. Alexander Zverev hat zum 6. Mal in Serie das Viertelfinale der French Open erreicht. Der Hamburger gewann in Paris gegen den Niederländer Jasper de Jong in 3 Sätzen. In der Runde der letzten 8 trifft Zverev morgen auf den Spanier Rafael Jorda. Das Wetter in Deutschland: heute wechselnd bewölkt und vor allem im Osten Schauer, vereinzelt auch Gewitter. Höchstwerte 20 bis 26 Grad. Morgen wolkig, von Westen her verbreitet schauerartige, teils gewittrige Regenfälle bei 20 bis 27 Grad.

0: Einen wunderschönen guten Morgen. Es ist Montag, der 1. Juni 2026, mittlerweile 8 Uhr. Hier wissen Sie schon morgens um 6, was Ihnen abends um 8 verschwiegen wird. Jawohl, denn der Tag beginnt mit News und er beginnt nach wie vor mit Pauline Voss, unserer stellvertretenden News-Chefredakteurin.
1: Schönen guten Morgen.
0: Mit unserem Kolumnisten, unserer Reporter- und Sportreporter-Legende Waldemar Waldi-Hartmann.
2: Guten Morgen, hallo.
0: Ein kerniges Guten Morgen und ich begrüße sehr herzlich hier der Vierte im Bunde. Schön, dass Sie bei uns sind, der frisch gewählte FDP-Bundesvorsitzende Wolfgang Kubicki. Schönen guten Morgen.
3: Einen wunderschönen guten Morgen.
0: Und herzlichen Glückwunsch zur Wahl. Gewonnen ist gewonnen.
3: Ja, das ist so. Konrad Adenauer hat mal gesagt, mehr ist mehr. Der hatte eine Stimme mehr und er hatte recht.
0: Ja, genau. Wir haben so ein paar Stimmen mehr. 60 zu 40. Also, wir sprechen gleich nachher, was ist da abgelaufen auf diesem Parteitag, der allgemein als ruckelig bezeichnet wird, kommt nun argwöhnen manche in den Medien etwa die Spaltung in der FDP?
4: Wolfgang Kubicki will erst die FDP aufmischen und danach alle anderen Parteien. Doch am Wochenende wurde ihm ausgerechnet von seinen eigenen Leuten erstmal ein Bein gestellt. FDP-Frau Marie-Agnes Strack-Zimmermann kandidierte überraschend und ohne Ankündigung auf dem Parteitag gegen Wolfgang Kubicki. Zwar gewann Kubicki das Duell mit 60-40%, doch wie stabil ist dieses Ergebnis? Ist die FDP, die sich in den letzten Wochen gerade schon ein wenig erholt hat, auf dem Weg in die Spaltung? Auf die Frage, wie der neue FDP-Vorsitzende die 40% Strack-Zimmermanns mehr für sich gewinnen will, antwortet er:
5: Gar nicht, weil meine Aufgabe nicht darin besteht, irgendjemanden zu gewinnen, sondern dazu beizutragen, dass die Freien Demokraten von den Wählerinnen und Wählern wieder ernst genommen werden. Es ist völlig egal, wie wir uns nach innen selbst empfinden, ob wir lustig oder traurig sind. Entscheidend ist, wir brauchen gute Ergebnisse bei Wahlen. Und darum werde ich mich kümmern.
4: Die Europaabgeordnete Strack-Zimmermann sorgte auf dem Parteitag neben ihrer Kandidatur auch für Verwirrung und Lacher.
6: Ich will mich mit Ihnen zusammen dafür einsetzen, dass diese SPD, FDP, wir predigen Meinungsfreiheit.
4: Kubickis erklärter Gegner hingegen ist Kanzler Friedrich Merz. Bereits vor einem Monat hatte er erklärt:
7: Du Eierarsch, dir werde ich das zeigen.
4: Neuer Chef, neue Hoffnung. Wohin führt jetzt der Weg der FDP? Darüber sprechen wir jetzt hier bei News Live.
0: Ja, wohin führt der Weg der FDP heute Morgen? Hat den neuen Bundesvorsitzenden Wolfgang Kubicki der Weg schon mal hierher geführt auf das News Live Sofa der Mehrheit? Darüber freuen wir uns sehr. Sie haben eine sehr bemerkenswerte Aussage gemacht. Sie war eben schon eingebunden im Einspiel, aber wir wollen sie uns noch einmal en Detail anschauen. Sie wurden von den Tagesthemen gefragt, wie Sie auf Strack-Zimmermann und deren 40% zugehen werden. Und da war Ihre Aussage in den Tagesthemen wie folgt.
8: Wie wollen Sie denn Marie-Agnes Strack-Zimmermann und Ihre 40% Anhängerschaft noch mehr für sich gewinnen?
5: Gar nicht, weil meine Aufgabe nicht darin besteht, irgendjemanden zu gewinnen, sondern dazu beizutragen, dass die Freien Demokraten von den Wählerinnen und Wählern wieder ernst genommen werden. Es ist völlig egal, wie wir uns nach innen selbst empfinden, ob wir lustig oder traurig sind. Entscheidend ist, wir brauchen gute Ergebnisse bei Wahlen und darum werde ich mich kümmern.
0: Ja, diese Aussage, Herr Kubicki, hat ja doch viele überrascht, auch wenn man sich so die Äußerungen von Parteimitgliedern anschaut in den sozialen Medien. Man hätte jetzt erst gedacht, aha, er hat 60-40 gewonnen, knapp 60. Ist das nicht so ein richtig tolles Ergebnis? Jetzt muss er alle mitnehmen, alle einbinden, also auf die unterlegenen 40% zugehen. Sie haben gesagt, nö, das ist gar nicht meine Aufgabe.
3: Ja, zunächst, Waldi ist ja hier, wir kennen uns so lange und gut, ist es beim Sport normalerweise so, dass der Verlierer zum Sieger geht und sagt, herzlichen Glückwunsch und nicht umgekehrt. Und wenn England gegen Frankreich bei der WM mit 6-4 gewinnt, dann haben die Franzosen auch nicht 40% der Weltmeisterschaft gewonnen. Also man muss sich mal vorstellen, in welcher Situation sich die Freien Demokraten befinden. Wir waren lange Zeit überhaupt nicht mehr wahrnehmbar. Und es kommt für die Menschen draußen, die wir gewinnen wollen, nicht darauf an, wie toll wir uns untereinander finden, sondern dass wir ihnen ein Angebot machen, mit dem sie zufrieden sein können, dass sie unterstützbar waren. Und ein Teil der Frustration innerhalb der Freien Demokraten ist ja auch darin begründet, dass wir so schlecht geratet werden. Wenn sich das nicht bald bessert, dann nützt es nichts, ob Strack-Zimmermann und ich dann Tango tanzen zusammen und uns herzlich in den Armen liegen. Was auch möglich ist. Also wir haben ja keine persönlichen Dissonanzen. Aber wie gesagt, Lernaufgabe, und wir sind ja nur für ein Jahr nachgewählt worden, Lernaufgabe ist jetzt möglichst schnell die FDP wieder stabil zu verankern.
0: Die letzte Umfrage war 3%. Also da ist viel Luft nach oben.
3: Ja gut, die letzte Umfrage, ja, aber also mir sind diese Prozentzahlen momentan egal. Wir werden erst wieder ernst genommen, wenn wir Meinungsumfragen die 5 hinter uns gelassen haben.
9: Aber Wolfgang, das zeigt ja eine Zerstrittenheit, eine Zerrissenheit innerhalb der Partei. Und
1: genau diese Zerrissenheit ist das Problem der jetzigen Koalition. Genau diese Streitereien waren das Problem der Ampel. Also für die Leute, die jetzt eine Sicherheit wählen wollen, eine neue Stärke haben wollen, ist das natürlich ein Scheißbild. Ne?
3: Ich habe Verständnis dafür, dass auch Medien ein großes Interesse daran haben, weil es ja spannend ist, immer Zerrissenheit und Streit in der Partei zu propagieren. Aber ich bin ja gespannt, ob mir irgendjemand, irgendein Journalist überhaupt irgendjemand mitteilen kann, wo es politisch-innerliche Dissonanzen gibt zwischen Marie-Agnes Strack-Zimmermann und mir. Also in der Tonlage vielleicht ein bisschen, aber es gibt keinen Punkt, wo wir eine unterschiedliche Auffassung haben. Das hat sie ja selbst auch nochmal gesagt. Und vielleicht sollte man auch mal das Seelenleben meiner Partei einigermaßen verstehen. Es gibt in der FDP relativ viele Menschen, die eine große Sorge davor haben, dass diese Partei wieder zu einer One-Man-Show wird. Ich habe das mehrfach gehört, auch gestern haben mir Leute gesagt, na Kubicki, wir haben Sie nicht gewählt, aber trotzdem stehen wir wie ein Mann jetzt hinter Ihnen. Aber es darf nicht so sein, dass der Eindruck entsteht, Kubicki hält sich in der Partei. Und die Medienpräsenz in den letzten 4,5 Wochen waren ja überwiegend mit der Frage beschäftigt, was macht Kubicki, wie orientiert er sich? Es ging immer nur um Kubicki. Aber ich bin nur einer von vielen und wir sind 70.000 Menschen, die alle mit ihrem Engagement für die Freien Demokraten streiten und die wollen nicht nur gehört werden, die wollen auch ernst genommen werden. Und ich kann nur sagen, es wird keine Kubicki-Partei geben, auch wenn bedauerlicherweise oder aus meiner Sicht Gott sei Dank relativ viel über mich gesprochen wird.
9: Aber da würde ich doch jetzt klar widersprechen. Also ich nehme das so wahr, dass es, deshalb bin ich hier, dass das innerhalb der SPD, der SPD habe ich jetzt auch gesagt, der FDP, ein massiver Richtungsstreit ist. Also zwischen einem Marie-Agnes Strack-Zimmermann-Lager, das ist ein Meldestellenlager, ein Anzeigen gegen unbescholtene Bürgerstellenlager, ein Lager, was sich eher eben diesem linksliberalen Weltbild zuordnet, gegen ein Lager, was eher einen bürgerlichen Liberalismus verkörpert, wo Sie die oberste Figur sind. Und gerade dieser Richtungsstreit hat man doch gesehen beim Parteitag, spaltet doch diese Partei. Also selbst in der eigentlich liberalen FDP gibt es mittlerweile ein großes linkes Lager. Und das können Sie doch nicht leugnen. Und das wird Ihnen doch auch in den nächsten Jahren wahrscheinlich immer wieder Probleme bereiten, diese Leute überhaupt mitzunehmen. Wie möchten Sie denn damit umgehen?
3: Also Frau Voss, ich schätze Sie ja, wie Sie wissen, aber dass Sie jetzt propagieren, dass Meldestellen und Anzeigen linksliberal sind, halte ich für eine freche Bemerkung. Das ist eher das Gegenteil. Aber auch da kann ich Ihnen sagen, dass selbst Marie-Agnes Strack-Zimmermann auch unmittelbar nach ihrer Rede oder in ihrer Rede auch gesagt hat, dass der § 188 StGB abgeschafft gehört. Das ist die Grundlage für diese wunderbare Anzeigenflut. Das Geschäftsmodell von Sodann ist der weg, dann gibt es das Geschäftsmodell nicht mehr. In welchem sonstigen politischen innerlichen Feld gibt es denn Dissonanzen? Also bei der Frage der Wirtschaftspolitik sind wir uns einig, bei der Frage der Außenpolitik sind wir uns einig, obwohl, wie gesagt, ich etwas weniger forsch formulieren würde als Sie, aber es liegt einfach daran, ich kann ja nicht sagen, dass Sie weniger forsch formulieren sollen, nachdem wir alle sagen, Kubicki, du bist der auch immer einen raushaut. Im Bereich der Gesellschaftspolitik sind wir einer Auffassung und das hat sich gestern auf dem Parteitag auch dokumentiert. Und deshalb wäre meine Frage immer wieder, ich kann die Kandidatur verstehen, wenn sie ein Bedürfnis auslösen wollte, auch zu dokumentieren, das wird nicht eine Kubicki-Partei geben, es wird also mehrere Figuren, das muss es ja auch sein, geben. Aber politisch innerlich ist mir auch von einem Journalisten bisher noch kein einziger
0: Punkt genannt worden. Das war doch ein valider Punkt. Frau Strack-Zimmern hat Hunderte von Anzeigen gestellt.
9: Tausende sogar. 2500.
0: Sodann ist ja, das Umfeld der FDP entstanden.
9: Das ist ein autoritäres Denken, was sich da mittlerweile in Teilen der FDP leider breit gemacht hat. Das können Sie doch nicht abstreiten.
3: Und Sie meinen jetzt, autoritäres Denken sei linksliberal. Das ist auch was völlig Neues für mich.
0: Aber es gibt, hat eben Raum in der FDP.
3: Ja, es hat eben Raum in der FDP. Ich kann doch nicht, also Frau Brandmann hat ein Geschäftsmodell entwickelt und dass sie auch in der FDP ist, aber bei den jungen Liberalen, das ist so, aber das wird damit nicht Teil der liberalen Identität. Niemand in der Führungsetage der Freien Demokraten, einschließlich Henning Höhne oder Wolfgang Kubicki oder also niemand, ich kenne überhaupt niemanden, der nicht der Auffassung des § 188 StGB muss abgeschafft werden. Und das haben wir jetzt auch beschlossen, interessanterweise. Also nochmal dokumentiert. Und wir werden alles dafür tun, zu erklären, dass so Politikervorrechte im Strafrecht nichts zu suchen haben. Und in einer liberalen Demokratie, die auf Meinungsfreiheit basiert, einer der tragenden Säulen, nicht das Anzeigeverhalten von Politikern eher gegen sie wirkt als für sie. Also man muss deutlich mehr aushalten als normale Menschen. Auch das muss man verstehen, nicht alle Menschen haben unseren Sprachraum, unsere Sprachmöglichkeiten. Und weil die kommt ja, oder der bayerische Bezüge, nicht, da kann man in den Natursprachen vor Ort auch mit deftigen Bemerkungen reüssieren, ohne dass das irgendwie peinlich wirkt.
1: Ich versuche es ohne deftige Bemerkung. Du erklärst jetzt uns, dass diese Strack-Zimmermann und ihr seid euch sowas von einig, ihr seid euch im gesamten Parteiprogramm so einig. Wieso muss sie sich dann am Abend vorher in den ehemaligen Räumenkanzlei von Gerhard Baum treffen mit ihrem Umfeld, fast 100 Leute, und da die Attacke auf dich planen. Wenn ihr euch in allen Gründen so einig seid, dann kann die Attacke, entschuldige, doch nur den Grund haben, wir wollen den Kubicki nicht. Weil im Programm sind wir uns ja eigentlich einig.
3: Ja, ich glaube, dass sie selbst nicht mit einem Sieg gerechnet hat. Also sagen wir mal ehrlich, aber ich will mich auch an Verschwörungstheorien nicht beteiligen. Jeder kann in meiner Partei und in unserer Partei tun lassen, was er gerne möchte. Man muss immer nur die Folgen bedenken. Und ich hätte mir gewünscht, also das wenigstens, weil wir immer von Fairness und offenem Wettbewerb reden. Ich habe nichts gegen Wettbewerb, im Gegenteil, macht ja auch Spaß. Also man kann sich ja auch rhetorisch extrem gut streiten, selbst wenn man in vielen Fragen einer Meinung ist. Und wir müssen nicht in allen Fragen einer Meinung sein. Ich hätte mir gewünscht, dass ich am Abend vorher, als wir Bundesvorstand hatten und Christian Dürr gefragt hat, gibt es noch weitere bekannte Kandidaturen, die präsentiert worden sind, sowohl Sie als auch Elmar Krane, der aus meinem Landesverband kommt, geschwiegen haben. Ich hätte erwartet, dann zumindest sage ich, überlege mir das, kann sein, dass ich antrete. Dann hätte ich meine Redebeiträge auf dem Parteitag anders gestaltet. Der Plan war ja, jeder hat 10 Minuten, also 10 Minuten für die Vorstellung und dann später gibt es von dem gewählten oder der gewählten Bundesvorsitzenden eine etwas programmatischere Rede. Das war einfach überraschend. Und ich habe dann da gesessen, mir erstmal überlegt, kannst du jetzt deine programmatische Rede, deine Vorstellungsrede einbauen, ja oder nein? Und dann habe ich mir gedacht, lass das, mach das wie gehabt. Denn das konnte man auch sehen. Also auch keiner von den anwesenden Journalisten ist davon ausgegangen, dass sie gewinnen kann. Denn der ganze Pulk, der stand bei mir und sie hat dann dort gesessen. Das ist alles in Ordnung. Aber ich fand es auch bemerkenswert. Und da muss sie vielleicht mal in sich gehen, dass sie auf mehr Geschlossenheit, auf mehr Fairness, auf wir dürfen uns wechselseitig in den Senkel stellen, spricht und dann die ersten 15 Minuten nichts anderes tut, als eine ganze Reihe von Persönlichkeiten erstmal in den Senkel zu stellen. Ja.
9: Würden Sie sagen, Strack-Zimmermann hat mit ihrer Kandidatur Ihnen und der Partei geschadet?
3: Das werden wir in ein paar Tagen sehen, aber ich habe die ganze Nacht über Mails, ich habe mehrere hundert Mails bekommen. Ich habe hier heute Morgen im Hotel, nicht beim Frühstücksraum, jeder kam auf mich zu und sagte, herzlichen Glückwunsch. Das heißt, das, was wir jetzt hier so für wichtig halten, diese kleine Streit, kommt bei den Leuten draußen, bei den 80%, die das nur am Rande interessiert, gar nicht an. Da wird umgesetzt, Kubicki hat gewonnen, das reicht aus, Punkt, aus, Ende. Und wir werden jetzt sehen, man wird das in sehr kurzer Zeit sehen, dass wir uns jetzt in der Arbeit wirklich wieder darauf konzentrieren, uns mit den Menschen zu beschäftigen, die uns wählen sollen und nicht mehr mit uns selbst.
0: Aber Sie stehen doch unter verschärfter Beobachtung, wenn ich das so sagen darf. Es gab doch danach
3: von Marie-Agnes Strack-Zimmermann.
0: Genau. Von Frau Strack-Zimmermann. Sie hat doch danach gesagt, wir haben 40%. Und ich glaube, wortwörtlich war Ihre Formulierung, wir werden nur ein Auge drauf haben.
3: Also Marie-Agnes Strack-Zimmermann.
0: Genau. Von

0: Der Ampelregierung wurde am Ende von dem, was man versprochen hat, wenig bis nichts umgesetzt. Und zentrale wirtschaftliche Stellschrauben zum Beispiel wurden nicht gedreht, dass es besser wurde für das Land. Gesellschaftspolitisch wurde viel durchgesetzt, eben zum Beispiel mit dem Selbstbestimmungsgesetz und dem Offenbarungsverbot, wo man plötzlich als Staat den Menschen vorschreiben wollte, wie sie sprechen sollen. Also viele Dinge, die man versprochen hatte, wurden nicht umgesetzt. Wie wollen Sie denn jetzt als Partei wieder Glaubwürdigkeit bekommen, wenn dieser Richtungsstreit offenbar innerhalb der Partei noch gar nicht richtig geklärt ist und 40%, würde ich mal so sagen, innerhalb der Partei sagen, so falsch war das gar nicht, was wir in der Ampelzeit gemacht haben.
1: Da kenne ich auch niemanden. Also im Gegenteil, viele von denen, die sich zu dem Team Fortschritt in der FDP zählen, bemängeln ja, dass es keine ordentliche Aufarbeitung gegeben hat der Ampelzeit. Und Frau Voss, Sie sind ja politische Redakteure. Wir hätten SPD und Grüne mit der vorgehaltenen Waffe nicht dazu zwingen können, Vorstellungen von uns mitzutragen. Und das ist in Koalition bedauerlicherweise so. Sie haben keine Gestaltungsmacht, wenn die Partner es nicht mitmachen wollen. Sie haben nur eine Verhinderungsmacht. Das ist ja das Problem, was Friedrich Merz gerade in der Koalition mit der SPD hat. Wenn die Nein sagen, kann er sich auf den Tisch stellen und Samba tanzen. Das passiert dann einfach nicht. Und deshalb diskutieren wir ja auch, und ich finde, da sollte man ernsthaft darüber diskutieren, ob nicht eine Minderheitenregierung das bessere Modell wäre, wenn es darum geht, das Land voranzubringen. Aber es ist momentan nicht mein Brett. Sie werden erleben, und wir können ja gerne mal eine Abstimmung der Mitglieder machen, Sie werden erleben, dass es keine zwei Meinungen gibt, was die grundsätzliche Ausrichtung angeht. Wenn wir über Steuerreformen diskutieren, gibt es selbstverständlich verschiedene Aspekte auch. Wir haben ja bei uns eine ganze Reihe von Steuerberatern und Wirtschaftsprüfern und jeder hat sein Steckenpferd. Aber der Parteitag hat gestern beispielsweise bei der Erbschaftssteuer radikal gesagt, wir wollen hier keine Differenzierungen mehr haben, keine neuen Ausnahmen, sondern weg damit. Und das war doch schon mal ein ordentlicher Schritt.
2: Wie sieht es bei so einem neuralgischen Feld aus wie beispielsweise der Migrationspolitik? Da haben Sie auch die gleichen Vorstellungen wie der gesamte Rest der Partei, einschließlich Strack-Zimmermann?
1: Ja, auch Marie-Agnes Strack-Zimmermann will eine geordnete, die Wiederinstallierung des Rechtsstaats in diesem System. Das Asylsystem hat rechtliche Konsequenzen und wenn wir die nicht mehr anwenden wollen, dann können wir das ganze System weglassen, dann brauchen wir keine Verwaltungsgerichte und kein BAMF und gar nichts mehr. Und selbstverständlich brauchen wir eine Zuwanderung. Ich bringe das noch auf die klare Formel, die würde von Strack-Zimmermann sofort geteilt werden. Wir wollen Menschen, die zu uns kommen und an der Vermehrung des Bruttoinlandsprodukts mitwirken und nicht an seinem Verzehr.
0: Stichwort Minderheitsregierung haben Sie eben gebracht.
1: Wir sind noch nicht so weit. Also ich würde mich da zur Verfügung stellen, aber so weit sind wir noch nicht.
0: Okay, gesetzt den Fall mal, Sie bekommen mindestens 5%. Was wären dann für Sie realistische Optionen, um liberale Politik durchzusetzen? Also bisher ist es ja so, dass das mit SPD und Grünen wahrscheinlich eher schwierig wird.
1: Ja, ich finde diese Frage auch ganz interessant, weil ich Anhänger eines alten indianischen Sprichworts bin. Mach dir erst Gedanken darüber, was du auf der anderen Seite des Flusses machen willst, wenn du weißt, wie du über den Fluss kommst. Aber wir sind nicht gefragt. Also wir stellen keinen Kandidaten, wir zimmern keine Koalition zusammen. Das ist immer eine Frage erstmal an die anderen, die regieren wollen, nicht was und wozu sie bereit sind. Aber wenn die Frage darauf hinauslaufen würde, wären sie bereit, die AfD zu tragen, zu tolerieren oder sonst was mit denen zu machen, lautet meine Antwort nein. Und ich bin gestern wunderbar von den Tagesthemen auch gefragt, nur von Welt-TV, glaube ich, gefragt worden, wenn Sie jetzt in Sachsen-Anhalt von der AfD ein Koalitionsangebot kämen, die kämen auf Sie zu und würden sagen, Kubicki, können wir darüber reden, würde ich sagen, legt euch gehackt.
0: Und wenn die für dasselbe stimmen, wofür Sie stimmen, ohne dass man kooperiert, aber man stimmt nun mal zufällig für dasselbe und am Ende kommt dann
1: Ich werde meine politische Haltung, meine politischen Aussagen und auch Anträge der Freien Demokraten niemals davon abhängig machen, wer noch zustimmt oder sie ablehnt. Es gibt auch gelegentlich vernünftige Linke und ich würde nicht sagen, ich ziehe einen Antrag zurück, weil die Linke zustimmen könnte.
2: Legt euch gehackt, haben Sie gesagt, um es festzuhalten. Also Sie würden sagen, die FDP bleibt unter Wolfgang Kubicki eine Partei der Brandmauer.
1: Nein, Brandmauer bedeutet ja, es ist ja diese wunderbare Idee, wir stellen nicht mal mehr Anträge, wenn die Gefahr besteht, dass die AfD zustimmen könnte. Wer sich so verzwergt, der darf an demokratischen Prozessen nicht teilnehmen. Aber ich bin jemand, der beispielsweise die AfD nicht ausgrenzt. Ich grenze mich ab. Es gibt Menschen bei den Grünen und bei den Sozialdemokraten, die sagen, wir gehen auf keine Veranstaltung, wo auch ein AfD-Vertreter eingeladen wurde. Die Familienunternehmer laden AfD-Vertreter ein und werden bepöbelt ohne Ende, dass sie das rückgängig machen müssen, weil ansonsten vernünftige Menschen, die angeblichen Demokraten, bei denen nicht mehr auflaufen. Was ist das eigentlich für eine Geschichte? Also wenn wir uns nicht auseinandersetzen in der Sache, wenn wir dauernd nur den Versuch zu unternehmen, wir müssen nicht mal diskutieren über das, was da auf dem Tisch liegt, weil es eben von den angeblichen Rechtsradikalen oder Nazis oder was auch immer kommt, dann überlassen wir der AfD den Raum und den füllt sie im Zweifel auch aus. Also die sind ja mit der Methode immer wieder stärker geworden, nicht schwächer. Vielleicht sollte man darüber nachdenken, das mal zu ändern.
2: Also diskutieren mit der AfD, ja, aber keine Verabredungen treffen, keine Koalitionsbündnisse, keine Tolerierungen.
1: Ja, ich rede auch mit den Linken oder da, wo Linke sind, und trotzdem werde ich mit denen keine tolle

0: Also die Idee, dass ein freier Demokrat mal einen Linken zum Ministerpräsidenten wählen könnte, ist so absurd wie die Idee, dass freie Demokraten mal einen AfD-Menschen zum Ministerpräsidenten wählen könnten. Wobei, dann wird das Spektrum langsam klein bei den Trümmerhaufen von Union und SPD.
1: Sagt Wolfgang Kubicki, der neu gewählte Bundesvorsitzende. Wir müssen noch mal vielleicht kurz über Frau Strack-Zimmermann reden. Sie hat nun mal 39%.
0: Sie hat nicht 39%.
1: Ihre Kandidatur.
0: 39% haben ihre Kandidatur unterstützt.
1: So schaut's aus, ja.
0: Dafür gibt es wirklich viele Gründe. Und bei mir, also ich kam ja anschließend auch Leute, haben sich entschuldigt. Und dann habe ich gesagt, ihr müsst euch nicht entschuldigen für eure Entscheidung. Aber wollten Sie mir erzählen, das ist nicht gegen Sie, sondern es ist einfach das Gefühl, ne, urplötzlich kommt wieder, der so dominant auch in der öffentlichen Präsenz ist, dass er beginnt, uns zu erdrücken. Und dagegen...
2: Da will ich einsteigen. Das war in der FDP, aber im Prinzip, sage ich mal, mit Ausnahme von Philipp Rösler, immer so.
0: Keine Beleidigung, ne?
2: Nein, dass es dominante Männer an der Spitze gab. Das ging bei Genscher los und das setzte sich fort bei Westerwelle und bei Christian Lindner. Der übrigens nur Zwischenfrage, weil am Freitagabend, wir haben dich vermisst beim 70. Geburtstag von Clemens Tönnies, da haben wir uns übrigens vor 10 Jahren beim 60. kennengelernt, weil wir am gleichen Tisch zusammen saßen.
1: Meine Freundschaft.
2: Sind wir auch per Du. Und da war Christian Lindner mit seiner Ehefrau da und hatte einen wunderbaren Abend. Du bist 74, der ist extrem viel jünger. Nur eine Zwischenfrage. Was hat dich jetzt bewegt, so in die Bütt zu gehen?
0: Es war ein längerer Prozess. Ich hatte ja eigentlich abgeschlossen. Also wir waren ja eigentlich gewählt bis zum Mai nächsten Jahres. Und ich hatte meiner Frau gesagt, dann ist auch für mich tatsächlich Schluss. Weil Christian und Linda und ich hatten gemeinsam angefangen, wollten gemeinsam aufhören. Er ist leider ein Jahr früher ausgestiegen. Egal. Und wir waren auf Mallorca und ich mache einen Fernseher an. Ich weiß gar nicht, was es war. Jedenfalls sehe ich Friedrich Merz mit dieser historischen Erklärung, die Freien Demokraten sind tot, sie werden auch nicht wiederkommen. Da ist mir das durch den Kopf geschossen. Also ich habe nicht gesagt, sondern ich bin gefragt worden, Herr Kubicki, was ist Ihnen in dieser Sekunde durch den Kopf geschossen? Und dann habe ich wahrheitsgemäß geantwortet, weil ich ja Anwalt bin und Politiker und beide Funktionen mich zur Wahrheit verpflichten, habe ich dann wahrheitsgemäß gesagt, was mir durch den Kopf geschossen ist. Ich hätte auch alles andere sagen können, aber das ist mir wirklich durch den Kopf geschossen. Und dann hat meine Frau gemerkt, also dass mit mir was passiert, ne? Weil jemand, der, weil die weiß das, ne? Der aus dem Sport kommt, der lässt sich nicht sagen, ne? Du hast keine Chance mehr aufzuspielen.
1: Und was Ihnen durch den Kopf geschossen ist, das können wir uns kurz mal anhören.
0: Darf ich nochmal sagen, das ist ungefähr so, da stellt sich jemand hin und sagt, Leute, ihr müsst doch gar nicht mehr auflaufen bei der Bundesliga, Bayern München gewinnt doch sowieso und dann sagen doch die Trainer auch oder die Spieler auch, euch werden wir es heute mal zeigen. Und so, das war dieser Ansatz.
1: Also Friedrich Merz hat Sie letzten Endes motiviert, wie Sie sagen.
0: Friedrich Merz, meine Partei wird ihm, wenn wir jetzt erfolgreich werden, wird meine Partei ihm ein Denkmal bauen.
1: Die SPD setzt ihm auch schon eins, also es gibt jede Menge Denkmäler. Ja. Jetzt nochmal, was Ihnen durch den Kopf geschossen ist, habe ich hier kurz vorbereitet, bitte sehr.
3: Und dann sah ich Friedrich Merz mit der historischen Erklärung, die FDP ist tot. Und alle, die früher mal FDP gewählt haben, sollen sich jetzt in das Reich der Union einfinden. Und in der Sekunde habe ich gedacht, ich wiederhole das jetzt hier auch so, weil das wirklich der Gedanke war. Du Eierarsch, dir werde ich das zeigen.
4: Also gegen Marie Agnes Strack-Zimmermann hätten Sie sich das nicht erlauben dürfen. Da hätte es wahrscheinlich schon eine Anzeige gegeben. Aber spannend ist doch jetzt abgesehen...
0: Das hätte ich bewältigt können.
4: Abgesehen von dem Persönlichen ist doch spannend. Was glauben Sie, was hat Friedrich Merz für einen Einfluss auf dieses Land? Und was werfen Sie ihm konkret vor?
0: Ja, der Bundeskanzler muss mit Deutschland einen sehr großen Einfluss, eigentlich den größten im politischen Betrieb, den man sich vorstellen kann. Er hat die Möglichkeit, auch Kraft seiner richtigen Kompetenz, von der man wenig, aber in bestimmten Fragen wirklich Gebrauch machen kann und Gebrauch machen sollte. Das hat übrigens Olaf Scholz auch getan, was man einem Hanseaten wie Olaf Scholz gar nicht zubelegen kann. Was ich ihm vorwerfe, ist, dass er gelegentlich granatenmäßig gute Reden hält, aus denen man den Eindruck gewinnen könnte, er versteht, worum es geht. Und am nächsten Morgen wird die praktische Politik genau anders gesetzt. Er weiß, dass das Land wirklich am Abgrund steht. Er weiß, dass wir massive Wohlstandsverluste haben. Er weiß, dass die deutschen Firmen im Ausland mehr investieren als im Inland. Er weiß, dass ausländische Investitionen nicht mehr kommen. Er kriegt genau wie ich jeden Tag die Zahlen, wie viele Arbeitsplätze verloren gegangen sind. Fast 500.000 im ersten Quartal dieses Jahres. Und er weiß auch, was man tun muss, um dem entgegenzuwirken. Es ist ja nicht, also alle reden davon, wir haben Krieg und was auch immer alles, aber das haben alle anderen Länder auch. Und trotzdem sind die anderen europäischen Länder bei Wachstumsraten im Durchschnitt von 2,3%, wir bei 0,5% mit der riesen Staatsverschuldung, die langsam aber verpufft. Und dann fragt man sich, wenn du das weißt, Friedrich Merz, und alle behaupten ja, du kommst aus der Wirtschaft und verstehst du was davon, wenn du das weißt und du siehst, dass das Land wirklich jetzt vor die Grütze geht, dann hast du die Pflicht, hast du wirklich die Pflicht, nicht nur darauf hinzuweisen, sondern auch mal zu sagen, liebe Genossen, ich verstehe euch gut, ihr seid bei 12% und ihr wollt nicht nur weiter abdriften. Aber es geht jetzt darum nicht, dass ihr euch, wie gesagt, wohlfühlt in eurer kleinen Blase, sondern es geht darum, dass die Menschen das Gefühl haben, es geht mit diesem Land wieder voran. Und dass er das nicht macht, das macht mich auch wütend, weil ich kenne ihn ja persönlich sehr gut und das macht mich wütend, weil er es könnte. Was passiert denn, wenn Friedrich Merz sagen würde, wir haben hier folgende Überlegungen zur Stabilisierung unserer Wirtschaft, übrigens etwas, was Christian Lindner ja auch am Ende der Ampel gemacht hat. Also die Ampel ist ja auch kaputt gegangen, weil Sozialdemokraten und Grüne nicht bereit waren, die Vorschläge der FDP zur Verbesserung der wirtschaftlichen Situation umzusetzen. Wenn er jetzt sagen würde, ich gebe euch folgende Möglichkeit, ihr macht das jetzt mit, wir können über Details reden, aber ihr macht das jetzt mit, oder aber ich entlasse die SPD-Minister. Dann würde die SPD sagen, wunderbar, jetzt können wir frei aufspielen bei 12%, oder würde Lars Klingbeil sagen, nee, das ist irgendwie nicht so schön. Also er kann auch den Mut mal haben, seinem Partner zu sagen, es gibt aus übergeordneten Gründen, also nicht bei jeder Spielerei, aber es gibt aus übergeordneten Gründen jetzt hier die Grenze, wo ich nicht mehr bereit bin, das Land oder auch meine eigene Partei oder die Zustimmung der Menschen in diesem Land der Nachsicht für euch zu opfern. Und dann schauen wir mal, was passiert. Und dann sage ich Ihnen voraus, ich kenne auch meine sozialdemokratischen Genossen. Keiner von denen wird sein Ministeramt verlassen. Keiner. Es gibt ein Beispiel. Das hat Peter Heil Carstens mal gemacht, als der von mir sehr geschätzte sozialdemokratische Genosse Ralf Stegner die Union unbotmäßig angegriffen hatte. Und da steht aber Innenminister, Herr Stegner, Sie haben jetzt folgende Möglichkeiten, Sie entschuldigen sich dafür und das auch öffentlich. Da hat er gesagt, macht er nicht. Und da hat er gesagt, gut, dann entlasse ich Sie. Und es ist passiert, die SPD ist nicht mitgegangen. Die haben schlicht und ergreifend den Minister ersetzt. Weil das war ja überzogen von Stegner, das verstehen wir jetzt alles und sowas. Und so ähnlich würde ich das mal...
1: Ja. Sie haben vorhin gesagt, wir müssen wieder gecredited werden, also über 5% kommen in Umfragen. Sie kennen genauso gut wie ich natürlich die Wählerwanderung.
0: Uns geht's wie Nios auch. Wir müssen bedeutender werden.
1: Wir sind schon auf allerbestem Wege. Ja. Die Wählerwanderung kennen Sie genauso wie ich. Und die FDP hat am meisten verloren an die CDU und die AfD, also an die rechte Mitte sozusagen. Wie wollen Sie diese Wähler wieder für sich gewinnen?
0: Ja, ich will alle Wählerinnen und Wähler für mich
1: gewinnen. Aber das ist ja der größte Dreck
0: also
1: gewesen.
0: Also ich versuche in meiner Partei auch mal zu erklären, dass es wahrscheinlich einfacher ist, Wähler wieder für die FDP zu begeistern, die schon mal FDP gewählt haben, und zwar egal, wo sie waren, als den Versuch zu unternehmen, in Felder vorzudringen, bei denen das Wählerreservoir offensichtlich nicht ganz so groß ist. Wenn man sich mal anschaut, was Linke, was SPD und Grüne gemeinsam auf die Beine bringen, dann sind das die alle drei zusammen 36% und SPD und Grüne zusammen 25%. Also es ist witzigerweise kein so großes Feld, wo man wirklich reduzieren kann. Vor allem, weil ich nicht glaube, dass die bereit sind, ihr Feld kampflos preiszugeben. Aber entscheidend ist, dass wir ein überzeugendes Angebot machen und dass die Menschen glauben, dass wir auch bereit sind, das mit aller Kraft, die wir haben, umzusetzen. Das ist momentan aber auch gar nicht mein Punkt. Ich kriege so viele Zuschriften und Mitteilungen aus Reihen der Union oder von unionnahen Organisationen, die mir sagen, es ist schon ein Wert, wenn die Freien Demokraten wieder ernst genommen werden, weil dann die Union gezwungen wird, anders als bisher, sich wirtschaftspolitisch zu positionieren. Wenn die AfD Vorschläge macht, kann man sagen, weg damit ist AfD. Wenn die Freien Demokraten wieder am Markt sind und wir sozusagen im Wählermarkt miteinander konkurrieren, dann wird die Union gezwungen sein, ihre Politik auch zu verändern. Und das wäre dann der erste Schritt.
1: Was Wolfgang Kubicki weiterhin tun wird, um die Wähler wieder von der FDP zu begeistern, ein langer Ritt wird das, vermute ich mal. Darüber sprechen wir gleich. Außerdem auch über den neuen Trend bei den Zahlen, die einfach schlecht sind für den Wirtschaftsstandort Deutschland. Staatskonsum versus Privatinvestitionen. Neue miese Wirtschaftsdaten, über die wir gleich sprechen werden mit Wolfgang Kubicki, zeigen, wie krachend Kanzler Merz wirtschaftspolitisch gescheitert ist. Das und manches mehr gibt es gleich nach dem ersten Kommentar des Tages, jetzt um 8.30 Uhr und er ist ja schon Kissler Kompakt.
5: 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Heute lautet unser Thema, ein Einbürgerungsrekord ist kein Ruhmesblatt. Das deutsche Staatsvolk ändert sich drastisch. Ein Grund zur Freude ist das nicht. Die Nationalität öffnet das Tor zu den Rechten und Pflichten aller Deutschen. Nichts Kostbareres gibt es zu vergeben als eine Staatsbürgerschaft. Wer zu großzügig ist, schwächt das Gemeinwohl und spielt mit der Identität. Das geschieht gerade in der Bundesrepublik. Der Rekord an Einbürgerungen zeigt, hier nimmt sich ein Land nicht ernst. Hier wird am deutschen Staatsvolk operiert wie am offenen Herzen eines Schwerkranken. Ganz offensichtlich soll ein neues Staatsvolk entstehen. Solche Zahlen sind kein Zufall. Solche Zahlen sind das Ergebnis politischer Entscheidungen. Ohne den politischen Willen der verantwortlichen Parteien gäbe es diesen Rekord nicht. Annähernd 310.000 Menschen wurden im vergangenen Jahr von Ausländern zu Inländern oder zumindest zu Doppelstaatlern. Die gescheiterte Ampelregierung sorgte dafür, dass die Mehrstaatigkeit zum Regelfall wird. Das sogenannte Staatsangehörigkeitsmodernisierungsgesetz von 2024 macht es möglich. Über 300.000 neue Inhaber des deutschen Passes anno 2025. Seit die Welt am Sonntag die Zahl ermittelte, überschlagen sich Regionalmedien mit Rekordmeldungen. Das Solinger Tagblatt etwa schreibt: Im Jahr 2025 erhielten 799 Solinger ihre Einbürgerungsurkunde. Das ist der höchste Wert seit der Jahrtausendwende. Jubel also in Solingen. Die Rheinische Post vermeldet, ich zitiere: Die Zahl der Einbürgerungen in Krefeld ist im Jahr 2025 deutlich angestiegen. Gut 54% mehr Menschen freuten sich über den deutschen Pass, ein Rekordwert seit 2000. Mit einem Plus von 54% auf einen neuen Höchststand von 1230 neuen Deutschen rangiert Krefeld weit vorne. Jubel also in Krefeld. Auch Thüringen muss sich nicht verstecken. Dort stieg die Zahl der Eingebürgerten binnen Jahresfrist um 39,5%. Die AfD notiert in Thüringen auf etwa demselben Level. Sollte da ein Zusammenhang bestehen? Die Entwicklung ist bedenklich. Als Ramschware nämlich verliert der deutsche Pass seinen Wert. Er wird zum Gimmick statt zum E-Abzeichen. Er wird zur blechernen Verfügungsmasse einer Elite, die sich ein neues Staatsvolk zurechtzimmert. Die reguläre Mehrstaatigkeit ist ein Fehler. Die erleichterte Einbürgerung erst recht. Hinter den gesenkten Anforderungen steckt ein politisches Programm. Bestimmende Kräfte wollen ein weitgehend migrantisiertes Deutschland, weil sie auf Dankbarkeitsstimmen setzen. Je rascher Syrer, Türken, Afghanen, Ukrainer den deutschen Pass in Händen halten, desto schneller wird es Mehrheiten geben für die Parteien des neuen Staatsvolks. So zumindest das Kalkül. Durchtrieben und durchschaubar ist das Manöver. Den Deutschen soll letztlich ihr Deutschsein ausgetrieben werden. Arbeitsministerin Bärbel Baas bekennt sich faktisch zu diesem Ziel. Zu Recht schreibt die Neue Zürcher Zeitung in einem Kommentar: Deutschland bürgert wie am Fließband ein. Der Kommentator verweist auf den aus muslimischen Ländern importierten Antisemitismus und schließt: Den Deutschen bleibt derweil nichts anderes übrig, als darauf zu vertrauen, dass die Einbürgerungsbehörden wissen, was sie tun. Das ist eigentlich ein unhaltbarer Zustand, über den aber kaum noch gesprochen wird. Die Deutschen scheinen sich damit abgefunden zu haben. Zitat Ende. Nein, damit dürfen sich die Deutschen nicht abfinden und darüber muss gesprochen werden. Niemand ist nach 5 Jahren Aufenthaltsdauer eins geworden mit dem fremden Land, in das er aufbrach. Niemand. Eine Staatsangehörigkeit nach 5 Jahren ist die Parodie einer wirklichen Einbürgerung. Wer sein Land liebt, verschleudert nicht dessen Pass. Das war Kissler Kompakt, der erste Kommentar des Tages, Ausgabe 295. Nur selber denken macht schlau.
1: So schaut's aus. Und da gibt's auch hier keinen Widerspruch bei diesem Satz auf dem Sofa. Hier sind nach wie vor versammelt unsere Reporter und Sportlegende Waldemar Waldi-Hartmann.
6: Schönen guten Morgen.
1: Pauline Voss, unsere stellvertretende News-Chefredakteurin.
4: Schönen guten Morgen.
1: Und nach wie vor bei uns der frisch gewählte FDP-Bundesvorsitzende Wolfgang Kubicki. Schönen guten Morgen.
0: Moin, sage ich jetzt mal.
1: Moin sagt man nur. Okay, moin, moin, sehr schön. Ich bin Alexander Kissler. Wir sprechen gleich über die Wirtschaftsdaten in Deutschland, die kein Anlass zur Freude sind, aber natürlich auch über die Situation der FDP. Eine Sache möchte ich Sie gleich nochmal fragen heute Morgen. Großer Text in der Neuen Zürcher Zeitung, die Sie bestimmt ja auch schätzen, liberales Blatt. Sie schreibt, die NZZ in einem wichtigen Kommentar, die FDP stünde vor der Zerreißprobe. Sie, Kubicki, müssten nun Wähler zurückgewinnen, die weniger Hemmungen im Umgang mit der AfD haben. Dafür fehlen ihm jedoch die Unterstützung weiter Teile seiner eigenen Partei. Sehen Sie auch eine Zerreißprobe auf die FDP zukommen?
0: Nein, aber ich akzeptiere, dass jemand, der für ein Schweizer Blatt schreibt, den Schweizern deutlich machen muss, dass in Deutschland noch Politik herrscht und nicht Einvernehmen. In der Schweiz sind ja alle Parteien in der Regierung vertreten. Das ist ein Modell, was sich bei dem bewährt hat, aber in Deutschland, glaube ich, nicht darstellbar ist.
1: Okay, also Wettbewerb belebt das Geschäft, sagt Wolfgang Kubicki. Ob es auch die FDP belebt, das werden wir sehen.
0: Genau.
1: Und damit sind wir beim Kanzler. Friedrich Merz hat ja ganz klar gesagt, er will den Erfolg seiner Kanzlerschaft davon abhängig machen, ob er es schafft, den Staat aus dem Wirtschaftsleben etwas, sogar deutlich zurückzudrängen. Und, kleiner Spoiler, es sieht nicht danach aus.
6: Die Entwicklung des Staatskonsums und der Privatinvestitionen driftet seit 2015 weit auseinander. Und der Abstand wird immer größer. Friedrich Merz wollte dies ändern und sagte wörtlich, wenn sich diese Linien in der Regierungszeit bis 2029 nicht annähern, dann ist diese Regierung gescheitert. Tatsächlich hat sich die Entwicklung seit Beginn seiner Kanzlerschaft aber noch weiter zugespitzt. Im ersten Quartal diesen Jahres sind die Privatinvestitionen saisonbereinigt weiter im Sinkflug. Die Ausgaben für Sozialleistungen dagegen wachsen doppelt so schnell wie das nominale Bruttoinlandsprodukt. In der CDU tönt Hessens Ministerpräsident Boris Rhein derweil:
7: Wir brauchen doch nicht weniger Merz, liebe Freunde, wir brauchen mehr Merz in Deutschland.
6: Ist Deutschland braucht mehr Merz ein Versprechen für Wachstum oder eine Ankündigung des Untergangs? Das besprechen wir jetzt bei News Live.
1: Ja, und wir sprechen nun über die entscheidenden Kurven dieser Kanzlerschaft. Daran hat Friedrich Merz selbst gesagt, wolle er sich messen lassen. Und was sehen wir? Staatskonsum und Privatinvestitionen driften immer weiter auseinander. Hier sind die Kurven des Schicksals für Friedrich Merz. Staatskonsum und Privatinvestitionen klaffen immer weiter auseinander. Während die Privatinvestitionen fast wieder das Niveau von 2015 erreicht haben, sind wir beim Staatskonsum bei mittlerweile 27, also gut ein Viertel mehr. Dazwischen das Bruttoinlandsprodukt momentan auf Nullwachstum, ein ganz kleiner Anstieg nur, weil eben auch der Staatskonsum nach oben geht. Das Auseinanderdriften von Privatinvestitionen und Staatskonsum hat sich seit Merz Kanzlerschaft sogar noch verstärkt. Und Friedrich Merz selbst hat zu dieser Kurve wörtlich gesagt, ich zitiere ihn, Achtung, wenn sich diese Linien in der Regierungszeit bis 2021 nicht annähern, dann muss man sagen, ist diese Regierung gescheitert. Eine ganz klare Aussage. Sie kennen die Kurven, Sie kennen die Aussage des Kanzlers, Herr Kubicki, der Staatskonsum geht nach oben, die Privatinvestitionen schmieren ab. Das sind schon sehr entscheidende und bedrückende Entwicklungen.
0: Herr Kieser, Sie haben ja gerade die NZZ zitiert, deshalb gehe ich mal auf die Schweiz ein. Die Schweiz hat eine Staatsquote von 32%, Staatsquote, Steuern, Sozialabgaben. Wir haben eine Staatsquote von 51%. Und in der Schweiz fahren die Züge pünktlich, da ist die Infrastruktur in Ordnung und da kommt auch noch der Postbote. Was einen ja zu der Annahme verleiten kann, dass vielleicht weniger Staat und mehr beim privaten Unternehmen, auch beim privaten Menschen zu mehr Wohlstand führt und auch zu mehr Effizienz führt. Ich kann nur sagen, wenn die Idee der Regierung ist, das Steuerniveau nicht zu senken, sondern auf der gleichen Höhe zu halten, also linke Tasche, rechte Tasche, dann kriegen wir keine Verbesserung, sondern eine Verstetigung des Abwärtstrends.
4: Friedrich Merz scheint das ja ähnlich zu sehen wie Sie und hat ja selber gesagt, wenn es sich so entwickelt, wie es sich nun tatsächlich ja auch entwickelt, dann ist die Regierung gescheitert. Würden Sie dieses Zeugnis also teilen? Ist die Regierung gescheitert?
0: Ja, also er muss sich ja an seinen Aussagen messen lassen, aber es ist tatsächlich so, wenn es also der deutschen Bundesregierung nicht gelingt, ein Turnaround zu schaffen, zu wieder mehr Wachstum, mehr Wohlstand, dann ist diese Regierung gescheitert. Und alle Daten, die wir haben, die darauf hindeuten, was die nächsten zwei Jahre passieren wird, zeigen ja, dass der Trend eher schlimmer wird als besser wird, dass Reformen dringend nötig sind. Und seit einem Jahr redet er ja davon. Wir brauchen dringend grundlegende Reformen. Es wurde im Herbst der Reform angekündigt, dann wurde es in den Winter verschoben, dann ins Frühjahr. Jetzt haben wir den nächsten Punkt, 30.06. soll jetzt ein großes Paket auf den Tisch kommen, so wie Phoenix aus der Asche. Jubeln wir dann alle und dann haben wir die großen Reformen. Daran glaube ich nicht mehr, sondern wir werden am 30.06. hören, dass man sich darauf geeinigt hätte, jetzt über den Sommer hinweg darüber nachzudenken, wie man solche Reformen ins Werk setzen kann. Und dann ist auch zappenduster, weil wir dann in die Phase 27 gehen. Alles, was dann nicht entschieden ist, das wird nicht mehr wirken, was nicht mehr zu Zeitpunkten, in denen diese Regierung noch im Amt ist.
1: Ja, wir haben ja die Kurven eben gesehen, die er selber als entscheidend ausgegeben hat. Für seinen Kanzlerschaft, Staatskonsum geht wahnsinnig nach oben. Das heißt, der Staat gibt immer mehr Geld aus. Wo würden Sie sparen?
0: Weil die Hartmann würde sagen, nicht willst du... Ja, wie Leipzig an der Spitze sehen, musst du die Tabelle drehen. Also er muss ja nicht mal die Tabelle umdrehen, hat er erreicht.
2: Moment, Champions League Platz. Also dann nimm Heidenheim oder St. Pauli.
0: Ist ja Ist mir beides egal. Solange nicht Holstein Kiel ist mir das völlig egal. Okay. Aber wo würde ich sparen? Also es wäre mal jetzt vernünftig, sich mit der Frage zu beschäftigen, warum wir nach wie vor glauben, wir seien ganz tolle Menschen, wenn wir weltweit am meisten in die Entwicklungshilfe investieren. Ja. Mehr als die Amerikaner. 4 bis 6 Mal so viel wie alle anderen OECD-Länder gemessen an der Bevölkerung am Bruttoinlandsprodukt. Also wenn es uns momentan schlecht geht, könnte man sich ja vielleicht darauf konzentrieren, dass es uns zunächst besser gehen muss, damit wir der anderen wieder helfen. Vor allen Dingen würde ich Entwicklungshilfe mal vielleicht an deutsche Interessen binden und nicht an, wir haben Geld genug und geben das aus wie Heu. Wir haben 117 Milliarden Euro Subventionen. Davon kann man bedenkenlos 90% streichen. Dann werden ein paar Leute betroffen, die bisher Geld kriegen vom Staat. Aber notwendigerweise sind Subventionen Hinweis darauf, dass der Markt nicht bereit ist, bestimmte Güter und Dienstleistungen zum angemessenen Preis entgegenzunehmen. Da kann man subventionieren, wie man will. Also wir haben doch jetzt die Smartphones nicht, weil die subventioniert worden sind, sondern weil sie besser sind als die anderen Handys. Also bessere Produkte, Innovation ist das Entscheidende. Und Subventionen in Unternehmen machen träge. Was hat es uns gebracht, 3 Milliarden Euro zu investieren in die Umwandlung zu grünem Stahl, also Stahlherstellung aus Wasserstoff, was auch immer? Salzgitter hat damit angefangen. Jetzt stehen sie kurz vor der Pleite. Und jetzt kommt Herr Mirsch, Fraktionsvorsitzender der SPD, auf die Quoten zu bestimmen, bei der Autoproduktion, wo man den teuren Wasserstoffstahl einbauen soll. Und dann werden die Autos preiswerter und sind dann weltweit wettbewerbsfähiger. Das kann nur jemand sagen, der schon in der Schule bei Mathematik nie aufgepasst hat.
2: Also ich kenne die Wirtschaft ja eher von drin, aber die Zahlen natürlich auch. Jetzt wissen das alle. Wir haben kein Einnahmeproblem. Die höchsten Steuern, europaweit auf jeden Fall. Wir haben das Ausgabenproblem. Du hast ein paar Punkte angesprochen. Wolfgang, da muss man auch nicht Raketenwissenschaft studiert haben, um das zu kapieren.
0: Ja.
2: Warum um alles in der Welt sitzen da 628 Kadetten im Bundestag und kommen dazu nicht zu einer Mehrheit?
0: Ja, diese Frage kann ich jetzt nicht beantworten, aber wahrscheinlich...
2: War bei euch nicht anders, da waren es noch 100 mehr.
0: Ja, aber das ist meine Lernerfahrung aus längerer Zeit im Deutschen Bundestag, weil die materiellen Probleme vieler Menschen gar nicht mehr ankommen in diesem wunderbaren Berlin. Nicht? Also die kriegen ihre Diäten jeden Monat ausgezahlt. Die Leute, die hier im Staatsdienst sind, kriegen ihr Geld ausgezahlt, haben aber keine Sorge, dass das wiederkommt. Und die vielen Menschen, die von staatlichen Transferleistungen leben, müssen sich auch keine Sorgen machen. Ein Bürgergeldempfänger muss sich keine Sorgen machen über den Ablauf der Wirtschaft und ob man da was machen muss. Der muss sich auch um seine Heizkosten keine Sorgen machen, weil das bezahlt wird. Und das ist ja eines dieser Grundübel, die wir haben. Aber das nochmal zu sagen, jeder vernünftige Mensch würde auch feststellen, wenn er mit dem Geld, was er hat, nicht auskommt, dass er zunächst mal darüber nachdenken kann, wo kann ich sparen, wo muss ich Prioritäten setzen. Kann ich jetzt wirklich in Urlaub fahren oder muss ich mir jetzt wirklich ein Auto kaufen oder wirklich eine Waschmaschine kaufen, das ist noch ein bisschen Zeit. Das hat selbst meine Frau verstanden. Und bin ich nicht böse, die ist Strafverteidigerin wie ich, deshalb muss ich vorsichtig sein. Aber jeder Mensch würde auch sofort sagen, ne, wir gucken uns mal an, wir wollen unheimlich viel, wir alle. Aber wenn wir uns nicht alles gleichzeitig leisten können, dann müssen wir eben Prioritäten setzen. Man kann auch gucken, ob man die Einnahmen verbessert. Also ich hätte auch jetzt einen tollen Job in der Automobilbranche annehmen können, um das mal so zu sagen, und damit viel Geld verdienen können, statt das Ehrenamt Parteivorsitzenden der FDP zu übernehmen. Das würde meiner Frau wahrscheinlich auch eher gefallen. Aber ich habe mich entschieden, die Freien Demokraten jetzt zum Erfolg zu führen, mit vielen anderen auch. Aber noch einmal, sparen ist das zentrale Momentum. Und wenn wir die Staatsquote senken wollen, dann muss der Staat sparen. Wo soll es denn herkommen? Das fällt ja nicht vom Müll.
4: Aber besonders schmerzhaft wäre das ja bei den Sozialausgaben, die ja einen riesigen Batzen in diesem Haushalt ausmachen. Wo würden Sie denn da Einschnitte vornehmen? Wie sieht es zum Beispiel aus beim Thema Rente? Wie sieht es aber auch aus beim Thema Bürgergeld, das ja zur Hälfte auch an Ausländer fließt? Würden Sie da auch Einsparungen vornehmen und in welchem Umfang?
0: Ja, ich kann das nicht in Zahlen benennen, aber die Tatsache, dass, wie gesagt, mittlerweile mehr als die Hälfte des Bürgergeldes an nicht-deutsche Staatsbürger fließt, muss einen zum Nachdenken fahren lassen. Und wir brauchen hier eine Kurskorrektur. Das heißt, die Aufnahmefähigkeit unseres Landes ist begrenzt und deshalb müssen wir den Zustrom begrenzen, und zwar massiv. Und diejenigen, die bei uns im Lande leben, aber kein weiteres Aufenthaltsrecht haben, weil die Gründe, entweder politische Verfolgung oder Krieg, weggefallen sind, dazu veranlassen, das Land wieder zu verlassen. Nicht mit Prämien, sondern notfalls durch zwangsweise Rückführung. Das sieht das Gesetz ausdrücklich vor. Ich verstehe auch nicht, warum wir hinnehmen, dass aus allen anderen europäischen Ländern die Syrer nach Hause fahren und zulassen, dass es bei uns gar nicht passiert. Wir sollen das Land da wieder aufbauen. Ich habe menschliches Verständnis dafür, dass jemand, der hier Bürgergeld bekommt, das ist ungefähr 3-mal so viel wie im Deutschland im Monatslohn in Syrien, dass ihm das gefällt. Aber dafür habe ich menschliches Verständnis, aber dafür ist das System nicht gedacht. Jeder, der zu uns kommt und hier arbeiten will, gerne. aber jeder, der zu uns kommt, noch einmal, um das Bruttoinlandsprodukt zu verzehren, statt es zu vermehren, eben nicht. Und sag mal, bei der Rente, allen Leuten war schon vor 20, 30 Jahren klar, dass das Umlagesystem nicht funktionieren wird, weil immer weniger Arbeitnehmer, nicht immer mehr, dankenswerterweise auch immer älter werdenden Rentner tragen können. Und früher haben die Freien Demokraten auch schon vor 20 Jahren vorgeschlagen, eine Kapitaldeckung einzuführen, das dritte Säule. Da wurden wir beschimpft, DGB und SPD, mit der Rente zockt man nicht und all so ein Kram. Hätte man das gemacht, hätten wir jetzt eine Reihe von Möglichkeiten, dass Private mit dieser dritten Säule ihre Rente deutlich aufbessern können. Wenn man sich das über einen Zeitraum von 30 Jahren anschaut, ist eine Kapitaldeckung sinnvoll. Andere Länder zeigen uns das ja auch. Norwegen, Schweden, Polen führen das jetzt ein. Das kann man jetzt immer noch machen. Und man muss es schnell machen, weil ansonsten müssen wir über Rentenkürzungen gar nicht nachdenken. Die kommen zwangsläufig. Wir hauen jetzt schon jedes Jahr 120 Milliarden Euro ins Rentensystem aus Steuermitteln.
1: Wir müssen es schnell machen, sagen Sie. Das ist angesichts der wirtschaftlichen Lage, wir haben die Zahlen eben referiert, ja sehr verständlich. Trauen Sie dieser Regierung, trauen Sie diesem Kanzler den Mut zu, schnell durchgreifend Reformen auf den Weg zu bringen?
0: Nein.
4: Wird es überhaupt noch Reformen geben von dieser Regierung?
0: Es wird Reformerklärungen geben. Also ich habe mich ja neulich totgelacht, als man sich darauf verständigt hat, dass man sich mal wieder treffen will. Das sei dann der Kompromiss eines Treffens gewesen. Und das wurde von vielen Medien schon gefeiert als Reform. Die Regierung ist reformfreudig. Sie hat sich darauf verständigt, sich erneut zu treffen, um über Reformen zu reden. Da kann ich nur mal sagen, da kann man schon mal sehen, nicht, wie weit der Journalismus gesunken ist, dass man mit solchen Erklärungen sich zufrieden gibt und das schon als Fortschritt klassifiziert.
2: Ich komme auf den Satz von dir zurück, dann müssen die zurückgeführt werden, wenn sich die Gründe erledigt haben.
0: Aber hallo.
2: Ja, 900.000 Syrer leben in diesem Land und der Außenminister hat, und Herr Schahan war bei uns zu Besuch, wurde mit allen Ehren empfangen von Steinmeier und. Und man stellt fest, wir werden euch unterstützen. Wir unterstützen im Übrigen alle, weil wir der Rettungswagen dieser Welt sind. Und dann äußert sich der Außenminister dort, diese Syrer, die hier sind und die hier bleiben wollen, gelten als taktische Ressource. Also wenn du so willst, übersetzt als Erpressungspotenzial dem deutschen Staat gegenüber. Wie würdest du denn da reagieren, wenn dir das einer so auf den Tisch knallt und sagt, nee, ihr nicht, bei den anderen habe ich keinen
0: Problem. Ich mache das mal etwas diplomatischer, entgegen meiner sonstigen
2: Veranlassung. Das ist nicht meine Art, wie du weißt.
0: Sonstigen Veranlassung. Ich würde den Anführer der Syrer vor folgende Situation stellen und sagen, wir sind bereit, euch deutsche Baumaschinen zu liefern, weil ihr das Land wieder aufbauen müsst. Wir sind bereit, euch von unserer Werkzeugmaschinenindustrie die entsprechenden Werkzeugmaschinen zur Verfügung zu stellen, damit ihr eine Produktion aufbauen könnt. Das machen wir. Aber nur, wenn ihr die Menschen, die damit arbeiten sollen und die in der Werkbank stehen sollen, wenn die auch wieder zurücknehmt. Und ich bin sicher, und ich kenne mich da ein bisschen aus, ich bin sicher, dass auf ein solches lukratives Angebot auch der größte Führer der Syrer reagieren wird. Nicht mit der Erklärung, wir lassen mal meine Staatsbürger bei euch und ihr finanziert die, sondern gutes Angebot.
1: Es werden viele da vielleicht zuhören und sagen, ach, klingt ja vernünftig, was Herr Kubicki sagt. Und dann kommt ja immer wieder das Argument, mit dem sich natürlich auch das nächste Jahr werden stellen müssen. Aber er hat ja in der Ampel mitgemacht, Sie als Bundestagsabgeordnete, auch die Partei, an einer Politik, die ja quasi die Überschrift hatte, offene Grenzen. Also die FDP war ja beteiligt an dem Außenministerium von Frau Baerbock, am Wirtschaftsministerium von Herrn Habeck, in dem sie diese Regierung ermöglicht hat. Also,
0: das wäre ja sehr schön, wenn wir daran beteiligt
1: wären. Sie wissen, was ich meine. Sie haben das ermöglicht durch das dritte Rad am Wagen. Aber ja, was wollen Sie diesem Argument erklären? Also in der Ampel habt ihr gerade nicht gemacht.
0: Ja, genau. Ich finde diesen Vorwurf, die FDP hat die Ampel möglich gemacht, finde ich sehr sinnvoll. Die Ampel möglich gemacht und erzwungen hat Markus Söder. Weil Markus Söder bis kurz vor der Bundestagswahl 2021 dauernd erklärt hat und erklären lassen durch seinen Generalsekretär, er sei eigentlich der Kanzlerkandidat der Herzen. Er hat Armin Laschet in den Senkel gestellt, wo immer es ging. Und deshalb hat die Union das schlechteste Ergebnis eingefahren seit Bestehen des Landes. Und Armin Laschet, der arme Tropf, die Union war hinter der SPD geratet worden, durchs Ziel gegangen. Und jetzt sitzen sie, ich war ja bei den Gesprächen dabei, einer Truppe von Männern gegenüber, die einen mit Kinderaugen angucken. Armin Laschet war noch Vorsitzender, aber ohne jede Macht. Markus Söder saß da, hat kein Wort gesagt und hat immer darauf gewartet, dass irgendjemand was sagt und er sagen kann, so nicht. Die waren überhaupt nicht sprechfähig. Und wie hätten wir denn sagen sollen, nicht? Liebe Grüne, wir wollen jetzt gemeinsam mit den Christdemokraten eine Regierung bilden gegen eine stärkere SPD, abgesehen davon, dass die Grünen das ja nicht gemacht hätten, wäre es auch faktisch gar nicht gegangen. Und wir hätten natürlich auch sagen können, wir Freie Demokraten, wir gehen jetzt in die Opposition, machen den Rest alleine. Und dann hätten die Wähler gesagt, das war 2017 schon so, das ist jetzt 2021 so. Wofür wählen wir euch denn eigentlich? Und Sie, Herr Kissler, mit Ihren granatenmäßigen Kommentaren am Montag früh hätten er gesagt, was für eine Trümmertruppe, jetzt haben Sie 11% und jetzt sagen Sie, wir gehen nach Hause, wir spielen nicht mit.
1: Ja, aber jetzt haben Sie regiert und sind APO.
0: Ja, das Problem ist, wir haben einen eigentlich wunderbaren Koalitionsvertrag ausverhandelt, der auch umgesetzt worden wäre, wenn nicht zwei Ereignisse passiert wären. Und ich will mich damit nicht entschuldigen. Uns ist der Ukraine-Krieg dazwischen gekommen. Und Sie erinnern sich vielleicht noch an die wirklich gute Rede, eine der wenigen guten Reden von Olaf Scholz im Bundestag Zeitenende, wo er erklärte, sehr zur Überraschung der grünen Abgeordneten, dass die Bundesregierung jetzt 100 Milliarden Euro Sondervermögen auflegen wird zur Finanzierung der Aufrüstung der Bundeswehr. Da saßen neben mir grüne Abgeordnete jüngeren Datums, die in Tränen ausgebrochen sind. Warum? Wir hatten in der Koalitionsvereinbarung festgehalten, dass jeder Euro mehr für die Bundeswehr, ein Euro mehr für Entwicklungshilfe ist. War wichtig für die Grünen. Und denen ist klar geworden, dass wir jetzt nicht 100 Milliarden Euro nochmal oben draufsetzen für Entwicklungshilfe. Da brechen Welten zusammen. Das war das Erste. Das Zweite war dann, und das war der Genickschuss, wenn ich das mal so sagen darf, die Entscheidung des Bundesverfassungsgerichts zum Klima- und Transformationsfonds. Urplötzlich mussten 60 Milliarden Euro im Haushalt freigeräumt werden, um die Rückbuchung vornehmen zu können. Und dann geht das Spiel los, bei Ihnen wahrscheinlich auch in der Redaktion, was die Sendezeiten angeht. Bei wem gehen wir jetzt mal ans Leder? Wer muss jetzt bluten? Und dann heißt es immer, wir sind zwar ein Team, aber du da. Ja? Weil ich habe, wenn wir da gucken, Sie müssen das verstehen, und steigen die Gewerkschaften auf den Kopf. Dann habe ich gesagt, das ist mir relativ egal, dann haben wir gesagt, klar, ihr habt ja zu den Gewerkschaften auch keine besondere Beziehung. Oder ne, die Grünen haben gesagt, wenn wir das jetzt machen, dann brennt Kreuzberg. Und dann sagen, ja, ich meine, ein bisschen, aber wie wollen Sie dann was finden? Also Christian Lindner hat vorgeschlagen, wir verhandeln neu oder wir stellen fest, es geht nicht weiter. Ricarda Lang hat ja bestätigt, die Grünen wollten das eigentlich auch. Olaf Scholz wollte es nicht. Die SPD wollte es nicht. Da hätten wir damals schon sagen müssen, Schicht im Schacht. Ich hab damit angefangen, im Februar 2024, gesagt, wir haben keine gemeinsame Grundlage mehr für die Fortsetzung der Koalition. Habe ich dann wochenweise wiederholt. Und dann habe ich im August zu Christian Lindner gesagt, ich trete jetzt persönlich aus der Koalition aus. Also wir bleiben dabei, aber ich persönlich bin nicht mehr Bestandteil dieser Koalition. Da hat er gesagt, wenn du das machst, machen das 50 weitere Kolleginnen und Kollegen, das ist die Koalition zu Ende, das ist ungeordnet. Macht man das nicht.
4: Aber nochmal in die Zukunft. Ich würde gerne nochmal in die Zukunft blicken. Weil würden Sie nochmal...
0: Diese Männer haben, die dominieren das hier alles. Das ist unglaublich.
4: Ich kämpfe jetzt für Sie. Würden Sie nochmal einer linken Partei, den Grünen oder der SPD oder gar der Linkspartei, zur Macht oder zur Regierung verhelfen?
0: Also in meinem überschaubaren politischen Leben nicht. Ich sehe nicht, dass die Grünen sich wirklich wandeln und ich sehe nicht, dass die SPD zu alter Form zurückführt. Damit meine ich, dass sich wieder auf das konzentriert, was wichtig ist, nämlich das Aufstiegsversprechen für die Menschen, für die jungen Menschen hier zu erfüllen. Dass sich wieder konzentriert auf die Arbeitnehmer und nicht auf die Abgehängten.
4: Also Sie würden das ausschließen?
0: Ja, für mich persönlich. Also
4: für Ihre Partei auch. Sie sind ja jetzt Vorsitzender dieser Partei.
0: Ja, das bin ich jetzt für ein Jahr. Ja, und in diesem einen Jahr schließe ich das wirklich aus.
4: Okay, aber danach weiß man nicht, was man bekommt.
0: Ja, danach weiß ich ja nicht mal, ob ich noch Bundesvorsitzender der FDP bin, aber dann muss das jemand anders entscheiden. Aber glauben Sie mir, die Sehnsucht nach Machtteilhabe ist bei uns nicht so groß ausgebildet, dass wir uns nochmal sozusagen auf den Weg des Selbstmordes begeben.
4: Okay.
2: Nur der guten Ordnung halber, ich bin nicht der Rechtsbeistand und Wahlhelfer von Markus Söder, aber die Wahl hat Armin Laschet persönlich selbst verloren. Das ist auch für, glaube ich, nicht für zwei Meinungen. Darf ich dir jetzt aus der Freundschaft verbunden einen guten Rat geben? Beziehe mich auf die großen Männer, die in der FDP immer vorne standen. Und vielleicht würdest du das, Frau Agnes Strack-Zimmermann, wirklich einmal noch in den nächsten Wochen vorlesen, was Guido Westerwelle so treffend auf einem Parteitag gesagt hat, damit ich richtig zitiere. Er sagte, auf jedem Schiff, das dampft und segelt, gibt es einen, der die Sache regelt. Ja. Und das bin ich. Ja. Kannst du das Frau Strack-Zimmermann wirklich mal vorbeten?
0: Ja, also als Guido das gesagt hat, stand Steffen Kastorf neben mir vom Tagesspiegel und hat gesagt, weiß der eigentlich, wie der Satz wirklich heißt? Und Admiral Lange stand neben mir und sagte, das dürfte er bei der Marine so nicht sagen.
1: Aber Frau Strack-Zimmermann weiß das, dass das die Verhältnisse sind.
0: Ihr müsst sich mal jetzt vielleicht selbst fragen. Also abgesehen davon, dass sie eine charakterlich starke Persönlichkeit ist, die auch meinungsstark ist. Ich bin der Letzte, der sowas kritisieren kann. wird sie jetzt auch bestätigen, dass wir gemeinsam an den Wiederaufbau der FDP mitwirken und dafür kämpfen, und zwar ohne Wenn und Aber.
1: Und da müssen noch die Wähler überzeugt werden. Es stehen drei wichtige Landtagswahlen an, bei allen deutlich unter 5% im Osten. Es wird schwierig.
0: Ja, einfach kann jeder.
1: Einfach kann jeder, genau. Das ist schön. Das sagt Wolfgang Kubicki, der neue, frisch gewählte Bundesvorsitzende. Die Parteien sagen, die Medien sagen, es war ein ruckeliger Parteitag. Die NZZ, andere sagen, die FDP steht vielleicht vor der Spaltung. Sie sind guten Mutes, keine Spaltung, sondern auf über die 5%.
0: Ja.
1: Wir werden sehen, wir werden Sie daran festhalten. Und das Schöne ist, Zahlen lügen nicht. Das haben wir vorhin gemerkt beim Niedergang der Wirtschaftsnation Deutschlands. Das werden wir auch bei Ihren Umfragen und Wahlergebnissen merken. Und Zahlen lügen auch nicht, wenn wir nach heute Abend schauen. Denn heute Abend um 18 Uhr gibt es eine Ausgabe von News Live am Abend wieder mit Andreas Dorfmann. Was darf uns denn da erwarten?
8: Guten Morgen, meine Damen und Herren. Ja, wie immer gibt es bei News Live am Abend das Wichtigste vom Tag, über das ganz Deutschland spricht. Das Top-Thema heute Abend ab 18 Uhr, Rekordschulden und dann nicht mal in der Lage, sie einzusetzen. Die Bundesregierung, das Sondervermögen und kein Ende. Darüber spreche ich mit meinem Gast Peter Hane, Bestseller-Autor und Journalist. Und damit zurück auf das schöne weiße Sofa der Mehrheit und zu Alexander Kissler.
1: Ja, vielen herzlichen Dank, Andreas. Heute Abend, 18 Uhr, ist schon einprogrammiert, News Live Abend. Zum Abschluss noch kurz, Herr Kubicki, Friedrich Merz sagt ja dreimal täglich irgendetwas, woran er sich wird messen lassen. Da gibt es dann so fiese Journalisten bei News, die messen ihn dran, da merkt man, er hat fast kaum etwas eingehalten. Woran möchten Sie sich nach einem Jahr, das wird es dann mindestens sein, nach einem Jahr Vorsitz messen lassen?
0: Ja, das steht fest, sonst wäre ich auch nicht wiedergewählt, wenn ich nochmal antreten sollte. Dass die Freien Demokraten stabil als starke politische Kraft wahrgenommen werden, das bedeutet stabil über 5% bei Meinungsumfragen und mit gewonnenen Landtagswahlen.
1: Das ist die Aussage, stabil über 5% und gewonnene Landtagswahlen. Wir werden darauf zurückkommen. Das war eine sehr spannende Stunde mit Ihnen. Vielen Dank, dass Sie sich die Zeit genommen haben. Und ja, alles Gute und der Wähler möge es entscheiden. Die Spiele sind hiermit eröffnet. Das war Wolfgang Kubicki, der neu gewählte Bundesvorsitzende der Freien Demokraten. Er sagt Schluss mit APO. APO ist doch Mist, in meinen Worten jetzt. Das war eine gute Runde heute. Auch vielen herzlichen Dank unserer stellvertretenden News-Chefredakteurin Pauline Voss. Schön, dass du bei uns warst. Schwuppdiwupp, 3 Stunden sind vorbei. 2 Tore wurden gekürt. Einer durch dich, einer durchs Publikum. Schön, dass du auch da warst, Waldemar Waldi-Hartmann.
2: Und heute treffen sich Wüst und Merz im Sauerland. Und morgen gibt es neue Märchenstunde von den beiden.
1: Neue Märchenstunde?
2: Denke ich, ja.
1: Damit rechnen. Also da macht sich vielleicht schon jemand wieder warm für die nächste Kategorie der Tor der Woche. Aber wir wollen nicht vorausgreifen. Morgen haben wir auch nicht minder spannendes Podium. Es werden hier sein Wolfgang Herles, Autor, Journalist, meinungsstark und hochgebildet. Übrigens auch Romanautor. Das sagt er immer nicht so gerne, aber stimmt, hat mehrere Romane geschrieben. Wolfgang Herles, wollte ich schon immer mal mit ihm drüber sprechen. Morgen außerdem bei uns Pauline Voss wieder, unsere stellvertretende Chefredakteurin. Und ja, ich darf auch wieder hier sein. Ich freue mich schon sehr auf Sie. Schön, dass Sie heute da waren. Teilen Sie Ihre Erlebnisse, machen Sie News weiterbekommen, damit auch wir sämtliche Schwellen der Wahrnehmung reißen, und zwar im Geleitflug. Das war News Live. Schön, dass Sie bei uns waren, und vergessen Sie bitte nie, der Tag beginnt mit News.

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1: Ich bin Robert Noack. Guten Morgen. Die schwarz-rote Bundesregierung hat ihre Ziele beim sogenannten Sondervermögen, also den Sonderschulden, offenbar bislang nicht erreicht. Das berichtet das Handelsblatt. Demnach sind für das vergangene Jahr Ausgaben in Höhe von rund 37 Milliarden Euro für Infrastruktur und Klimaneutralität vorgesehen gewesen. Tatsächlich ausgezahlt wurden aber nur 24 Milliarden. Bundestag und Bundesrat hatten im vergangenen Jahr noch mit der alten Bundesregierung den Weg für eine zusätzliche Schuldenaufnahme über insgesamt 500 Milliarden Euro freigemacht. Das sogenannte Sondervermögen ist auf 12 Jahre angelegt. Der neue FDP-Vorsitzende Kubicki hat sowohl eine Zusammenarbeit als auch Gespräche mit der AfD abgelehnt. Im ARD-Fernsehen sagte der 74-Jährige allerdings auch, dass man die Entscheidung, Anträge im Parlament einzubringen, nicht davon abhängig machen werde, ob die AfD oder die Linke zustimmen könnten. Die in einer Kampfkandidatur gegen Kubicki umstrittene Politikerin Strack-Zimmermann hat in der Zeitung Die Welt weitere Debatten über die Ausrichtung der FDP angekündigt. Sie sagte, das Koordinatensystem in Deutschland sei generell nach rechts gerückt. Die Bundesvereinigung der Deutschen Arbeitgeberverbände hat einen verpflichtenden Dienst von Reservisten abgelehnt. Verteidigungsminister Pistorius bereitet derzeit einen Gesetzentwurf vor, nach dem Arbeitnehmer künftig an Reserveübungen der Bundeswehr teilnehmen müssen. Der Arbeitgeberverband mahnte an, die Anforderungen von Bundeswehr und Wirtschaft sorgfältig abzuwägen. In Hamburg hat sich eine Mehrheit gegen eine Austragung der Olympischen Sommerspiele ausgesprochen. Nach Auszählung aller Stimmen sagten knapp 55% Nein. Nur 45% stimmten dafür. Im Rennen um eine deutsche Olympiabewerbung bleiben jetzt nur noch München, Berlin und die Rhein-Ruhr-Region. Der Deutsche Olympische Sportbund wird Ende September bekannt geben, für welchen Kandidaten er sich entschieden hat. Die deutsche Fußballnationalmannschaft hat ihr vorletztes Testspiel vor der Weltmeisterschaft gewonnen. Gegen Finnland stand es am Ende 4:0. Der hohe Sieg ist Rückenwind für das erste WM-Gruppenspiel in 2 Wochen gegen Curaçao. Alexander Zverev hat zum 6. Mal in Serie das Viertelfinale der French Open erreicht. Der Hamburger gewann in Paris gegen den Niederländer Jasper de Jong in 3 Sätzen. In der Runde der letzten 8 trifft Zverev morgen auf den Spanier Rafael Jorda.
0: Soweit das Neueste. 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
1: Das Wetter in Deutschland. Heute wechselnd bewölkt und vor allem im Osten Schauer, vereinzelt auch Gewitter. Höchstwerte 20 bis 26 Grad. Morgen wolkig, von Westen her verbreitet schauerartige, teils gewittrige Regenfälle bei 20 bis 27 Grad. Und die weiteren Aussichten? Am Mittwoch ein Wechsel aus vielen Wolken und etwas Sonnenschein. Dazu sind einige Schauer und einzelne Gewitter unterwegs. Im Südwesten bleibt es später längere Zeit trocken bei 17 bis 25 Grad.
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2: Die Regierung Merz geht unter und mit ihr ein verschenktes Jahrzehnt der ideologischen Irrwege und falschen Wahrheiten, der Dämonisierung und ausgegrenzten Mehrheiten. Noch nie zuvor in der demokratischen Geschichte unseres Landes gab es ein Jahrzehnt, in dem CDU und SPD an der Macht sich so störrisch, stur und skrupellos gegen Vernunft, gesunden Menschenverstand und den Willen des Volkes gestellt haben. Sie haben Politik als Machterhalt des Parteienstaates praktiziert und betrieben und sich in einer immer rasanter drehenden Abwärtsspirale gegenseitig geschützt. Ein Milieu der Selbstversorgung, unfähig zur Einsicht und Umkehr, das immer reicher geworden ist, während es dem Land nichts als Niedergang beschert hat. Nun, das kann jeder im Land erkennen, endet ihre Zeit und endet ihre Macht. Die SPD taumelt Richtung Einstelligkeit. Die CDU wird vermutlich nie wieder eine Bundestagswahl in Deutschland gewinnen. Friedrich Merz, der als Retter seiner Partei antrat, ist auf dem besten Weg, als ihr Zerstörer in die Geschichte einzugehen. Der wohl größte Lagerwahlkampf der deutschen Geschichte hat längst begonnen. Die Linken wollen Rot-Rot-Grün, die Mehrheit hingegen will eine Revolution der Vernunft. Befreiung von der linksgrünen Ideologie und vor allem Wirtschaftswachstum und ein erneuertes gesellschaftliches Aufstiegsversprechen, keinen staatlich verordneten Niedergangskult. Hier ist die Rede, die ich als Kanzlerkandidat halten würde. Liebe Freundinnen und Freunde, die schwerste Last, die wir in diesem Land zu tragen haben, das ist der Staat selbst geworden. Diese Last wollen wir abwerfen. Denn die beste Chance auf Wachstum, Aufstieg, Wohlstand und das Streben nach unserem ganz eigenen Glück, das sind immer noch wir selbst, wir Bürger, wenn wir befreit sind von den Kosten für Bürokratie, Ideologie und parteienstaatliche Selbstverwirklichung. Als Gesellschaft, als Deutsche sind wir fähig, uns ein einzigartig lebenswertes Land zu schaffen, es zu bewahren und wachsen zu lassen, die ganze Welt mit technischer Innovation, Präzision und unschlagartig lebenswertes Land zu schaffen, es zu bewahren

0: und nicht die bedrohlichen Wände, die sich langsam, aber unaufhaltsam von zwei Seiten nähern und uns zu zermalmen drohen. Wirtschaftswachstum kann jede gesellschaftliche Schwierigkeit und Herausforderung überwinden, aber kein Vermögen übersteht auf Dauer die Schrumpfwirtschaft. Auf Schrumpfen folgt Mangel, auf Mangel folgen unweigerlich die Verteilungskämpfe. Bei der kommenden Wahl müssen wir uns entscheiden zwischen der gescheiterten Staatswirtschaft und dem Selbstvertrauen aus Fleiß, Mut und Kunstfertigkeit, das mit Bosch und BASF, mit Porsche und Stihl, Herrenknecht und Trumpf, Verbrennungsmotoren, Atomkraftwerken, Maschinenbau, Fischerdübel, mit unzähligen Weltmarktführern und unbezwungenen Ingenieuren die wertvollste Industriewirtschaft der Weltgeschichte geschaffen hat. Wollen wir weiter den gescheiterten und gebrochenen Versprechen der Staatswirtschaft folgen oder uns endlich entfesseln und wieder selbst in die Lage versetzen, in wirtschaftlicher Freiheit für uns selbst zu sorgen? Wollen wir wirklich weiterhin bekennen, dass eine entkoppelte und von uns wohlversorgte Elite in der immer ferneren Hauptstadt Berlin besser über unser Leben entscheiden kann als wir selbst? Oder wollen wir darauf bestehen, dass die Erträge unserer Arbeit zuerst immer uns selbst gehören und nicht dem zunehmend dysfunktionalen Staat, der unser Geld an Menschen umverteilt, die niemals hier sein dürften? Ich gebe Ihnen eine klare Antwort darauf. Es ist der Staat, der sich an jedem verdienten Euro bereichert und die produktive Kraft unseres Geldes in eine destruktive Gewalt verwandelt hat. Es ist dieser grenzenlos gierige, nimmersatte Parteien-, Umverteilungs- und Subventionsstaat, der im vergangenen Jahrzehnt unsere Wirtschaft unter seine Kontrolle gebracht und mit der Bürde einer neuen ökosozialistischen Ideologie belastet und mancherorts bereits zerstört hat. Die Geschichte wird nicht gnädig mit uns sein, wenn wir nicht die Kraft finden, diesen epochalen Irrweg jetzt zu beenden. Unsere Kinder würden uns fragen, warum wir uns diesem Niedergang nicht entschlossen entgegengestellt haben. Liebe Freundinnen und Freunde, lassen Sie es jeden wissen. Millionen Menschen in diesem Land sind mit falschen Wahrheiten, falschen Ängsten und falschen Hoffnungen betrogen und getäuscht worden. Nahezu aller wirtschaftlicher Niedergang lässt sich zurückführen auf die verheerende Industrie- und Energiepolitik, auf diesen grünen Sozialismus, der sich unter dem schönen Wort Klimapolitik in unser Land geschlichen und Verstand und Vernunft vergiftet hat. Den Menschen wurde eine unendliche Energie der sauberen Luft versprochen, die keine Rechnung schickt. Ihnen wurde mit dem Untergang dieses Planeten gedroht, für den sie verantwortlich sein würden, wenn sie sich denn nicht fügten. Alle etablierten Parteien haben sich dieser Ideologie angeschlossen. Sie verkündet wie eine neue Religion. Mit dem Verbrenner haben sie unsere stolzeste Technologie verboten. Sie haben die modernsten Kraftwerke der Welt in die Luft gesprengt. Jede Kilowattstunde Energie, jeden Liter Benzin mit einer Strafgebühr namens CO2-Preis belegt. Sie haben Finanzströme und Investitionen auf klimaweltanschauliche Reinlichkeit überprüft, die deutsche Stahlindustrie zerstört, die Bauwirtschaft abgewrackt, Zement unerträglich teuer gemacht, die Wohnungsnot befeuert, in einem geradezu kulthaften Wahn unsere Landschaft mit Windmühlen verschandelt, die uns nicht nur die Worte Dunkelflaute und Hellbrise beschert haben, sondern uns Milliarden und Abermilliarden Kosten für unkontrollierbare Stromüberschüsse, die niemand braucht.
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2: Lebt denn noch der Wirtschaftspatient Deutschland? Was wir sagen können, Staatskonsum und Privatinvestitionen driften immer weiter auseinander. Wir haben eine Grafik für Sie vorbereitet mit den Entwicklungen seit 2015. Staatskonsum und Privatinvestitionen klaffen immer weiter auseinander. Konkret, die privaten Investitionen sinken seit Jahren. Das sehen wir bei der orangefarbenen Linie, die geht nach unten. Das heißt, Unternehmen stecken hierzulande immer weniger Geld in neue Werke, Maschinen, Büros. Im Gegenzug wird der Staat immer ausgabefreudiger. Die Ausgaben für Straßen, für Stütze, Bürgergeld, Beamte und so weiter sind seit 2015 um gut ein Viertel gestiegen. Das ist die rote Linie. Folge: die Wirtschaftsleistung stagniert seit 2019. Deutschlands Wohlstand ist seit 6 Jahren nicht mehr gewachsen. Und wenn Sie nur einen ganz kleinen Aufwärtstrend sehen beim Bruttoinlandsprodukt, dann ist das auch kein rundweg positives Zeichen, denn das hängt mit dem Staatskonsum zusammen. Auch wenn der Staat immer mehr ausgibt, steigt das Bruttoinlandsprodukt. Und insgesamt geht der Staatskonsum unter Kanzler Merz um 1,12% rauf, die Privatinvestitionen hingegen um 0,63% zurück. Und Kanzler Merz hat seine Kanzlerschaft mit einer Erklärung zu genau dieser Kurve gestartet. Er sagte wortwörtlich: wenn sich diese Linien in der Regierungszeit bis 2029 nicht annähern, dann muss man sagen, ist diese Regierung gescheitert. Ja, wir können also sagen, Julian, er hat bis 2029 noch Zeit, aber momentan haben sich diese Linien nicht angenähert. Momentan ist diese Regierung wirtschaftspolitisch gescheitert, oder?
3: Das ist das Schöne an Friedrich Merz, dass er mit seiner ganz besonderen Form von Kommunikation und Rhetorik nicht nur das Land ruiniert, sondern auch noch sich selbst. Kein Bundeskanzler würde jemals am Anfang seiner Kanzlerschaft solche Worte wählen und sozusagen das Scheitern der eigenen Absichten, das Scheitern des eigenen Projekts schon früh in der Regierung an die Wand malen. Friedrich Merz hat genau diese Worte gewählt, mutmaßlich impulsiv, wie er nun mal ist, und hat es eben festgemacht an diesen drei Kurven, die wir da eben gerade gesehen haben. Und das ist jetzt aus unserer beliebten Sendereihe: wie viele Merz-Lügen oder wie viele gebrochene Merz-Versprechen passen auf eine Grafik. Wenn es drei Kurven sind, wird der aufmerksame Zuschauer es schon ahnen, exakt 3. Friedrich Merz hat vor wenigen Monaten noch bei einem Auftritt nach einer Regierungsklausur sehr großspurig angekündigt, er hätte sehr positive Anzeichen bei den Investitionen. Das würde sich jetzt in die richtige Richtung entwickeln. Wir erinnern uns alle an die große Investitionsinitiative, die er gemeinsam mit Unternehmen und PR-Agenturen vorgestellt hat. Von hunderten Milliarden Euro zu Investitionen war da die Rede. Auch da wieder der beliebte Friedrich Merz-Trick. Der Eindruck wurde erweckt, es ginge um zusätzliche Investitionen. Es war kein einziger Cent zusätzliche Investitionen dabei. Es waren Investitionen, die sozusagen im normalen Wartungsbetrieb unserer Volkswirtschaft schon seit Jahren eingeplant waren. Der Staatskonsum, ja, der sollte sogar rauf. Da wird jetzt vielleicht der kritische Zuschauer sagen: Moment, das ist doch gar kein gebrochenes Merz-Versprechen. Staatskonsum, das sind doch die Schulden, die sollten rauf. Ja, aber auch da wieder das interessante und entscheidende Wort: zusätzlich. Dieser Staatskonsum, das ist das sogenannte Sondervermögen, also die historischen Billionenschulden, sollte ja in zusätzliche Investitionen für Infrastruktur fließen. Daraus ist dann leider nichts geworden. Der überwältigende Anteil geht in laufende Kosten, in Umverteilung und in Sozialstaat. Und das führt dann zu der dritten gebrochenen, naja, zumindest Ankündigung, weil versprechen kann man Wachstum natürlich nicht. Beim BIP sehen wir dieses ganz, ganz, ganz schwächliche Ansteigen dann noch. Diese Kurve wird sich im Laufe des Jahres in eine Flatline verwandeln, in eine saubere, waagerechte, weil die Regierung ist bei 1,3% Wachstumsprognose gestartet, dann sehr schnell auf 1% gegangen, dann waren es noch 0,5, jetzt sind wir noch bei ungefähr 0,3. Das liegt, wir erzählen es hier oft, an den Feiertagen, die auf Wochenenden fallen. Dadurch arbeiten wir dieses Jahr ein kleines bisschen mehr, sehr zur Zufriedenheit von Friedrich Merz, dem wir ja zu wenig arbeiten. Und da obendrauf kommt eben dieser Staatskonsum. Ein paar Milliarden kommen dann doch noch irgendwo an, 0,3. Meine Prognose am Ende wird es 0,0 sein. Und von den drei Versprechen und Ankündigungen, die Friedrich Merz gemacht hat und die in diesem Chart abgebildet sind, wird rein gar nichts mehr übrig bleiben.
2: Du hast es eben angesprochen, Julia. Und wie es der Zufall will, haben wir genau dieses Zitat vorbereitet. Letztes Jahr nämlich hat Friedrich Merz trotz des Negativtrends versprochen, die Investitionen nach Deutschland steigen schon wieder. Bitte.
4: Wir sehen, dass die Investitionen in Deutschland wieder deutlich zunehmen. Es hat ja eine Abwanderung von Investitionen gegeben in den letzten Jahren. Dieser Trend hat sich umgekehrt.
2: Da muss ich sagen, das Gegenteil ist der Fall. Der Trend hat sich nicht umgekehrt.
5: Und es zeigt mal wieder, wie Friedrich Merz kommuniziert, nämlich indem er einfach die Realität zu leugnen versucht. Was wir an diesen Kurven sehen, und vielleicht können wir sie noch mal einblenden, ist die Kraft der Fakten. Die Kraft der Fakten, die die Politik der Lüge überführt, muss man in diesem Fall sagen. Wir sehen eben, dass Friedrich Merz gescheitert ist in doppelter Hinsicht. Einerseits in wirtschaftlicher Hinsicht, weil er eben es nicht geschafft hat, diese Kurven zu ändern. Er hat selbst gesagt, wenn wir das nicht ändern, wenn wir es nicht schaffen, wieder mehr Wachstum und mehr Privatinvestitionen zu schaffen, dann sind wir gescheitert. Und genau das passiert eben nicht. Wir haben einen Staat, der immer weiter aufgebläht wird, der nicht durch ein wirklich ernsthaft steigendes BIP das wieder einholt, was er ausgibt, sondern der sich eben immer weiter verschuldet, der Ausgaben finanziert, die er eigentlich nicht tragen kann, und der eben zusätzlich keine ausländischen oder inländischen Investitionen anziehen kann. Also das sind im Grunde die Kurven des Sozialismus, die wir da sehen, eines eben Staates, der immer größer und fetter wird, aber der das gar nicht erwirtschaftet, weil er gar nicht die wirtschaftliche Freiheit zulässt, um es eben wieder reinzuholen. Und gleichzeitig, also er ist eben einerseits wirtschaftlich gescheitert, aber andererseits auch politisch, denn diese Aussage, wenn wir das nicht schaffen, dann sind wir gescheitert, das ist ja auch als Druckmittel gedacht gewesen gegen die SPD. Zu sagen, liebe Leute, wir können uns nicht nur an Ideologie orientieren, wir müssen uns an den Fakten orientieren. Wir müssen auf diese Kurven schauen, und wenn die Realität unsere Politik nicht unterstützt, dann können wir einfach nicht weiter so regieren. Dann haben wir dafür keine Mehrheit, dann haben wir auch die Realität nicht hinter uns. Und jetzt ist es eben total spannend zu sehen, dass er mittlerweile selbst diese Abkehr von der Realität gemacht hat, dass er selbst nicht mehr sagt, wir orientieren uns an realen wirtschaftlichen Zahlen, sondern ich stelle mich auf jede Bühne, behaupte, die Privatinvestitionen steigen, und tatsächlich zeigt die Realität was ganz anderes. Also er selber ist in diese typisch sozialistische Realitätsflucht hat er sich begeben, die eben immer deswegen, in die man sich deswegen flieht, weil man mit diesen sozialistischen Konzepten am Ende wirtschaftlich nichts reißen kann.
2: Und sozialistische Konzepte, du hast es angedeutet, bedeutet auch, dass der Staat immer mehr aufgebläht wird. Und dazu passt auch folgende Beobachtung. Die monetären Sozialleistungen wachsen seit 2021 auch sogar doppelt so schnell wie das nominale Bruttoinlandsprodukt. Während nämlich die Sozialleistungen um 21,6% gestiegen sind, ist das Bruttoinlandsprodukt nominal gerade einmal um 12% gestiegen. Meine Güte, real gab es in dieser Zeit beim Bruttoinlandsprodukt übrigens null Wachstum. Wir sehen es eingeblendet. Sozialleistungen seit 2022 doppelt so stark gewachsen wie das Bruttoinlandsprodukt, die nominale Veränderungen seit 2022.

0: 2020, die wir hier auf 100 indexiert haben, sehen Sie eingeblendet. Das heißt, das ist ja nach wie vor, das ist ja die nächste Schere, die auseinanderklafft, Julian. Die Sozialleistungen wachsen deutlich, wirklich deutlich stärker als das Bruttoinlandsprodukt. Das heißt, der Staat gibt immer mehr aus für Sozialleistungen und die Investitionen schrumpfen.
1: Übersetzt bedeutet das natürlich, der Staat gibt mehr aus für Nichtarbeit, während Arbeit immer weniger und immer seltener wird. Besonders dramatisch dazu ist das, was wir sozusagen hier bei News immer als den schleichenden Infarkt des Arbeitsmarktes bezeichnen, den stillen Infarkt des Arbeitsmarktes. Viele dieser Sozialleistungen bilden sich oder viel der gewachsenen Arbeitslosigkeit bildet sich eben nicht in diesen Sozialleistungen ab, weil es sich in der Rente abbildet. Viele extrem wertvolle Arbeitsplätze, die im Moment in Deutschland verloren gehen, das ist der Grund dafür, warum es diese schrillende Alarmglocke steigende Arbeitslosigkeit derzeit nicht gibt, warum die nicht zu hören ist. Viele der unendlich wertvollen, hochqualifizierten und steuerlich extrem lukrativen, also für den Staat lukrativen, Jobs, die in Deutschland derzeit verloren gehen, wandern eben nicht in die Arbeitslosigkeit und damit zu Andrea Nahles, sondern wandern aufgrund des demografischen Wandels, wandern in die Rentenkassen. Wahnsinnig viele Jobs in Deutschland werden im Moment sozial verträglich abgebaut. Das ist großartig für die Menschen, die dann nicht mehr arbeiten, eben nicht ihre Arbeit einfach verlieren, auf der Straße sitzen, sondern zum Beispiel in die Frührente oder eben in die Rente gehen. Aber sie werden eben nicht nachbesetzt und damit ist die reale Arbeitslosigkeit deutlich höher als diese 3 Millionen, die wir da gerade sehen. Vielleicht noch eine kleine Zahl, weil wir das Chart gerade eingeblendet haben und das war meiner Ansicht nach die Ausgaben des Bundes, die wir da gerade gezeigt haben. Meldung von vor 2 Tagen aus der Welt. Ausgaben für Sozialleistungen steigen auf 751,2 Milliarden Euro. Das sind die gesamten Sozialleistungen, die in Deutschland ausgezahlt werden. Das sind, ist ein Anstieg um 5,9% und damit um über 40 Milliarden Euro Anstieg bei den Sozialleistungen, über 750 Milliarden Euro. Das ist die wahre wirtschaftliche Lage dieses Landes. Das sind die Zahlen, an denen man die wahre wirtschaftliche Lage erkennt.
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1: Ich bin Robert Noack. Guten Tag. Würde die Union mit einem anderen Kanzler besser dastehen? Eher nicht, sagen die meisten Deutschen. In einer Umfrage glaubt jeder Zweite, dass CDU und CSU mit einem anderen Kanzler nicht erfolgreicher wären als mit Friedrich Merz. 41% sehen das anders. Zoe Tasovali fasst zusammen.
2: Für die Union sind die Zahlen trotzdem kein Freifahrtschein. Denn selbst unter den eigenen Anhängern glaubt ein größerer Teil, dass die Partei mit einer anderen Person an der Spitze erfolgreicher sein könnte. Führende Unionspolitiker weisen die Spekulationen aber weiter zurück. CDU-Generalsekretär Linnemann spricht sogar von einer Scheindebatte. Schleswig-Holsteins Ministerpräsident Günther nennt die Diskussion absurd und fordert, dass sich die Koalition stattdessen auf ihre Reformen konzentriert.
1: Der neue FDP-Chef Kubicki hat sowohl eine Zusammenarbeit als auch Gespräche mit der AfD abgelehnt. Bei News Live sagte der 74-Jährige heute Morgen allerdings, dass man die Entscheidung, Anträge im Parlament einzubringen, nicht davon abhängig machen werde, ob die AfD oder die Linke zustimmen könnten.
3: Ich werde meine politische Haltung, meine politischen Aussagen und auch Anträge der Freien Demokraten niemals davon abhängig machen, wer noch zustimmt oder sie ablehnt. Es gibt auch gelegentlich vernünftige Linke und ich würde nicht sagen, ich ziehe einen Antrag zurück, weil die Linke zustimmen könnte.
1: Die in einer Kampfkandidatur gegen Kubicki umstrittene Politikerin Strack-Zimmermann hatte in der Zeitung Die Welt weitere Debatten über die Ausrichtung der FDP angekündigt. Sie sagte, das Koordinatensystem in Deutschland sei generell nach rechts gerückt. In der Diskussion über den Wehrdienst und die Abmeldepflicht für junge Männer bei längeren Auslandsaufenthalten gibt es neue Unsicherheiten. Wie die ARD meldet, handelte Verteidigungsminister Pistorius laut einem Gutachten rechtswidrig, als er diese Pflicht aufhob. So sieht es der Wissenschaftliche Dienst des Bundestages. Das Verteidigungsministerium habe mit seiner Allgemeinverfügung seine Kompetenzen weit überschritten, heißt es in dem von der Linksfraktion beauftragten Papier. In Italien gibt es künftig Geld zurück, wenn man auf einer gebührenpflichtigen Autobahn wegen einer Baustelle zu lange im Stau steht. Die neue Regelung tritt heute in Kraft, also noch vor Beginn der Hauptreisezeit. Claudia Wächter.
4: Hört sich ziemlich gut an, zumal auch Urlauber aus dem Ausland, also auch aus Deutschland, Entschädigung fordern können, und zwar digital über eine App. Aber Geld zurück gibt's nur, wenn eine Fahrt mindestens 10 Minuten länger dauert als üblich. Und ist das Wetter schuld am Stau oder auch ein Unfall? Dann gibt es gar nichts. Außerdem befürchten viele hier, dass die Autobahnbetreiber über kurz oder lang die Mautgebühren erhöhen werden.
1: Der ukrainische Präsident Selenskyj hat sich für Friedensgespräche mit Russland noch vor dem Winter ausgesprochen. In einem Interview des US-Senders CBS verwies Selenskyj auf eine verbesserte strategische Lage der Ukraine. Er behauptete, Russland verliere zunehmend die Initiative auf dem Schlachtfeld. Der Vormarsch der russischen Truppen habe sich verlangsamt. Dagegen greife die Ukraine zunehmend die für Russland wichtige Ölindustrie an. Selenskyj plädierte dafür, in den nächsten Monaten einen Weg zu finden, um miteinander zu sprechen. Allerdings sei dazu innerer Druck auf Kreml-Chef Putin ebenso nötig wie mehr Sanktionsdruck durch die USA und Europa.
0: Soweit das Neueste. 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
1: Das Wetter in Deutschland. Heute wechselnd bewölkt und vor allem im Osten Schauer, vereinzelt auch Gewitter. Höchstwerte 20 bis 26 Grad. Morgen wolkig, von Westen her verbreitet schauerartige, teils gewittrige Regenfälle bei 20 bis 27 Grad. Und die weiteren Aussichten? Am Mittwoch ein Wechsel aus vielen Wolken und etwas Sonnenschein. Dazu sind einige Schauer und einzelne Gewitter unterwegs. Im Südwesten bleibt es später längere Zeit trocken bei 17 bis 25 Grad.
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1: Heute lautet unser Thema: Ein Einbürgerungsrekord ist kein Ruhmesblatt. Das deutsche Staatsvolk ändert sich drastisch. Heute lautet unser Thema: Ein

0: Solche Zahlen sind kein Zufall. Solche Zahlen sind das Ergebnis politischer Entscheidungen. Ohne den politischen Willen der verantwortlichen Parteien gäbe es diesen Rekord nicht. Annähernd 310.000 Menschen wurden im vergangenen Jahr von Ausländern zu Inländern oder zumindest zu Doppelstaatlern. Die gescheiterte Ampelregierung sorgte dafür, dass die Mehrstaatigkeit zum Regelfall wird. Das sogenannte Staatsangehörigkeitsmodernisierungsgesetz von 2024 macht es möglich. Über 300.000 neue Inhaber des deutschen Passes anno 2025. Seit die Welt am Sonntag die Zahl ermittelte, überschlagen sich Regionalmedien mit Rekordmeldungen. Das Solinger Tagblatt etwa schreibt, im Jahr 2025 erhielten 799 Solinger ihre Einbürgerungsurkunde. Das ist der höchste Wert seit der Jahrtausendwende. Jubel also in Solingen. Die Rheinische Post vermeldet, ich zitiere, die Zahl der Einbürgerungen in Krefeld ist im Jahr 2025 deutlich angestiegen. Gut 54% mehr Menschen freuten sich über den deutschen Pass, ein Rekordwert seit 2000. Mit einem Plus von 54% auf einen neuen Höchststand von 1230 neuen Deutschen rangiert Krefeld weit vorne. Jubel also in Krefeld. Auch Thüringen muss sich nicht verstecken. Dort stieg die Zahl der Eingebürgerten binnen Jahresfrist um 39,5%. Die AfD notiert in Thüringen auf etwa demselben Level. Sollte da ein Zusammenhang bestehen? Die Entwicklung ist bedenklich. Als Ramschware nämlich verliert der deutsche Pass seinen Wert. Er wird zum Gimmick statt zum Ehrabzeichen. Er wird zur blechernen Verfügungsmasse einer Elite, die sich ein neues Staatsvolk zurechtzimmert. Die reguläre Mehrstaatigkeit ist ein Fehler. Die erleichterte Einbürgerung erst recht. Hinter den gesenkten Anforderungen steckt ein politisches Programm. Bestimmende Kräfte wollen ein weitgehend migrantisiertes Deutschland, weil sie auf Dankbarkeitsstimmen setzen. Je rascher Syrer, Türken, Afghanen, Ukrainer den deutschen Pass in Händen halten, desto schneller wird es Mehrheiten geben für die Parteien des neuen Staatsvolks. So zumindest das Kalkül. Durchtrieben und durchschaubar ist das Manöver. Den Deutschen soll letztlich ihr Deutschsein ausgetrieben werden. Arbeitsministerin Bärbel Baas bekennt sich faktisch zu diesem Ziel. Zu Recht schreibt die Neue Zürcher Zeitung in einem Kommentar, Deutschland bürgert wie am Fließband ein. Der Kommentator verweist auf den aus muslimischen Ländern importierten Antisemitismus und schließt, den Deutschen bleibt derweil nichts anderes übrig, als darauf zu vertrauen, dass die Einbürgerungsbehörden wissen, was sie tun. Das ist eigentlich ein unhaltbarer Zustand, über den aber kaum noch gesprochen wird. Die Deutschen scheinen sich damit abgefunden zu haben. Zitat Ende. Nein, damit dürfen sich die Deutschen nicht abfinden und darüber muss gesprochen werden. Niemand ist nach 5 Jahren Aufenthaltsdauer eins geworden mit dem fremden Land, in das er aufbrach. Niemand. Eine Staatsangehörigkeit nach 5 Jahren ist die Parodie einer wirklichen Einbürgerung. Wer sein Land liebt, verschleudert nicht dessen Pass. Das war Kissler Kompakt, der erste Kommentar des Tages, Ausgabe 295. Nur selber denken macht schlau.
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2: Fußballchaoten und Kriminelle verwüsten Paris. Trotz des Sieges beim Champions League-Finale durch den PSG Saint-Germain kommt es zu hunderten Verhaftungen, dutzenden Verletzten, Bränden und schwerer Sachbeschädigung.
3: Nach dem Champions League-Sieg von Paris Saint-Germain kam es in ganz Frankreich zu massiven Ausschreitungen. Mehr als 780 Menschen wurden festgenommen, allein 480 davon in der Hauptstadt. 57 Polizisten wurden nach Angaben des französischen Innenministers Laurent Nunez verletzt. Trotzdem berichtet die Tagesschau mit einem verharmlosenden Satz.
4: Paris in Partystimmung. Etwa 20.000 Menschen feiern ausgelassen rund um den Eiffelturm den zweiten Champions League-Sieg in Folge von Paris Saint-Germain. Im Vorjahr war es zu massiven Ausschreitungen mit Plünderungen, zahlreichen Verletzten und 2 Toten gekommen.
3: Fußballfans, die den Sieg ihrer Mannschaft ausgelassen gefeiert haben. So nennt die öffentlich-rechtliche Nachrichtensendung eine Nacht, in der Paris mit einem massiven Polizeiaufgebot gesichert werden musste. Etwa 8.000 Polizisten waren allein in der französischen Hauptstadt im Einsatz, landesweit sogar 22.000. Vermummte Randalierer und Einsatzkräfte gerieten mehrfach aneinander. Es kam zum Einsatz von Tränengas und Wurfgeschossen. Die Tagesschau spricht von einigen Zwischenfällen, von Ausschreitungen am Rande. Der Kontrast zwischen tatsächlichem Ereignis und der öffentlich-rechtlichen Berichterstattung könnte kaum größer sein. Unser Thema jetzt bei News Live.
2: Ja, was ist da los in Paris, der Stadt der Liebe an der Seine, die einmal ein Zentrum des Abendlandes auch war? Noch während des Spiels beginnen Fußballchaoten und Kriminelle, Paris förmlich auseinanderzunehmen. Teile von Paris brennen. Wir sehen die Bilder eingeblendet. Knapp 800 Personen wurden im ganzen Land festgenommen, auch in weiteren Städten wie Bordeaux und Grenoble. 22.000 Beamte hatte der französische Innenminister für den Abend mobilisiert. Doch das geplante Fußballfest wurde wieder einmal zur Krawallnacht. Da frage ich natürlich gleich mal unseren Fußballexperten Waldemar Waldi-Hartmann. Wer hat denn das gemacht? Kann man da von Fußballfans überhaupt noch sprechen?
5: Ich bin in erster Linie in dem Falle Fußballfan und kein Katastrophen- und Chaoten-Experte. Aber natürlich ist das ja mittlerweile der Alltag, vor allem in Frankreich. Das gibt es auch in Deutschland, das wollen wir nicht verhehlen. Aber der Alltag in Frankreich ist das. Und das hat auch was mit Paris Saint-Germain zu tun. Diese Mannschaft hat eigentlich nur noch den Namen von Paris. Diese Mannschaft ist eine katarische Mannschaft. El Khelaifi, der katarische Staatsfonds, ist 100% Besitzer. Seit vielen, vielen Jahren will man Champions League-Sieger werden, ist oft gescheitert, hat Milliarden in diese Mannschaft gesteckt und hat die Fans rekrutiert aus den Banlieues. Also das ist im Prinzip ein überwiegend islamischer und wie wir sehen auch islamistischer Verein. Und die artikulieren das, was sie machen, eigentlich gegen den Staat für ihr Denken. Den Verein sehen sie als ihre Macht an, die sie in diesem Land haben oder haben wollen und gehen damit auf die Straße. In Frankreich ist das bekannt, sonst schickt man ja nicht 8.000 Polizisten schon mal vorsichtshalber in Paris auf die Straße oder im ganzen Land. Die Politik wird damit nicht fertig, weil manche Polizeieinheiten in diese sogenannten Problemviertel und dort rekrutiert sich die Ultra-Fanszene von Saint-Germain, die gehen da gar nicht mehr rein. Das ist die Lage und ich spreche die Befürchtung aus, dass bei irgendwelchen Wahlausgängen in Deutschland die Ultras, so nennen sie sich ja selber, in Deutschland ein ähnliches Bild zeigen werden.
2: Ich frage mich ja manchmal, wie lange man überhaupt noch den christlichen Stadtteiligen im Namen haben wird. Saint-Germain ist ja ein christlicher. Und auch wenn man hier in Berlin durch die Straßen läuft, ist mir zumindest aufgefallen, haben wir sehr viele, sehr junge Knaben, Buben, erkennbar aus migrantischen Herkünften, arabisch-migrantischen Herkünften. Und die tragen dieses Paris Saint-Germain-Trikot. Das ist also ihr Mannschaft, ihr Club. Wir haben die Bilder eben teilweise gesehen. Pauline, was geht dir durch den Kopf, wenn du hörst, die Schlagzeile Paris Saint-Germain gewinnt die Champions League, der wichtigste Titel, der in Europa zu vergeben wird. Und danach brennen Teile von Paris.
6: Die Bilder aus Paris zeigen eine islamistische Landnahme. Nichts anderes ist das. Es ist ein Sieg, den man früher gefeiert hätte. Und mittlerweile sagt eben dieses immer islamistisch werdendere Land, ein Sieg feiert man so, dass man gewalttätig wird. Also ein Sieg berechtigt dazu, Angst und Schrecken und Krieg, muss man eigentlich sagen, bürgerkriegsähnliche Zustände im eigenen Land, auf den eigenen Straßen produzieren zu dürfen. Das ist das, wozu dieser Sieg zu berechtigen scheint. Das ist eben dieses islamistische Weltbild auch, wo man sagt nicht, ich freue mich und lasse aber mein Umfeld so leben, wie es möchte, sondern ich bin berechtigt, Gewalt auszuüben und zu herrschen und mit totalitären Methoden mir den Raum in der Öffentlichkeit zu nehmen. Wir sehen ja auch auf diesen Bildern kaum Frauen. Und wenn Frauen unterwegs sind, vielleicht sehen wir das auch gleich noch. Es gibt auch ein Video, das sehr beängstigend ist. Werden Frauen bedrängt? Es gibt zwei Frauen, die im Auto sitzen und eben von so marodierenden Horden bedrängt werden. Also es geht darum, den öffentlichen Raum durch männliche Gewalt zu dominieren und sich unter den Nagel zu reißen. Und es hat mit dem Frankreich, mit dem Paris, was man von früher kennt, eben nichts mehr zu tun. Also ich erinnere mich noch, und Leute meiner Generation werden sich auch noch erinnern, dieses grüne Schulbuch, was man hatte, über Julien, der mit seinem Papagei nach Paris zieht und dort Isabelle kennenlernt. Und es ist alles, er verliebt sich in die blonde Isabelle und es ist irgendwie niedlich und schön alles. Und sie gehen dann in die Boulangerie und das größte Verständnis ist, dass er ein Baiser bestellt und das heißt auf Französisch Kuss. Also es gibt irgendwie, das ist das Größte, was passiert. Heute wäre es so, dass die Bäckerei, die Boulangerie zugemacht hätte und sich verrammelt hätte vor Angst, dass es Plünderungen gibt. Isabelle würde nach 20 Uhr nicht mehr auf die Straße gehen, weil sie Angst hätte, in diese gewalttätigen Gruppen zu stoßen. Und Julien würde auch lieber zu Hause bleiben, weil er darauf keine Lust hätte, plötzlich irgendwie verletzt zu werden von diesen Feuerkanonen. Also das ist das Paris und das Frankreich, was wir mittlerweile haben. Und es hat wirklich mit der Realität von früher nichts mehr zu tun.
2: Oh, glückliche Vergangenheit. Sehr schön, dass
5: du in der ersten Französischstunde weiß ich auch nichts. De Monsieur Sestal à la Terrasse du Café Georges Lautrec.
2: Was heißt?
5: Und ich habe das später mal wirklich gemacht. Und da gab es ein Lieblingslied von mir, von Jacques Dutron. Il est heure Paris se veille. Und dann habe ich so lange durchgehalten, bis ich morgens um 5 im Café saß, um Champs-Élysées. Und Eindrücke, die ich nie vergessen werde, kannst du heute vergessen.
2: Ja, wir sehen es ja an den Bildern, die hier eingeblendet waren. Weitere werden wir noch sehen. Es sind eindeutig Gruppen junger, migrantischer Männer arabischer Provenienz, wenn auch mit französischer Staatsangehörigkeit mutmaßlich. Sie dominieren die Szenerie und diese beherrschen auch, das angesprochen Walde, die Vorstädte französischer Metropolen, die sogenannten Banlieues. Zu Zwischenfällen kam es in rund 15 französischen Städten, darunter Plünderer in Rouen, Straßburg, Clermont-Ferrand und Grenoble. Bereits nach dem Vorjahrestriumph von Paris Saint-Germain kam es zu schweren Unruhen mit Bränden, Verletzten und 2 Toten. Das kann man ja eigentlich kaum noch anders deuten als einen Angriff auf die bürgerliche Ordnung. Wehe, wenn sie losgelassen. Gibt es irgendeine Chance, diese Art von Gewalteskalation, du sprachst von Landnahme, du sprachst von gezielten Anwerbungsmaßnahmen in Grenoble, gibt es irgendeine Chance, diese Art von Gewalt, die ja wirklich ein Mittel der Landnahme ist, wieder einzudämmen? Bekommt man gewissermaßen die Büchse der Pandora wieder geschlossen, sei es in Frankreich, sei es andernorts?
5: Nein, du kriegst die Zahnpasta auch nicht mehr in die Tube zurück. Es werden ja nicht weniger. Und alle die Jungen, die jetzt danach kommen, sind ja ohnehin schon sehr jung. Für die ist das ja Business as usual, wenn ich es mal so sagen kann, auf der Straße die Macht zu übernehmen. Und das sind die, das Failed City, sagt man in Teilen von New York. Und das ist in Paris der Fall, dass dir alle Touristenführer raten, gewisse Viertel nicht mehr zu betreten. Und ich glaube, sie werden sich dort in ihrem Ghetto nicht einmauern. Ich glaube, sie werden ein Claim nach dem anderen erobern wollen. Und ihre Macht zeigen sie halt dort, wo die ganze Welt hinschaut, auf den Champs-Élysées. Das findet ja dort statt, weil sie es zeigen wollen. Pauline hat das sehr deutlich, aber richtigerweise gesagt. Es ist die Machtübernahme der Islamisten auf den Straßen. Das ist der Punkt.
2: Die wird allerdings in dieser Deutlichkeit selten benannt. Deswegen bin ich froh, dass wir das hier tun, weil man darf sich da wirklich dieser Situation nicht schönreden. Das sind, würde ich sagen, keine Fanproteste, die aus dem Ruder gelaufen sind oder Fanfeiern. Das sind organisierte Gewaltorgien. Man will Gewalt ausleben und man sucht halt diesen Anlass. Und das völlig Perverse ist ja, man nimmt den Sieg. Man hat nicht mal eine Niederlage zu betrauen. Man sagt, oh, da sind wir so wütend, der Schiri hat uns betrogen und 3-11 haben wir verschossen. Nein, man hat den Sieg. Man hat, wie ich finde, glücklich gegen Arsenal London im Elfmeterschießen gewonnen. Und das nimmt man als pure Auslöser, nicht als Anlass, nur als Auslöser auf der Straße zu zeigen, wer das Sagen hat. Das ist natürlich auch eine politische Debatte, die losgetreten wird, die es schon lange gibt in Frankreich. Marine Le Pen, die Fraktionsvorsitzende des Rassemblement National, in allen Umfragen weit führend, wenn die Franzosen gefragt werden, wer soll denn Macron als Staatspräsident ablösen? Und Marine Le Pen hat die Krawalle auf X kommentiert, übersetzt, das gibt es nur in Frankreich, wo der Sieg eines Fußballvereins Unruhen auslöst. Das gibt es nur in Frankreich, wo jeder sich verpflichtet fühlt, sich an einem Abend des Sieges zu Hause einzuschließen, um nicht mit Gewalt konfrontiert zu werden. Und weiter schreibt Le Pen bei X, die Franzosen haben genug von diesen Szenen des Chaos. Das kommt ja eben noch hinzu, Pauline. Es hat eben auch eine politische Dimension. Macron ist rasend unbeliebt. Macron hat abgewirtschaftet. Der Rassemblement National von Le Pen steigt von einem Umfragehoch zum nächsten. Und angesichts solcher Szenen ist das ja nicht verwunderlich.
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1: Ich bin Robert Noack. Guten Tag. Würde die Union mit einem anderen Kanzler besser dastehen? Eher nicht, sagen die meisten Deutschen. In einer Umfrage glaubt jeder Zweite, dass CDU und CSU mit einem anderen Kanzler nicht erfolgreicher wären als mit Friedrich Merz. 41% sehen das anders. Zoe Tasovali fasst zusammen.
2: Für die Union sind die Zahlen trotzdem kein Freifahrtschein. Denn selbst unter den eigenen Anhängern glaubt ein größerer Teil, dass die Partei mit einer anderen Person an der Spitze erfolgreicher sein könnte. Führende Unionspolitiker weisen die Spekulationen aber weiter zurück. CDU-Generalsekretär Linnemann spricht sogar von einer Scheindebatte. Schleswig-Holsteins Ministerpräsident Günther nennt die Diskussion absurd und fordert, dass sich die Koalition stattdessen auf ihre Reformen konzentriert.
1: Der neue FDP-Chef Kubicki hat sowohl eine Zusammenarbeit als auch Gespräche mit der AfD abgelehnt. Bei News Live sagte der 74-Jährige heute Morgen allerdings, dass man die Entscheidung, Anträge im Parlament einzubringen, nicht davon abhängig machen werde, ob die AfD oder die Linke zustimmen könnten.
3: Ich werde meine politische Haltung, meine politischen Aussagen und auch Anträge der Freien Demokraten niemals davon abhängig machen, wer noch zustimmt oder sie ablehnt. Es gibt auch gelegentlich vernünftige Linke und ich würde nicht sagen, ich ziehe einen Antrag zurück, weil die Linke zustimmen könnte.
1: Die in einer Kampfkandidatur gegen Kubicki umstrittene Politikerin Strack-Zimmermann hatte in der Zeitung Die Welt weitere Debatten über die Ausrichtung der FDP angekündigt. Sie sagte, das Koordinatensystem in Deutschland sei generell nach rechts gerückt. In der Diskussion über den Wehrdienst und die Abmeldepflicht für junge Männer bei längeren Auslandsaufenthalten gibt es neue Unsicherheiten. Wie die ARD meldet, handelte Verteidigungsminister Pistorius laut einem Gutachten rechtswidrig, als er diese Pflicht aufhob. So sieht es der Wissenschaftliche Dienst des Bundestages. Das Verteidigungsministerium habe mit seiner Allgemeinverfügung seine Kompetenzen weit überschritten, heißt es in dem von der Linksfraktion beauftragten Papier. In Italien gibt es künftig Geld zurück, wenn man auf einer gebührenpflichtigen Autobahn wegen einer Baustelle zu lange im Stau steht. Die neue Regelung tritt heute in Kraft, also noch vor Beginn der Hauptreisezeit. Claudia Wächter.
4: Hört sich ziemlich gut an, zumal auch Urlauber aus dem Ausland, also auch aus Deutschland, Entschädigung fordern können, und zwar digital über eine App. Aber Geld zurück gibt's nur, wenn eine Fahrt mindestens 10 Minuten länger dauert als üblich. Und ist das Wetter schuld am Stau oder auch ein Unfall? Dann gibt es gar nichts. Außerdem befürchten viele hier, dass die Autobahnbetreiber über kurz oder lang die Mautgebühren erhöhen werden.
1: Der ukrainische Präsident Selenskyj hat sich für Friedensgespräche mit Russland noch vor dem Winter ausgesprochen. In einem Interview des US-Senders CBS verwies Selenskyj auf eine verbesserte strategische Lage der Ukraine. Er behauptete, Russland verliere zunehmend die Initiative auf dem Schlachtfeld. Der Vormarsch der russischen Truppen habe sich verlangsamt. Dagegen greife die Ukraine zunehmend die für Russland wichtige Ölindustrie an. Selenskyj plädierte dafür, in den nächsten Monaten einen Weg zu finden, um miteinander zu sprechen. Allerdings sei dazu innerer Druck auf Kreml-Chef Putin ebenso nötig wie mehr Sanktionsdruck durch die USA und Europa.
0: Soweit das Neueste. 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
1: Das Wetter in Deutschland. Heute wechselnd bewölkt und vor allem im Osten Schauer, vereinzelt auch Gewitter. Höchstwerte 20 bis 26 Grad. Morgen wolkig, von Westen her verbreitet schauerartige, teils gewittrige Regenfälle bei 20 bis 27 Grad. Und die weiteren Aussichten? Am Mittwoch ein Wechsel aus vielen Wolken und etwas Sonnenschein. Dazu sind einige Schauer und einzelne Gewitter unterwegs. Im Südwesten bleibt es später längere Zeit trocken bei 17 bis 25 Grad.
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2: Simone Solger ist heute bei mir zu Gast. Ich freue mich riesig. Sie haben Corona schon erwähnt. Hat das mit außer den Auftrittsverboten auch das Verhältnis zum Staat geändert? Ich sehe das gerade bei vielen Künstlern, weil das Auftrittsverbot ja, ich hatte Julia Neigel hier auch zu Gast, dazu geführt hat, dass man im Prinzip gemerkt hat, dass man eigentlich nicht mehr existierte für den Staat. Der hat einem die komplette materielle Basis entzogen. Und dann kamen eben auch noch Reflexionen dazu über Grundrechtseingriffe, die im Prinzip fast schon spielerisch durchdekliniert wurden? Oder haben Sie das lockerer genommen,
3: Corona? Nee, das war schon heftig für alle Künstler, wenn man nicht auftreten kann und wenn man im Internet dann in Foren liest, ja, selbstständige Künstler müsste halt vorsorgen, dann muss man sich was zur Seite legen und sowas. Und sind ja auch nicht gekommen. Es gab dann Vorstellungen, wo Zuschauer mit Maske rein durften und zig Tests. Und dann waren so Flatterbänder auch zwischen den Reihen, so dass man wirklich nur auch Ehepaare getrennt auf Stühlen sitzen mussten, obwohl sie gemeinsam dann nach Hause gehen, getrennt sitzen. Und wo ich dachte, das ist für Kabarett und Humor ja furchtbar, wenn die alle, wenn man in eine Maske spricht, also in dieser, wenn man das Gesicht nicht sieht. Kabarett und Humor ja furchtbar, wenn

0: ist nicht so mein Ding. Viele haben auch im Internet ihre Programme gezeigt, auch für kein Geld, was vielleicht auch nicht so gut ist. Also meine, weiß ich nicht, nee.
1: Haben Sie verfolgt damals die Aktion der Videokünstler, unter anderem Jan-Josef Liefers, alles dicht machen?
0: Ja, ich war beglückt. Ich weiß noch genau den Abend, als das rauskam und dachte, die Künstler melden sich zu Wort. Wie toll ist das? Endlich machen auch Künstler mal den Mund auf. Und habe diese Videos gesehen und am nächsten Morgen hörte ich schon wieder, dass viele Künstler abgesprungen sind und das zurückziehen. Haben wahrscheinlich von ihren Agenturen Druck bekommen, dass man das so nicht senden kann. Und war enttäuscht und da bin ich sogar, gebe ich zu, ein bisschen nachtragend, wenn ich manche Künstler heute im Fernsehen sehe, denke ich immer, ach Mist, du warst auch einer von denen, die da wieder umgefallen sind, weil das war eine Hoffnung, dass einfach künstlerisch so ein Beitrag zu sehen war. Ich fand das großartig, auch toll gemacht und war ziemlich enttäuscht von manchen Künstlern, dass sie da so einen Rückzieher gemacht haben, weil es war keine Front, die gesagt hat, nee, wir sehen das so, wir stehen dazu, wir bleiben dabei. Es ist sowas, ja, es kann von Agenturen wahrscheinlich nur kommen.
1: Ich wollte gerade sagen, gibt's da so einen Korridor, dass einem eben gerade Agenturen sagen, du lass mal lieber, oder auch inhaltliche Geschichten. Also Sie sind ja relativ explizit, was die politische Botschaft betrifft, redet Ihnen da jemand rein und oder sagt da irgendjemand, du lass das mal lieber weg, sonst wird die Halle so und so vielleicht bei uns nicht mehr mieten. Also viele Stadthallen sind ja auch parteipolitisch mit der jeweiligen Landratsamt oder sonst was verbandelt.
0: Mhm. Nee, ich habe keine Agentur, dass mir das jemand sagen kann. Mhm. Habe ich nicht. Ich habe Freunde, die mir manchmal sagen, du lass das weg, das würde ich nicht sagen. Ja, das ist manchmal ganz gut. Oder sagen, du sag doch so. Ein Problem ist schon in den Bühnen, was sie ansprechen. Ich hatte mal einen Fall, ein Vereinsmitglied eines Veranstalters hat mich gebucht für meinen Abend und das war auch ausverkauft. Und er hat sich das Programm ein paar Tage vorher auf einer anderen Bühne angeschaut. Und dann entschieden, dass es vielleicht gar nicht stattfindet. Hm. Und Leute, die eine Karte kaufen wollten, haben an der Kasse erfahren, der Abend findet vielleicht gar nicht statt. Und dann habe ich erfahren, dass der andere Bühnen angerufen hat, die Folgebühnen, und vor mir gewarnt hat, man solle mich aus dem Programm nehmen. Und das waren erwachsene, gute, kluge Leute, die gesagt haben, nee, einmal ist sie ausverkauft und ist eine Künstlerin, die seit Jahren bei uns spielt. Warum sollen wir die aus dem Programm nehmen? Also große Angst, weil ich den Falschen in die Hände spielen könnte. Also diese Stanzen, Wasser auf die Mühlen und das ist, ne? Also nicht zutrauen, kein Zutrauen, dass Zuschauer selber entscheiden können, was sie wie aufnehmen. Und ich sag auch nichts. Also mir sagte auch ein Freund, wenn man dir was Rechtes andichten will, muss man bösartig drauf sein, weil das ist im Programm einfach nicht zu finden. Aber es ist, ich habe den Menschen auch gegoogelt, der ist Mitglied der Partei Die Grünen. Und das ist natürlich geschäftsschädigend dann. Also zum Thema Meinungsfreiheit, man darf doch bei uns alles sagen, man muss halt mit Gegenwind rechnen. Das ist nett, ich kann im Privaten aushalten, dass mir jemand eine andere Meinung sagt und sagt, da denke ich nicht wie du, alles klar, selbstverständlich. Aber wenn es an die Substanz geht und eben, sagen wir mal, Verleger dürfen ihre Autoren ihre Bücher nicht mehr verlegen oder Bilder ausstellen oder Künstler sollen dann nicht mehr auftreten, dann kriegt das eine andere Dimension und ist sehr bedenklich. Dann ist das mit der Meinungsfreiheit ein ganz anderes Ding.
1: Aber persönlich hat er den Kontakt nicht zu Ihnen gesucht?
0: Nein. Gar nicht. Wer war nicht mal am Abend selber da? Es war ein wunderbarer Abend, es war ein sehr lustiger Abend. Das Publikum nimmt das sehr gut auf und ich bin ganz sicher, wenn man was sagen würde, was sehr unangenehm wäre, was rechts wäre, menschenverachtend wäre oder so, würde das Publikum einem das sehr genau zeigen. Also so doof sind die Leute nicht, dass sie sich das aufbinden lassen.
1: Was ich ja interessant finde, ist, dass es in Bayern eine regelrechte Kultur gibt auf dem Nockerberg, dass sich konservative CSU-Leute von linken Kabarettisten verprügeln lassen müssen. Mhm. Da müssen die auch noch lachen dazu. Ja. Ich weiß nicht, ob sie vorher Bier trinken oder erst hinterher oder gar nicht, ist auch egal. Es hätte mich jetzt für den Grünen eher eingenommen, wenn er gesagt hätte, ich sehe es anders, aber komm.
0: Ja, gibt es auch. Also ich will auch sagen, es gibt Veranstalter, die sind links, klar. Die sind auch Mitglied der Grünen zum Beispiel, kenne ich auch. Und die sagen, wer bin ich, dass ich jetzt sage, du kommst nicht oder andere. Mir gefällt dein Programm ausgezeichnet. Und die mich einladen, sonst hätte ich ja auch keine Auftritte. Also das

0: Die meisten Veranstalter vielleicht gar nicht. Aber es gibt auch Veranstalter, die sagen, nee, das entspricht nicht meiner Meinung. Das möchte ich dem Publikum nicht anbieten oder zumuten. Und das sind dann, ich bezahle ja auch Steuern für Kulturämter und sowas alles mit, ne, liebe Künstler. Das ist dann schon unangenehm. Ich habe damit nicht so viel Erfahrung. Es gibt Berufskollegen von mir, die das weitaus mehr erfahren, dass Bühnen sie nicht buchen und denen das auch sagen, deshalb kommst du nicht mehr. Also das ist schon heftig.
1: Kann man darauf reagieren? Ich meine, also bei höchstens bei Verlust der Selbstachtung, wenn man dann sagt, dann schreibe ich halt meine Programme um.
0: Nee, das ist ja wohl. Also aus dem Alter sind wir ja wohl raus.
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2: Ein kerniges Guten Morgen und ich begrüße sehr herzlich hier der Vierte im Bunde. Schön, dass Sie bei uns sind, der frisch gewählte FDP-Bundesvorsitzende Wolfgang Kubicki. Schönen guten Morgen.
3: Einen wunderschönen guten Morgen.
2: Und herzlichen Glückwunsch zur Wahl. Gewonnen ist gewonnen.
3: Ja, das ist so. Konrad Adenauer hat mal gesagt, Mehrheit ist Mehrheit. Der hatte eine Stimme Mehrheit und er hatte recht.
2: Ja, genau. Wir haben so ein paar Stimmen. Mehr 60 zu 40. Also, wir sprechen gleich nachher. Was ist da abgelaufen auf diesem Parteitag, der allgemein als ruckelig bezeichnet wird? Kommt nun, argwöhnen manche in den Medien, etwa die Spaltung in der FDP?
4: Wolfgang Kubicki will erst die FDP aufmischen und danach alle anderen Parteien. Doch am Wochenende wurde ihm ausgerechnet von seinen eigenen Leuten erstmal ein Bein gestellt. FDP-Frau Marie-Agnes Strack-Zimmermann kandidierte überraschend und ohne Ankündigung auf dem Parteitag gegen Wolfgang Kubicki. Zwar gewann Kubicki das Duell mit 60-40%, doch wie stabil ist dieses Ergebnis? Ist die FDP, die sich in den letzten Wochen gerade schon ein wenig erholt hat, auf dem Weg in die Spaltung? Auf die Frage, wie der neue FDP-Vorsitzende die 40% Strack-Zimmermanns mehr für sich gewinnen will, antwortet er:
5: Gar nicht, weil meine Aufgabe nicht darin besteht, irgendjemanden zu gewinnen, sondern dazu beizutragen, dass die Freien Demokraten von den Wählerinnen und Wählern wieder ernst genommen werden. Es ist völlig egal, wie wir uns nach innen selbst empfinden, ob wir lustig oder traurig sind. Entscheidend ist, wir brauchen gute Ergebnisse bei Wahlen. Und darum werde ich mich kümmern.
4: Die Europaabgeordnete Strack-Zimmermann sorgte auf dem Parteitag neben ihrer Kandidatur auch für Verwirrung und Lacher.
6: Ich will mich mit Ihnen zusammen dafür einsetzen, dass diese SPD, FDP, wir predigen Meinungsfreiheit.
4: Kubickis erklärter Gegner hingegen ist Kanzler Friedrich Merz. Bereits vor einem Monat hatte er erklärt:
7: Du Eierarsch, dir werde ich das zeigen.
4: Neuer Chef, neue Hoffnung. Wohin führt jetzt der Weg der FDP? Darüber sprechen wir jetzt hier bei News Live.
2: Ja, wohin führt der Weg der FDP heute Morgen? Hat den neuen Bundesvorsitzenden Wolfgang Kubicki der Weg schon mal hierher geführt auf das News Live Sofa der Mehrheit? Darüber freuen wir uns sehr. Sie haben eine sehr bemerkenswerte Aussage gemacht. Sie war eben schon eingebunden im Einspiel, aber wir wollen sie uns noch einmal en Detail anschauen. Sie wurden von den Tagesthemen gefragt, wie Sie auf Strack-Zimmermann und deren 40% zugehen werden. Und da war Ihre Aussage in den Tagesthemen wie folgt.
8: Wie wollen Sie denn Marie-Agnes Strack-Zimmermann und Ihre 40% Anhängerschaft noch mehr für sich gewinnen?
5: Gar nicht, weil meine Aufgabe nicht darin besteht, irgendjemanden zu gewinnen, sondern dazu beizutragen, dass die Freien Demokraten von den Wählerinnen und Wählern wieder ernst genommen werden. Es ist völlig egal, wie wir uns nach innen selbst empfinden, ob wir lustig oder traurig sind. Entscheidend ist, wir brauchen gute Ergebnisse bei Wahlen. Und darum werde ich mich kümmern.
2: Ja, diese Aussage, Herr Kubicki, hat ja doch viele überrascht, auch wenn man sich so die Äußerungen von Parteimitgliedern anschaut in den sozialen Medien. Man hätte jetzt erst gedacht, aha, er hat 60-40 gewonnen, knapp 60. Ist das nicht so ein richtig tolles Ergebnis? Jetzt muss er alle mitnehmen, alle einbinden, also auf die unterlegenen 40% zugehen. Sie haben gesagt, nö, das ist gar nicht meine Aufgabe.
3: Ja, zunächst, Waldi ist ja hier, wir kennen uns so lange und gut, ist es beim Sport normalerweise so, dass der Verlierer zum Sieger geht und sagt, herzlichen Glückwunsch und nicht umgekehrt. Und wenn England gegen Frankreich bei der WM mit 6-4 gewinnt, dann haben die Franzosen auch nicht 40% der Weltmeisterschaft gewonnen. Also man muss sich mal vorstellen, in welcher Situation sich die Freien Demokraten befinden. Wir waren lange Zeit überhaupt nicht mehr wahrnehmbar. Und es kommt für die Menschen draußen, die wir gewinnen wollen, nicht darauf an, wie toll wir uns untereinander finden, sondern dass wir ihnen ein Angebot machen, mit dem sie zufrieden sein können, dass sie unterstützbar wahlen. Und ein Teil der Frustration innerhalb der Freien Demokraten ist ja auch darin begründet, dass wir so schlecht geratet werden. Wenn sich das nicht bald bessert, dann nützt es nichts, ob Strack-Zimmermann und ich dann Tango tanzen zusammen und uns herzlich in den Armen liegen, was auch möglich ist. Also wir haben ja keine persönlichen Dissonanzen. Aber wie gesagt, Lernaufgabe, und wir sind ja nur für ein Jahr nachgewählt worden, Lernaufgabe ist jetzt möglichst schnell die FDP wieder stabil zu verankern.
2: Die letzte Umfrage war 3%, also da ist viel Luft nach oben.
3: Na gut, die letzte Umfrage, aber also mir sind diese Prozentzahlen momentan egal. Wir werden erst wieder ernst genommen, wenn wir Meinungsumfragen die 5 hinter uns gelassen haben.
9: Aber Wolfgang, das zeigt ja eine Zerstrittenheit, eine Zerrissenheit innerhalb der Partei. Und genau diese Zerrissenheit ist das Problem der jetzigen Koalition. Genau diese Streitereien waren das Problem der Ampel. Also ja, für die Leute, die jetzt eine Sicherheit wählen wollen, eine neue Stärke haben wollen, ist das natürlich ein Scheißbild. Ne?
3: Ich habe Verständnis dafür, dass auch Medien ein großes Interesse daran haben, weil es ja spannend ist, immer Zerrissenheit und Streit in der Partei zu propagieren. Aber ich bin ja gespannt, ob mir irgendjemand, irgendein Journalist überhaupt irgendjemand mitteilen kann, wo es politisch-innerliche Dissonanzen gibt zwischen Marie-Agnes Strack-Zimmermann und mir. Also in der Tonlage vielleicht ein bisschen, aber es gibt keinen Punkt, wo wir eine unterschiedliche Auffassung haben. Das hat sie ja selbst auch nochmal gesagt. Und vielleicht sollte man auch mal das Seelenleben meiner Partei einigermaßen verstehen. Es gibt in der FDP relativ viele Menschen, die eine große Sorge davor haben, dass diese Partei wieder zu einer One-Man-Show wird. Ich habe das mehrfach gehört, auch gestern haben mir Leute gesagt, Herr Kubicki, wir haben Sie nicht gewählt, aber trotzdem stehen wir wie ein Mann jetzt hinter Ihnen. Aber es darf nicht so sein, dass der Eindruck entsteht, Kubicki hält sich in der Partei. Und die Medienpräsenz in den letzten 4,5 Wochen waren ja überwiegend mit der Frage beschäftigt, was macht Kubicki, wie orientiert er sich? Es ging immer nur um Kubicki. Aber ich bin nur einer von vielen und wir sind 70.000 Menschen, die alle mit ihrem Engagement für die Freien Demokraten streiten und die wollen nicht nur gehört werden, die wollen auch ernst genommen werden. Und ich kann nur sagen, es wird keine Kubicki-Partei geben, auch wenn bedauerlicherweise oder aus meiner Sicht Gott sei Dank relativ viel über mich gesprochen wird.
10: Aber da würde ich doch jetzt klar widersprechen. Also ich nehme das ja, so wahr, dass es,
3: ja hier, ne?
10: Deshalb bin ich hier, dass das innerhalb der SPD, der SPD habe ich jetzt auch gesagt, der FDP, ein massiver Richtungsstreit ist. Also zwischen einem Marie-Agnes Strack-Zimmermann-Lager, das ist ein Meldestellenlager, ein Anzeigen gegen unbescholtene Bürgerstellenlager, ein Lager, was sich eher eben diesem linksliberalen Weltbild zuordnet, gegen ein Lager, was eher einen bürgerlichen Liberalismus verkörpert, wo Sie die oberste Figur sind. Und gerade dieser Richtungsstreit hat man doch gesehen beim Parteitag, spaltet doch diese Partei. Also selbst in der eigentlich liberalen FDP gibt es mittlerweile ein großes linkes Lager. Und das können Sie doch nicht leugnen. Und das wird Ihnen doch auch in den nächsten Jahren wahrscheinlich immer wieder Probleme bereiten, diese Leute überhaupt mitzunehmen. Wie möchten Sie denn damit umgehen?
3: Also Frau Voss, ich schätze Sie ja, wie Sie wissen, aber dass Sie jetzt propagieren, dass Meldestellen und Anzeigen linksliberal sind, halte ich für eine freche Bemerkung. Das ist eher das Gegenteil. Aber auch da kann ich Ihnen sagen, dass selbst Marie-Agnes Strack-Zimmermann auch unmittelbar nach ihrer Rede oder in ihrer Rede auch gesagt hat, dass der Paragraph 188 StGB abgeschafft gehört. Das ist die Grundlage für diese wunderbare Anzeigenflut. Das Geschäftsmodell von so, dann ist der weg, dann gibt es das Geschäftsmodell nicht mehr. In welchem sonstigen politischen innerlichen Feld gibt es denn Dissonanzen? Also bei der Frage der Wirtschaftspolitik sind wir uns einig, bei der Frage der Außenpolitik sind wir uns einig, obwohl, wie gesagt, ich etwas weniger forsch formulieren würde als Sie, aber es liegt einfach daran, ich kann ja nicht sagen, dass Sie weniger forsch formulieren sollen, nachdem wir alle sagen, Kubicki, du bist der, der auch immer einen raushaut. Im Bereich der Gesellschaftspolitik sind wir einer Auffassung und das hat sich gestern auf dem Parteitag auch dokumentiert. Und deshalb wäre meine Frage immer wieder, ich kann die Kandidatur verstehen, wenn sie ein Bedürfnis auslösen wollte, auch zu dokumentieren, das wird nicht eine Kubicki-Partei geben, es wird also mehrere Figuren, das muss es ja auch sein, geben. Aber politisch innerlich ist mir auch von einem Journalisten bisher noch kein einziger
2: Punkt genannt worden. Das war doch ein valider Punkt. Frau Strack-Zimmermann hat Hunderte von Anzeigen gestellt.
10: Tausende sogar. 2500.
2: So, dann ist ja das Umfeld der FDP entstanden.
10: Das ist ein autoritäres Denken, was sich da mittlerweile in Teilen der FDP leider breit gemacht hat. Das können Sie doch nicht abstreiten.
3: Und Sie meinen jetzt, autoritäres Denken sei linksliberal. Das ist auch fast völlig Neues für
2: aber
3: mich.
2: Aber es gibt halt eben Raum in der FDP.
3: Ja, es hat eben Raum in der FDP. Ich kann doch nicht, also Frau Brandmann hat ein Geschäftsmodell entwickelt und dass sie auch in der FDP ist, aber bei den Jungliberalen, das ist so, aber das wird damit nicht Teil der liberalen Identität. Niemand in der Führungsetage der Freien Demokraten, einschließlich Henning Höhne oder Wolfgang Kubicki oder also niemand, ich kenne überhaupt niemanden, der nicht der Auffassung ist, § 188 StGB muss abgeschafft werden. Und das haben wir jetzt auch beschlossen, interessanterweise. Also nochmal dokumentiert. Und wir werden alles dafür tun, zu erklären, dass so Politikervorrechte im Strafrecht nichts zu suchen haben. Und in einer liberalen Demokratie, die auf Meinungsfreiheit basiert, einer der tragenden Säulen, nicht das Anzeigeverhalten von Politikern eher gegen sie wirkt als für sie. Also man muss deutlich mehr aushalten als normale Menschen. Auch das muss man verstehen, nicht alle Menschen haben unseren Sprachraum, unsere Sprachmöglichkeiten. Und weil die kommt ja, oder hat ja bayerische Bezüge, nicht? Da kann man in den Natursprachen vor Ort auch mit deftigen Bemerkungen reüssieren, ohne dass das irgendwie peinlich wirkt.
9: Ich versuche es ohne deftige Bemerkung. Du erklärst jetzt uns, dass diese Strack-Zimmermann und ihr seid euch sowas von einig, ihr seid euch im gesamten Parteiprogramm so einig. Wieso muss sie sich dann am Abend vorher in den ehemaligen Räumen Kanzlei von Gerhard Baum treffen mit ihrem Umfeld, fast 100 Leute, und da die Attacke auf dich planen? Wenn ihr euch in allen Gründen so einig seid, dann kann die Attacke, entschuldige, doch nur den Grund haben, wir wollen den Kubicki nicht. Weil im Programm sind wir uns ja eigentlich einig.
3: Ja, ich glaube, dass sie selbst nicht mit einem Sieg gerechnet hat. Also sagen wir mal ehrlich, aber ich will mich auch an Verschwörungstheorien nicht beteiligen. Jeder kann in meiner Partei und in unserer Partei tun lassen, was er gerne möchte. Man muss immer nur die Folgen bedenken. Und ich hätte mir gewünscht, also das wenigstens, weil wir immer von Fairness und offenem Wettbewerb reden. Ich habe nichts gegen Wettbewerb, im Gegenteil, macht ja auch Spaß. Also man kann sich ja auch rhetorisch extrem gut streiten, selbst wenn man in vielen Fragen einer Meinung ist. Und wir müssen nicht in allen Fragen einer Meinung sein. Ich hätte mir gewünscht, dass ich am Abend vorher, als wir Bundesvorstand hatten und Christian Dürr gefragt hat, gibt es noch weitere bekannte Kandidaturen, die präsentiert worden sind, sowohl Sie als auch Elmar Krane, der aus meinem Landesverband kommt, geschwiegen haben. Ich hätte erwartet, dann zumindest sage ich, überlege mir das, kann sein, dass ich antrete. Dann hätte ich meine Redebeiträge auf dem Parteitag anders gestaltet. Der Plan war ja, jeder hat 10 Minuten, also 10 Minuten für die Vorstellung und dann später gibt es von dem gewählten oder der gewählten Bundesvorsitzenden eine etwas programmatischere Rede. Das war einfach überraschend. Und ich habe dann gerade gesessen, mir erstmal überlegt, kannst du jetzt deine programmatische Rede, deine Vorstellungsrede einbauen, ja oder nein? Und dann habe ich mir gedacht, lass das, mach das wie gehabt. Denn das konnte man auch sehen. Also auch keiner von den anwesenden Journalisten ist davon ausgegangen, dass sie gewinnen kann. Denn der ganze Pulk, der stand bei mir und sie hat dann dort gesessen. Das ist alles in Ordnung. Aber ich fand es auch bemerkenswert, und da muss sie vielleicht mal in sich gehen, dass sie auf mehr Geschlossenheit, auf mehr Fairness, auf wir dürfen uns wechselseitig in den Senkel stellen, spricht und dann die ersten 15 Minuten nichts anderes tut, als eine ganze Reihe von Persönlichkeiten erstmal in den Senkel zu stellen. Ja.
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1: Ich bin Robert Noack. Guten Tag. Für den Terroranschlag auf feiernde Menschen in Bielefeld ist der Attentäter zu lebenslanger Haft verurteilt worden. Das Düsseldorfer Oberlandesgericht sprach den 36-jährigen Syrer wegen vierfachen versuchten Mordes schuldig, stellte die besondere Schwere seiner Schuld fest und ordnete Sicherungsverwahrung an. Nach Angaben des Staatsanwalts war der Attentäter bereits in Syrien jahrelang in den Reihen des IS aktiv, bevor er von kurdischen Einheiten als IS-Mann festgenommen und 8 Monate inhaftiert gewesen sei. 2023 kam er dann nach Deutschland. Die schwarz-rote Bundesregierung hat ihre Ziele beim sogenannten Sondervermögen offenbar bislang nicht erreicht. Das berichtet heute das Handelsblatt. Demnach sind für das vergangene Jahr Ausgaben in Höhe von rund 37 Milliarden Euro für Infrastruktur und Klimaneutralität vorgesehen gewesen. Tatsächlich ausgezahlt wurden aber nur 24 Milliarden. Ein ungeheuerlicher Vorgang, meinte Linken-Chefin Ines Schwertner bei NTV.
2: Es kommt zu wenig an, sowohl bei den Kommunen als auch bei den Menschen, bei den konkreten Projekten. Und es wird nicht zusätzlich investiert, sondern die Bürgermeisterinnen und Bürgermeister, auch von unserer Partei, von der Linken, sagen, ja, ich nutze das jetzt alles, um Projekte zu finanzieren, die sowieso schon geplant waren. Das heißt, das Sondervermögen, groß versprochen als großes Investitionsprogramm und Paket, wird eigentlich dazu benutzt, damit überhaupt die Bahn und alles Weitere instand gehalten wird.
1: Bundestag und Bundesrat hatten im vergangenen Jahr noch mit der alten Bundesregierung den Weg für eine zusätzliche Schuldenaufnahme über insgesamt 500 Milliarden Euro freigemacht. Das sogenannte Sondervermögen ist auf 12 Jahre angelegt. Im vergangenen Jahr sind nach offiziellen Angaben weniger Menschen nach Deutschland gekommen. Die sogenannte Nettozuwanderung, also das Ergebnis aus Auswanderung und Einwanderung, lag bei 235.000 Menschen. Laut Statistischem Bundesamt ist das ein Rückgang von 45% im Vergleich zum Vorjahr. Eine Ursache für den Rückgang sehen die Statistiker darin, dass weniger Menschen aus Syrien, Afghanistan und der Ukraine, den Hauptherkunftsländern von Flüchtlingen, nach Deutschland gekommen sind. Geht es um soziale Leistungen, gibt es häufig Streit über Ansprüche und dieser landet immer häufiger vor Gericht. Die Sozialgerichte in Deutschland verzeichneten nach Angaben des Deutschen Richterbunds im vergangenen Jahr mehr als 300.000 neue Fälle. Tanja Wagner mit Einzelheiten.
3: Die meisten neuen Verfahren gab es in NRW, gefolgt von Bayern und Baden-Württemberg. Egal ob Bürgergeld, Arbeitslosengeld, Elterngeld oder Pflegeversicherung. Zwischen Betroffenen und den zuständigen Ämtern gehen die Meinungen über die zustehenden Leistungen mittlerweile häufig auseinander. Das wird wegen des Umstiegs auf die neue Grundsicherung nächsten Monat und all den angekündigten Reformen zum Sozialstaat sicherlich nicht besser, heißt es vom Richterbund. Nötig sei deshalb mehr Personal an den Gerichten.
1: Trotz nach wie vor geltender Waffenruhe haben der Iran und die USA sich gegenseitig wieder angegriffen. Die iranischen Revolutionsgarden erklärten, einen Luftwaffenstützpunkt attackiert zu haben, der von der US-Armee für Angriffe genutzt worden sei. Einen Standort nannten sie nicht. Im Golfstaat Kuwait fing die Luftabwehr heute früh Raketen und Drohnen ab. Dort hat das US-Militär zahlreiche Stützpunkte. Das zuständige Regionalkommando der US-Armee teilte wiederum mit, am Wochenende iranische Radar- und Drohnenkontrollanlagen angegriffen zu haben. Das sei eine Reaktion auf aggressive Handlungen des Iran gewesen.
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1: Das Wetter in Deutschland. Heute wechselnd bewölkt und vor allem im Osten Schauer, vereinzelt auch Gewitter. Höchstwerte 20 bis 26 Grad. Morgen wolkig, von Westen her verbreitet schauerartige, teils gewittrige Regenfälle bei 20 bis 27 Grad. Und die weiteren Aussichten? Am Mittwoch ein Wechsel aus vielen Wolken und etwas Sonnenschein. Dazu sind einige Schauer und einzelne Gewitter unterwegs. Im Südwesten bleibt es später längere Zeit trocken bei 17 bis 25 Grad.
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2: Wenn ein umstrittener Politiker wie Björn Höcke interviewt wird, dann fordern Medienhäuser lückenlose journalistische Einordnung von Moderatoren. Wenn aber in einer Debattensendung des ZDF ein Journalist das männliche Geschlecht pauschal als von Natur aus krank bezeichnet, kommt irgendwie kein einziger Einwand. Wir müssen dringend über die unterschiedlichen Maßstäbe sprechen, weil so kann das nicht weitergehen. Man merkt an der Grundidee des Formats an Bubble oder 13 Fragen ja eigentlich sofort, dass dem öffentlich-rechtlichen Rundfunk der pluralistische Diskurs wahrscheinlich regelrecht schlaflose Nächte bereitet, weshalb man uns dann dankenswerterweise eben ein Format anbietet, das die großen Gräben in der Bevölkerung überwinden und Brücken bauen soll. Ich seufze, ihr spürt die Ironie. Ich habe mir die neueste ZDF-Unbubble-Sendung angesehen. Thema war, sollten Männer Feministen sein? Und ich finde ja eigentlich die Idee hinter diesem Format wirklich gut. Du hast drei Leute, die einer Meinung sind, und dann hast du drei Leute, die stehen auf der anderen Seite und haben wünschenswerterweise irgendwie die genau andere Meinung. Und dann gibt es einen Schlagabtausch und je nachdem gehen die beiden Seiten dann Schritte aufeinander zu oder eben voneinander weg. Finde ich ein duftes Konzept, sofern das denn auch so umgesetzt wird. Wird's aber nur noch bedingt, wie ich jetzt hier bei dieser Sendung auch wieder gesehen habe. Da standen sich nämlich sechs Menschen gegenüber, von denen zwar behauptet wurde, sie hätten Streitpunkte, aber summa summarum haben die sich alle komplett die gleiche ideologische Klinke in die Hand gedrückt. War eine ziemlich harmonische Bestätigungsrunde mit einem wirklich winzigen Spektrum an Differenzen, würde ich jetzt mal sagen. Das war aber nicht mal das einzig Irritierende. Titel dieser Sendung ist oder war, sollten Männer Feministen sein. Schön und gut, gibt's sicherlich einiges dran rumzudiskutieren, hat Potenzial und kann auch spannend sein. Aber wenn man dann weiter runterscrollt in die Videobeschreibung, schön und gut, gibt's sicherlich einiges dran rumzudiskutieren,

0: ja wissen, wo eure Rundfunkgebühren so reinfließen, ne? Zwecks Transparenz.
1: Viele Frauen sind ja momentan wütend, wegen Fällen von sexualisierter Gewalt. Da geht es zum Beispiel um Gisèle Pelicot, da geht es um Jeffrey Epstein, zuletzt auch viel um die Vorwürfe an Christian Ulm. Mhm. Meine Frage an dich, wie fühlt es sich momentan an, eine Frau zu sein?
2: Beschissen, weil du mit der Tatsache konfrontiert wirst, dass Täterschaft auch in deinem nahen Umfeld stattfindet, dass du nicht weit schauen musst, um auf Täter zu treffen, was mit sich bringt, dass Täter Väter sind, Brüder sind, Ehemänner sind, Freunde sind, Kollegen sind und du im Vorfeld nicht ausmachen kannst, wer ist es nicht. Und ich finde, wenn wir von Täterschaft sprechen, dann bedeutet das nicht, dass wir vielleicht einen Extremfall nehmen, wie zum Beispiel den Fall von Gisèle Pelicot, sondern dass das eben halt viel früher anfängt, wann ein Mann ein Täter ist oder ein Mittäter ist. Und das macht es eben für uns Frauen so schwer, uns da frei im männlichen Umfeld zu bewegen mit Vertrauen und Zuversicht und Hoffnung, dass unser Gegenüber einer von den Guten ist.
0: So, das war Nicole Zacharias, Influencerin und feministische Aktivistin, die sich auf Instagram vor allem an Themen wie Mental Load, Erziehung und eben Patriarchat abarbeitet. Übrigens alles wichtige Themen. Keine Frage. Ich bin mir auch sehr sicher, dass wir einige Überschneidungspunkte haben. Aber diese extrem aggressive Art und dieser absolute Anspruch auf moralische Überlegenheit, man merkt tatsächlich einfach, wie tief ihr Männerhass sitzt. Und ich nenne das an dieser Stelle tatsächlich ganz bewusst Hass.
3: Warum Not All Men Nonsense ist, wir gehen rein und jetzt müssen wir zuhören und auch einfach mal ein bisschen aushalten. All Men meint nicht zuallererst das Verhalten, sondern eine Position. Die strukturelle Position Mann in einer patriarchalen Ordnung. Bedeutet, wirst du als männlich gelesen geboren, bist du ab diesem Zeitpunkt mit Privilegien ausgestattet, die dir vorenthalten bleiben, wenn du als weiblich gelesen geboren wirst. Nein, keine Sau kann etwas für sein biologisches Geschlecht. Aber Fakt ist, dass du davon profitierst oder eben benachteiligt wirst, je nachdem, welches du hast. Fakt, Punkt. Als Mann hast du Zugang zu Dingen, die Frauen strukturell verwehrt bleiben. Fakt, Punkt. Mit Abstufungen richtig, je nach Klasse, Rassismus, Erfahrung, Behinderung etc. pp. Ja, aber die Kategorie Mann bleibt ein Machtfaktor. All Men bedeutet, dass daraus resultierend jeder Mann entweder sexistische Witze raushaut, drüber lacht, sie kommentarlos aufnimmt, ihnen nicht widerspricht. All Men meint jeden, der beim missbräuchlichen Verhalten des Freundes gegenüber dessen Partnerin dieses relativiert, es nicht aktiv als Missbrauch benennt. Jeden, der frauenfeindliche Pornografie konsumiert und weibliche Abwertung somit nicht nur duldet, sondern aktiv nachfragt. Jeden, dessen Google-Verlauf nach Bekanntwerden des Ulmen-Fernandes-Falls Suche nach Colleen Fernandes nackt oder Deepfake-Video zutage bringt. Jeden, der beim Hören weiblicher Gewalterfahrungen selbige relativiert mit Worten wie beispielsweise, wer weiß, ob das stimmt, sie will doch nur Aufmerksamkeit, wo sind die Beweise oder not all men. All men meint jeden, der sich nicht als Teil eines Systems erkennt, welches Gewalt nicht nur ermöglicht und unsichtbar macht, sondern duldet und unterstützt. Jeden, der sich seiner Privilegien, seiner Verantwortung nicht bewusst ist. Jeden, der kein echtes Interesse an weiblichen Lebensrealitäten zeigt. Nicht mal bei der eigenen Mutter, der Schwester, der Partnerin. All Men meint nicht nur das, was Männer tun. All Men meint allem voran das, was sie nicht tun. Diese ohrenbetäubende Stelle, mit der Männer auf Gewalt an Frauen reagieren. Und ja, Sabine, All Men bedeutet dann natürlich auch unbedingt dein Thomas.
0: Schaut mal, Kinders. Ich sehe den Ursprung dieser Debatte, ne? Wir Frauen kommen aus einer Zeit, in der wir nicht wählen durften, nicht ohne Erlaubnis des Ehemanns arbeiten durften, Mietverträge unterschreiben durften, Vergewaltigung in der Ehe nicht mal eine Straftat war und dass das nicht mehr so ist, ist auch wirklich noch gar nicht so lange her. Ich verstehe diese Kritik also natürlich im Ansatz. Und in gewissen Teilen stimme ich sogar mit Nicole überein. Aber das, was sie hier daraus macht, ist, dass sie halt alle Männer per se zu Tätern erklärt. Also alle Männer sind das Problem. Ausnahmslos. Und das ist halt die pure ideologische Ablehnung von Männern als Kollektiv. Und das mag ich gar nicht, wie ihr wisst. So behebt man halt leider keine Missstände. So zementiert man einfach nur Feindbilder. Und damit ist man in meinen Augen definitiv Teil des Problems und nicht Teil der Lösung.
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2: Unser ewiger Mitarbeiter des Monats ist hier jetzt gefragt. Hallo, Daniel Günther, Ihr Auftritt. Ja, er ist Ministerpräsident Schleswig-Holstein, immer noch auch Vorsitzender der dortigen CDU. Er hat sich nun auch geäußert zu diesen Spekulationen, Überlegungen, Operation Kanzlertausch, ja oder nein. Und was hat er dazu gesagt? Bitte sehr, Ihr Auftritt, Daniel Günther.
3: Naja, in so einer Situation fragt man sich ja auch immer selbst, wie kann man sozusagen so eine Debatte auch öffentlich dann zum Stillstand bringen und eine Debatte, die gar nicht geführt wird. Das heißt, es steht überall da und jeder fragt sich ja auch, wenn man sich nun auch noch zu sowas äußert, dann gibt's die nächste Runde, die gedreht wird. Ich fand es schon auch nicht hilfreich, dass zwischendurch dann gesagt wurde, angeblich wäre aus dem Umfeld von Merz auch zu solchen Spekulationen Stellung bezogen worden. Ich kann mir beim besten Willen nicht vorstellen, dass es wirklich jemanden gibt, der so unklug ist, damit auch eine Debatte weiter am Laufen zu halten. Und von daher, glaube ich, muss man manchmal das dann auch einfach ein bisschen ertragen und denken, konzentriert euch bitte wieder auf etwas anderes. Denn sowas führt natürlich auch weiterhin zu schwindendem Vertrauen. Denn ich glaube, alles, was die Menschen im Land wollen, ist mit Sicherheit keine Debatte über einen Kanzler, sondern darüber, wie jetzt vernünftige Reformen auch in unserem Land gemacht werden.
2: Ja, immer wenn ich Daniel Günther höre, möchte ich ihm zurufen, nimm doch mal die Klammer von der Nase. Und dann sehe ich, er hat gar keine Klammer. Er redet immer so. Aber das ist nur mein Eindruck. Ja, seine Botschaft hier natürlich, niemand hat die Absicht, den Kanzler auszutauschen. Da reden wir nicht mal drüber. Und es kann doch auch aus dem Umfeld von Friedrich Merz niemand so unklug sein, irgendwelche Äußerungen an die Presse zu geben. Was sagen wir denn zu Genossen Günther?
4: Das ist jetzt eine sehr geschickte Aussage gewesen von Günther. Offiziell wirkt es so, als würde er nur das Umfeld des Kanzlers kritisieren. Aber natürlich ist das eine absolute Breitseite gegen den Kanzler. Er sagt ihm quasi, wie kann man nur so unklug sein und sich zu sowas äußern? Das geht natürlich direkt gegen ihn, weil es war der Kanzler selbst, der das über seine Leute hat streuen lassen. Das war natürlich nichts, was irgendwie rausgekommen ist, sondern er hat das Wort für Wort, diese Kritik an wüste Spekulationen, war ja der Wortlaut, Julian hat es eben schon gesagt, den hat natürlich der Kanzler Wort für Wort vorgegeben und er wollte sich in diese Debatte einmischen und nur deswegen hat sich dieses Umfeld eben geäußert, weil der Kanzler das nicht ignorieren wollte. Und Günther stellt jetzt nochmal heraus, womit er ja inhaltlich auch recht hat, wie dumm das eigentlich war, sich zu sowas zu äußern und wie groß der Kanzler mit seiner völlig fehlgeleiteten Informationspolitik dieses Thema überhaupt erst gemacht hat. Er hat es zu einem riesigen Thema gemacht, zu einem Zeitpunkt, wo man hätte versuchen müssen, das runterzukochen. Das war strategisch unklug und interessant, wenn man sich diesen Auftritt von Günther anschaut, ist noch was Zweites. Er sagt nämlich die ganze Zeit, man darf auf sowas nicht reagieren. Aber der Einzige, bei dem er sagt, es ist okay, dass er reagiert hat, ist tatsächlich Hendrik Wüst. Da drückt Günther ein Auge zu und sagt, na, das war schon in Ordnung, dass er das dann mal sich dazu geäußert hat und das quasi klein geredet hat, weil es war dann wichtig, diese Debatte zu beenden. Also alle sollen sich nicht äußern, außer für Wüst. Da drückt er ein Auge zu und da sieht man schon, wie diese Fronten, diese eben eher linksgrünen Fronten innerhalb der CDU sich verbrüdern, um gegen Merz zu schießen.
2: Wir haben über diese Formulierungen ja schon mal gesprochen, Julian. Und Daniel Günther sagt jetzt ja, ach, undenkbar, dass so etwas aus dem Merz-Umfeld kommt. Du hast ja, wenn ich recht erinnere, sogar gesagt, es ist undenkbar, dass so etwas lanciert wird, ohne dass es Friedrich Merz persönlich abgenickt hat.
5: Absolut. Und das weiß natürlich auch der Genosse Günther. Mir geht es übrigens so, immer wenn ich Daniel Günther sehe, möchte ich inzwischen die Hand so zum sozialistischen Gruß heben. Der Mann, der die CDU in die Fänge der Linkspartei führen will, Daniel Günther. Also, das, was Daniel Günther hier sagt, ist gleich auf mehreren Ebenen brisant und auf finde ich geradezu widerlich. Brisant ist es, weil die Schlagzeile über diese Daniel-Günther-Äußerung auch genauso gut heißen könnte, Daniel Günther bezeichnet Friedrich Merz als dumm. Ich mag mir gar nicht vorzustellen, dass irgendjemand im Umfeld von Friedrich Merz so unklug ist, diese Debatte weiter zu befeuern. Im Umfeld von Friedrich Merz ist die kommunikative Politchiffre für Friedrich Merz. Ich mag mir nicht vorstellen, dass jemand so unklug ist. Das Wort unklug nennt man im Volksmund dumm. Gab es diese Äußerung aus dem Umfeld von Friedrich Merz? Ja, zu mehreren Medien geradezu on record. Bei der dpa ist es so formuliert, dass man weiß, es gab diese Äußerung, sie kam ganz bewusst, sie kam von Stefan Cornelius, dem Regierungssprecher. Das heißt dann übersetzt, Daniel Günther sagt im Fernsehen, Leute, ist das nicht unfassbar, wie dumm der Bundeskanzler ist, dass er diese Debatte auch noch weiter treibt. Und inhaltlich, und das kommt sehr selten vor, muss ich dem Genossen Günther hier tatsächlich einmal recht geben, die Debatte über den Kanzlertausch, die war schon auf dem Weg zum Friedhof. Sechs Grab- und Sargträger, ja, Glockengeläut, Debatte hat nicht so wirklich gezündet, Grube ist schon ausgehoben, so der Sarg wird Richtung Grube getragen. In dem Moment tritt das Team, das Umfeld von Friedrich Merz mit Defibrillator und Beatmungsgerät auf die Bühne, öffnet den Sarg, zerrt das Thema wieder raus, lädt den Defibrillator, der summt dann so, boom. Und das Thema zuckt zweimal hoch, dann wird es nochmal beatmet und auf einmal steht es auf den Titelseiten der Zeitung. Das ist Kommunikation Friedrich Merz. Er schafft es, Themen, die für ihn selbst absolut tödlich sind, wiederzubeleben und größer zu machen, als sie zuvor waren. Das ist der eine Punkt. Was mich an dieser Äußerung von Daniel Günther aber trotzdem wirklich zornig macht, ist Folgendes. Wenn er das denn sagen will, und er hat ja inhaltlich sogar recht damit, warum hat er als erwachsener Mann nicht einfach den Schneid, das zu sagen? Und warum sagt er es so, dass er es am Ende als derjenige, der immer vor der Gefährdung der Demokratie warnt und vor Misstrauen und vor Fake News, dass er es an der Vertrauenswürdigkeit der Medien austobt? Bei normalen Menschen, die jetzt vielleicht die Tagesschau oder diesen Bericht aus Berlin gucken, wo das Ganze einfach so unhinterfragt übernommen wird, bei normalen Menschen kommt doch an, die Medien haben gelogen, sagt der Günther. Das gab gar nicht solche Berichte. Der sagt, er kann sich gar nicht vorstellen, dass jemand sowas jemals sagen müssen. Naja, dann müssen es doch die dpa, der Michi Bröker und so weiter sich alle ausgedacht haben. Und viele Menschen, die sich immer noch in den Fängen von Tagesschau und dem blauen Leuchten der Propaganda bei der ARD in diesen Fängen befinden, die neigen ja dazu, diesen Mächtigen einfach zu glauben. Das heißt, wieder besseres Wissen und einfach nur, um seinem Bundeskanzler mal richtig schön eins in die Fresse zu hauen, behauptet Daniel Günther live im Fernsehen, die Medien hätten gelogen und sich etwas ausgedacht. Ich vermag mir nicht vorzustellen, dass wirklich jemand sowas gesagt hat. Heißt ja, wir haben es uns ausgedacht als Medien, obwohl er weiß, dass er damit, nachdem die CDU schon das Vertrauen in die Politik vernichtet hat, er nur dazu beiträgt, Vertrauen in Medien zu vernichten. In diesem Fall rein gar nichts falsch gemacht haben. Es kam tatsächlich genauso aus dem Umfeld von Friedrich Merz, autorisiert von Friedrich Merz. Und das finde ich gerade bei der Vorgeschichte von Daniel Günther, jemand, der sich hinsetzt und Medien als Feinde von Demokratie bezeichnet, dann sozusagen diese parteiinternen Kinkerlitzchen, ja, diese Streitigkeiten in dieser derzeit historische unfähigen CDU dann bei den Medien abzuladen und so zu tun, als hätten wir gelogen als Medien, weil die sich streiten. Das muss ich sagen, finde ich einfach zynisch.
2: Es stellt sich also wieder einmal die Frage nach der Kommunikationsstrategie von Friedrich Merz und wie viele Merzens es denn gibt. Und ja, wehe, wenn er losgelassen, kann man sagen, bei Friedrich Merz. Und neulich hat er sich selbst mal wieder von der Leine gelassen, nämlich in seinem geliebten Heimatlandkreis im Sauerland. Dort hat er wieder einmal den Klartext Merz aus der Tasche gezogen und das klang dann so.
6: In einer weiteren Rede, wenige Tage nach der Verabschiedung des Neher-Müstner-Programms hier in Hüsten, sagte Adenauer, ich zitiere erneut, jede Partei soll sagen, was sie will. Sie soll es sagen mit so klaren und so unmissverständlichen Worten, so ehrlich und offen, dass unser Volk auch wirklich erkennt, was sie will. Würden wir uns nur daran heute alle etwas häufiger erinnern.
2: Tja, salbungsvolle Worte von Friedrich Merz, aber sich selbst meint er natürlich gar nicht. Würden wir uns doch alle mal daran erinnern, dass wir klar sagen, wofür wir stehen?
4: Alle müssen sich daran nicht erinnern. Es gibt genau einen, der sich daran ein bisschen mehr erinnern sollte und das ist er selbst. Und dieser Ausschnitt zeigt auch wieder, auf welche spektakuläre Weise er es wirklich immer schafft, sich über die Masse zu erheben. Also das ist ja schon wieder in einem so arroganten Ton geäußert, wo er so oberlehrerhaft dort diese Worte zitiert und fast so ein bisschen predigerhaft sagt, würden wir nur alle. Und er ist die moralische Instanz, der jetzt also wieder die Ehrlichkeit zurückbringt. Das ist ja der Ton, die Botschaft, die er senden will. Und gleichzeitig gibt es keinen, der sein Wort schafft, schneller zu brechen, als Friedrich Merz. Also er hat ja wirklich Wortbrüche in einer spektakulären Geschwindigkeit, die uns auch uns als Medien immer wieder überrascht, wo wir ja kaum nachkommen. Also wir haben dieses lange Video Merz versus Merz mal gehabt, was Julius in tagelanger Arbeit zusammengestellt hat, wo er die unterschiedlichen Aussagen, was Friedrich Merz am einen Tag sagt, am anderen Tag wieder zurücknimmt, zusammengenommen sind und als 8-Minuten-Video, glaube ich. Und mittlerweile könnten wir davon nochmal das Doppelte machen. Ja. Und dieser Mann, der wirklich das Wortbrechen und teilweise, ja muss man auch sagen, das Lügen zu seiner zweiten Natur gemacht hat, erzählt uns jetzt, dass die Parteien offen und ehrlicher kommunizieren müssten, was sie eigentlich wollen. Das ist von einer Arroganz und Überheblichkeit, die kaum zu übertreffen ist.
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1: Ich bin Robert Noack. Guten Tag. Für den Terroranschlag auf feiernde Menschen in Bielefeld ist der Attentäter zu lebenslanger Haft verurteilt worden. Das Düsseldorfer Oberlandesgericht sprach den 36-jährigen Syrer wegen vierfachen versuchten Mordes schuldig, stellte die besondere Schwere seiner Schuld fest und ordnete Sicherungsverwahrung an. Nach Angaben des Staatsanwalts war der Attentäter bereits in Syrien jahrelang in den Reihen des IS aktiv, bevor er von kurdischen Einheiten als IS-Mann festgenommen und 8 Monate inhaftiert gewesen sei. 2023 kam er dann nach Deutschland. Die schwarz-rote Bundesregierung hat ihre Ziele beim sogenannten Sondervermögen offenbar bislang nicht erreicht. Das berichtet heute das Handelsblatt. Demnach sind für das vergangene Jahr Ausgaben in Höhe von rund 37 Milliarden Euro für Infrastruktur und Klimaneutralität vorgesehen gewesen. Tatsächlich ausgezahlt wurden aber nur 24 Milliarden. Ein ungeheuerlicher Vorgang, meinte Linken-Chefin Ines Schwertner bei NTV.
2: Es kommt zu wenig an, sowohl bei den Kommunen als auch bei den Menschen, bei den konkreten Projekten. Und es wird nicht zusätzlich investiert, sondern die Bürgermeisterinnen und Bürgermeister, auch von unserer Partei, von der Linken, sagen, ja, ich nutze das jetzt alles, um Projekte zu finanzieren, die sowieso schon geplant waren. Das heißt, das Sondervermögen, groß versprochen als großes Investitionsprogramm und Paket, wird eigentlich dazu benutzt, damit überhaupt die Bahn und alles Weitere instand gehalten wird.
1: Bundestag und Bundesrat hatten im vergangenen Jahr noch mit der alten Bundesregierung den Weg für eine zusätzliche Schuldenaufnahme über insgesamt 500 Milliarden Euro freigemacht. Das sogenannte Sondervermögen ist auf 12 Jahre angelegt. Im vergangenen Jahr sind nach offiziellen Angaben weniger Menschen nach Deutschland gekommen. Die sogenannte Nettozuwanderung, also das Ergebnis aus Auswanderung und Einwanderung, lag bei 235.000 Menschen. Laut Statistischem Bundesamt ist das ein Rückgang von 45% im Vergleich zum Vorjahr. Eine Ursache für den Rückgang sehen die Statistiker darin, dass weniger Menschen aus Syrien, Afghanistan und der Ukraine, den Hauptherkunftsländern von Flüchtlingen, nach Deutschland gekommen sind. Geht es um soziale Leistungen, gibt es häufig Streit über Ansprüche und dieser landet immer häufiger vor Gericht. Die Sozialgerichte in Deutschland verzeichneten nach Angaben des Deutschen Richterbunds im vergangenen Jahr mehr als 300.000 neue Fälle. Tanja Wagner mit Einzelheiten.
3: Die meisten neuen Verfahren gab es in NRW, gefolgt von Bayern und Baden-Württemberg. Egal ob Bürgergeld, Arbeitslosengeld, Elterngeld oder Pflegeversicherung. Zwischen Betroffenen und den zuständigen Ämtern gehen die Meinungen über die zustehenden Leistungen mittlerweile häufig auseinander. Das wird wegen des Umstiegs auf die neue Grundsicherung nächsten Monat und all den angekündigten Reformen zum Sozialstaat sicherlich nicht besser, heißt es vom Richterbund. Nötig sei deshalb mehr Personal an den Gerichten.
1: Trotz nach wie vor geltender Waffenruhe haben der Iran und die USA sich gegenseitig wieder angegriffen. Die iranischen Revolutionsgarden erklärten, einen Luftwaffenstützpunkt attackiert zu haben, der von der US-Armee für Angriffe genutzt worden sei. Einen Standort nannten sie nicht. Im Golfstaat Kuwait fing die Luftabwehr heute früh Raketen und Drohnen ab. Dort hat das US-Militär zahlreiche Stützpunkte. Das zuständige Regionalkommando der US-Armee teilte wiederum mit, am Wochenende iranische Radar- und Drohnenkontrollanlagen angegriffen zu haben. Das sei eine Reaktion auf aggressive Handlungen des Iran gewesen.
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1: Das Wetter in Deutschland. Heute wechselnd bewölkt und vor allem im Osten Schauer, vereinzelt auch Gewitter. Höchstwerte 20 bis 26 Grad. Morgen wolkig, von Westen her verbreitet schauerartige, teils gewittrige Regenfälle bei 20 bis 27 Grad. Und die weiteren Aussichten? Am Mittwoch ein Wechsel aus vielen Wolken und etwas Sonnenschein. Dazu sind einige Schauer und einzelne Gewitter unterwegs. Im Südwesten bleibt es später längere Zeit trocken bei 17 bis 25 Grad.
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2: Der größte Irrtum im Land lautet, dass die AfD sich in die Mitte bewegen müsste. Denn die sogenannte Mitte bewegt sich gerade rasant in Richtung AfD. Der ehemalige SPD-Ministerpräsident von Schleswig-Holstein, Thorsten Eibig, sagt, wenn 30% diese Partei wählen, können wir nicht auf Dauer so tun, als wäre das die Ausgeburt der Hölle. Wahrscheinlich wäre es sogar einfacher, wenn, wie in Dänemark, Sozialdemokraten die ersten wären, die auch mit den Rechtspopulisten bei bestimmten Themen zusammenarbeiten. Bild-Chefredakteurin Marion Horn schreibt in einem Kommentar, ich glaube übrigens nicht, dass die AfD allein dadurch entzaubert und wieder kleiner wird, wenn sie Regierungsmacht erhält. Sollte sie dort performen, könnte sie noch stärker werden. Und weiter, die eigentliche Gefahr ist eine Regierung, die einfach nicht begreift, wie ernst die Lage ist. Brandmauer hoch, Problem gelöst, zieht nicht mehr. Brandmauer ersetzt keine Politik. Und selbst Uli Hoeneß, hat offenbar erkannt, dass er sich dem Zeitgeist nicht länger entgegenstellen kann. Hören Sie, was er zur AfD zu sagen hat.
3: Erstens haben die noch gar nicht bewiesen, dass sie regieren können. Ich finde es ganz gut, wenn sie in dem einen oder anderen Land jetzt mal drankommen. Dann kann man sie nämlich packen, dann haben sie nämlich verantwortlich. Bis jetzt sind es alles Schaumschläger.
4: Hätten Sie keine Angst, dass wenn Sie zum Beispiel in Sachsen-Anhalt demnächst eine absolute Mehrheit bekommen, was möglich erscheint, dass sich dann auch etwas gefährlich verändert?
3: Nein. Weil wenn es dort ist, dann werden sie demaskiert. Ich bin sowieso der Meinung, man soll die AfD nicht verbieten, sondern wegregieren.
2: Uli Hoeneß würde es also ganz gut finden, wenn die AfD in dem einen oder anderen Land regiert. Wer den Menschen in diesem Land aufmerksam zuhört, der merkt, dass sich das Bekennerdefizit gerade von der AfD hin zur CDU verschiebt. Immer weniger Menschen verheimlichen, dass sie die AfD wählen würden oder werden und immer mehr Menschen verkünden frustriert, dass sie nie wieder die CDU wählen werden. Wer noch bekennt, die Union wählen zu wollen, damit sich im Land jetzt endlich mal was ändert, der macht sich lächerlich. Bundeskanzler Friedrich Merz hat vielleicht für immer ausradiert, was die CDU noch an Restglaubwürdigkeit hatte. Dieser Partei noch ihre Versprechung zu glauben, muss inzwischen als naiv gelten. Die Union verliert gerade erdrutschartig ihre organische Unterstützerschaft, die jede Volkspartei zwingend braucht. Dass nämlich an Kneipentischen, in Büros und Vereinsheimen Menschen sich zu einer Partei bekennen und aus innerer Überzeugung für sie werben. Das passiert bei der CDU nicht mehr. Friedrich Merz ist der Sargschreiner genau dieser Überzeugung. Die Selbsterneuerungskräfte, die jede große Organisation braucht, kommen in der CDU gerade zum Erliegen, weil es niemanden mehr gibt, der nach vorne drängen und Merz erledigen und beerben will, nur um dann als erster CDU-Anführer der deutschen Geschichte eine Bundestagswahl gegen die AfD zu verlieren. Die CDU zersetzt sich selbst zwischen Angst und Feigheit, zwischen Kleinmut und epochaler Sturheit, zwischen Durchhalteparolen und aberwitziger Schlafwandlerei. Die Partei, die früher nichts mehr liebte als den Wahlkampf, die große gesellschaftliche Auseinandersetzung, fürchtet nun nichts mehr als Wahlen, weil sie weiß, dass sie nicht mehr zu gewinnen sind. Friedrich Merz gesteht das ganz offen ein.
5: Und bitte träume auch niemand von Neuwahlen. Was soll denn danach dabei herauskommen? Wie sollen wir denn über einen wochen- und monatelang geführten Wahlkampf unsere nationale, unsere europäische und unsere internationale Verantwortung weiter wahrnehmen? Glaubt irgendwer ernsthaft, dass ein Land im Wahlkampf inmitten einer solchen Wirtschaftskrise die notwendigen Entscheidungen treffen kann, die wir jetzt brauchen? Nein, wir wollen und wir müssen mit dieser Koalition, die wir jetzt haben, erfolgreich sein. Und genau dazu haben wir jetzt brauchen. Nein, wir wollen.

0: kann man hin und wieder auch mal machen. In der Diktatur geht es schneller, aber meistens falsch. Und deswegen lassen Sie uns mal gemeinsam mit unserer Demokratie versöhnen. Mhm. Wir haben hier etwas Großartiges geschaffen.
1: Wie kommt Friedrich Merz darauf, dass wir Bürger, die zur Wahl gegangen sind, nicht mit der Demokratie versöhnt wären? Dieses Land hat konservativ rechts gewählt, vollkommen eindeutig, und vollkommen eindeutig eine linke Regierung bekommen, weil Friedrich Merz die Menschen reingelegt hat. Aber wir sollen uns mal mit der Demokratie versöhnen? Dieser herablassende Tadelton dieses spätzündenden Kanzleramtserschleichers gegenüber uns, dem Souverän, ist, man muss es so sagen, einfach nur noch unerträglich. Die AfD, das darf nach den letzten desaströsen Tagen als absolut gesichert gelten, wird über die 30%-Marke springen und zumindest in den Umfragen die unangefochtene Vormachtstellung unter den Volksparteien übernehmen.
2: Das war ein Ausschnitt von Achtung Reichelt.
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2: Die Prüfung zum LKW- und Busfahrer ist künftig in Deutschland in 8 Fremdsprachen möglich. Ist Spracherwerb also überflüssig und Integration gar nicht erwünscht?
3: Der Führerschein soll billiger werden, wenigstens eine gute Meldung aus dem Kabinett. Denn zusätzlich wurde beschlossen, dass angehende LKW- und Busfahrer die Prüfung zur sogenannten beschleunigten Grundqualifikation künftig auch in 8 Fremdsprachen ablegen können. Englisch, Hocharabisch, Kroatisch, Polnisch, Rumänisch, Russisch, Türkisch und Ukrainisch. Zudem sollen künftig in der EU umgetauschte Führerscheine aus Drittstaaten auch in Deutschland anerkannt werden. Die Ukraine und Montenegro sollen in die Fahrerlaubnisverordnung aufgenommen werden. Führerscheine aus diesen Ländern können künftig prüfungsfrei in eine deutsche Fahrerlaubnis umgeschrieben werden. Noch in diesem Jahr soll die Änderungsverordnung in Kraft treten. Machen diese Neuerungen unsere Straßen unsicherer? Muss man als ungelernte Arbeitskraft jetzt nicht einmal mehr Deutsch lernen? Ist Integration also unerwünscht? Darüber diskutieren wir jetzt bei News Live.
2: Ja, Sie haben es gehört, diese Änderungen sollen noch in diesem Jahr in Kraft treten. Konkret heißt das, die Bus- und Lkw-Führerscheinprüfung kann dann künftig unter anderem auch auf Türkisch, auf Ukrainisch und Hocharabisch abgelegt werden. Das kann man jetzt mindestens auf 2 Weisen sehen. Pauline, ein Serviceangebot für Menschen, die hier sind, aber die deutsche Sprache nicht können, oder aber als Verzicht auf Integrationsleistungen.
4: Ich glaube, Teile der Bundesregierung, zumindest die SPD, sieht das als Service, so wie sie den deutschen Staat an sich als Serviceangebot für alle, die in der Welt leben und zu Hause sich nicht so wohlfühlen und denken, ach, ich muss ja auch noch arbeiten, um Geld zu bekommen, ansehen und dann denken, ach, in Deutschland muss ich ja nicht mehr arbeiten und bekomme trotzdem Geld. Also es gibt ja laut Bärbel Baas keine Einwanderung ins Sozialsystem, aber da widersprechen ihr ja sogar die eigenen Landräte. Und wenn man jetzt aus dem Ausland kommt und sagt, ach, ich will vielleicht doch für mein Geld arbeiten, vielleicht ist dieses Konzept ja gar nicht so schlecht, dann sagt der deutsche Staat jetzt, okay, gerne hier arbeiten, aber Deutsch lernen musst du nicht. Also du kannst ruhig auch auf Arabisch deine Prüfung machen, dann bist du halt Busfahrer, dann kann es halt sein, dass du da sitzt und mit den Kunden nicht kommunizieren kannst. Egal, Hauptsache du kannst schon mal fahren. Also von den deutschen Fachkräften, beziehungsweise den nach Deutschland eingewanderten Fachkräften aus dem Ausland wird jetzt nicht mal mehr erwartet, diese minimale Integrationsleistung der sprachlichen Verständigung zu bringen. Und wohin das führt, das wissen wir ja alle. Es führt zu weiteren Parallelgesellschaften, es führt zu weiterer Zurückdrängung unserer deutschen Kultur in Deutschland, unserer deutschen Sprache in Deutschland. Und es wird in einem Desaster enden, wenn es so weitergeht.
2: Wird es in einem Desaster enden?
5: Pauline hat die politische Dimension jetzt geschildert. Ich gehe mal ins Praktische, nämlich was auf der Straße dann passiert. Also Busfahrer fahren ja nicht zum Spaß mit dem Bus durch die Gegend. Da sitzen ja ein paar hinten. Da sitzen sehr oft Schüler hinten, da sitzen Senioren hinten. Da sitzt ein ganz normales Publikum, das von A nach B kommen will und der Aufforderung der Bundesregierung, den öffentlich-rechtlichen Nahverkehr häufiger zu nutzen, nachkommt. Und da sitzt dann vorne einer, der die deutsche Sprache nicht beherrscht, sonst müsste er ja nicht in seiner Sprache diese Prüfung machen. Das heißt, er wird alles, was auf dieser Straße beschildert ist, vielleicht mal in der Prüfung durchgenommen haben und danach wieder vergessen haben. Die Sicherheit der Straße insgesamt, die Sicherheit der Menschen, die da hinten sitzen, ist aus meiner Sicht nicht 100% gewährleistet, wenn der Fahrer da vorne nur eine, ich sag's mal, Turbo-Prüfung gemacht hat. Das hat mit Vielfalt, mit Arbeitsbeschaffung nichts zu tun. Das hat mit einem Sicherheitsgefühl zu tun, wenn ich mit dem Menschen davon nicht kommunizieren kann.
2: Da kann man ja hoffen, dass der da nicht genauso Turbo im Straßengraben landet. Ja. Wir haben ja schon einmal einen großen Bericht gehabt, 2024 war das im Norddeutschen Rundfunk über 3, machte damals die Runde in der Öffentlichkeit, 3 nach Deutschland eingereiste kenianische Kräfte, Fachkräfte, Menschen. Sie wollen in Flensburg bei dem dortigen städtischen Busunternehmen arbeiten. Sie sollen Fachkräfte sein. In dem Fernsehbeitrag heißt es jedoch, dass Ihre Lkw-Fahrerlaubnis aus Kenia hier nicht anerkannt werde. Zitat, neben dem Deutschkurs müssen Sie einen neuen Führerschein und eine Ausbildung zum Busfahrer machen. Bitte sehr.
6: Wie kommuniziere ich mit Fahrgästen? Das ist heute Thema in der Theoriestunde für Busfahrer. 4 Stunden täglich, ein Teil der Ausbildung.
7: We say, bitte schließen Sie das Fenster.
6: Dazu 1,5 Stunden Deutschunterricht und den Rest des Tages lernen. Aktuell Alltag für die angehenden Busfahrerinnen und Busfahrer aus Kenia. Anfang September treffen die kenianischen Neuzugänge in Flensburg ein. In ihrer Heimat haben sie alle bereits Erfahrung mit Kleinbus, Bus oder Lkw. Allerdings nur im Linksverkehr.
2: Oh, muss man schon mal umstellen. Sie haben alle Erfahrung in ihrer Heimat, kann man glauben oder nicht, weiß ich jetzt nicht, wie das geprüft worden ist. Damals mussten die immerhin noch ein bisschen Deutsch lernen. Jetzt sagt man offenbar, ach Mensch, mach's doch in deiner Sprache hier bei uns den Schein.
4: Es mag sein, dass wenn man dann vom Unternehmen eingestellt wird, das hoffe ich zumindest, dass man dann wenigstens vielleicht noch die Grundkenntnisse vorweisen muss. Aber es ist eben wieder ein Anreiz, sich nicht zu integrieren. Und das ist ja das strukturelle Problem in Deutschland, dass der deutsche Staat eben immer wieder nicht Pflichten oder wenigstens Anreize setzt für die Integration, sondern es immer wieder anreizt, sich nicht zu integrieren. Das heißt, so leicht wie möglich den Menschen macht, Parallelgesellschaften, parallele Rechtsstrukturen teilweise sogar zu bilden. Und das mündet natürlich in einer schwindenden Sicherheit. Also sowohl was die Fahrtauglichkeit angeht, aber was auch das gesamte soziale Gefüge angeht. Also wenn man sich anschaut, wie aggressiv ist die Stimmung im öffentlichen Nahverkehr geworden, dann hat sich da ja was verändert. Das fängt zum Beispiel an bei der Aggression, die von so Sicherheitsdiensten ausgeht. Also oft sind diejenigen, die die Fahrkarten kontrollieren sollen, gehen wahnsinnig aggressiv und brutal gegen einzelne Leute vor, haben eben oft diese wirklich islamistische Ausstrahlung, muss man sagen, wo man eben das Gefühl hat, das hat sich so verändert und da ist eine Aggression in diesen öffentlichen Raum gekommen, den es so eben vor 10, 20 Jahren nicht gab. Und das hängt eben auch mit der Migration zusammen, weil dort teilweise man als Frau wirklich abfällig behandelt wird. Ich habe schon Szenen erlebt, wo von diesen Sicherheitsleuten, also wirklich ältere Personen richtig durch Türen gezwängt wurden, weil sie irgendwie ihren Fahrschein nicht schnell genug rausgeholt haben. Und das ist einfach eine Form der Gewalt und der Aggression, die es so früher nicht gab. Und sowas wird dadurch, dass man da eben sich nicht mal mehr verständigen muss, natürlich massiv angereizt. Man sagt diesen Leuten, ihr müsst euch weniger anstrengen, wenn ihr nach Deutschland kommt und hier arbeiten wollt. Und das ist ein Signal auch für ganz Europa, also in die ganzen Nachbarländer, dass man sagt, na, wenn ich da Busfahrer werden will, muss ich jetzt nicht mal mehr Deutsch lernen, dann gehe ich doch vielleicht nach Deutschland, anstatt in ein anderes Nachbarland, wo ich noch irgendwie die Sprache lernen muss.
2: Und wer die Sprache nicht kennt, der wird sich nie integrieren. Das ist wirklich eine absolute Binse. Ich bin im vergangenen Jahr Schienenersatzverkehr gefahren, Bus, hatten die also erhöhten Bedarf hier, die Berliner Verkehrsbetrieb. Es war ein sehr, sehr netter Busfahrer aus Afrika, hat man ihm angesehen. Aber er konnte genau diese Strecke nur, die hat er gekonnt und er konnte kein Wort Deutsch. Dann haben einige Leute ihn gefragt, ja, weil es ja Schienenersatzverkehr war, wo muss ich jetzt aussteigen, also wo fährt dann die S- oder U-Bahn wieder? Der konnte nur lächeln, er konnte keine einzige Frage beantworten. Wie gesagt, er war hochfreundlich, er war sympathisch, er ist bestimmt diese eine Strecke ganz akkurat gefahren, aber er konnte keine einzige Frage beantworten. Und gerade ältere Passagiere, die auf Fragen angewiesen sind, es gibt auch Sehbehinderte beispielsweise, die auf mündliche Kommunikation angewiesen sind, die sind natürlich dann aufgeschmissen, muss man einfach sagen, das, wenn derjenige nicht sprechen kann.
5: Ja, das ist die Praxis. Ich erinnere mich, glaube ich, das Experiment ist gescheitert. Damals in Kiel habe ich noch in guter Erinnerung, wenn ich es vielleicht mit einem etwas humorigen Abschluss kommentieren darf, mir reichen dann schon jetzt im Sommer die mit den gelben Kennzeichen auf der Autobahn. Ja. Wisst ihr das, wie das ist, wenn ein Holländer Führerscheinprüfung macht und einmal durchfällt, bekommt er ein gelbes Kennzeichen. Und wenn er beim zweiten Mal nochmal durchfällt, muss er einen Wohnwagen hinten hinhängen.
2: Ah, das war jetzt endlich noch ein Holländerwitz hier um 7.46 Uhr. Es wird ja generell, vielleicht über diesen Aspekt kurz vor wenigstens erwähnt, generell wird momentan ja viel reformiert, herumgedoktert am Führerschein, also günstiger werden. Und ein Punkt, der zu weniger Führerscheinstunden in der Fahrschule führen soll, ist folgender. Die Eltern sollen künftig als Laienfahrlehrer eingebunden werden. Theoriestunden sollen online absolviert werden können und die Zahl verpflichtender Sonderfahrten verringert werden. Also man doktert sehr stark herum am Modell Führerschein. Wie und warum und weshalb? Bitte sehr, Herr Verkehrsminister Patrick Schnieder.
8: Was der Führerschein am Ende kostet, wird der Markt regeln. Es wird einfacher werden und deshalb werden auch die Kosten sinken. Davon sind wir überzeugt.
2: Es wird einfacher werden, die Kosten sinken. Du bist trotzdem dagegen, Waldi?
5: Ja, weil ohnehin schon zu viel nach meinem Geschmack auf den Straßen unterwegs sind, die den Führerschein unverdient bekommen haben. Denn wenn ich mir anschaue, was auf den Straßen da passiert, dann müssen die den im Schnellkurs gemacht haben oder im Lotto gewonnen. Es tut mir leid. Und wenn er jetzt noch günstiger wird, dann kommen ja noch mehr auf diese Straßen. Wir haben ja noch nicht genug Chaoten. Also das sind Dinge, die die Regierung angeht, die so zu vernachlässigen werden. Es gibt so viele wichtige Dinge, die auf dem Kabinettstisch liegen. Und dann kommen sie mit dem günstigen Führerschein. Nee, tut mir leid.
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1: Ich bin Dirk Zeitler. Für den Terroranschlag auf feiernde Menschen in Bielefeld ist der Attentäter zu lebenslanger Haft verurteilt worden. Das Düsseldorfer Oberlandesgericht sprach den 36-jährigen Syrer wegen vierfachen versuchten Mordes schuldig und stellte die besondere Schwere seiner Schuld fest. Außerdem ordnete das Gericht Sicherungsverwahrung an.
2: Das Gericht verhängte damit die Höchststrafe und folgte dem Antrag der Bundesanwaltschaft. Die hält den Syrer wegen seiner radikal-islamischen Gesinnung weiter für gefährlich. Er hatte vor gut einem Jahr vor einer Bar in Bielefeld feiernde Menschen mit einem Messer angegriffen. Vier wurden lebensgefährlich verletzt. Der Täter soll bereits in Syrien jahrelang für die Terrormiliz IS tätig gewesen sein. 2023 kam er dann nach Deutschland. Hier sollen sich laut einem Gutachten seine psychischen Probleme noch verstärkt haben. Thomas Brock, Nachrichtenredaktion.
1: Der Beitragssatz für die Rentenversicherung könnte einer offiziellen Schätzung zufolge 2028 deutlich auf 19,9% steigen. Das wären 1,3 Prozentpunkte mehr als die 18,6% heute. Die tatsächliche Entwicklung hänge unter anderem von der geplanten Rentenreform der Koalition und der Wirtschaftsentwicklung ab, sagte ein Sprecher der Rentenversicherung. Wenn erkrankte Kinder betreut werden müssen, bleiben dafür laut einer Auswertung der allgemeinen Ortskrankenkassen nach wie vor meistens berufstätige Frauen zu Hause. Fast 3/4 der Kinderkrankentage im vergangenen Jahr nahmen weibliche Kassenmitglieder. Das ermittelte das Wissenschaftliche Institut der AOK nach eigenen Versichertendaten.
3: Hustensaft, Fieberzäpfchen und ein quengeliger kleiner Patient. In der Regel bleiben immer noch die Mütter daheim. Nur 27% der Kinderkrankentage fielen auf Männer. Besonders wenige Väter meldeten sich fürs Kind in Bayern krank. Die meisten waren es in Sachsen. Die AOK-Experten sehen darin ein Zeichen für die weiterhin ungleiche Verteilung der Care-Arbeit in Familien. Gesetzlich Versicherte können Krankengeld beantragen, wenn ihr Kind unter 12 Jahren krank ist und sie deshalb nicht zur Arbeit gehen. Die Krankenkasse übernimmt dann einen Großteil des Verdienstausfalls. Ursula Winkler, Nachrichtenredaktion.
1: Zum Sport. Deutschlands Fußballnationalmannschaft hat sich mit einem knappen Sieg von den Fans zur WM verabschiedet. In einem lockeren Trainingskick über 2x25 Minuten setzte sich die DFB-Auswahl gegen Finnland mit 1:0 durch. Ein Eigentor des Finnen, Doni Arifi vom Zweitligisten Spielvereinigung Reuter Fürth, brachte die Entscheidung.
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1: Zum Wetter. Die aktuelle Vorhersage des Deutschen Wetterdienstes. Im Südwesten und an den Küsten scheint häufig die Sonne. Im Südosten kann es immer mal nass werden. Schauer und Gewitter ziehen aber allmählich ab. Die Höchstwerte bewegen sich zwischen 19 und 27 Grad. Morgen auch durchwachsen. Von der Ostsee bis in den Südosten anfangs noch sonnig und trocken. Von Westen und Nordwesten ziehen kräftige Schauer und Gewitter Richtung Südwesten und in die Mitte. Lokal besteht Unwettergefahr. 20 bis 27 Grad werden es höchstens.
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5: Kurz nach 14 Uhr, schönen Montag. Ich bin Andreas Dorfmann, der Countdown läuft. Nachher wieder News live am Abend. Mein Gast ist der Bestseller-Autor und Journalist Peter Hane. Darüber spricht Deutschland heute. Tickende Zeitbombe, das neue Energiegesetz der Bundesregierung. Die Hintergründe dazu ab 18 Uhr hier bei News das Radio. Bleiben Sie weiter dran. Jetzt haben wir für Sie Kaylee von Marillion.
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1: Heute lautet unser Thema: Ein Einbürgerungsrekord ist kein Ruhmesblatt. Das deutsche Staatsvolk ändert sich drastisch. Ein Grund zur Freude ist das nicht. Die Nationalität öffnet das Tor zu den Rechten und Pflichten aller Deutschen. Nichts Kostbareres gibt es zu vergeben als eine Staatsbürgerschaft. Wer zu großzügig ist, schwächt das Gemeinwohl und spielt mit der Identität. Das geschieht gerade in der Bundesrepublik. Der Rekord an Einbürgerungen zeigt: Hier nimmt sich ein Land nicht ernst. Hier wird am deutschen Staatsvolk operiert wie am offenen Herzen eines Schwerkranken. Ganz offensichtlich soll ein neues Staatsvolk entstehen. Solche Zahlen sind kein Zufall. Solche Zahlen sind das Ergebnis politischer Entscheidungen. Ohne den politischen Willen der verantwortlichen Parteien gäbe es diesen Rekord nicht. Annähernd 310.000 Menschen wurden im vergangenen Jahr von Ausländern zu Inländern oder zumindest zu Doppelstaatlern. Die gescheiterte Ampelregierung sorgte dafür, dass die Mehrstaatigkeit zum Regelfall wird. Das sogenannte Staatsangehörigkeitsmodernisierungsgesetz von 2024 macht es möglich. Über 300.000 neue Inhaber des deutschen Passes anno 2025. Seit die Welt am Sonntag die Zahl ermittelte, überschlagen sich Regionalmedien mit Rekordmeldungen. Das Solinger Tagblatt etwa schreibt: Im Jahr 2025 erhielten 799 Solinger ihre Einbürgerungsurkunde. Das ist der höchste Wert seit der Jahrtausendwende. Jubel also in Solingen! Die Rheinische Post vermeldet, ich zitiere: Die Zahl der Einbürgerungen in Krefeld ist im Jahr 2025 deutlich angestiegen. Gut 54% mehr Menschen freuten sich über den deutschen Pass, ein Rekordwert seit 2000. Mit einem Plus von 54% auf einen neuen Höchststand von 1230 neuen Deutschen rangiert Krefeld weit vorne. Jubel also in Krefeld! Auch Thüringen muss sich nicht verstecken. Dort stieg die Zahl der Eingebürgerten binnen Jahresfrist um 39,5%. Die AfD notiert in Thüringen auf etwa demselben Level. Sollte da ein Zusammenhang bestehen? Die Entwicklung ist bedenklich. Als Ramschware nämlich verliert der deutsche Pass seinen Wert. Er wird zum Gimmick statt zum Ehrabzeichen. Er wird zur blechernen Verfügungsmasse einer Elite, die sich ein neues Staatsvolk zurechtzimmert. Die reguläre Mehrstaatigkeit ist ein Fehler. Die erleichterte Einbürgerung erst recht. Hinter den gesenkten Anforderungen steckt ein politisches Programm. Bestimmende Kräfte wollen ein weitgehend migrantisiertes Deutschland, weil sie auf Dankbarkeitsstimmen setzen. Je rascher Syrer, Türken, Afghanen, Ukrainer den deutschen Pass in Händen halten, desto schneller

0: Einbürgerungsbehörden wissen, was sie tun. Das ist eigentlich ein unhaltbarer Zustand, über den aber kaum noch gesprochen wird. Die Deutschen scheinen sich damit abgefunden zu haben. Zitat Ende. Nein, damit dürfen sich die Deutschen nicht abfinden und darüber muss gesprochen werden. Niemand ist nach 5 Jahren Aufenthaltsdauer eins geworden mit dem fremden Land, in das er aufbrach. Niemand. Eine Staatsangehörigkeit nach 5 Jahren ist die Parodie einer wirklichen Einbürgerung. Wer sein Land liebt, verschleudert nicht dessen Pass. Das war Kissler Kompakt, der erste Kommentar des Tages, Ausgabe 295. Nur selber denken macht schlau.
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2: Eine Sache möchte ich Sie gleich nochmal fragen heute Morgen. Großer Text in der Neuen Zürcher Zeitung, die Sie bestimmt ja auch schätzen, liberales Blatt. Sie schreibt, die NZZ in einem wichtigen Kommentar, die FDP stünde vor der Zerreißprobe. Sie, Kubicki, müssten nun Wähler zurückgewinnen, die weniger Hemmungen im Umgang mit der AfD haben. Dafür fehlen ihm jedoch die Unterstützung weiter Teile seiner eigenen Partei. Sehen Sie auch eine Zerreißprobe auf die FDP zukommen?
3: Nein, aber ich akzeptiere, dass jemand, der für ein Schweizer Blatt schreibt, den Schweizern deutlich machen muss, dass in Deutschland noch Politik herrscht und nicht Einvernehmen. In der Schweiz sind ja alle Parteien in der Regierung vertreten. Das ist ein Modell, was sich bei dem bewährt hat, aber in Deutschland, glaube ich, nicht darstellbar ist.
2: Okay, also Wettbewerb belebt das Geschäft, sagt Wolfgang Kubicki. Ob es auch die FDP belebt, das werden wir sehen.
3: Genau.
2: Und damit sind wir beim Kanzler. Friedrich Merz hat ja ganz klar gesagt, er will den Erfolg seiner Kanzlerschaft davon abhängig machen, ob er es schafft, den Staat aus dem Wirtschaftsleben etwas, sogar deutlich zurückzudrängen. Und, kleiner Spoiler, es sieht nicht danach aus.
4: Die Entwicklung des Staatskonsums und der Privatinvestitionen driftet seit 2015 weit auseinander. Und der Abstand wird immer größer. Friedrich Merz wollte dies ändern und sagte wörtlich, wenn sich diese Linien in der Regierungszeit bis 2029 nicht annähern, dann ist diese Regierung gescheitert. Tatsächlich hat sich die Entwicklung seit Beginn seiner Kanzlerschaft aber noch weiter zugespitzt. Im ersten Quartal diesen Jahres sind die Privatinvestitionen saisonbereinigt weiter im Sinkflug. Die Ausgaben für Sozialleistungen dagegen wachsen doppelt so schnell wie das nominale Bruttoinlandsprodukt. In der CDU tönt Hessens Ministerpräsident Boris Rhein derweil:
5: Wir brauchen doch nicht weniger Merz, liebe Freunde, wir brauchen mehr Merz in Deutschland.
4: Ist Deutschland braucht mehr Merz ein Versprechen für Wachstum oder eine Ankündigung des Untergangs? Das besprechen wir jetzt bei News Live.
2: Ja, und wir sprechen nun über die entscheidenden Kurven dieser Kanzlerschaft. Daran hat Friedrich Merz selbst gesagt, wolle er sich messen lassen. Und was sehen wir? Staatskonsum und Privatinvestitionen driften immer weiter auseinander. Hier sind die Kurven des Schicksals für Friedrich Merz. Staatskonsum und Privatinvestitionen klaffen immer weiter auseinander. Während die Privatinvestitionen fast wieder das Niveau von 2015 erreicht haben, sind wir beim Staatskonsum bei mittlerweile 27, also gut ein Viertel mehr. Dazwischen das Bruttoinlandsprodukt momentan auf Nullwachstum, ein ganz kleiner Anstieg nur, weil eben auch der Staatskonsum nach oben geht. Das Auseinanderdriften von Privatinvestitionen und Staatskonsum hat sich seit Merz Kanzlerschaft sogar noch verstärkt. Und Friedrich Merz selbst hat zu dieser Kurve wörtlich gesagt, ich zitiere ihn, Achtung, wenn sich diese Linien in der Regierungszeit bis 2021 nicht annähern, dann muss man sagen, ist diese Regierung gescheitert. Eine ganz klare Aussage. Sie kennen die Kurven, Sie kennen die Aussage des Kanzlers, Herr Kubicki, der Staatskonsum geht nach oben, die Privatinvestitionen schmieren ab. Das sind schon sehr entscheidende und bedrückende Entwicklungen.
3: Herr Kieser, Sie haben ja gerade die NZZ zitiert, deshalb gehe ich mal auf die Schweiz ein. Die Schweiz hat eine Staatsquote von 32%, Staatsquote, Steuern, Sozialabgaben. Wir haben eine Staatsquote von 51%. Und in der Schweiz fahren die Züge pünktlich, da ist die Infrastruktur in Ordnung und da kommt auch noch der Postbote. Was einen ja zu der Annahme verleiten kann, dass vielleicht weniger Staat und mehr beim privaten Unternehmer, beim privaten Menschen zu mehr Wohlstand führt und auch zu mehr Effizienz führt. Und ich kann nur sagen, wenn die Idee der Regierung ist, das Steuerniveau nicht zu senken, sondern auf der gleichen Höhe zu halten, als linke Tasche, rechte Tasche, dann kriegen wir keine Verbesserung, sondern eine Verstetigung des Abwärtstrends.
6: Friedrich Merz scheint das ja ähnlich zu sehen wie Sie und hat ja selber gesagt, wenn es sich so entwickelt, wie es sich nun tatsächlich ja auch entwickelt, dann ist die Regierung gescheitert. Würden Sie dieses Zeugnis also teilen? Ist die Regierung gescheitert?
3: Ja, also er muss sich ja an seinen Aussagen messen lassen, aber es ist tatsächlich so, wenn es also der deutschen Bundesregierung nicht gelingt, ein Turnaround zu schaffen, zu wieder mehr Wachstum, mehr Wohlstand, dann ist diese Regierung gescheitert. Und alle Daten, die wir haben, die darauf hindeuten, was die nächsten zwei Jahre passieren wird, zeigen ja, dass der Trend eher schlimmer wird als besser wird, dass Reformen dringend nötig sind. Und seit einem Jahr redet er ja davon. Wir brauchen dringend grundlegende Reformen. Es wurde im Herbst der Reform angekündigt, dann wurde es in den Winter verschoben, dann ins Frühjahr. Jetzt haben wir den nächsten Punkt, 30.06. soll jetzt ein großes Paket auf den Tisch kommen, so wie Phoenix aus der Asche. Jubeln wir dann alle und dann haben wir die großen Reformen. Daran glaube ich nicht mehr, sondern wir werden am 30.06. hören, dass man sich darauf geeinigt hätte, jetzt über den Sommer hinweg darüber nachzudenken, wie man solche Reformen ins Werk setzen kann. Und dann ist auch zappenduster, weil wir dann in die Phase 27 gehen. Und alles, was dann nicht entschieden ist, das wird nicht mehr wirken, was nicht mehr zu Zeitpunkten, in denen diese Regierung noch im Amt ist.
2: Ja, wir haben ja die Kurven eben gesehen, die er selber als entscheidend ausgegeben hat. Für seinen Kanzler, Staatskonsum geht wahnsinnig nach oben. Das heißt, der Staat gibt immer mehr Geld aus. Wo würden Sie sparen?
3: Weil die Hartmann würde sagen, ich willst du... Ja, wie Leipzig an der Spitze sehen, musst du die Tabelle drehen. Also er muss ja nicht mal die Tabelle umdrehen, hat er erreicht.
7: Moment, Champions League Platz. Also dann nimm Heidenheim gut. Oder St. Pauli.
3: Ist mir beides egal. Solange nicht Holstein Kiel ist, mir das völlig egal. Okay. Aber wo würde ich sparen? Also es wäre mal jetzt vernünftig, sich mit der Frage zu beschäftigen, warum wir nach wie vor glauben, wir seien ganz tolle Menschen, wenn wir weltweit am meisten in die Entwicklungshilfe investieren. Ja. Mehr als die Amerikaner. 4 bis 6 Mal so viel wie alle anderen OECD-Länder gemessen an der Bevölkerung am Bruttoinlandsprodukt. Also wenn es uns momentan schlecht geht, könnte man sich ja vielleicht darauf konzentrieren, dass es uns zunächst besser gehen muss, damit wir der anderen wieder helfen. Vor allen Dingen würde ich Entwicklungshilfe mal vielleicht an deutsche Interessen binden und nicht an, wir haben Geld genug und geben das aus wie Heu. Wir haben 117 Milliarden Euro Subventionen. Davon kann man bedenkenlos 90% streichen. Dann werden ein paar Leute betroffen, die bisher Geld kriegen vom Staat, aber notwendigerweise sind Subventionen Hinweis darauf, dass der Markt nicht bereit ist, bestimmte Güter und Dienstleistungen zum angemessenen Preis entgegenzunehmen. Da kann man subventionieren, wie man will. Also wir haben doch jetzt die Smartphones nicht, weil die subventioniert worden sind, sondern weil sie besser sind als die anderen Handys. Also bessere Produkte, Innovation ist das Entscheidende. Und Subventionen in Unternehmen machen träge. Was hat es uns gebracht, 3 Milliarden Euro zu investieren in die Umwandlung zu grünem Stahl, also Stahlherstellung aus Wasserstoff, was auch immer? Salzgitter hat damit angefangen. Jetzt stehen sie kurz vor der Pleite. Und jetzt kommt Herr Mirsch, Fraktionsvorsitzender der SPD, auf die Quoten zu bestimmen bei der Autoproduktion, wo man den teuren Wasserstoffstahl einbauen soll. Und dann werden die Autos preiswerter und sind dann weltweit wettbewerbsfähiger. Das kann nur jemand sagen, der schon in der Schule bei Mathematik nie aufgepasst hat.
7: Also ich kenne die Wirtschaft ja eher von drin, aber die Zahlen natürlich auch. Jetzt wissen das alle. Wir haben kein Einnahmeproblem. Die höchsten Steuern, europaweit auf jeden Fall. Wir haben das Ausgabenproblem. Du hast ein paar Punkte angesprochen. Wolfgang, da muss man auch nicht Raketenwissenschaft studiert haben, um das zu kapieren.
3: Ja.
7: Warum um alles in der Welt sitzen da 628 Kadetten im Bundestag und kommen dazu nicht zu einer Mehrheit?
3: Ja, diese Frage kann ich jetzt nicht beantworten, aber wahrscheinlich...
7: War bei euch nicht anders, da war es noch 100 mehr.
3: Ja, aber das ist meine Lernerfahrung aus längerer Zeit im Deutschen Bundestag, weil die materiellen Probleme vieler Menschen gar nicht mehr ankommen in diesem wunderbaren Berlin. Nicht? Also die kriegen ihre Diäten jeden Monat ausgezahlt. Die Leute, die hier im Staatsdienst sind, kriegen ihr Geld ausgezahlt, haben keine Sorge, dass das wiederkommt. Und die vielen Menschen, die von staatlichen Transferleistungen leben, müssen sich auch keine Sorgen machen. Ein Bürgergeldempfänger muss sich keine Sorgen machen über den Ablauf der Wirtschaft und ob man da was machen muss. Der muss sich auch um seine Heizkosten keine Sorgen machen, weil das bezahlt wird. Und das ist ja eines dieser Grundübel, die wir haben. Aber um das nochmal zu sagen, jeder vernünftige Mensch würde auch feststellen, wenn er mit dem Geld, was er hat, nicht auskommt, dass er zunächst mal drüber nachdenken kann, wo kann ich sparen, wo muss ich Prioritäten setzen. Kann ich jetzt wirklich in Urlaub fahren oder muss ich mir jetzt wirklich ein Auto kaufen oder wirklich eine Waschmaschine kaufen, das ist noch ein bisschen Zeit. Das hat selbst meine Frau verstanden. Und bin ich nicht böse, die ist Strafverteidigerin wie ich, deshalb muss ich vorsichtig sein. Aber jeder Mensch würde auch sofort sagen, ne, wir gucken uns mal an, wir wollen unheimlich viel, wir alle. Aber wenn wir uns nicht alles gleichzeitig leisten können, dann müssen wir eben Prioritäten setzen. Man kann auch gucken, ob man die Einnahmen verbessert. Also ich hätte auch jetzt einen tollen Job in der Automobilbranche annehmen können, um das mal so zu sagen, und damit viel Geld verdienen können, statt das Ehrenamt am Parteivorsitzenden der FDP zu übernehmen. Das würde meiner Frau wahrscheinlich auch eher gefallen. Aber ich habe mich entschieden, die Freien Demokraten jetzt zum Erfolg zu führen, mit vielen anderen auch. Aber noch einmal, sparen ist das zentrale Momentum. Und wenn wir die Staatsquote senken wollen, dann muss der Staat sparen. Wo soll es denn herkommen? Das fällt ja nicht vom Himmel.
6: Aber besonders schmerzhaft wäre das ja bei den Sozialausgaben, die ja einen riesigen Batzen in diesem Haushalt ausmachen. Wo würden Sie denn da Einschnitte vornehmen? Wie sieht es zum Beispiel aus beim Thema Rente? Wie sieht es aber auch aus beim Thema Bürgergeld, das ja zur Hälfte auch an Ausländer fließt? Würden Sie da auch Einsparungen vornehmen und in welchem Umfang?
3: Ja, ich kann das nicht in Zahlen benennen, aber die Tatsache, dass, wie gesagt, mittlerweile mehr als die Hälfte des Bürgergelds an nicht-deutsche Staatsbürger fließt, muss einen zum Nachdenken fahren lassen. Und wir brauchen hier eine Kurskorrektur. Das heißt, die Aufnahmefähigkeit unseres Landes ist begrenzt und deshalb müssen wir den Zustrom begrenzen, und zwar massiv. Und diejenigen, die bei uns im Lande leben, aber kein weiteres Aufenthaltsrecht haben, weil die Gründe, entweder politische Verfolgung oder Krieg weggefallen sind, dazu veranlassen, das Land wieder zu verlassen. Nicht mit Prämien, sondern notfalls durch zwangsweise Rückführung. Das sieht das Gesetz ausdrücklich vor. Ich verstehe auch nicht, warum wir hinnehmen, dass aus allen anderen europäischen Ländern die Syrer nach Hause fahren und zulassen, dass es bei uns gar nicht passiert. Wir sollen das Land da wieder aufbauen. Ich habe menschliches Verständnis dafür, dass jemand, der hier Bürgergeld bekommt, das ist ungefähr dreimal so viel wie Deutschland im Monatslohn in Syrien, dass ihm das gefällt. Aber dafür habe ich menschliches Verständnis, aber dafür ist das System nicht gedacht. Jeder, der zu uns kommt und hier arbeiten will, gerne. Aber jeder, der zu uns kommt, noch einmal, um das Bruttoinlandsprodukt zu verzehren, statt es zu vermehren, eben nicht. Und sag mal, bei der Rente, allen Leuten war schon vor 20, 30 Jahren klar, dass das Umlagesystem nicht funktionieren wird, weil immer weniger Arbeitnehmer, nicht immer mehr, dankenswerterweise auch immer älter werdenden Rentner tragen können. Und früher haben die Freien Demokraten auch schon vor 20 Jahren vorgeschlagen, eine Kapitaldeckung einzuführen, das dritte Säule. Da wurden wir beschimpft, DGB und SPD, mit der Rente zockt man nicht und all so ein Kram. Hätte man das gemacht, hätten wir jetzt eine Reihe von Möglichkeiten, das Private mit dieser dritten Säule ihre Rente deutlich aufbessern können. Und wenn man sich das über einen Zeitraum von 30 Jahren anschaut, ist eine Kapitaldeckung sinnvoll. Andere Länder zeigen uns das ja auch. Norwegen, Schweden, Polen führen das jetzt ein. Das kann man jetzt immer noch machen. Und man muss es schnell machen, weil ansonsten müssen wir über Rentenkürzungen gar nicht nachdenken. Die kommen zwangsläufig. Wir hauen jetzt schon jedes Jahr 120 Milliarden Euro ins Rentensystem aus Steuermitteln.
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1: Ich bin Dirk Zeitler. Der Tankrabatte und gesunkene Rohölpreise haben die Autofahrer im Mai beim Spritkauf deutlich entlastet. Nach dem teuersten Tankmonat April waren die Kraftstoffe wieder günstiger zu haben. Das zeigt eine Bilanz des Automobilclubs ADAC für den Monat Mai. Berechnungen der Monopolkommission und des IFO-Instituts für Wirtschaftsforschung zeigen zudem, inzwischen wird die Steuersenkung, die 2 Monate lang gilt, zumindest bei den Benzinsorten E5 und E10 vollständig weitergegeben. Für den Terroranschlag auf feiernde Menschen in Bielefeld ist der Attentäter zu lebenslanger Haft verurteilt worden. Das Düsseldorfer Oberlandesgericht sprach den 36-jährigen Syrer wegen vierfachen versuchten Mordes schuldig, stellte die besondere Schwere seiner Schuld fest und ordnete Sicherungsverwahrung an.
2: Das Gericht verhängte damit die Höchststrafe und folgte dem Antrag der Bundesanwaltschaft. Die hält den Syrer wegen seiner radikal-islamischen Gesinnung weiter für gefährlich. Er hatte vor gut einem Jahr vor einer Bar in Bielefeld feiernde Menschen mit einem Messer angegriffen. 4 wurden lebensgefährlich verletzt. Der Täter soll bereits in Syrien jahrelang für die Terrormiliz IS tätig gewesen sein. 2023 kam er dann nach Deutschland. Hier sollen sich laut einem Gutachten seine psychischen Probleme noch verstärkt haben. Thomas Brock, Nachrichtenredaktion.
1: Geht es um soziale Leistungen, gibt es häufig Streit über Ansprüche. Und dieser landet immer häufiger vor Gericht. Die Sozialgerichte in Deutschland verzeichneten nach Angaben des Deutschen Richterbundes im vergangenen Jahr mehr als 300.000 neue Fälle.
3: Die meisten neuen Verfahren gab es in NRW, gefolgt von Bayern und Baden-Württemberg. Egal ob Bürgergeld, Arbeitslosengeld, Elterngeld oder Pflegeversicherung. Zwischen Betroffenen und den zuständigen Ämtern gehen die Meinungen über die zustehenden Leistungen mittlerweile häufig auseinander. Das wird wegen des Umstiegs auf die neue Grundsicherung nächsten Monat und all den angekündigten Reformen zum Sozialstaat sicherlich nicht besser, heißt es vom Richterbund. Nötig sei deshalb mehr Personal an den Gerichten. Tanja Wagner, Nachrichtenredaktion.
1: Zum Sport. Deutschlands Fußballnationalmannschaft hat sich mit einem knappen Sieg von den Fans zur WM verabschiedet. In einem lockeren Trainingskick über 2x25 Minuten setzte sich die DFB-Auswahl gegen Finnland mit 1:0 durch.
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1: Zum Wetter, die aktuelle Vorhersage des Deutschen Wetterdienstes. Im Südwesten und an den Küsten scheint häufig die Sonne, im Südosten kann es immer mal nass werden. Schauer und Gewitter ziehen aber allmählich ab. Die Höchstwerte bewegen sich zwischen 19 und 27 Grad. Morgen auch durchwachsen, von der Ostsee bis in den Südosten anfangs noch sonnig und trocken. Von Westen und Nordwesten ziehen kräftige Schauer und Gewitter Richtung Südwesten und in die Mitte. Lokal besteht Unwettergefahr. 20 bis 27 Grad werden es höchstens.
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5: Kurz nach 15 Uhr. Schönen Montag. Ich bin Andreas Dorfmann. Der Countdown läuft. Nachher wieder News Live am Abend. Mein Gast ist der Bestseller-Autor und Journalist Peter Hane. Darüber spricht Deutschland heute. Tickende Zeitbombe. Das neue Energiegesetz der Bundesregierung. Die Hintergründe dazu ab 18 Uhr hier bei News, das Radio. Bleiben Sie weiter dran. Jetzt haben wir für Sie Sunshine von Dario G.
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2: Wie kommt Friedrich Merz darauf, dass wir Bürger, die zur Wahl gegangen sind, nicht mit der Demokratie versöhnt wären? Dieses Land hat konservativ rechts gewählt, vollkommen eindeutig, und vollkommen eindeutig eine linke Regierung bekommen, weil Friedrich Merz die Menschen reingelegt hat. Aber wir sollen uns mal mit der Demokratie versöhnen? Dieser herablassende Tadelton dieses spätzündenden Kanzleramtserschleichers gegenüber uns, dem Souverän, ist, man muss es so sagen, einfach nur noch unerträglich. Die AfD, das darf nach den letzten desaströsen Tagen als absolut gesichert gelten, wird über die 30%-Marke springen und zumindest in den Umfragen die unangefochtene Vormachtstellung unter den Volksparteien übernehmen. Es gibt dafür klare Hinweise in den Zahlen, zu denen wir gleich noch kommen. Hochspannende Zahlen sollten Sie nicht verpassen. Noch dramatischer als diese fundamentalen Zahlen aber ist der historische Fehler von Friedrich Merz, seine Arbeitsministerin Bärbel Baas, die die Deutschen hasst und verachtet, nicht aus der Regierung zu entlassen und somit ihre zynischste, menschenverachtendste und zugleich entlarvendste Entgleisung zur offiziellen Position einer CDU-geführten Bundesregierung zu erheben. Nachdem Bärbel Baas noch vor wenigen Tagen behauptet hat, niemand würde in die deutschen Sozialsysteme einwandern, verkündet sie nun ganz offen und unverhohlen den wahren Grund der illegalen Masseneinwanderung, die Deutschland seit einem Jahrzehnt plagt. Baas sagt wörtlich, diese Regierung wolle sich, Zitat, wehren gegen das, Zitat, Einheitsgrau oder ich will es sogar braun nennen, braun, gegen das Braun der deutschen Bevölkerung. Wir sollen regierungsoffiziell mindestens mal durchmischt, wenn man auf die Demografie blickt, eher noch ersetzt werden durch illegale Migranten, die ins Land geholt werden, um uns vielfältiger zu machen und kulturell zu bereichern. Worte, die fast zu unglaublich klingen, um wahr zu sein, aber wie immer, wir haben für Sie den Videobeweis.
3: Und wir wollen Farbe bekennen und wehren uns auch gegen dieses sogenannte Einheitsgrau oder ich will sogar Braun nennen. Auch wenn manche sich danach sehnen vielleicht sogar, aber so ist es halt nicht mehr und das ist auch gut so, meine Damen und Herren. Es kann nur gelingen, wenn Vielfalt eben im Alltag auch gelebt wird.
2: Vielfalt, Vielfalt, Vielfalt. Eine Bundesregierung, die sich gegen das deutsche Volk wehren will, das hat es noch nie gegeben. Wir sind zum Experiment eines bösartigen deutschen Hasses an der Spitze unseres Staates geworden. Die mächtige Ministerin, die über ein Viertel des gesamten Haushalts verfügt, versteht es als ihre amtliche Aufgabe, Deutschland zum Siedlungsgebiet zu machen. Der Bundeskanzler bestimmt die Richtlinien der Politik, so heißt es in unserem Grundgesetz. Ein Bundeskanzler, der in einem so existenziellen Moment der Politikgestaltung seine Macht nicht einsetzt, um die Identität unseres, seines Landes zu bewahren, der macht sich zum Komplizen, zum obersten Ermöglicher dieser, ja, Niedertracht, die nichts anderes als unsere Abschaffung im Schilde führt. Die Ersetzung der Deutschen war einmal eine Verschwörungstheorie, unter Friedrich Merz wird sie zur Staatsdoktrin. Die Tagesschau setzt diese Doktrin bereits eifrig in Propaganda um und spricht nicht mehr etwa von Deutschen, sondern nun von Nicht-Migranten. Wir, das sind jetzt die Nicht-Migranten.
4: Die 82-jährige Heide Sim aus Potsdam hat gerade die junge usbekische Familie angesprochen.
5: Wir wohnen in Brandenburg.
4: Mit Machttag in Potsdam, das heißt, Migranten und Nicht-Migranten sind im Austausch.
2: Wie schön. Die CDU hat Intuition, Mut, Machtinstinkt und Selbsterhaltungstrieb komplett verloren, in solchen unerträglichen Momenten ein Bollwerk zu sein. Menschen aber brauchen diese Bollwerke. Deswegen orientieren sich so viele Wähler gerade neu. Nicht aus Protest, sondern aus einem Schutzbedürfnis. Die AfD ist längst kein Wutphänomen mehr, sondern ein Zufluchtsphänomen. Das belegen auch die harten Zahlen. Zunächst die Zahlen zu Alice Weidel. Die AfD-Vorsitzende steht auf Platz 4 der beliebtesten Politiker im Land. Zum Vergleich, im September 2025 lag die AfD-Chefin noch auf Platz 18, also fast auf dem letzten Platz. Alice Weidel hat in den letzten Monaten aber keine Schamoffensive gestartet, um beliebter zu werden. Menschen suchen schlicht Zuflucht bei ihr. 33% wünschen sich Alice Weidel als Bundeskanzlerin. Das Wählerpotenzial der AfD liegt inzwischen bei 36%. Besonders interessant dabei ist das Wählersegment der über 60-Jährigen. Bisher eine uneinnehmbare CDU-Bastion, die Wahlsiege abgesichert hat. Nun laufen der Union genau diese Leute davon. Blicken wir auf Sachsen-Anhalt, wo im September gewählt wird, und auf Sachsen, wo die CDU geradezu kollabiert. Zuerst Sachsen-Anhalt. Bei der Landtagswahl 2021 wählten dort 43% der 60 bis 69 zuerst Sachsen-Anhalt. Bei der Landtagswahl 2021

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1: Lebt denn noch der Wirtschaftspatient Deutschland? Was wir sagen können, Staatskonsum und Privatinvestitionen driften immer weiter auseinander. Wir haben eine Grafik für Sie vorbereitet mit den Entwicklungen seit 2015. Staatskonsum und Privatinvestitionen klaffen immer weiter auseinander. Konkret, die privaten Investitionen sinken seit Jahren. Das sehen wir bei der orangefarbenen Linie, die geht nach unten. Das heißt, Unternehmen stecken hierzulande immer weniger Geld in neue Werke, Maschinen, Büros. Im Gegenzug wird der Staat immer ausgabefreudiger. Die Ausgaben für Straßen, für Stütze, Bürgergeld, Beamte und so weiter sind seit 2015 um gut ein Viertel gestiegen. Das ist die rote Linie. Folge: die Wirtschaftsleistung stagniert seit 2019. Deutschlands Wohlstand ist seit 6 Jahren nicht mehr gewachsen. Und wenn Sie nun einen ganz kleinen Aufwärtstrend sehen beim Bruttoinlandsprodukt, dann ist das auch kein rundweg positives Zeichen, denn das hängt mit dem Staatskonsum zusammen. Auch wenn der Staat immer mehr ausgibt, steigt das Bruttoinlandsprodukt. Und insgesamt geht der Staatskonsum unter Kanzler Merz um 1,12% rauf, die Privatinvestitionen hingegen um 0,63% zurück. Und Kanzler Merz hat seine Kanzlerschaft mit einer Erklärung zu genau dieser Kurve gestartet. Er sagte wortwörtlich: wenn sich diese Linien in der Regierungszeit bis 2029 nicht annähern, dann muss man sagen, ist diese Regierung gescheitert. Ja, wir können also sagen, Julian, er hat bis 2029 noch Zeit, aber momentan haben sich diese Linien nicht angenähert. Momentan ist diese Regierung wirtschaftspolitisch gescheitert, oder?
2: Das ist das Schöne an Friedrich Merz, dass er mit seiner ganz besonderen Form von Kommunikation und Rhetorik nicht nur das Land ruiniert, sondern auch noch sich selbst. Kein Bundeskanzler würde jemals am Anfang seiner Kanzlerschaft solche Worte wählen und sozusagen das Scheitern der eigenen Absichten, das Scheitern des eigenen Projekts schon früh in der Regierung an die Wand malen. Friedrich Merz hat genau diese Worte gewählt, mutmaßlich impulsiv, wie er nun mal ist, und hat es eben festgemacht an diesen 3 Kurven, die wir da eben gerade gesehen haben. Und das ist jetzt aus unserer beliebten Sendereihe: wie viele Merz-Lügen oder wie viele gebrochene Merz-Versprechen passen auf eine Grafik. Wenn es 3 Kurven sind, wird der aufmerksame Zuschauer es schon ahnen, exakt 3. Friedrich Merz hat vor wenigen Monaten noch bei einem Auftritt nach einer Regierungsklausur sehr großspurig angekündigt, er hätte sehr positive Anzeichen bei den Investitionen. Das würde sich jetzt in die richtige Richtung entwickeln. Wir erinnern uns alle an die große Investitionsinitiative, die er gemeinsam mit Unternehmen und PR-Agenturen vorgestellt hat. Von hunderten Milliarden Euro zu Investitionen war da die Rede. Auch da wieder der beliebte Friedrich-Merz-Trick. Der Eindruck wurde erweckt, es ginge um zusätzliche Investitionen. Es war kein einziger Cent zusätzliche Investitionen dabei. Es waren Investitionen, die sozusagen im normalen Wartungsbetrieb unserer Volkswirtschaft schon seit Jahren eingeplant waren. Der Staatskonsum, ja, der sollte sogar rauf. Da wird jetzt vielleicht der kritische Zuschauer sagen: Moment, das ist doch gar kein gebrochenes Merz-Versprechen. Staatskonsum, das sind doch die Schulden, die sollten rauf. Ja, aber auch da wieder das interessante und entscheidende Wort: zusätzlich. Dieser Staatskonsum, das ist das sogenannte Sondervermögen, also die historischen Billionenschulden, sollte ja in zusätzliche Investitionen für Infrastruktur fließen. Daraus ist dann leider nichts geworden. Der überwältigende Anteil geht in laufende Kosten, in Umverteilung und in Sozialstaat. Und das führt dann zu der dritten gebrochenen, naja, zumindest Ankündigung, weil versprechen kann man Wachstum natürlich nicht. Beim BIP sehen wir dieses ganz, ganz, ganz schwächliche Ansteigen dann noch. Diese Kurve wird sich im Laufe des Jahres in eine Flatline verwandeln, in eine saubere, waagerechte, weil die Regierung ist bei 1,3% Wachstumsprognose gestartet, dann sehr schnell auf 1% gegangen, dann waren es noch 0,5, jetzt sind wir noch bei ungefähr 0,3. Das liegt, wir erzählen es hier oft, an den Feiertagen, die auf Wochenenden fallen. Dadurch arbeiten wir dieses Jahr ein kleines bisschen mehr, sehr zur Zufriedenheit von Friedrich Merz, dem wir ja zu wenig arbeiten. Und da obendrauf kommt eben dieser Staatskonsum. Ein paar Milliarden kommen dann doch noch irgendwo an, 0,3. Meine Prognose am Ende wird es 0,0 sein. Und von den 3 Versprechen und Ankündigungen, die Friedrich Merz gemacht hat und die in diesem Chart abgebildet sind, wird rein gar nichts mehr übrig bleiben.
1: Du hast es eben angesprochen, Julia. Und wie es der Zufall will, haben wir genau dieses Zitat vorbereitet. Letztes Jahr nämlich hat Friedrich Merz trotz des Negativtrends versprochen, die Investitionen nach Deutschland steigen schon wieder. Bitte.
3: Wir sehen, dass die Investitionen in Deutschland wieder deutlich zunehmen. Es hat ja eine Abwanderung von Investitionen gegeben in den letzten Jahren. Dieser Trend hat sich umgekehrt.
1: Da muss ich sagen, das Gegenteil ist der Fall. Der Trend hat sich nicht umgekehrt.
4: Und es zeigt mal wieder, wie Friedrich Merz kommuniziert, nämlich indem er einfach die Realität zu leugnen versucht. Was wir an diesen Kurven sehen, und vielleicht können wir sie noch mal einblenden, ist die Kraft der Fakten. Die Kraft der Fakten, die die Politik der Lüge überführt, muss man in diesem Fall sagen. Wir sehen eben, dass Friedrich Merz gescheitert ist in doppelter Hinsicht. Einerseits in wirtschaftlicher Hinsicht, weil er eben es nicht geschafft hat, diese Kurven zu ändern. Er hat selbst gesagt, wenn wir das nicht ändern, wenn wir es nicht schaffen, wieder mehr Wachstum und mehr Privatinvestitionen zu schaffen, dann sind wir gescheitert. Und genau das passiert eben nicht. Wir haben einen Staat, der immer weiter aufgebläht wird, der nicht durch ein wirklich ernsthaft steigendes BIP das wieder einholt, was er ausgibt, sondern der sich eben immer weiter verschuldet, der Ausgaben finanziert, die er eigentlich nicht tragen kann, und der eben zusätzlich keine ausländischen oder inländischen Investitionen anziehen kann. Also das sind im Grunde die Kurven des Sozialismus, die wir da sehen, eines eben Staates, der immer größer und fetter wird, aber der das gar nicht erwirtschaftet, weil er gar nicht die wirtschaftliche Freiheit zulässt, um es eben wieder reinzuholen. Und gleichzeitig, also er ist eben einerseits wirtschaftlich gescheitert, aber andererseits auch politisch, denn diese Aussage, wenn wir das nicht schaffen, dann sind wir gescheitert, das ist ja auch als Druckmittel gedacht gewesen gegen die SPD. Zu sagen, liebe Leute, wir können uns nicht nur an Ideologie orientieren, wir müssen uns an den Fakten orientieren. Wir müssen auf diese Kurven schauen, und wenn die Realität unsere Politik nicht unterstützt, dann können wir einfach nicht weiter so regieren, dann haben wir dafür keine Mehrheit, dann haben wir auch die Realität nicht hinter uns. Und jetzt ist es eben total spannend zu sehen, dass er mittlerweile selbst diese Abkehr von der Realität gemacht hat, dass er selbst nicht mehr sagt, wir orientieren uns an realen wirtschaftlichen Zahlen, sondern ich stelle mich auf jede Bühne, behaupte, die Privatinvestitionen steigen, und tatsächlich zeigt die Realität was ganz anderes. Also er selber ist in diese typisch sozialistische Realitätsflucht, hat er sich begeben, die eben immer deswegen, in die man sich deswegen flieht, weil man mit diesen sozialistischen Konzepten am Ende wirtschaftlich nichts reißen kann.
1: Und sozialistische Konzepte, du hast es angedeutet, bedeutet auch, dass der Staat immer mehr aufgebläht wird. Und dazu passt auch folgende Beobachtung. Die monetären Sozialleistungen wachsen seit 2021 auch sogar doppelt so schnell wie das nominale Bruttoinlandsprodukt. Während nämlich die Sozialleistungen um 21,6% gestiegen sind, ist das Bruttoinlandsprodukt nominal gerade einmal um 12% gestiegen. Meine Güte. Real gab es in dieser Zeit beim Bruttoinlandsprodukt übrigens null Wachstum. Sie sehen es eingeblendet. Sozialleistungen seit 2022 doppelt so stark gewachsen wie das Bruttoinlandsprodukt. Die nominale Veränderungen seit 2022, die wir hier auf 100 indexiert haben, sehen Sie eingeblendet. Das heißt, das ist ja die nächste Schere, die auseinanderklafft, Julian. Die Sozialleistungen wachsen deutlich, wirklich deutlich stärker als das Bruttoinlandsprodukt. Das heißt, der Staat gibt immer mehr aus für Sozialleistungen und die Investitionen schrumpfen.
2: Übersetzt bedeutet das natürlich, der Staat gibt mehr aus für Nichtarbeit, während Arbeit immer weniger und immer seltener wird. Besonders dramatisch dazu ist das, was wir sozusagen hier bei News immer als den schleichenden Infarkt des Arbeitsmarktes bezeichnen, den stillen Infarkt des Arbeitsmarktes. Viele dieser Sozialleistungen bilden sich, oder viel der gewachsenen Arbeitslosigkeit bildet sich eben nicht in diesen Sozialleistungen ab, weil es sich in der Rente abbildet. Viele extrem wertvolle Arbeitsplätze, die im Moment in Deutschland verloren gehen, das ist der Grund dafür, warum es diese schrillende Alarmglocke steigende Arbeitslosigkeit derzeit nicht gibt, warum die nicht zu hören ist. Viele der unendlich wertvollen, hochqualifizierten und steuerlich extrem lukrativen, also für den Staat lukrativen, Jobs, die in Deutschland derzeit verloren gehen, wandern eben nicht in die Arbeitslosigkeit und damit zu Andrea Nahles, sondern wandern aufgrund des demografischen Wandels, wandern in die Rentenkassen. Wahnsinnig viele Jobs in Deutschland werden im Moment sozial verträglich abgebaut. Das ist großartig für die Menschen, die dann nicht mehr arbeiten, eben nicht ihre Arbeit einfach verlieren, auf der Straße sitzen, sondern zum Beispiel in die Frührente oder eben in die Rente gehen. aber sie werden eben nicht nachbesetzt. Und damit ist die reale Arbeitslosigkeit deutlich höher als diese 3 Millionen, die wir da gerade sehen. Vielleicht noch eine kleine Zahl, weil wir das Chart gerade eingeblendet haben. Und das war meiner Ansicht nach die Ausgaben des Bundes, die wir da gerade gezeigt haben. Meldung von vor 2 Tagen aus der Welt. Ausgaben für Sozialleistungen steigen auf 751,2 Milliarden Euro. Das sind die gesamten Sozialleistungen, die in Deutschland ausgezahlt werden. Das ist ein Anstieg um 5,9% und damit um über 40 Milliarden Euro Anstieg bei den Sozialleistungen, über 750 Milliarden Euro. Das ist die wahre wirtschaftliche Lage dieses Landes. Das sind die Zahlen, an denen man die wahre wirtschaftliche Lage erkennt.
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1: Ich bin Dirk Zeitler. Der Tankrabatt scheint inzwischen zu wirken. Tanken hat im Mai deutlich weniger wehgetan als noch im April. Laut ADAC kostete ein Liter Super E10 im Schnitt rund 13 Cent weniger. Diesel war sogar etwa 27 Cent günstiger.
2: Nach dem eher holprigen Start kommt die Steuersenkung inzwischen wohl komplett bei den Autofahrern an. Das zeigen Auswertungen des IFO-Instituts und der Monopolkommission. Vor allem bei Benzin lässt sich die Entlastung inzwischen klar an den Preisen ablesen. Geholfen haben dabei auch die zuletzt niedrigeren Rohölpreise. Und das wirkt sich nicht nur an der Zapfsäule aus. Die niedrigeren Spritpreise haben zuletzt auch den Anstieg der Verbraucherpreise, also der Inflation, etwas gebremst. Zoe Tassovali, Nachrichtenredaktion.
1: Der nordrhein-westfälische Ministerpräsident Wüst hat alle Spekulationen über einen möglichen Kanzlertausch erneut zurückgewiesen. Bei einer CDU-Tagung im Sauerland, an der auch Friedrich Merz teilnahm, sicherte Wüst dem Kanzler seine volle Unterstützung zu.
3: Das Treffen in Meschede war schon lange geplant. Eigentlich eher unspektakulär wurde nun, nach den Medienberichten über angebliche Gedankenspiele in der Union, den Kanzler Merz durch Wüst zu ersetzen, genau hingeschaut und gehört. Neue Nahrung bekamen die Spekulationen aber nicht. Wüst sagte nochmal, dass das Ganze Quatsch sei und dass Merz die aktuell großen Herausforderungen entschlossen anpacke. Im Gegenzug lobte Merz die Arbeit von Wüst in NRW. Thomas Borg, Nachrichtenredaktion.
1: Für den Terroranschlag auf feiernde Menschen in Bielefeld ist der Attentäter zu lebenslanger Haft verurteilt worden. Das Düsseldorfer Oberlandesgericht sprach den 36-jährigen Syrer wegen vierfachen versuchten Mordes schuldig, stellte die besondere Schwere seiner Schuld fest und ordnete Sicherungsverwahrung an. Der Mann sei nach wie vor gefährlich, sagte der vorsitzende Richter. Vor gut einem Jahr hatte der Syrer laut Anklage nachts Feiernde vor einer Bar angegriffen. Die verurteilte Rechtsextremistin Maria Svenja Liebig soll von Tschechien nach Deutschland ausgeliefert werden. Das hat das Landgericht im tschechischen Pilsen angeordnet. Liebig kann gegen die Entscheidung Beschwerde einreichen. Die Entscheidung ist damit noch nicht rechtskräftig.
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1: Zum Wetter, die aktuelle Vorhersage des Deutschen Wetterdienstes. Im Südwesten und an den Küsten scheint häufig die Sonne, im Südosten kann es immer mal nass werden. Schauer und Gewitter ziehen aber allmählich ab. Die Höchstwerte bewegen sich zwischen 19 und 27 Grad. Morgen auch durchwachsen, von der Ostsee bis in den Südosten anfangs noch sonnig und trocken. Von Westen und Nordwesten ziehen kräftige Schauer und Gewitter Richtung Südwesten und in die Mitte. Lokal besteht Unwettergefahr. 20 bis 27 Grad werden es höchstens.
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5: Nun ist es kurz nach 16 Uhr. Einen schönen Montag. Ich bin's, Andreas Dorfmann. Der Countdown läuft. Nachher wieder News live am Abend. Mein Gast ist heute wieder der Bestsellerautor und Journalist Peter Hane. Darüber spricht Deutschland heute. Tickende Zeitbombe. Das neue Energiegesetz der Bundesregierung. Die Hintergründe dazu ab 18 Uhr hier bei News, das Radio. Bleiben Sie weiter dran. Jetzt spiele ich für Sie The Promise You Made von Cock Robin.
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2: Man merkt auch, dass Frau Zacharias Mutter einer Tochter ist. Und no offense, aber ich hätte ihr vielleicht zusätzlich auch einen Sohn gewünscht. Einfach für ein gewisses Maß an Horizonterweiterung oder für einen ordentlichen Perspektivwechsel. Aber diese Erfahrung fehlt ihr halt komplett und vielleicht ist das auch der Grund, warum sie so empathielos auf die übrigens auch nicht immer einfache Realität von Männern und Jungs blickt. Also Frau Zacharias steht auf der Pro-Seite dieser Debatte, was etwas verwirrend ist, weil, wir erinnern uns, Titel der Debatte ist ja, sollten Männer Feministen sein. Und Pro würde ja bedeuten, ja, sollen sie. So, Nicole Zacharias sagt dazu aber das hier.
3: Nicole, kaufst du Tristan das ab, dass er ein Feminist ist?
4: Nee, aber das liegt nicht an dir persönlich, sondern weil ich die Definition eines Feministen, weil ich das anders herunterbrechen würde. Weil ich hatte das vorhin schon mal angeschnitten, dass Feminismus ja eine Bewegung ist von Frauen, weil diese unter dem Patriarchat leiden, also Betroffene sind von einer strukturellen Unterdrückung. Darum sind sie Feministinnen. Ein Mann, der ja die Macht innehat, der ja innerhalb dieser Struktur quasi die Machtrolle hat, kann ja nicht gleichzeitig Macht innehaben und gleichzeitig sich zu der untergeordneten Gruppe definieren. Das funktioniert ja nicht. Du kannst nicht beides sein. Du kannst nicht der sein, der die Macht ausführt in der Struktur und gleichzeitig der sein, der von der Macht, so wie wir Frauen es erleben, unterdrückt wird. Und darum gibt es für mich keine Feministen, sondern nur Feministinnen.
2: Wenn sie inhaltlich argumentiert, dass Männer per Definition überhaupt keine Feministen sein können, ergibt ihre Propositionierung zur Titelfrage, ja, logisch wenig Sinn. Man kommt also fast nicht umhin zu schlussfolgern, dass sich ihr Ja in dieser Runde wohl eher auf die Frage aus der Videobeschreibung bezieht, ob alle Männer scheiße sind. Na gut, dann schauen wir uns doch mal die umso verwirrendere Riege der Kontrapositionierten an in dieser Runde. Also nein, Männer sollten keine Feministen sein, beziehungsweise nein, nicht alle Männer sind scheiße. Nur damit ihr so eine Idee davon habt, wie ausgewogen die ganze Sache im ZDF da ist. Okay, der erste ist Tristan Hox. Er ist Trend- und Zukunftsforscher, kannte ich in der Kombination auch nicht. Und der wird jetzt an einer Stelle in dieser Sendung gefragt, ob er sich eigentlich auch für sein Geschlecht schämt. Klar, normale Frage.
3: Schon, aber das heißt nicht, dass alle Männer sofort gleich scheiße und böse sind. Das kann ja beides gleichzeitig passieren. Was jetzt, glaube ich, nämlich gerade passiert, ist, dass gerade die jungen Männer, die jetzt noch nicht wirklich, ich sag's mal übertrieben, die Chance hatten, irgendwas Böses zu tun, sofort auf eine gewisse Art und Weise so geschlechtliche Erbsünde eigentlich erleben und das Gefühl haben, nur weil ich dieses Geschlecht bin, bin ich schon gleich quasi intuitiv und bin eigentlich gezwungen dazu, ein böser Mensch zu werden. Und das wird im Ende, das sehen wir in den ganzen Diskussionen um die Manosphäre und so weiter, das führt zu Isolation, das führt zu weiterer Radikalisierung und die sitzen in einer Form von Sekte drin.
2: Himmel, Herrgott, wo fange ich an? Also erstens, er schämt sich manchmal für sein Geschlecht und zwar offensichtlich im Ganzen. Er bekommt eine pauschale Frage gestellt und bejaht diese dann auch erstmal für sein komplettes Geschlecht. Und dann wird's aber noch befremdlicher. Der viel problematischere Punkt kommt nämlich danach, wenn er versucht, junge Männer eigentlich in Schutz zu nehmen. Er sagt nämlich wörtlich, dass die noch keine Chance hatten, was Böses zu tun und trotzdem sofort schuldig gesprochen werden. Und dieses eine Wort, dieses noch, bedeutet übersetzt ja nichts anderes, als dass jeder Mann früher oder später sowieso zum Täter wird. Er hatte bisher eben nur noch nicht die richtige Gelegenheit dazu. So, das war Kandidat 1 im Kontrateam. Es wird aber tatsächlich sogar noch schräger.
5: Ich glaube, dass der Mann nicht drum herum kommt, auch der, der meint, das überwunden zu haben, die grundlegende Pathologie des Mannes in sich selber zu erkennen. Und da kann er noch so oft sagen, ich habe das jetzt gecheckt. Das würde ich in Zweifel ziehen.
2: Das ist Julian Theilen, Redakteur im Feuilleton bei der Welt. Wenn man sich seine Artikel anschaut, zum Beispiel über den gedemütigten Mann oder den performativen Mann, dann denkt man erstmal so, okay, der sieht es vielleicht sogar kritisch und steht damit innerhalb dieser Diskussion auf der richtigen Seite. Aber dann spricht er eben von der grundlegenden Pathologie des Mannes. Pathologie, Leute, das ist ja so ein bisschen der medizinische Fachbegriff für Krankheiten. Das heißt, nach seiner Logik ist jeder Mann per se krank oder fehlerhaft. Und dann sagt er außerdem auch noch, selbst wenn du als Mann glaubst, das überwunden zu haben, Stimmt gar nicht. Lüge. Das heißt, egal was du tust, in seiner Welt bist du als Mann pathologisch. Meines Erachtens einfach delulu menschenverachtend und hochproblematisch. Wenn du eine ganze Bevölkerungsgruppe aufgrund ihres Geschlechts als krank bezeichnest, ist das doch die Kerndefinition von Diskriminierung, die wir sonst übrigens bei jeder anderen Gruppe, wenn es um Frauen gehen würde zum Beispiel, sofort verurteilen würden. Aber bei den Öffentlich-Rechtlichen, beim ZDF, darf das nicht nur so stehen bleiben. Es wird auch noch von jemandem gesagt, der auf der Kontraseite einer Diskussion steht, bei der es darum geht, ob alle Männer scheiße sind. Und dann kommt die dritte Person auf der Konterseite und das ist Katrin Rönicke, Journalistin und Podcasterin eines, wie sie selbst sagt, feministischen Podcasts.
6: Mit gemischten Gefühlen. Also klar gibt es die Männer, die jede Gelegenheit nutzen, um sich wieder ins Rampenlicht zu stellen, so wie Nicole das beschrieben hat. Aber ich sehe auch ganz viele, und es liegt vielleicht auch an meiner feministischen Bubble, ganz viele Männer, die ehrlich sind und die wirklich versuchen zu reflektieren und eben auch versuchen, vom Herzen zu Männern zu sprechen auch. Weil ich glaube, das ist etwas, was, ich mache einen feministischen Podcast und 80% unserer HörerInnen sind weiblich. Und das sehe ich als eins der großen Probleme an, dass einfach Männer, Frauen so selten zuhören. Und deswegen bin ich eigentlich froh, wenn ein Mann, ein Cis-Mann, ehrlich an die Öffentlichkeit geht und diese Perspektive auch aufgreift, die wir manchmal ungehört, also ungehört bei Cis-Männern, versuchen zu zeigen.
2: Hä? Also ganz ehrlich, bin ich falsch oder habe ich recht?
6: Versuchen

0: Die Kontraseite ist eigentlich komplett deckungsgleich mit der Pro-Seite. Und genau das, Leute, ist die sogenannte Ausgewogenheit des öffentlich-rechtlichen Rundfunks. Man lädt einfach Leute ein, die alle im selben ideologischen Boot sitzen und verkauft uns das dann als gesellschaftlichen Diskurs.
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2: Fußballchaoten und Kriminelle verwüsten Paris. Trotz des Sieges beim Champions League-Finale durch den PSG Saint-Germain kommt es zu hunderten Verhaftungen, dutzenden Verletzten, Bränden und schwerer Sachbeschädigung.
3: Nach dem Champions League-Sieg von Paris Saint-Germain kam es in ganz Frankreich zu massiven Ausschreitungen. Mehr als 780 Menschen wurden festgenommen, allein 480 davon in der Hauptstadt. 57 Polizisten wurden nach Angaben des französischen Innenministers Laurent Nunez verletzt. Trotzdem berichtet die Tagesschau mit einem verharmlosenden Satz.
4: Paris in Partystimmung. Etwa 20.000 Menschen feiern ausgelassen rund um den Eiffelturm den zweiten Champions League-Sieg in Folge von Paris Saint-Germain. Im Vorjahr war es zu massiven Ausschreitungen mit Plünderungen, zahlreichen Verletzten und 2 Toten gekommen.
3: Fußballfans, die den Sieg ihrer Mannschaft ausgelassen gefeiert haben. So nennt die öffentlich-rechtliche Nachrichtensendung eine Nacht, in der Paris mit einem massiven Polizeiaufgebot gesichert werden musste. Etwa 8000 Polizisten waren allein in der französischen Hauptstadt im Einsatz, landesweit sogar 22.000. Vermummte Randalierer und Einsatzkräfte gerieten mehrfach aneinander. Es kam zum Einsatz von Tränengas und Wurfgeschossen. Die Tagesschau spricht von einigen Zwischenfällen, von Ausschreitungen am Rande. Der Kontrast zwischen tatsächlichem Ereignis und der öffentlich-rechtlichen Berichterstattung könnte kaum größer sein. Unser Thema jetzt bei News Live.
2: Ja, was ist da los in Paris, der Stadt der Liebe an der Seine, die einmal ein Zentrum des Abendlandes auch war? Noch während des Spiels beginnen Fußballchaoten und Kriminelle, Paris förmlich auseinanderzunehmen. Teile von Paris brennen. Wir sehen die Bilder eingeblendet. Knapp 800 Personen wurden im ganzen Land festgenommen, auch in weiteren Städten wie Bordeaux und Grenoble. 22.000 Beamte hatte der französische Innenminister für den Abend mobilisiert. Doch das geplante Fußballfest wurde wieder einmal zur Krawallnacht. Da frage ich natürlich gleich mal unseren Fußballexperten Waldemar Waldi-Hartmann. Wer hat denn das gemacht? Kann man da von Fußballfans überhaupt noch sprechen?
5: Ich bin in erster Linie in dem Falle Fußballfan und kein Katastrophen- und Chaoten-Experte. Aber natürlich ist das ja mittlerweile der Alltag, vor allem in Frankreich. Das gibt es auch in Deutschland, das wollen wir nicht verhehlen. Aber der Alltag in Frankreich ist das. Und das hat auch was mit Paris Saint-Germain zu tun. Diese Mannschaft hat eigentlich nur noch den Namen von Paris. Diese Mannschaft ist eine katarische Mannschaft. El Khelaifi, der katarische Staatsfonds, ist 100% Besitzer. Seit vielen, vielen Jahren will man Champions League-Sieger werden, ist oft gescheitert, hat Milliarden in diese Mannschaft gesteckt und hat die Fans rekrutiert aus den Banlieues. Also das ist im Prinzip ein überwiegend islamischer und wie wir sehen auch islamistischer Verein. Und die artikulieren das, was sie machen, eigentlich gegen den Staat für ihr Denken. Den Verein sehen sie als ihre Macht an, die sie in diesem Land haben oder haben wollen und gehen damit auf die Straße. In Frankreich ist das bekannt, sonst schickt man ja nicht 8000 Polizisten schon mal vorsichtshalber in Paris auf die Straße oder im ganzen Land. Die Politik wird damit nicht fertig, weil manche Polizeieinheiten in diese sogenannten Problemviertel und dort rekrutiert sich die Ultra-Fanszene von Saint-Germain, die gehen da gar nicht mehr rein. Das ist die Lage und ich spreche die Befürchtung aus, dass bei irgendwelchen Wahlausgängen in Deutschland die Ultras, so nennen sie sich ja selber, in Deutschland ein ähnliches Bild zeigen werden.
2: Ich frage mich ja manchmal, wie lange man überhaupt noch den christlichen Stadtteiligen im Namen haben wird. Saint-Germain ist ja ein christlicher. Und auch wenn man hier in Berlin durch die Straßen läuft, ist mir zumindest aufgefallen, haben wir sehr viele, sehr junge Knaben, Buben, erkennbar aus migrantischen Herkünften, arabisch-migrantischen Herkünften. Und die tragen dieses Paris Saint-Germain-Trikot. Das ist also ihr Mannschaft, ihr Club. Wir haben die Bilder eben teilweise gesehen. Pauline, was geht dir durch den Kopf, wenn du hörst die Schlagzeile Paris Saint-Germain gewinnt die Champions League, der wichtigste Titel, der in Europa zu vergeben wird. Und danach brennen Teile von Paris.
6: Die Bilder aus Paris zeigen eine islamistische Landnahme. Nichts anderes ist das. Es ist ein Sieg, den man früher gefeiert hätte. Und mittlerweile sagt eben dieses immer islamistisch werdendere Land, ein Sieg feiert man so, dass man gewalttätig wird. Also ein Sieg berechtigt dazu, Angst und Schrecken und Krieg, muss man eigentlich sagen, bürgerkriegsähnliche Zustände im eigenen Land, auf den eigenen Straßen produzieren zu dürfen. Das ist das, wozu dieser Sieg zu berechtigen scheint. Das ist eben dieses islamistische Weltbild auch, wo man sagt nicht, ich freue mich und lasse aber mein Umfeld so leben, wie es möchte, sondern ich bin berechtigt, Gewalt auszuüben, zu herrschen und mit totalitären Methoden mir den Raum in der Öffentlichkeit zu nehmen. Wir sehen ja auch auf diesen Bildern kaum Frauen. Und wenn Frauen unterwegs sind, vielleicht sehen wir das auch gleich noch. Es gibt auch ein Video, das sehr beängstigend ist. Werden Frauen bedrängt? Es gibt zwei Frauen, die im Auto sitzen und eben von so marodierenden Horden bedrängt werden. Also es geht darum, den öffentlichen Raum durch männliche Gewalt zu dominieren und sich unter den Nagel zu reißen. Und es hat mit dem Frankreich, mit dem Paris, was man von früher kennt, eben nichts mehr zu tun. Also ich erinnere mich noch, und Leute meiner Generation werden sich auch noch erinnern, dieses grüne Schulbuch, was man hatte, über Julien, der mit seinem Papagei nach Paris zieht und dort Isabelle kennenlernt. Und es ist alles, er verliebt sich in die blonde Isabelle und es ist irgendwie niedlich und schön alles. Und sie gehen dann in die Boulangerie und das größte Missverständnis ist, dass er ein Baiser bestellt und das heißt auf Französisch Kuss. Also es gibt irgendwie, das ist das Größte, was passiert. Heute wäre es so, dass die Bäckerei, die Boulangerie zugemacht hätte und sich verrammelt hätte vor Angst, dass es Plünderungen gibt. Isabelle würde nach 20 Uhr nicht mehr auf die Straße gehen, weil sie Angst hätte, in diese gewalttätigen Gruppen zu stoßen. Und Julien würde auch lieber zu Hause bleiben, weil er darauf keine Lust hätte, plötzlich irgendwie verletzt zu werden von diesen Feuerkanonen. Also das ist das Paris und das Frankreich, was wir mittlerweile haben. Und es hat wirklich mit der Realität von früher nichts mehr zu tun.
2: Oh, glückliche Vergangenheit. Sehr schön, dass
5: du in der ersten Französischstunde weiß ich auch nichts. De Monsieur Stall à la Terrasse du Café Georges Lautrec.
2: Was heißt?
5: Und ich habe das später mal wirklich gemacht. Und da gab es ein Lieblingslied von mir, von Jacques Dutronc. Il est un Paris se veille. Und dann habe ich so lange durchgehalten, bis ich morgens um 5 im Café saß, um Champs-Élysées. Und Eindrücke, die ich nie vergessen werde, kannst du heute vergessen.
2: Ja, wir sehen es ja an den Bildern, die hier eingeblendet waren. Weitere werden wir noch sehen. Es sind eindeutig Gruppen junger, migrantischer Männer arabischer Provenienz, wenn auch mit französischer Staatsangehörigkeit mutmaßlich. Sie dominieren die Szenerie und diese beherrschen auch, das angesprochen Walde, die Vorstädte französischer Metropolen, die sogenannten Banlieues. Zu Zwischenfällen kam es in rund 15 französischen Städten, darunter Plünderer in Rouen, Straßburg, Clermont-Ferrand und Grenoble. Bereits nach dem Vorjahrestriumph von Paris Saint-Germain kam es zu schweren Unruhen mit Bränden, Verletzten und 2 Toten. Das kann man ja eigentlich kaum noch anders deuten als einen Angriff auf die bürgerliche Ordnung. Wehe, wenn sie losgelassen. Gibt es irgendeine Chance, diese Art von Gewalteskalation, du sprachst von Landnahme, du sprachst von gezielten Anwerbungsmaßnahmen in Grenoble, gibt es irgendeine Chance, diese Art von Gewalt, die ja wirklich ein Mittel der Landnahme ist, wieder einzudämmen? Bekommt man gewissermaßen die Büchse der Pandora wieder geschlossen, sei es in Frankreich, sei es andernorts?
5: Nein, du kriegst die Zahnpasta auch nicht mehr in die Tube zurück. Es werden ja nicht weniger. Und alle die Jungen, die jetzt danach kommen, sind ja ohnehin schon sehr jung. Für die ist das ja Business as usual, wenn ich es mal so sagen kann, auf der Straße die Macht zu übernehmen. Und das sind die, das Failed Cities, sagt man in Teilen von New York. Und das ist in Paris der Fall, dass dir alle Touristenführer raten, gewisse Viertel nicht mehr zu betreten. Und ich glaube, sie werden sich dort in ihrem Ghetto nicht einmauern. Ich glaube, sie werden ein Claim nach dem anderen erobern wollen. Und ihre Macht zeigen sie halt dort, wo die ganze Welt hinschaut, auf den Champs-Élysées. Das findet ja dort statt, weil sie es zeigen wollen. Pauline hat das sehr deutlich, aber richtigerweise gesagt. Es ist die Machtübernahme der Islamisten auf den Straßen. Das ist der Punkt.
2: Die wird allerdings in dieser Deutlichkeit selten benannt. Deswegen bin ich froh, dass wir das hier tun, weil man darf sich da wirklich dieser Situation nicht schönreden. Das sind, würde ich sagen, keine Fanproteste, die aus dem Ruder gelaufen sind oder Fanfeiern. Das sind organisierte Gewaltorgien. Man will Gewalt ausleben und man sucht halt diesen Anlass. Und das völlig Perverse ist ja, man nimmt den Sieg. Man hat nicht mal eine Niederlage zu betrauen. Man sagt, oh, da sind wir so wütend, der Schiri hat uns betrogen und 3:11 haben wir verschossen. Nein, man hat den Sieg. Man hat, wie ich finde, glücklich gegen Arsenal London im Elfmeterschießen gewonnen. Und das nimmt man als pure Auslöser, nicht als Anlass, nur als Auslöser auf der Straße zu zeigen, wer das Sagen hat. Das ist natürlich auch eine politische Debatte, die losgetreten wird, die es schon lange gibt in Frankreich. Marine Le Pen, die Fraktionsvorsitzende des Rassemblement National, in allen Umfragen weit führend, wenn die Franzosen gefragt werden, wer soll denn Macron als Staatspräsident ablösen? Und Marine Le Pen hat die Krawalle auf X kommentiert. Übersetzt, das gibt es nur in Frankreich, wo der Sieg eines Fußballvereins Unruhen auslöst. Das gibt es nur in Frankreich, wo jeder sich verpflichtet fühlt, sich an einem Abend des Sieges zu Hause einzuschließen, um nicht mit Gewalt konfrontiert zu werden. Und weiter schreibt Le Pen bei X, die Franzosen haben genug von diesen Szenen des Chaos. Das kommt ja eben noch hinzu, Pauline. Es hat eben auch eine politische Dimension. Macron ist rasend unbeliebt. Macron hat abgewirtschaftet. Der Rassemblement National von Le Pen steigt von einem Umfragehoch zum nächsten. Und angesichts solcher Szenen ist das ja nicht verwunderlich.
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1: Ich bin Dirk Zeitler. Der nordrhein-westfälische Ministerpräsident Wüst hat alle Spekulationen über einen möglichen Kanzlertausch erneut zurückgewiesen. Bei einer CDU-Tagung im Sauerland, an der auch Friedrich Merz teilnahm, sicherte Wüst dem Kanzler seine volle Unterstützung zu.
2: Das Treffen in Meschede war schon lange geplant. Eigentlich eher unspektakulär wurde nun, nach den Medienberichten über angebliche Gedankenspiele in der Union, den Kanzler Merz durch Wüst zu ersetzen, genau hingeschaut und gehört. Neue Nahrung bekamen die Spekulationen aber nicht. Wüst sagte nochmal, dass das Ganze Quatsch sei und dass Merz die aktuell großen Herausforderungen entschlossen anpacke. Im Gegenzug lobte Merz die Arbeit von Wüst in NRW. Thomas Borg, Nachrichtenredaktion.
1: Der Tankrabatt scheint inzwischen zu wirken. Tanken hat im Mai deutlich weniger wehgetan als noch im April. Laut ADAC kostete ein Liter Super E10 im Schnitt rund 13 Cent weniger. Diesel war sogar etwa 27 Cent günstiger. Inzwischen wird die Steuersenkung, die 2 Monate lang gilt, zumindest bei den Benzinsorten E5 und E10 vollständig weitergegeben. Die verurteilte Rechtsextremistin Marla Svenja Liebig soll von Tschechien nach Deutschland ausgeliefert werden. Das hat das Landgericht Pilsen angeordnet. Liebig kann gegen die Entscheidung Beschwerde einreichen. Die Entscheidung ist damit noch nicht rechtskräftig.
3: Liebig war in Deutschland wegen Volksverhetzung, übler Nachrede und Beleidigung zu 1,5 Jahren Gefängnis verurteilt worden. Fast 3 Jahre ist dieses Urteil her. Danach ließ Liebig den persönlichen Geschlechtseintrag von männlich in weiblich ändern, worin Kritiker einen Missbrauch des Selbstbestimmungsgesetzes sehen. Zum für den vergangenen Sommer festgelegten Haftantritt im Frauengefängnis Chemnitz erschien Liebig nicht, wurde deshalb zur Fahndung ausgeschrieben und schließlich in Tschechien festgenommen. Jan-Henner Reitzer, Nachrichtenredaktion.
1: Für den Terroranschlag auf feiernde Menschen in Bielefeld ist der Attentäter zu lebenslanger Haft verurteilt worden. Das Düsseldorfer Oberlandesgericht sprach den 36-jährigen Syrer wegen vierfachen versuchten Mordes schuldig, stellte die besondere Schwere seiner Schuld fest und ordnete Sicherungsverwahrung an. Der Mann sei nach wie vor gefährlich, sagte der vorsitzende Richter.
0: Soweit das Neueste. 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
1: Zum Wetter, die aktuelle Vorhersage des Deutschen Wetterdienstes. Im Südwesten und an den Küsten scheint häufig die Sonne, im Südosten kann es immer mal nass werden. Schauer und Gewitter ziehen aber allmählich ab. Die Höchstwerte bewegen sich zwischen 19 und 27 Grad. Morgen auch durchwachsen, von der Ostsee bis in den Südosten anfangs noch sonnig und trocken. Von Westen und Nordwesten ziehen kräftige Schauer und Gewitter Richtung Südwesten und in die Mitte. Lokal besteht Unwettergefahr. 20 bis 27 Grad werden es höchstens.
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5: Kurz nach 17 Uhr. Einen schönen Montag. Ich bin's, Andreas Dorfmann. Der Countdown läuft. Nachher wieder News live am Abend. Mein Gast ist der Bestseller-Autor und Journalist Peter Hane. Darüber spricht Deutschland heute. Tickende Zeitbombe, das neue Energiegesetz der Bundesregierung. Die Hintergründe dazu ab 18 Uhr. Hier bei News. Das Radio. Bleiben Sie weiter dran. Jetzt haben wir für Sie All I Wanna Do von Sheryl Crow.
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2: Mit dem Buch zur Zeit. Und das ist gar keine gute Nachricht. Generation Debts, Generation Schulden, die Generation, die alles bezahlen muss, hat Frank Schäffler geschrieben, FDP-Rebell. Und heute ist er zu Gast bei mir. Herzlich willkommen.
3: Hallo, Herr Schuler. Freue mich.
2: Der digitale Euro ist ja gerade in Planung. Da verstehen, glaube ich, viele noch nicht so richtig, was das bedeutet, weil die meisten haben ja ohnehin schon ein digitales Konto. Aber der digitale Euro ist ja noch im Prinzip eine Kryptowährung, nur eben nicht Krypto, oder?
3: Ja, genau. So ein bisschen digital, ja. aber nicht dezentral, sondern zentral. Ja, das ist ja eine Zentralisierung unseres Währungssystems, ja, und gleichzeitig noch eine Operation am offenen Herzen unseres Währungssystems. Ja, wir haben jetzt inzwischen Bargeld, das kennen wir alle. Wir haben das Bankgeld, das Buchgeld. Und jetzt führt die Europäische Zentralbank noch was Drittes ein Zentralbankgeld, so dass jeder faktisch ein Konto bei der Zentralbank hat, mit allen Möglichkeiten, die so ein System dann hat. Der Überwachung, der Kontrolle, der Steuerung. Nicht ohne Grund hat das einzige Land, das das bisher erfolgreich eingeführt hat, ist China. Ja? Die sind jetzt nicht der Hort der individuellen Freiheit, was solche Themen betrifft. Also da gibt es viele, viele Gefahren und der Nutzen für den Verbraucher, für den Bürger, der ist eigentlich nicht erkennbar, denn wir haben ja funktionierende Zahlungssysteme in Deutschland und die EZB hat bis heute nicht klar gemacht, wofür das eigentlich sein soll. Es gibt eigentlich keinen Grund, das zu machen. Wir haben, wie gesagt, auch digitale Währungen, die jetzt aufkommen, die auch Zahlungsfunktionen übernehmen. Also das spielt insofern, ja, ist das eine sehr schwierige Entwicklung und ich hoffe, dass das am Ende nicht kommen wird.
2: Sie plädieren ja ganz stark am Ende des Buches für Anlagen in Bitcoin. Ja. Warum?
3: Ich glaube, Bitcoin ist der Gegenentwurf zum digitalen Euro, weil es dezentral ist, vom Staat unabhängig, in der Summe begrenzt ist und es eben als Wertaufbewahrungsmittel deshalb besonders gut geeignet ist.
2: Ja, ist aber auch Schwankungen unterlaufen.
3: Ist Schwankungen unterlaufen, aber ist natürlich auch ein neues Produkt oder ein neues Geld. Ja, und da finden natürlich auch Schwankungen statt, aber über lange Zeit, also Bitcoin gibt's ja noch nicht so lange, ist es natürlich sehr, sehr erfolgreich gewesen.
2: Vorausgesetzt, es bleibt dabei, dass es nur eine begrenzte Anzahl geben wird.
3: Genau, das ist ja algorithmisch so festgelegt. Das kann man auch nur im Konsens verändern. Und die dieses System aufrechterhalten, die haben alle kein Interesse daran, dass das sich ändert. Und der Staat hat keinen Zugriff drauf, weil es eben ein weltweites Netzwerk ist mit Computern, die auch weltweit verteilt sind, in Größenordnung von mehreren 10.000. Das ist nicht staatlich kontrollierbar. Und das ist das Attraktive daran.
2: Bitcoin wird, ich weiß nicht, ob man das jetzt im Detail erklären kann, in komplizierten Blockchain-Verschaltungen von Computern gesichert. Da könnte es in Deutschland immer noch passieren, dass wenn keine Sonne und kein Wind weht, dass wir keinen Strom haben, um da zuzugreifen.
3: Das kann schon theoretisch sein. Aber theoretisch könnte Bitcoin auch auf einem Papier übertragen. Auch das ist technisch möglich. Aber das Internet ist natürlich schon eine notwendige Bedingung. Ja.
2: Gut, dann gucken wir mal, dass wir die Energieprobleme in Deutschland gelöst kriegen. Aber das ist ein ganz anderes Feld. Sind Sie eigentlich ein Fan von Milei und der Kettensäge?
3: Also ich beobachte das zumindest mit großem Interesse. Ich habe auch in meinem Buch ein ganzes Kapitel darüber geschrieben, weil Argentinien eigentlich ein sehr schönes Beispiel dafür ist, wie man zum einen zu Wohlstand kommen kann, aber wie man den auch in wenigen Jahrzehnten wieder vernichten kann. Argentinien war ja von Mitte des vorletzten Jahrhunderts im 19. Jahrhundert eines der reichsten Länder dieser Welt. Das ist vielen gar nicht bewusst. Ja, die haben Wachstumsraten von 8% und mehr gehabt. jedes Jahr und sind erst mit der Weltwirtschaftskrise dann abgestürzt und sind durch einen nationalen Sozialismus, den Peronismus, dann runtergewirtschaftet worden, sind heute das Armenhaus. Und jetzt musste ein Milei kommen, um da sehr harte Maßnahmen zu ergreifen, um den Staat zurückzubauen. Und davor will ich zumindest unser Land bewahren. Also so weit sind wir noch nicht. Aber wenn man die Probleme nicht erkennt und nicht angeht, dann drohen solche Szenarien auch.
2: Christian Lindner ist, glaube ich, bei irgendeiner Talkshow mal schwer davor zurückgeschreckt, Milei als Vorbild nehmen zu wollen. Für Deutsche ist das, glaube ich, ein ziemliches Schreckensbild. Ich weiß auch nicht so genau, ob das mit unserem koalitionspolitischen System überhaupt funktionieren würde. Ein Präsidialsystem ist da nochmal anders, aber im Augenblick steht das, glaube ich, auch nicht direkt vor der Tür. Es ist, Sie haben Griechenland schon angesprochen, es ist ja interessant, dass Griechenland, das war ja auch Ihre große Zeit, Sie waren ja vehement gegen die Eurohilfen, inzwischen wird Mitsotakis, der Ministerpräsident, eingeladen als Beispiel für erfolgreiche Sanierung. Stimmt das denn alles so?
3: Ja, also Griechenland war 2010, ja, da fing das an. Und jetzt haben wir 2026, ja, und das heißt, sind 16 Jahre weiter. Und irgendwann findet natürlich in jedem Land dann irgendwann auch mal wieder ein Aufschwung statt. Aber wenn man,
2: sag ich mal, eine von Ihnen mitveranlasste Überschrift in Bild, spektakuläre Geschichte, verkauft auch eure Inseln, ihr pleite Griechen, weil Sie vorgeschlagen hatten, die können ja Inseln verkaufen.
3: Ja, also es ging um Grundbesitz, ja, der staatliche Grundbesitz. Der Staat sollte sich quasi erstmal sein eigenes Tafelsilber verkaufen, bevor er sich an andere wendet. Das war eigentlich damals meine Botschaft. Die ist natürlich dann auch etwas weitergesponnen worden, ich weiß, aber sei es drum. Fakt ist aber, dass diese Euro-Rettung damals zu Lasten der Griechen ging. Denn wenn Sie heute das reale Einkommen der Griechen sehen, dann ist das auf dem Niveau von 2010. Also Sie haben jetzt 16 Jahre gehabt und haben keinen Wohlstandsgewinn persönlich gehabt. Ja, und das ist eben der Preis dafür. Wäre Griechenland aus dem Euro ausgetreten, hätte man persönlich gehabt,

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2: Ein kerniges Guten Morgen und ich begrüße sehr herzlich hier der Vierte im Bunde. Schön, dass Sie bei uns sind, der frisch gewählte FDP-Bundesvorsitzende Wolfgang Kubicki. Schönen guten Morgen.
3: Einen wunderschönen guten Morgen.
2: Und herzlichen Glückwunsch zur Wahl. Gewonnen ist gewonnen.
3: Ja, das ist so. Konrad Adenauer hat mal gesagt, Mehrheit ist Mehrheit. Der hatte eine Stimme Mehrheit und er hatte recht.
2: Ja, genau. Wir haben so ein paar Stimmen. Mehr 60 zu 40. Also, wir sprechen gleich nachher. Was ist da abgelaufen auf diesem Parteitag, der allgemein als ruckelig bezeichnet wird? Kommt nun, argwöhnen manche in den Medien, etwa die Spaltung in der FDP?
4: Wolfgang Kubicki will erst die FDP aufmischen und danach alle anderen Parteien. Doch am Wochenende wurde ihm ausgerechnet von seinen eigenen Leuten erstmal ein Bein gestellt. FDP-Frau Marie-Agnes Strack-Zimmermann kandidierte überraschend und ohne Ankündigung auf dem Parteitag gegen Wolfgang Kubicki. Zwar gewann Kubicki das Duell mit 60-40%, doch wie stabil ist dieses Ergebnis? Ist die FDP, die sich in den letzten Wochen gerade schon ein wenig erholt hat, auf dem Weg in die Spaltung? Auf die Frage, wie der neue FDP-Vorsitzende die 40% Strack-Zimmermanns mehr für sich gewinnen will, antwortet er:
5: Gar nicht, weil meine Aufgabe nicht darin besteht, irgendjemanden zu gewinnen, sondern dazu beizutragen, dass die Freien Demokraten von den Wählerinnen und Wählern wieder ernst genommen werden. Es ist völlig egal, wie wir uns nach innen selbst empfinden, ob wir lustig oder traurig sind. Entscheidend ist, wir brauchen gute Ergebnisse bei Wahlen und darum werde ich mich kümmern.
4: Die Europaabgeordnete Strack-Zimmermann sorgte auf dem Parteitag neben ihrer Kandidatur auch für Verwirrung und Lacher.
6: Ich will mich mit Ihnen zusammen dafür einsetzen, dass diese SPD, FDP, wir predigen Meinungsfreiheit.
4: Kubickis erklärter Gegner hingegen ist Kanzler Friedrich Merz. Bereits vor einem Monat hatte er erklärt:
7: Du Eierarsch, dir werde ich das zeigen.
4: Neuer Chef, neue Hoffnung. Wohin führt jetzt der Weg der FDP? Darüber sprechen wir jetzt hier bei News Live.
2: Ja, wohin führt der Weg der FDP heute Morgen? Hat den neuen Bundesvorsitzenden Wolfgang Kubicki der Weg schon mal hierher geführt auf das News Live Sofa der Mehrheit? Darüber freuen wir uns sehr. Sie haben eine sehr bemerkenswerte Aussage gemacht. Sie war eben schon eingebunden im Einspiel, aber wir wollen sie uns noch einmal en Detail anschauen. Sie wurden von den Tagesthemen gefragt, wie Sie auf Strack-Zimmermann und deren 40% zugehen werden. Und da war Ihre Aussage in den Tagesthemen wie folgt.
8: Wie wollen Sie denn Marie-Agnes Strack-Zimmermann und Ihre 40% Anhängerschaft noch mehr für sich gewinnen?
5: Gar nicht, weil meine Aufgabe nicht darin besteht, irgendjemanden zu gewinnen, sondern dazu beizutragen, dass die Freien Demokraten von den Wählerinnen und Wählern wieder ernst genommen werden. Es ist völlig egal, wie wir uns nach innen selbst empfinden, ob wir lustig oder traurig sind. Entscheidend ist, wir brauchen gute Ergebnisse bei Wahlen. Und darum werde ich mich kümmern.
2: Ja, diese Aussage, Herr Kubicki, hat ja doch viele überrascht, auch wenn man sich so die Äußerungen von Parteimitgliedern anschaut in den sozialen Medien. Man hätte jetzt erst gedacht, aha, er hat 60-40 gewonnen, knapp 60. Ist das nicht so ein richtig tolles Ergebnis? Jetzt muss er alle mitnehmen, alle einbinden, also auf die unterlegenen 40% zugehen. Sie haben gesagt, nö, das ist gar nicht meine Aufgabe.
3: Ja, zunächst, Waldi ist ja hier, wir kennen uns so lange und gut, ist es beim Sport normalerweise so, dass der Verlierer zum Sieger geht und sagt, herzlichen Glückwunsch und nicht umgekehrt. Und wenn England gegen Frankreich bei der WM mit 6-4 gewinnt, dann haben die Franzosen auch nicht 40% der Weltmeisterschaft gewonnen. Also man muss sich mal vorstellen, in welcher Situation sich die Freien Demokraten befinden. Nicht? Wir waren lange Zeit überhaupt nicht mehr wahrnehmbar. Und es kommt für die Menschen draußen, die wir gewinnen wollen, nicht darauf an, wie toll wir uns untereinander finden, sondern dass wir ihnen ein Angebot machen, mit dem sie zufrieden sein können, dass sie unterstützenbar waren. Und ein Teil der Frustration innerhalb der Freien Demokraten ist ja auch darin begründet, dass wir so schlecht geratet werden. Wenn sich das nicht bald bessert, dann nützt es nichts, ob Strack-Zimmermann und ich dann Tango tanzen zusammen und uns herzlich in den Armen liegen, was auch möglich ist. Also wir haben ja keine persönlichen Dissonanzen. Aber wie gesagt, Lernaufgabe, und wir sind ja nur für ein Jahr nachgewählt worden, Lernaufgabe ist jetzt möglichst schnell die FDP wieder stabil zu verankern.
2: Die letzte Umfrage war 3%, also da ist viel Luft nach oben.
3: Na gut, die letzte Umfrage, ja, aber also mir sind diese Prozentzahlen momentan egal. Wir werden erst wieder ernst genommen, wir waren Meinungsumfragen, die 5 hinter uns gelassen haben.
9: Aber Wolfgang, das zeigt ja eine Zerstrittenheit, eine Zerrissenheit innerhalb der Partei. Und genau diese Zerrissenheit ist das Problem der jetzigen Koalition. Genau diese Streitereien waren das Problem der Ampel. Also ja, für die Leute, die jetzt eine Sicherheit wählen wollen, eine neue Stärke haben wollen, ist das natürlich ein Scheißbild. Ne?
3: Ich habe Verständnis dafür, dass auch Medien ein großes Interesse daran haben, weil es ja spannend ist, immer Zerrissenheit und Streit in der Partei. zu propagieren, aber ich bin ja gespannt, ob mir irgendjemand, irgendein Journalist überhaupt irgendjemand mitteilen kann, wo es politisch-innerliche Dissonanzen gibt zwischen Marie-Agnes Strack-Zimmermann und mir. Also in der Tonlage vielleicht ein bisschen, aber es gibt keinen Punkt, wo wir eine unterschiedliche Auffassung haben. Das hat sie ja selbst auch nochmal gesagt. Und vielleicht sollte man auch mal das Seelenleben meiner Partei einigermaßen verstehen. Es gibt in der FDP relativ viele Menschen, die eine große Sorge davor haben, dass diese Partei wieder zu einer One-Man-Show wird. Ich habe das mehrfach gehört, auch gestern haben mir Leute gesagt, na Kubicki, wir haben Sie nicht gewählt, aber trotzdem stehen wir wie ein Mann jetzt hinter Ihnen. Aber es darf nicht so sein, dass der Eindruck entsteht, Kubicki hält sich in der Partei. Und die Medienpräsenz in den letzten 4,5 Wochen waren ja überwiegend mit der Frage beschäftigt, was macht Kubicki, wie orientiert er sich? Es ging immer nur um Kubicki. Aber ich bin nur einer von vielen und wir sind 70.000 Menschen, die alle mit ihrem Engagement für die Freien Demokraten streiten und die wollen nicht nur gehört werden, die wollen auch ernst genommen werden. Und ich kann nur sagen, es wird keine Kubicki-Partei geben, auch wenn bedauerlicherweise oder aus meiner Sicht Gott sei Dank relativ viel über mich gesprochen wird.
10: Aber da würde ich doch jetzt klar widersprechen. Also ich nehme das ja so wahr, dass es,
3: ja hier, ne?
10: Deshalb bin ich hier, dass das innerhalb der SPD, der SPD habe ich jetzt auch gesagt, der FDP, ein massiver Richtungsstreit ist. Also zwischen einem Marie-Agnes Strack-Zimmermann-Lager, das ist ein Meldestellenlager, ein Anzeigen gegen unbescholtene Bürgerstellenlager, ein Lager, was sich eher eben diesem linksliberalen Weltbild zuordnet, gegen ein Lager, was eher einen bürgerlichen Liberalismus verkörpert, wo Sie die oberste Figur sind. Und gerade dieser Richtungsstreit, hat man doch gesehen beim Parteitag, spaltet doch diese Partei. Also selbst in der eigentlich liberalen FDP gibt es mittlerweile ein großes linkes Lager. Und das können Sie doch nicht leugnen. Und das wird Ihnen doch auch in den nächsten Jahren wahrscheinlich immer wieder Probleme bereiten, diese Leute überhaupt mitzunehmen. Wie möchten Sie denn damit umgehen?
3: Also Frau Voss, ich schätze Sie ja, wie Sie wissen, aber dass Sie jetzt propagieren, dass Meldestellen und Anzeigen linksliberal sind, halte ich für eine freche Bemerkung. Das ist eher das Gegenteil. Aber auch da kann ich Ihnen sagen, dass selbst Marie-Agnes Strack-Zimmermann auch unmittelbar nach ihrer Rede oder in ihrer Rede auch gesagt hat, dass der Paragraph 188 StGB abgeschafft gehört. Das ist die Grundlage für diese wunderbare Anzeigenflut. Das Geschäftsmodell von so, dann ist der weg, dann gibt es das Geschäftsmodell nicht mehr. In welchem sonstigen politischen innerlichen Feld gibt es denn Dissonanzen? Also bei der Frage der Wirtschaftspolitik sind wir uns einig, bei der Frage der Außenpolitik sind wir uns einig, obwohl, wie gesagt, ich etwas weniger forsch formulieren würde als Sie, aber es liegt einfach daran, ich kann ja nicht sagen, dass Sie weniger forsch formulieren sollen, nachdem wir alle sagen, Kubicki, du bist der, der auch immer einen raushaut. Im Bereich der Gesellschaftspolitik sind wir einer Auffassung und das hat sich gestern auf dem Parteitag auch dokumentiert. Und deshalb wäre meine Frage immer wieder, ich kann die Kandidatur verstehen, wenn sie ein Bedürfnis auslösen wollte, auch zu dokumentieren, das wird nicht eine Kubicki-Partei geben, es wird also mehrere Figuren, das muss es ja auch sein, geben. Aber politisch innerlich ist mir auch von einem Journalisten bisher noch kein einziger
2: Punkt genannt worden. Das war doch ein valider Punkt. Frau Strack-Zimmermann hat Hunderte von Anzeigen gestellt.
10: Tausende sogar. 2500.
2: So, dann ist ja das Umfeld der FDP entstanden.
10: Das ist ein autoritäres Denken, was sich da mittlerweile in Teilen der FDP leider breit gemacht hat. Das können Sie doch nicht abstreiten.
3: Und Sie meinen jetzt, autoritäres Denken sei linksliberal. Das ist auch fast völlig Neues für
2: mich. Aber es gibt halt eben Raum in der FDP.
3: Ja, es hat eben Raum in der FDP. Ich kann doch nicht, also Frau Brandmann hat ein Geschäftsmodell entwickelt und dass sie auch in der FDP ist, aber bei den jungen Liberalen, das ist so, aber das wird damit nicht Teil der liberalen Identität. Niemand in der Führungsetage der Freien Demokraten, einschließlich Henning Höhne oder Wolfgang Kubicki oder also niemand, ich kenne überhaupt niemanden, der nicht der Auffassung des § 188 StGB muss abgeschafft werden. Und das haben wir jetzt auch beschlossen, interessanterweise. Also nochmal dokumentiert. Und wir werden alles dafür tun, zu erklären, dass so Politikervorrechte im Strafrecht nichts zu suchen haben. Und in einer liberalen Demokratie, die auf Meinungsfreiheit basiert, einer der tragenden Säulen, nicht das Anzeigeverhalten von Politikern eher gegen sie wirkt als für sie. Also man muss deutlich mehr aushalten als normale Menschen. Auch das muss man verstehen. Nicht alle Menschen haben unseren Sprachraum, unsere Sprachmöglichkeiten. Und weil die kommt ja, oder hat ja bayerische Bezüge, nicht? Da kann man in den Natursprachen vor Ort auch mit deftigen Bemerkungen reüssieren, ohne dass das irgendwie peinlich wirkt.
9: Ich versuch's ohne deftige Bemerkung. Du erklärst jetzt uns, dass diese Strack-Zimmermann und ihr seid euch sowas von einig. Ihr seid euch im gesamten Parteiprogramm so einig. Wieso muss sie sich dann am Abend vorher in den ehemaligen Räumen Kanzlei von Gerhard Baum treffen mit ihrem Umfeld, fast 100 Leute, und da die Attacke auf dich planen? Wenn ihr euch in allen Gründen so einig seid, dann kann die Attacke, entschuldige, doch nur den Grund haben, wir wollen den Kubicki nicht. Weil im Programm sind wir uns ja eigentlich einig.
3: Ja, ich glaube, dass sie selbst nicht mit einem Sieg gerechnet hat. Also sagen wir mal ehrlich, aber ich will mich auch an Verschwörungstheorien nicht beteiligen. Jeder kann in meiner Partei und in unserer Partei tun lassen, was er gerne möchte. Man muss immer nur die Folgen bedenken. Und ich hätte mir gewünscht, also das wenigstens, weil wir immer von Fairness und offenem Wettbewerb reden. Ich habe nichts gegen Wettbewerb, im Gegenteil, macht ja auch Spaß. Also man kann sich ja auch rhetorisch extrem gut streiten, selbst wenn man in vielen Fragen einer Meinung ist. Und wir müssen nicht in allen Fragen einer Meinung sein. Ich hätte mir gewünscht, dass ich am Abend vorher, als wir Bundesvorstand hatten und Christian Dürr gefragt hat, gibt es noch weitere bekannte Kandidaturen, die präsentiert worden sind, sowohl Sie als auch Elmar Krane, der aus meinem Landesverband kommt, geschwiegen haben. Ich hätte erwartet, dann zumindest sage ich, überlege mir das, kann sein, dass ich antrete. Dann hätte ich meine Redebeiträge auf dem Parteitag anders gestaltet. Der Plan war ja, jeder hat 10 Minuten für die Vorstellung und dann später gibt es von dem gewählten oder der gewählten Bundesvorsitzenden eine etwas programmatischere Rede. Das war einfach überraschend. Und ich habe dann da gesessen, mir erstmal überlegt, kannst du jetzt deine programmatische Rede in deine Vorstellungsrede einbauen, ja oder nein? Und dann habe ich mir gedacht, lass das, mach das wie gehabt, denn das konnte man auch sehen. Also auch keiner von den anwesenden Journalisten ist davon ausgegangen, dass sie gewinnen kann, denn der ganze Pulk, der stand bei mir und sie hat dann dort gesessen. Das ist alles in Ordnung, aber ich fand es auch bemerkenswert, und da muss sie vielleicht mal in sich gehen, dass sie auf mehr Geschlossenheit, auf mehr Fairness, auf wir dürfen uns wechselseitig in den Senkel stellen, spricht und dann die ersten 15 Minuten nichts anderes tut, als eine ganze Reihe von Persönlichkeiten erstmal in den Senkel zu stellen. Ja.
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Footloose von Kenny Loggins bei News Radio. Gleich ist es 18 Uhr. Schönen Montag. Ich bin Andreas Dorfmann. Der Countdown läuft. In Kürze wieder News Live am Abend. Mein Gast ist der Bestsellerautor und Journalist Peter Hane. Darüber spricht Deutschland heute. Tickende Zeitbombe, das neue Energiegesetz der Bundesregierung. Die Hintergründe dazu in Kürze ab 18 Uhr hier bei News, das Radio. Bleiben Sie weiter dran. Jetzt gibt es für Sie Fallen for You von Colby Calais.

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1: Guten Abend, es ist 18 Uhr. Guten Abend, meine Damen und Herren. Ja, es ist Montag und darüber spricht Deutschland heute Abend. DIHK schlägt Alarm. Energiegesetz bedroht Millionen Arbeitsplätze in Deutschland. Gericht verhängt Höchststrafe. Syrischer IS-Terrorist von Bielefeld bekommt lebenslänglich. Und Hamburg sagt Nein, Mehrheit an der Elbe lehnt Olympische Spiele ab. Mein Gast bei News Live am Abend ist heute wieder der Bestseller-Autor und Journalist Peter Hane. Herzlich willkommen.
2: Danke, ich bin gerne wieder hier. Freue mich auf die Sendung, lieber Andreas Dorfmann. Grüße alle, die uns jetzt hören, wo auch immer.
1: Ja, im Radio oder auch sehen, zum Beispiel bei YouTube. Bei uns gibt es immer das Wichtigste vom Tage, über das ganz Deutschland spricht. Wir starten mit einer Breaking News. Der Iran stoppt die Verhandlungen mit den USA und hat alle diplomatischen Kanäle geschlossen. Die Mullahs planen die Komplettblockade der Straße von Hormuz. Das haben ihre Staatsmedien in Teheran heute am späten Nachmittag mitgeteilt. Das Regime will damit den Druck auf Israel verstärken. Solange die israelischen Angriffe auf die Hisbollah-Milizen im Südlibanon andauern, werde es keine Verhandlungen mit den USA geben, so heißt es aus den iranischen Revolutionsgarden. Israel ist für den Iran der Erzfeind. Immer wieder hat das Mullah-Regime klargemacht, dass man den Judenstaat am liebsten komplett vernichten wolle. Mit der neuen Aktion versucht Teheran auch, einen Keil zwischen die Allianz Israels mit den USA zu treiben. Das wird nicht ohne Folgen für Deutschland bleiben. Leider auch nicht für die Tankstellen in Deutschland. Mehr dazu in unserer News-App. Es ist 18:02 Uhr und wir bleiben beim Thema Energie. Da sind wir ja schon mittendrin. Und wir bleiben beim Thema Energie, nämlich einer Zeitbombe, die tickt in Deutschland. Das sagt Deutschlands Wirtschaft. Aber diese Lunte hat nicht der Iran gelegt, sondern dafür ist die deutsche Politik verantwortlich. Ein Gesetz, das kaum jemand kennt, könnte Millionen Jobs zerlegen. Klingt nach Panikmache? Schauen wir genauer hin, was die Wirtschaft da in helle Aufregung versetzt. Jetzt bei News Live am Abend. Es geht um das Energieeffizienzgesetz, kurz ENEFG. Ja, klingt schon gut. Es wurde 2023 von der Ampel beschlossen. Die meisten haben davon vermutlich noch nie etwas gehört vom ENEFG. Ja, der Kern des Gesetzes: bis 2030 soll Deutschlands Energieverbrauch um rund 15% sinken. Nochmal, Deutschland soll 15% weniger Energie verbrauchen. Strom, Gas, Benzin, einfach 15% weniger bis 2030. Das ist weniger als 4 Jahre. Wie sollen das gehen, Herr Hane?
2: Ja, indem man die Physik und die Mathematik und die Statistiken außer Kraft setzt. Das geht eigentlich nur durch die gute alte Planwirtschaft, wie wir glauben, wir hätten sie überwunden. Denn die Wirtschaft hat völlig recht, das ist ein Wachstumskiller. Es geht ja sogar noch weiter, bis 2045 45 weniger Energieverbrauch, 45%. Das heißt, man kann faktisch sagen, die Hälfte. Da muss man sich überlegen, wie kann eine Wirtschaft, die jetzt schon zu wenig Energie hat, die Energie, die zu teuer ist, dass man jetzt schon Arbeitsplätze abbaut, dass jetzt eine Pleitewelle ist, die Automobilindustrie, die Chemieindustrie lebt von billiger Energie. Wir sind also überhaupt nicht mehr konkurrenzfähig. Und wenn man denkt, wir stellen uns diese hehren Ziele, die unerreichbar sind, während gleichzeitig China und die USA zum Beispiel sich einen Dreck darum kümmern, im wahrsten Sinne einen Dreck. Die blasen ihren Dreck nach wie vor in die Luft und wir machen uns hier kaputt. Also es geht ja eigentlich nur durch Planwirtschaft und die Planwirtschaft, die Wirtschaft erkennt das jetzt, die führt ins Nichts.
1: Die Deutsche Industrie- und Handelskammer, DIHK, hat Alarm geschlagen. Wenn das Gesetz kommt, gehen in Deutschland Millionen Arbeitsplätze verloren, denn diese Deckelung des Energieverbrauchs ist nur zu erreichen, wenn die Wirtschaftsleistung um knapp, Achtung, 9% schrumpft. Die Regierung verordnet der Wirtschaft eine drastische Schrumpfung. Kann das ernsthaft so sein?
2: Naja, es ist ja so ein bisschen diese Rechnung von den Leuten, die sagen, also Wachstum ist sowieso ein furchtbares kapitalistisches Wort. Wir müssen doch bescheiden sein. Wachstum zerstört die Umwelt, zerstört das Klima und so weiter. Wirtschaft lebt vom Wachstum. Ohne Wachstum funktioniert Wirtschaft überhaupt gar nicht. Das heißt, Schrumpfen ist nun das Schlimmste, was es überhaupt gibt. Sogar Stagnation ist ja schon schlimm. Aber Schrumpfen ist ja, das ist unmöglich. Wir erleben ja jetzt schon die sogenannte Stagflation. Das heißt, wir haben eine steigende Inflation. Bis zu 4% rechnen ja manche schon aus. Und gleichzeitig eine hohe Arbeitslosigkeit, über 3 Millionen. Helmut Schmidt, der große Sozialdemokrat, der hat gesagt, das Schlimmste, was es gibt, ist Stagflation. Das heißt Inflation und hohe Arbeitslosigkeit. Wenn beides zusammenkommt, bricht alles zusammen. Und genau das befürchtet jetzt die Wirtschaft. Wobei ich nur in Klammern sagen darf, es gibt ja wenige wache Unternehmer. Einer, an dessen Büro komme ich immer hier bei Ihnen im Haus vorbei, Aha. der ja mit Nihus nicht ganz unbeteiligt ist, der merkt sowas. Die anderen Unternehmen und die Unternehmerverbände konnten doch Herrn Habeck bei diesem Gesetz nicht, ich sag mal ganz deutlich, in den Allerwertesten kriechen. Sie haben doch nicht protestiert. Sie haben mitgemacht. Sie haben doch gejubelt. Sie machen ja sogar diesen Irrsinn mit Klimaneutralität mit. Und jetzt werden sie plötzlich wach. Und was mich am meisten erschüttert, dass die von CDU und CSU geführte Bundesregierung nicht die Notbremse zieht. Ich weiß noch, wie Katharina Reiche das Amt von Habeck übernommen hat. Wirtschaftsministerium für Energie zuständig. Und wie sie ihn über den grünen Klee im wahrsten Sinne des Wortes gelobt hat, wie großartig das doch alles gewesen ist. Und jetzt müssen wir es teuer bezahlen. Und das ist ja nicht die Wirtschaft, sondern das ist jeder, der uns jetzt zuhört, wirklich buchstäblich jeder, wird davon betroffen sein.
1: Sagt Peter Hane bei News Live am Abend. DIHK schlägt Alarm. Energiegesetz bedroht Millionen Arbeitsplätze in Deutschland. Darüber sprechen wir gerade bei News Live am Abend. 18:08 Uhr haben wir es. Die Bundesregierung unter Kanzler Friedrich Merz hat das Thema am Mittwoch, also übermorgen, auf der Tagesordnung. Es heißt, man wolle das Gesetz etwas entschärfen. DIHK-Chef Peter Adrian fordert, den Energiedeckel komplett abzuschaffen. Er spricht von einer Zeitbombe der Wettbewerbsfähigkeit und Wohlstand. Wird das im Kanzleramt überhaupt gehört oder als Lobbylärm abgetan, Herr Hane?
2: Also ich erinnere mich, wie heute Morgen Wolfgang Kubicki bei Nihus war auf dem weißen Sofa und gesagt hat, der Merz weiß eigentlich um alles, nur er kann es nicht durchsetzen. Also das würde ich ja noch bezweifeln, das ist für mich völlig euphemistisch. Ich glaube, die leben in ihrem Elfenbeinturm und erkennen die Dramatik nicht. Und die Wirtschaftsverbände sind natürlich viel zu leise. Man muss dem doch auf die Pelle rücken. Denn Merz ist angetreten und hat gesagt, links ist vorbei. Das heißt ja auch diese irrsinnigen Klimagesetze, ja. Energiegesetze, das ist doch alles linke Ideologie, ist vorbei. Und zweitens hat er gesagt, ich werde meine Richtlinienkompetenz geltend machen. Hier wäre jetzt ein Punkt, wo man sagen muss, ich als Kanzler sage jetzt, deckeln weg mit diesem Deckelungsgesetz, weil es unsinnig ist. Und dann die Frage an die SPD, macht ihr mit? Und wenn nicht, ist eben Schluss. Was soll denn noch passieren? Die Wirtschaft ist doch das Entscheidende, was wir haben, neben der Sicherheit. Und wenn das den Bach runtergeht, es sind so wahnsinnig viele Firmen, die sitzen auf gepackten Koffern, die hauen ab. Und wohin geht die Wirtschaft? Wo Energie billig ist. Energie ist das Einzige. Ja. Personalkosten vielleicht noch, aber vor allem Energie. Das heißt, wir werden noch weitere Abwanderung erleben. Und eine Chemieindustrie, wir gucken immer auf Auto, Chemieindustrie, BASF, die sind nicht mehr konkurrenzfähig mit diesen hohen Energiepreisen. Und wenn die Aussicht jetzt noch ist, dass es noch schlimmer werden soll, also nach dem Motto, ihr müsst nicht 3% schrumpfen, sondern 9% und irgendwann auch eben 45%. Ja, Entschuldigung, was soll denn dann sein?
1: DHK-Chef Peter Adrian, auf den will ich nochmal zurückkommen, der sagt also wörtlich, nach 3 Jahren Rezession und Stagnation dürfe man der Wirtschaft nicht immer neue Steine in den Weg legen. Und darin sind wir ja in Deutschland besonders gut. Ne? Warum ergreift die Wirtschaftsministerin Katharina Reiche von der CDU nicht die Partei für die Unternehmen, Herr Hane?
2: Ja nun, das ist natürlich ein insgesamt Geflecht. Es ist eine machtpolitische Frage. Wenn sie sagt, ich mache das nicht mehr mit, das müssen sie eigentlich als Ressortministerin, dann muss sie eher damit rechnen, dass sie rausfliegt aus dem Kabinett, weil die SPD das niemals mitmachen wird.
1: Es sah auch schon so aus, ne? So. Als würde sie fliegen.
2: Ja, natürlich. Ja. Das heißt, sie haben jetzt eine geschwächte Wirtschaftsministerin, aber das Ganze ist doch, wir kommen immer wieder in unseren Gesprächen zum weißen Elefanten. Sie hätten eine Mehrheit gegenwärtig für diesen ganzen Unsinn abzuschaffen. Das ist nun mal so. Das heißt, wir brauchen einen Zusammenschluss der bürgerlichen Kräfte, die klare Wirtschaftspolitik haben wollen. Das werden sie mit SPD und Grün und Links niemals schaffen. Und solange CDU und CSU, Merz und Söder sich in die Gefangenschaft der SPD begeben, wird sich nichts ändern. Die können 1000-mal zusammenkommen im Kanzleramt. Und was ich befürchte, ist eben die Abwanderung, weitere Abwanderung der Wirtschaft, der Unternehmen. Aber was immer nicht berücksichtigt wird, es gibt genug Firmen, die können gar nicht abwandern. Die sind hier festgenagelt. Kleine Familienbetriebe, Handwerk und sind ja alle betroffen. Es ist ja nicht die Großindustrie nur. Sie sind nicht mehr wettbewerbsfähig. Das ist ja das Allerschlimmste.
1: Die Wirtschaftsweise Veronika Grimm nennt den Energiedeckel völlig sinnlos. Zitat: Wirtschaftsweise sind Spitzenökonomen, also Fachleute, Berater, Unternehmen, Betroffene. Alle warnen eindringlich vor dem Gesetz. Wo bleiben die Abgeordneten, die das Volk ja vertreten? Sie sollen uns ja vertreten im Parlament. Ist in der Union die Parteidisziplin größer als der wirtschaftliche Verstand?
2: Das muss man leider im Augenblick sagen. Anders kann man es nicht mehr erklären. Denn es gibt ja diese riesige Menge, das sind ja über die Hälfte der Abgeordneten von CDU und CSU gehören ja zum Wirtschaftsrat oder zum Parlamentskreis Wirtschaft und. Das heißt, die sind ja wirtschaftsorientiert. Und zum Schluss bleiben wir bei der Systemfrage. Zum Schluss will jeder seinen Posten behalten, hat jeder Angst, bei einer Neuwahl kommt man nicht mehr in den Bundestag. Es wird kommen wie bei der Ampel, sie warten, bis die Pensionszahlungen kommen. Das ist 2 Jahre, also dann haben wir noch ein Jahr, dass diese Regierung im Amt ist, dann wird sich höchstens etwas tun. Was ich so schlimm finde im Augenblick, Deutschland fährt gegen die Wand, geht vor die Hunde und die Politiker beschäftigen sich nur noch mit sich selbst. Und wenn ich jetzt die Bilder sehe, Merz mit Wüst in Meschede. Meschede im Sauerland.
1: Grüße.
2: Ist zurzeit das Zentrum der Welt. Da geht es jetzt nicht darum, um das Thema, was wir jetzt miteinander besprechen. Das müsste dort auf den Tisch. Dann müssen die raus und sagen, wir machen das mit der SPD nicht mehr mit. Nein, jetzt gucken die Journalisten der Mainstream-Medien, geben die sich die Hand, lächeln die sich an, können die nicht mehr miteinander reden. Wir kümmern uns doch nur noch um diesen Personalmist, muss ich mal sagen. Und während dieser Stunden, wo die da in Meschede sitzen, werden wieder Tausende von Arbeitsplätzen vernichtet und wir haben jeden Tag 3 bis 4 Pleiten von Traditionsfirmen, abgesehen von denen, die dann unbekannt alle noch pleite gehen.
1: Sagt Peter Hane, Journalist und Bestseller-Autor hier bei News Live am Abend. Auch der Wirtschaftsexperte Lars Feld wird deutlich. Es sei Zeit, sich von solchen planwirtschaftlichen Vorgaben zu verabschieden. Genau dieses Wort Planwirtschaft haben Sie ja auch schon in den Mund genommen, Herr Hane. Wir haben eine CDU-geführte Bundesregierung und Fachleute sprechen von Planwirtschaft. Sie, Herr Hane, haben es gesagt, das ist erbärmlich, das haben Sie ganz deutlich gesagt, erbärmlich für eine Regierungspartei, die sich auf dem Papier zur Marktwirtschaft bekennt. Ja, kommen wir da irgendwie raus?
2: Ja, es ist ja alles nur noch Papier. Das ist ja das Schlimme. Es ist die Partei, die im Geist von Ludwig Erhard glaubt zu arbeiten. Das bringen sie ja immer. Wie Ludwig Erhard ist doch da die Heiligenfigur. Der hat nun auch gesagt, wenn die Sozialleistungen 30% erreichen, geht ein Staat bankrott, und das ist bei uns schon viel mehr. Er hat gesagt, die soziale Marktwirtschaft muss alles selber regeln, ohne staatlichen Dirigismus. Was wir doch erleben, und das hätte man sich nie träumen lassen, von CDU und CSU erleben wir Dirigismus, erleben wir Planwirtschaft. Denn diese Energiegesetze sind nichts anderes als Planwirtschaft. Das heißt, die freie Wirtschaft wird außer Kraft gesetzt. Normalerweise müsste man sagen, die Wirtschaft soll verantwortlich handeln, das steht ja auch im Grundgesetz, aber selbstständig. Sie wird jetzt in allem ans Gängelband getan. Ja. Bürokratie wird immer schlimmer, obwohl sie doch abgebaut werden sollte. Die Energiepreise werden immer höher, aber jetzt haben wir doch die Nachricht gehabt, Straße von Hormus, Israel, jetzt haben wir doch wieder einen Schuldigen. Wir können doch jetzt wieder sagen, ja, also Entschuldigung, wir, wird die Regierung sagen, würden euch ja gerne helfen mit billiger Energie. Aber jetzt haben wir den bösen Trump, den bösen Putin, das böse Israel. Jetzt suchen wir wieder den schwarzen Peter und den Sündenbock.
1: Alle sind schuld, außer wir. So könnte man es auch auf den Nenner bringen. Darüber sprechen wir gerade. Also DIHK schlägt Alarm. Energiegesetz bedroht Millionen Arbeitsplätze in Deutschland. Peter Hane ist bei mir und Sie sind auch dabei, nämlich unsere Hörer und unsere Zuschauer. Und ich gucke jetzt mal ganz kurz in unseren Chat. Da lese ich nämlich gerade etwas aus unserer Community. Da kommt jemand zu Wort, der ist News Insider, nämlich Jörg D. Er kommentierte gerade eben auf news.de, der deutsche Schwimmer, der mit anderen mithalten soll und eine Bleiweste umgehängt bekommt, soll jetzt auch noch 15% weniger atmen. Das kann man doch niemandem mehr erklären. Sehr treffend,
2: oder? Tolles Bild. Besser kann man es gar nicht sagen. Das heißt, statt dass wir uns befreien von Bleiwesten.
1: Ja, noch mehr Blei.
2: Und so machen wir noch mehr drauf. Und dann dürfen wir auch noch weniger atmen. Das ist ein wunderbares Bild. Aber das heißt wieder, wir können die Naturgesetze nicht außer Kraft setzen. Das heißt, wenn ich Blei an den Beinen habe, kann ich eben nicht mehr befreit schwimmen und verbrauche und so viel atmen kann ich gar nicht. Genau das Gleiche ist für die Wirtschaft. Ich kann durch Planwirtschaft und Ideologie, das ist es im Endeffekt, die Mathematik und die Physik nicht außer Kraft setzen. Die haben ihre Regeln und denen habe ich mich zu unterwerfen. Und dieses ideologische System glaubten wir doch auf deutschem Boden spätestens 1989 im November überwunden zu haben. Jetzt haben wir es noch schlimmer. Die Wirtschaft wird drangsaliert und wir sagen immer die Wirtschaft. Es ist jeder Einzelne, der uns jetzt zuhört, davon betroffen.
1: Ein sperriges Gesetz, eine harte Zahl und plötzlich geht es um Wohlstand, Jobs und die Zukunft des Standortes Deutschland. Am Mittwoch tagt die Regierung und dann wissen wir, ob es bei kosmetischer Korrektur bleibt oder ob der Energiedeckel wirklich wackelt. Mehr dazu lesen Sie auch in unserer News-App.
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1: Es war ein Terroranschlag vor fast genau einem Jahr auf die Feiern zum Aufstieg von Arminia Bielefeld in die zweite Fußball-Bundesliga. Heute kam das Urteil und darüber sprechen wir jetzt bei News Live am Abend. Es war der 18. Mai 2025. Fröhlich und voller Freude feierten die Anhänger der Arminia den Aufstieg. Die Fußballfans bemerkten nicht, wie sich der bewaffnete Angreifer anschlich. Mahmud Mehmet wollte möglichst viele Ungläubige töten. Der Syrer stach auf die Feiernden ein. Vier junge Männer und eine Frau überlebten den Anschlag nur knapp mit schweren Verletzungen. Sie leiden bis heute unter dem Angriff. Jetzt fiel das Urteil gegen den Attentäter von Bielefeld. Er wurde wegen vierfachen versuchten Mordes zu lebenslanger Haft verurteilt. Das Düsseldorfer Oberlandesgericht stellte die besondere Schwere einer Schuld fest und ordnete Sicherungsverwahrung an. Höchststrafe mit anschließender Sicherungsverwahrung. Wie sehen Sie das Urteil, Herr Hane?
2: Befreiend. Endlich im Namen des Volkes. Das, was viele sich gewünscht haben, schon seit Monaten, seit Jahren, dass Gerichte nicht sagen, du hast eine schwere Kindheit gehabt, die, und der Gutachter, den hat es ja gegeben in dem Prozess, Depressionen, schwere Kindheit, schlimme Vergangenheit, man muss doch Verständnis haben. Endlich wird im Sinne der Opfer entschieden und nicht des Täters. Denn der normale Gang bei vielen anderen ähnlichen Prozessen war, dass der Täter zum Schluss in eine Psychiatrie überwiesen wird, aber eben nicht in Haft kommt. Und das ist ja meine Heimat. Ich habe das ja alles unmittelbar miterlebt. Und wenn heute die Opfer sagen und die, die das alles gesehen haben, wir sind traumatisiert. Wir kommen darüber nicht hinweg. Unser ganzes Leben ist dadurch zerstört worden. Endlich ist ein Gericht da, das diesen Opferschutz höher setzt als den Täterschutz. Denn man muss zu dem Täter ja auch wissen. Und das ist die Grundfrage, wen lassen wir eigentlich alles in unser Land? Dieser Syrer hatte bereits in Syrien zwei Menschen umgebracht. Er war bekannt als einer, der sich dem IS, also dem Radikal-Islamismus, angeschlossen hat. Der läuft frei in Deutschland rum und schreit dann bei seiner Tat Allahu Akbar, damit war ja völlig klar, was er damit aussagen wollte. Allah ist der Größte. Bisher haben die meisten Gerichte anders entschieden. Und ich muss ehrlich sagen, das hat mir immer wehgetan. Das im Namen des Volkes. Da habe ich gesagt, in meinem Namen sind diese Urteile nicht gefallen. Sondern das war Schönrednerei, Schönfärberei und auch die Angst vieler Richter, sie wollen dich als Rassisten, als islamfeindlich oder was auch immer gelten. Und je nach Stadt, vor allem wenn sie in Großstädten verurteilt wurden, die Prozesse wie in Frankfurt oder wie in Berlin, die waren einfach, ich sag's mal ganz platt, zu lasch. Das war doch alles ein Witz. Und wir haben doch hier, und Nius hat das doch so oft berichtet, Fälle, wo dann die Eltern und die Väter hier geweint haben in der Sendung, weil ihnen niemand geholfen hat, noch nicht mal das Gericht. Deswegen kann ich sagen, das ist ein historischer Einschnitt, den wir jetzt erleben. Und ich kann nur hoffen, dass das Schule macht.
1: Sie haben es gerade gesagt, Herr Hane, seit 2015 ist der Täter in der terroristischen Vereinigung Islamischer Staat aktiv und seit 2023 hier in Deutschland. Mahmud Mehmet tötete bereits zwei Menschen in Syrien. Ne, das war das, was Sie auch nochmal aufgelistet haben. Im Auftrag des Mahmud Mehmet tötete bereits zwei Menschen.

0: vom deutschen Staat verlangen, sicher leben zu können, in größtmöglicher Sicherheit. Wenn aber mit offenen Augen hier Menschen einwandern können, entweder in Kenntnis ihrer Vergangenheit, dann kommen ja dann noch NGOs oder die Kirchen und sagen, ja, aber man muss die doch verstehen. Also der hat da zwei umgebracht, aber das war ja die verkorkste Kindheit. Und wer, das wird ja dann alles noch begründet und verniedlicht. Aber das Schlimmste ist, dass ja die meisten unkontrolliert hier sind, dass sie noch nicht mal bekannt sind, dass man sich nach, wenn sie die Bundesregierung fragen, wie viel sind die eigentlich, sagen die auch die Zahlen, wir wissen das eigentlich gar nicht. Hier sind Leute im Land, die einfach hier nicht hergehören. Das heißt, wir kommen immer wieder ans alte Thema, man muss es an den Grenzen von vornherein verhindern. Denn wir wissen ja, wenn sie erstmal hier sind, sind sie durch nichts wieder wegzukriegen. Und das ist eine tickende Zeitbombe. Und ich möchte in keiner Gesellschaft leben, in der ich dauernd Angst haben muss. Und hier muss ich ehrlich sagen, Hut ab vor diesen Richtern, die den Mut haben zu sagen, so jetzt ist Schluss mit lustig. Und das ist ja die Höchststrafe aller Höchststrafen, denn sie haben ja auf die Verteidigung überhaupt nicht gehört, sondern haben die von der Staatsanwaltschaft geforderte Höchststrafe sofort verkündet, sogar noch mit Sicherheitsverwahrung.
1: Man könnte es fast so formulieren, ein gerechtes Urteil, sagt Peter Hane hier.
0: Ja, es ist gerecht und es ist im Namen des Volkes. Also ich kenne doch niemanden, vor allem wenn man unter vier Augen spricht, die jetzt sagen würden, oh, das war zu scharf und das war ungerecht und so weiter und so weiter.
1: Lassen Sie uns nochmal reingucken, was da passiert ist. Also der Syrer war am frühen Morgen des 18. Mai 2025 mit einem Messer und einem Stockdegen auf die Feiernden von der Szenebar Cutie in Bielefeld losgegangen. Er konnte einen Tag später in Heiligenhaus gefasst werden, weil sein Cousin ihn bei der Polizei verraten hat. Strafurteile sollen auch abschrecken. Kann dieses Urteil dann eventuell auch mal abschrecken?
0: Also ich hoffe, dass es abschreckt, wobei wir auch hier wieder ganz nüchtern sein müssen.
1: Ja.
0: Auch hier unterscheide ich mal zwischen Islam und Islamismus. Der Islamismus, der fanatische, terrorbereite Islamismus, lässt sich von nichts abschrecken. Wenn ich in einer Ideologie lebe, ich spreche nicht von Religion, für mich ist das ja eine Ideologie. Der Islamismus, das heißt das wörtlich Nehmen des Koran. Und wenn mir dann gesagt wird, du sollst die Ungläubigen möglichst umbringen, denn die sind ja nicht lebenswert und dafür kriegst du noch 97 Jungfrauen im Jenseits. Und ich das alles fanatisiere, dann gibt es nichts, was stoppt. Das Einzige, was stoppt, dass wir die Stärke haben müssen, als Deutschland zu sagen, Grenzen zu, diejenigen wollen wir nicht haben. Da gibt es überhaupt keine Kompromisse. Und ich hoffe, dass es in der allgemeinen Szene abschreckend wirkt, nach dem Motto, das wollen wir nicht wagen. Aber wenn Sie natürlich einen Glauben haben, wir müssen doch ganz offen darüber reden, der diese Taten noch belohnt und sei es im Jenseits, der sie zu Helden macht, die werden doch, ich möchte nicht wissen, was im Internet los ist in arabischer Sprache, was wir beiden ja gar nicht übersetzen können, die feiern doch die Märtyrer, da werden sie Märtyrer, das ist doch ganz toll. Das heißt, einer solchen Ideologie ist auch durch demokratische Justiz eines Rechtsstaates nicht beizukommen.
1: Lebenslange Haft, besondere Schwere der Schuld und Sicherungsverwahrung, das ist das Urteil nach dem Terroranschlag von Bielefeld. 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
1: 18:29 ist es jetzt. Ich bin Andreas Dorfmann. Schön, dass Sie eingeschaltet haben. Mein Gast ist wieder mal Peter Hane, Bestsellerautor und Journalist. Natürlich das altbekannte Heute-Nachrichten-Gesicht, als heute nicht von gestern war, wie es heute halt der Fall ist. Ne?
0: Sehr schön, ja. Das ist ja leider so. Also ich meine, ich habe ja auch viel schreckliche Meldungen bringen müssen. Aber wir lebten in einer anderen Zeit.

0: Das muss ich sagen. Und man konnte deutlicher sprechen als heute.
1: Ja, heute gibt es dafür deutlich Dorfmann bei News, aber dazu kommen wir später. Schauen wir erstmal in die sozialen Medien. Was sind die Trends in Deutschland? Welche Themen werden aufgegriffen? Was schreibt, postet und tweetet man in den sozialen Netzwerken? Wir fangen an mit einer Statistik, die heute herauskam. Sparbuchfeinde schreibt, was lange nur ein Gefühl war, wird jetzt auch durch offizielle Zahlen bestätigt. Statistische Bundesamt meldet für das vergangene Jahr 288.579 Auswanderer aus Deutschland. Ja. Ein neuer Rekord an Wegzügen. Es gehen vor allem, Hochqualifizierte. Über 70% der Auswanderer besitzen einen Hochschulabschluss. Das sind die beliebtesten oder die bekanntesten Gründe auch mittlerweile und Zielländer beim Auswandern. So, und dann geht's dann weiter. Anders ist die heute vorgelegte Statistik zur Zahl der Ein- und Auswanderer. In den Mainstream-Medien wird das als Erfolgsmeldung verkauft. Und jetzt kommt's, die Zahl der Zuwanderer aus der Ukraine, aus Syrien und Afghanistan ist im Vergleich zum Vorjahr zurückgegangen, heißt es denn da immer. Aber die wichtigen Aspekte, ja, die kommen jetzt. Es kam auch im vergangenen Jahr noch rund 1 Million neuer Migranten nach Deutschland und gleichzeitig wandern immer mehr Deutsche aus. Warum muss das bei ARD und ZDF immer so als Erfolgsmeldung heutzutage verkauft werden, Herr Hane?
0: Naja, weil man die Wahrheit nicht sehen will und ideologisch das beschönigen will. Das ist doch eine Schönfärberei, eine letztlich Lüge und, Entschuldigung, Verarschung der Leute. Das Hauptproblem, und der das schreibt, hat doch völlig recht, ist nicht, Deutschland hat kein Einwanderungsproblem, ein Auswanderungsproblem. Die qualifizierten, jungen, hochgebildeten Leute gehen weg. Und ich könnte jetzt abendfüllend berichten, was mir, ich bin ja oft in den USA, wenn ich da fliege, wer mich alles anspricht. Unlängst in San Francisco am Gepäckband kommt ein junger Unternehmer und sagt, ich bin auf dem Weg nach Sacramento. Ich will meine Firma mit Familie und x Mitarbeitern. Alle sind bereit, in die USA auszuwandern. Wir halten es in Deutschland. Und das ist unser Thema. Energiepreise und so weiter, Bürokratie nicht mehr aus. Das ist doch ein Alarmzeichen, wenn wir jetzt hören, die Besten gehen und wir haben die Einwanderung ins Sozialsystem. Und wenn Bärbel Baas und Friedrich Merz das nicht sehen wollen, dann sollen sie sich die Zahlen angucken. Wir haben eine Einwanderung nicht qualifizierter Facharbeiter, sondern eine Einwanderung ins Sozialsystem. Das muss man doch mal deutlich sehen. Und für mich ist das ganz erschreckend. Und wenn ich die Zahl 280.000, ich habe ja in meinem Buch ein ganzes Kapitel geschrieben, da wird man dann immer, Schwarz-Weiß-Malerei und übertreibt. Nein, ich kann immer sagen, ich habe untertrieben. Es ist eigentlich noch viel schlimmer und mir tut es um jeden leid, der geht. Und übrigens, das ist eine Sogwirkung. Da gehen welche, auch viele Ärzte, die kommen da gut an in Kanada, in den USA, Schweiz, irgendwo. Und die ziehen wieder andere nach sich und sagen, du, das musst du auch machen. Es gibt ja ganze Beratungsstellen inzwischen schon, die sagen, wie man am besten auswandern kann. Nochmal, nicht die Verlierer wandern aus. Nicht die, die im Sozialsystem sitzen. Die fühlen sich hier wohl. Sondern die Besten, die wir hier auch noch ausgebildet haben. Die hier die Unis besucht haben. Nach ihrem Examen, zack, sind sie weg. Also dieses Problem, wenn die Bundesregierung wirklich mal ernsthaft nachdenkt, das müsste die beunruhigen.
1: Und damit zum Fußball. Ja, Mitte nächster Woche startet die WM in 3 Ländern. Annabel Schunke hat dazu eine klare Meinung. Also diese blauen Schlafanzüge sind nicht meins. Wo erkennt man da Deutschland? Also sie meint damit die blauen Auswärtstrikots des DFB, der DFB-11. Ja, Sie sehen das auch gerade, wenn Sie uns jetzt hier auf YouTube beobachten oder bei X oder in der News-App. Interessiert Sie eigentlich Fußball, Herr Hane?
0: Ja, natürlich interessiert mich Fußball. Vor allem dann, wenn die Nationalmannschaft auf dem Feld steht. Aber wissen Sie, es ist so schlimm. Die Politisierung des Fußballs, die Ideologisierung des Fußballs. Für mich hat ein Kapitän die schwarz-rot-goldene Binde und nicht die Regenbogenbinde. Damit fängt es schon mal an. Diese elende Instrumentalisierung des Sports für irgendwelchen queeren und woken Quatsch. Das ist das Erste. Aber jede innere Haltung hat ja auch seine äußere Verkleidung sozusagen. Ja. Wir schämen uns, Deutsche zu sein. Wir schämen uns unserer schwarz-rot-goldenen Fahne und unserer Hymne. Ich warte ja schon darauf, dass die Hymne nicht mehr mitgesungen werden darf. Ich meine, manche kauen da ja Kaugummi. Das heißt, es ist doch himmelschreiend. Und ich weiß noch, wie Monika Gruber, die Kabarettistin, sich lustig gemacht hat über die Olympia-Ausstattung bei der Winterolympiade. Das war ja, als würden da, ich sag mal, platt Obdachlose aufmarschieren. Und das soll Mode sein. Das hat mit Deutschland gar nichts zu tun. Ich meine, man muss ja nicht sich zurücksehnen nach Uwe Seeler und wie das damals alles war. Nur da erkannte man am Trikot, Das ist die deutsche Nationalmannschaft. Punkt. Heute erkennen sie nichts mehr. War das nicht letztes Mal sogar in Pink? Also die lassen sich ja irre Sachen einfallen, nur um von Deutschland abzulenken.
1: Ich habe mir das vorhin nochmal genau angeguckt. Ein bisschen nach Schlafanzughose sieht das schon aus.
0: Ne? Das ist,
1: also, wir bleiben...
0: Vielleicht ist ja das Ergebnis dann entsprechend. Ja. Wenn Sie in der zweiten Runde ausscheiden, dann liegt es am Schlafanzug.
1: Gut, und wir bleiben bei Blau, nämlich Deutschland wählt. Und es gibt die neuesten INSA-Zahlen. Die werden natürlich auch von ganz vielen gepostet, unter anderem von INSA. AfD 29%, Union, also CDU und CSU 22%, Grüne 14%, SPD 12%, Linke 11%, BSW 3%, FDP 3% und sonstige zusammen 6%. Also die AfD mit 7 Prozentpunkten Vorsprung vor der zweitplatzierten Partei, also CDU, CSU vor der Union. Überrascht das, Herr Hane?
0: Na, das überrascht natürlich nicht. Es überrascht höchstens, dass das so zementiert bleibt. Es schwankt nicht mehr. Seit Wochen haben wir ja diese Zahlen, diesen Abstand, der übrigens noch schlimmer ist, wenn man CDU und CSU auseinanderrechnet.
1: Oh ja.
0: Was man übrigens machen darf, denn CDU und CSU verstehen sich als eigenständige Parteien und sie verteilen ja die Posten so unter sich, dass sie zwei Parteien sind. Dann haben sie, die CSU ist ja runtergefallen bei INSA auf 5%, vielleicht sogar 4,8, 4,9. Deswegen geht es ja Söder zurzeit an den Kragen. Das wird ein nächstes großes Thema sein, das sage ich Ihnen jetzt schon mal voraus. Da versuchen jetzt Kräfte wie Dobrindt, wie Weber und wie sie alle heißen, Aigner, möglichst Söder loszuwerden. Das wird das nächste Personalproblem. Aber dann sind die Zahlen ja noch dramatischer. Und man muss es ja auf die Länder hochrechnen, wo es die CSU gar nicht gibt. Und das ist Sachsen-Anhalt jetzt und Mecklenburg-Vorpommern. Da explodieren ja die Werte der AfD. Und da kann ich nur sagen, wenn die Bundesregierung so weitermacht wie jetzt und unsere Themen, die wir hier haben, die News heute Morgen hat und morgen wieder haben wird, die sind ja ein AfD-Förderungsprogramm. Ich frage mich manchmal, was zahlt die AfD eigentlich den Beratern von CDU und CSU, dass sie so eine Politik machen, die gegen das Bürgertum, gegen die Wirtschaft und gegen konservative Wähler ist. Was haben die eigentlich geraucht?
1: Was haben die eigentlich geraucht bei CDU und CSU? Eine Frage, die Peter Hane bei News Live am Abend gestellt hat.
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1: 500 Milliarden Euro Schulden. Die größte Schuldenaufnahme der deutschen Geschichte. Verfassungsrechtlich bedenklich, aber sie sollte das Land fit machen. Dann kam heraus. Nichts? Naja gut, ein bisschen mehr vielleicht schon. Die Regierung hat Teile davon erstmal zweckentfremdet und damit Haushaltslöcher gestopft. Dem nicht genug. Jetzt kommt heraus, die Regierung ist nicht einmal fähig, die verbleibenden Gelder zielgerichtet zu investieren, zu dumm Geld auszugeben. Darüber sprechen wir jetzt bei News Live am Abend. Die Bundesregierung hat ihre eigenen Ziele beim 500 Milliarden Sondervermögen für Infrastruktur und Klimaneutralität krachend verfehlt. Das zeigt ein 383 Seiten dicker Monitorbericht, nämlich Monitoring-Bericht nennt sich das ja heute. Und die Zahlen sind ziemlich deutlich. Nur 26 von 109 Meilensteinen erreicht. Geplant waren für das vergangene Jahr Ausgaben von 37 Milliarden Euro. Tatsächlich flossen aber nur 24 Milliarden Euro, also eine Lücke von über 13 Milliarden Euro. Kann und muss man das tatsächlich so drastisch sehen, wie ich das eben in der Anmoderation formuliert habe, selbst zum Geld ausgeben zu unfähig, Herr Hane?
0: Ja, also ich habe sofort gehört, die sind zu blöd zum Geld ausgeben. Also das darf ja alles gar nicht wahr sein. Erst haben sie dem Bürger durch einen Staatsstreich, denn die Schulden sind, wie Verfassungsrechtler sagen, zum Beispiel der frühere Bundesverfassungsrichter Professor Huber sagt, das war ein Staatsstreich, mit dem alten Bundestag damals diese riesigen Schulden aufzunehmen, war schon mal an der Grenze der Legalität. Dann hat man das gemacht, hat den Leuten es verkauft, jetzt geht der Geldsegen überall hin, wo ihr Not am Mann seht. Also, der naive Bürger hat sich doch vorgestellt, und zu dem gehört doch erstmal Peter Hane. Also jetzt werden die Brücken saniert, die Autobahnen, die Straßen, die Baustellen kommen weg. Endlich wieder Krankenhäuser, die sich vorzeigen können. Und vor allem unsere Schulen, unsere schrecklich maroden Schulen, was wir unseren Kindern zumuten. Ja. Das wird jetzt wenigstens besser. Gleichzeitig, und das war ja die Erwartung, wird es Arbeitsplätze schaffen. Das heißt, wenn die Bauindustrie, Wohnungsbau und so weiter in Gang kommt, bringt das doch wieder Arbeitsplätze. Ja. Jetzt haben wir doch gerade miteinander besprochen bei unserem Energiethema. Das Gegenteil ist jetzt der Fall. Das heißt, diese Bundesregierung unter der Richtlinienkompetenz von Friedrich Merz, das wird ja jetzt alles bei Klingbeil abgeschoben. Die Kompetenz, die Richtlinienkompetenz hat Friedrich Merz. Er hat sie ja auch für sich reklamiert. Die schröpfen den Bürger, wo es nur geht. Es sind ja nicht die Massenschulden, die unsere Enkel mal wieder bezahlen müssen. Es ist ja die tägliche Erhöhung von Abgaben, von Steuern, die Preise explodieren. Der Bürger wird geschröpft. Das heißt, die sind bauernschlau, den Bürger auszuplündern und zu blöd, das vorhandene Geld auszugeben. Wobei ich immer sagen muss, es war toll, dass Sie jetzt nicht sagen Sondervermögen. Ich höre jetzt in allen Nachrichten heute, es geht um das Sondervermögen, als sei das vom Himmel gefallen. Es geht um Massenschulden, die wir gemacht haben, um sie dann aber bitteschön auszugeben. Und das sind ja Zahlen, die sind ja alle dramatisch. Da, wo das Geld am nötigsten gebraucht wird, wird es nicht eingesetzt.
1: Mit dem Monitoring-Bericht zieht, das müsste man vielleicht jetzt nochmal erklären, das Finanzministerium Bilanz zum Schuldenpaket. Dafür führt es extra eine Kennzahl ein, mit der die Zielerrechnung, ja. Dieses Wort allein schon, die Zielerrechnung der Projekte bewertet wird. Das Ergebnis, der Durchschnittswert liegt bei 54%. Das bedeutet laut Bericht eine teilweise Zielerreichung. Der Patient ist tot, aber er hat die Augen noch offen. Ja. Wie kann sich ein Ministerium selbst so belügen, Herr Hane?
0: Ja, aber das ist es ja. Ich meine, die haben in der Tat so eine Skala, also wie jetzt so ein Thermometer von 0 bis 100, was es erreicht und was es nicht erreicht. Und die wichtigsten Dinge, wie Infrastruktur, wie Verkehr, also Straßen, Brücken, und Wohnungsbau sind noch nicht mal zur Hälfte erreicht. Das heißt, da ist noch die Hälfte des Geldes und niemand hat das verplant. Und jetzt höre ich eben den Regierungssprecher. Das ist ja die spannendste Veranstaltung, ist ja die Bundespressekonferenz, da war ich ja 100 Jahre Mitglied. Mhm. Das ist ja eine Fake-News-Verschwörungstheorie-Veranstaltung, wie es besser gar nicht geht. Und jetzt hören Sie mal, da sagt eben der Regierungssprecher, ja, wir wollten das Geld ja nicht überstürzt weitergeben, sondern es muss gut angelegt werden. Das heißt, wir wollen doch alles gründlich machen, sagt er. Ja, jetzt, also Entschuldigung, das ist doch verarschen hoch 27. Ich weiß doch schon seit 10 Jahren, wo das Geld am dringendsten gebraucht wird. Dafür brauche ich doch nicht 2 Tage zu überlegen. Das reichen 24 Stunden. Die wollen jetzt erst 2 Jahre überlegen, wohin sie das Geld überhaupt geben. Und dann habe ich mir das ja alles mal angeguckt. Und wenn Sie das im Einzelnen lesen, werden Sie ja verrückt. Der wenigste Faktor, wo man erreicht hat, was man erreichen wollte, ist ausgerechnet im Bundesministerium für Digitales und Staatsmodernisierung.
1: Keine Faxgeräte mehr.
0: So, also da haben Sie zum Beispiel 131 Millionen für, dass die Verwaltung schneller geht und haben nur 54 Millionen davon abgeholt. Das heißt, da, wo es am meisten brennt, wo jeder Bürger weiß, hier muss etwas passieren. Aber klar, dann haben Sie da so Helden wie Herrn Amthor, der da als parlamentarischer Staatssekretär diese Sachen machen muss. Oder haben Sie jemals von dem Minister gehört? Der heißt Wildberger.
1: Ja, der war mal der Chef von Mediamarkt.
0: Von Mediamarkt. Der hat
1: Saturn,
0: den,
1: ja.
0: Ja,
1: genau, von
0: beiden, der hat ja den Mediamarkt so geführt, dass er anschließend nach China verkauft wurde. Das ist die Qualifikation von Herrn Wildberger. Das heißt, da, wo das Geld am nötigsten gebraucht würde, dass der Bürger endlich schnell an seinen Ausweis kommt, Personalausweis, Führerschein, Verwaltung vereinfachen und so weiter, tun die nichts. Ich bin selbst hier in Berlin in der Charité im Virchow-Krankenhaus. Das sind die Spitzenmedizin der Welt, wo uns alle eigentlich drum beneiden gewesen. Und ich habe hier so eine Halsschlagader-Operation gehabt, damit ich mich wieder aufregen kann. Da ist ja zu wenig Blut geflossen.
1: Da fließt jetzt aber viel.
0: Jetzt ist 100 Blut, jetzt kann ich mich wieder aufregen. Und dann sagen die mir alle, wir haben ein veraltetes Computersystem. Wenn man sich die Gebäude anguckt, ja, die sind teilweise baufällig.
1: Wie die Schulen, ja, tatsächlich,
0: Sie haben es ja vorhin gesagt. Ja. So, und jetzt lese ich hier in diesem Bericht, dass das Geld irgendwo liegt. Mhm. Und was das Schlimmste ist, es wird zweckentfremdet. Es wird zweckentfremdet. Jede NGO, die irgendeinen Unsinn, die uns nur das Leben schwer macht, wird finanziert.
1: Also es wurden nicht alle Gelder wie vorgesehen in die deutsche Infrastruktur investiert. Man liegt im Plan deutlich zurück. Das Finanzministerium unter Lars Klingbeil erklärt die Verzögerung unter anderem damit, dass erst im Herbst, und da ist ja wieder der Herbst der Reformen, letzten Jahres, klar, da gab es keine Jahresklarheit über alle Mittel bestand. Also im Herbst. Nicht Zeit genug bis Jahresende. Kann man das durchgehen lassen, Herr Hane?
0: Ja, natürlich nicht. Aber was soll der Bürger denn im Einzelnen tun? Gut, er kann nur hoffen, dass es so bald wie möglich Neuwahlen gibt. Man kann doch jetzt nicht mehr spaßen mit dem Ganzen. Ja. Wissen Sie, alleine schon das Aufnehmen der Schulden war ja ein Verbrechen. Aber wenn ich sie aufgenommen habe, muss ich sie doch zweckgebunden, wie es versprochen war. Es war ja alles versprochen. Ja. Einsetzen. Das ist doch das Einfachste, was es gibt. Aber nein, nehmen wir nur mal die Carola-Brücke in Dresden. Die fällt also in sich zusammen, weil die dortige Regierung zu blöd ist, das rechtzeitig zu erkennen. Jetzt müsste man denken, die wird übermorgen aufgebaut. Wie das in China passiert, wie das in den USA passiert. 2031 ist jetzt angepeilt. Gleichzeitig gibt Herr Kretschmer, der Regierungschef von Sachsen, 24 Millionen für queere Projekte auf dem Land. Das ist die Zweckentfremdung von Haushaltsmitteln, von Steuermitteln und auch dieser Massenverschuldung. Und wenn die Politik in Berlin halbwegs Charakter hätte, würde man wenigstens die Fehler eingestehen. Stattdessen sagt man, man muss sich das wirklich über die Zunge zergehen lassen. Wir wollen doch alles gründlich machen. Und die Mainstream-Medien, ich habe heute Deutschlandfunk, die melden ganz einfach, nicht alle Mittel wurden ausgeschöpft. Ohohoho. Statt zu sagen, Skandal, diese Regierung, und jetzt kommt's, für mich ist das Veruntreuung. Sie veruntreuen unser Geld, ihr Geld und mein Geld, alle, die uns hören, wir haben da bezahlt.
1: 500 Milliarden auf Pump, ein Viertel der Ziele erreicht und trotzdem feiert man sich für den erfolgreichen Start. Der Monitoring-Bericht geht jetzt an den Haushaltsausschuss und dort dürfte es wirklich spannend werden, wenn die Opposition die Zahlen seziert. Mehr dazu natürlich in unserer News-App.
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1: Ich sage es deutlich, Strack Zimmermann hat einen Hammer. Sie kann einfach nicht loslassen. Marie-Agnes Strack-Zimmermann plante heimlich einen Parteitagsputsch gegen Wolfgang Kubicki und scheiterte am Vorsitzziel. Wer putscht, der muss im Normalfall mit Konsequenzen rechnen. Nicht aber die FDP-Politikerin, die ihr Geld im EU-Parlament verdient. Nach der Wahl stand es 60-40 für Kubicki. Er ist der neue Chef der FDP, der fast 3%-Partei. Ruhe. Ruhe haben wird Kubicki bei der Neuausrichtung der FDP wohl kaum, denn Strack-Zimmermann wird immer wieder den Hammer rausholen. Auf X hat sich die 68-Jährige, die sehr gerne Bürger wegen Majestätsbeleidigung anzeigt, bereits klar positioniert. An Wolfgang Kubicki gerichtet schreibt sie: So leicht kriegst du mich nicht klein. Postet dazu das Foto eines Hammers und führt aus: Lieber Wolfgang Kubicki, ich weiß jetzt, wo der Hammer hängt. Deswegen habe ich ihn sicherheitshalber mal an mich genommen. Ich möchte ja nicht, dass du versehentlich dir wehtust. Und jetzt lass uns lieber gemeinsam Nägel mit liberalen Köpfen machen. Ich sage es deutlich, Strack-Zimmermann könnte der FDP den letzten Sargnagel verpassen.
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1: Heißt nun mal deutlich Dorfmann.
0: Also für das fast 3%-Partei kriegen Sie jetzt ja das Bundesverdienstkreuz am Bande. Das werde ich jetzt überall wissen. Es war mir völlig, aber es stimmt. Also ich meine, es ist ja wirklich Wahnsinn. Wie kann man eine Partei, die sowieso am Boden liegt, so zerstören, indem man seinen Egoismus nach vorne schiebt? Und das ist für mich das Schlimmste an der gesamten Politik in Deutschland gegenwärtig. Wir haben
1: drei
0: Egoisten, die nur noch an sich selbst und ihre Karriere denken und die bereit sind, Bestehendes zu zerstören. Und das werden wir jetzt an der FDP merken.
1: Apropos drei. Ja, bei einem Referendum haben sich gestern 55% der Befragten in Hamburg gegen Olympische Spiele in der Hanse- und Hafenstadt ausgesprochen. Damit fliegt Hamburg raus aus der deutschen Bewerberrunde und es bleiben nur noch drei Kandidaten, nämlich Berlin, München und die Region Rhein-Ruhr. Darüber sprechen wir jetzt bei News Live am Abend. Ist die Entscheidung Fluch oder Segen für die Hansestadt?
0: Also, man kann das alles nicht mehr ernst nehmen, das ist ja irre. Denn es ging ja um 2040 unter anderem. Es waren ja mehrere Daten
1: auch 36,
0: angegeben. 36,
1: ja.
0: Aber dann 2040. Dieselben Hamburger haben doch beschlossen, bis 2040 ist unsere Stadt klimaneutral. Jetzt hätten sie einmal die Gelegenheit, der Jugend der Welt vorzuführen, wie eine klimaneutrale Großstadt in Deutschland aussieht. Nämlich Industriebrachen, Ruinen, keine Energie mehr, wir fahren mit Lastenfahrrädern zu den Olympischen Städten, wir müssen mit Marathonlauf nach Kiel zum Segelwettbewerb. Sie hätten doch einmal die Möglichkeit, den Segen der Klimaneutralität vorzuführen. Nein, selbst das wollen sie nicht. Sie nennen sich in Hamburg das Tor zur Welt. Jetzt sind sie noch nicht mal die Gartentür nach Helgoland, sondern wissen Sie, das war früher eine Ehre zu sagen, die Jugend der Welt, wie das so schön heißt, trifft sich bei uns in unserer Stadt. und wirtschaftlich haben wir alle davon.
1: Ja.
0: Wir müssen die Olympischen Städten selbst noch in Berlin von 36, aber dann München, all die Infrastruktur, die großen Bäder, die Stadien und so weiter, die sind doch verrückt geworden. Also sich das nehmen zu lassen, das ist nun, ja, man fragt sich, das ist Volksverblödung. Also ich kann nur noch mal Monika Gruber, die sagt nicht, die Erderwärmung ist das Schlimmste, sondern die Volksverblödung. Und Helmut Schmidt, der hat gesagt, das Schlimmste ist die Massenverblödung. Der dreht sich doch im Grabe um, wenn er sieht, was aus seiner Heimat geworden ist.
1: Ja, der Hamburger Schmidt. Nach dem Hamburger Votum gegen eine Olympia-Bewerbung fordern Linke und Grüne im Berliner Abgeordnetenhaus den Senat auf, die Berliner Kandidatur für die Olympischen Spiele und die Paralympischen Spiele, die sind ja auch mit dabei, umgehend zurückzuziehen. Das teilten beide heute Vormittag mit.
0: Na, die haben aber wahrscheinlich, lieber Andreas Dorfmann, Angst. Die kennen ja noch von den hiesigen Stadien Turnvater Jahn. Und Turnvater Jahn, das ist sicherlich ein alter weißer Rassist. Deswegen müssen wir Turnen eigentlich auch verbieten und dann erst recht die Olympischen Spiele.
1: Ja.
0: Man kann nur noch mit dem Kopf schütteln.
1: Also Linke und Grüne, haben die was gegen Leistungssport oder haben sie was dagegen, gegen diesen Gedanken, dass sich die Jugend der Welt friedlich zum Wettbewerb trifft?
0: Die haben was gegen Leistung. Das sind doch diejenigen, die wir subventionieren als Studienabbrecher, die in NGOs arbeiten und mit Geld gefüttert werden, die noch nie in ihrem Leben einen Handschlag getan haben. Die wissen doch nicht, was Leistung ist. Die schaffen an den Schulen die Bundesjugendspiele ab, weil die Kinder dann Angst haben müssen, Verlierer sein zu wollen. Ja. Diese Ideologie macht doch alles kaputt. Viel Vergnügen. Damit haben wir uns als Deutsche nicht nur aus der Wirtschaft der Welt verabschiedet, sondern inzwischen auch aus dem Sport. Und wissen Sie, das ist alles so traurig.
1: Hamburg hat entschieden, kein Olympia für die Hansestadt. Jetzt liegt es an Berlin, München und Rhein-Ruhr. 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Was sind wir hier durchgerannt durch diese Sendung? Aber wir haben ja jetzt noch 3 gute Minuten. Herr Hane, grillen Sie gerne?
0: Ich grille sehr gerne, schon aus ideologischen Gründen.
1: Oh,
0: jetzt weil kommt's. Grillen ja auch inzwischen rechtsradikal ist. Weil das ist ja alles ganz furchtbar. Ah, Fleisch, was da meist gegrillt wird, ist ja schrecklich. Dann ist Grillen ja was für Männer, so eine Lieblingsbeschäftigung, ist schon mal ganz schrecklich. Es wird ja teilweise das Grillen auch schon ideologisiert. Deswegen, ich grille für mein Leben gerne. Ich esse ja für mein Leben gerne auch Fleisch, bekenne ich mich zu. Und ich kann nur sagen, wenn Sie das Glück haben, liebe Hörer, liebe Zuschauer, an so einen Grill hier zu kommen von Nius, dann zelebrieren Sie das in aller Öffentlichkeit, laden die gesamte Nachbarschaft ein und machen gleichzeitig Werbung für einen Sender, der die freie Meinung hochhält.
1: Oh, das höre ich gerne. Grillen Sie eigentlich mit Kohle oder mit Gas?
0: Nein, richtig, mit Kohle. Also das ist ja noch schlimmer. Das ist ja alles schlimm. Aber nur eins kann ich nicht ab in Berlin. Wenn die Leute auf ihren Balkonen anfangen zu grillen, ohne einen vorher gewarnt zu haben. Also ich möchte jetzt nicht in meine Wohnung zurückkommen. Meine Nachbarn haben nicht vorher Bescheid gesagt und ich komme da kann man die Hand vor Augen nicht mehr sehen. Aber Grillen ist doch was Schönes. Es ist doch alles gemeinschaftsfördernd und so normal. Warum müssen wir eigentlich alles ideologisieren? Vom Stammtisch übers Grillen bis Sport. Es ist doch schlimm. Man kann sich doch wenigstens einmal freuen an irgendwas.
1: Einfach auch mal Spaß haben. Und da freuen wir uns, wenn Sie mit uns Spaß haben, mit News Live oder News Live am Morgen und mit allem anderen, was wir hier so präsentieren. Herzlichen Dank für den Besuch ein erneutes Mal an Peter Hane.
0: Sehr gerne und immer gerne wieder.
1: Ich bin Andreas Dorfmann. News verlässlich, überparteilich und populär. Und was gibt's morgen früh? Na klar, wie immer ab 6 News Live mit Alexander Kissler als Moderator und den Gästen Julian Reichelt, Chefredakteur. Seine Stellvertreterin Pauline Forst ist mit dabei und ihr ehemaliger ZDF-Kollege Wolfgang Herles, der heute auch bei uns sehr, sehr gerne ist bei News. Ich melde mich am Abend wieder um 18 Uhr mit Antje Hermenau. Also, morgen ist sie wieder mit dabei, Politikberaterin und zum ersten Mal Vadim Derksen, leitender Redakteur von der Jungen Freiheit.
0: Ja. Guter Mann, wunderbar.
1: Morgen das erste Mal. Denken Sie daran, der Tag beginnt mit News.
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3: Ich bin Doc Zeitler. Der Tankrabatt scheint inzwischen zu wirken. Tanken hatte meine deutlich weniger gekostet als noch im April. Laut ADAC kostete ein Liter Super E10 im Schnitt rund 13 Cent weniger. Diesel war sogar etwa 27 Cent günstiger.
4: Nach dem eher holprigen Start kommt die Steuersenkung inzwischen wohl komplett bei den Autofahrern an. Das zeigen Auswertungen des IFO-Instituts und der Monopolkommission. Vor allem bei Benzin lässt sich die Entlastung inzwischen klar an den Preisen ablesen. Geholfen haben dabei auch die zuletzt niedrigeren Rohölpreise. Und das wirkt sich nicht nur an der Zapfsäule aus. Die niedrigeren Spritpreise haben zuletzt auch den Anstieg der Verbraucherpreise, also der Inflation, etwas gebremst. Zoe Tassovali, Nachrichtenredaktion.
3: Nach tagelangen Spekulationen über einen möglichen Wechsel an der Spitze der Bundesregierung haben Kanzler Merz und der als ein möglicher Nachfolger gehandelte NRW-Ministerpräsident Wüst ihren Zusammenhalt demonstriert. Bei einem Treffen nordrhein-westfälischer CDU-Politiker im Sauerland wies Wüst die Wechselgerüchte erneut mit scharfen Worten zurück und sicherte Merz seine volle Unterstützung zu. Für den Terroranschlag auf feiernde Menschen in Bielefeld ist der Attentäter zu lebenslanger Haft verurteilt worden. Das Düsseldorfer Oberlandesgericht sprach den 36-jährigen Syrer wegen vierfachen versuchten Mordes schuldig, stellte die besondere Schwere seiner Schuld fest und ordnete Sicherungsverwahrung an.
5: Das Gericht verhängte damit die Höchststrafe und folgte dem Antrag der Bundesanwaltschaft. Die hält den Syrer wegen seiner radikal-islamischen Gesinnung weiter für gefährlich. Er hatte vor gut einem Jahr vor einer Bar in Bielefeld feiernde Menschen mit einem Messer angegriffen. Vier wurden lebensgefährlich verletzt. Der Täter soll bereits in Syrien jahrelang für die Terrormiliz IS tätig gewesen sein. 2023 kam er dann nach Deutschland. Hier sollen sich laut einem Gutachten seine psychischen Probleme noch verstärkt haben. Thomas Borg, Nachrichtenredaktion.
3: Ein Frachtschiff ist im Persischen Golf südöstlich eines irakischen Hafens von einem unbekannten Geschoss getroffen worden. Wie die britische Behörde für die Sicherheit der Handelsschifffahrt mitteilte, wurde das Schiff während der Durchfahrt durch den Golf von einem bislang nicht identifizierten Projektil getroffen. Dadurch kam es zu einer größeren Explosion an Bord.
2: Soweit das Neueste. 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
3: Zum Wetter, die aktuelle Vorhersage des Deutschen Wetterdienstes. Heute Abend wechselt oder gering bewölkt, nur im Südosten noch einzelne letzte Schauer. Im Verlauf der Nacht aus Westen zunehmend bewölkt und im äußersten Westen und Nordwesten später gebietsweise Regen. Tiefstwerte 16 bis 8 Grad. Morgen durchwachsen, von der Ostsee bis in den Südosten, anfangs noch sonnig und trocken. Von Westen und Nordwesten ziehen kräftige Schauer und Gewitter Richtung Südwesten und in die Mitte. Lokal besteht Unwettergefahr. 20 bis 27 Grad werden es höchstens.
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1: Heute lautet unser Thema: Ein Einbürgerungsrekord ist kein Ruhmesblatt. Das deutsche Staatsvolk ändert sich drastisch. Ein Grund zur Freude ist das nicht. Die Nationalität öffnet das Tor zu den Rechten und Pflichten aller Deutschen. Nichts Kostbareres gibt es zu vergeben als eine Staatsbürgerschaft. Wer zu großzügig ist, schwächt das Gemeinwohl und spielt mit der Identität. Das geschieht gerade in der Bundesrepublik. Der Rekord an Einbürgerungen zeigt: Hier nimmt sich ein Land nicht ernst. Hier wird am deutschen Staatsvolk operiert wie am offenen Herzen eines Schwerkranken. Ganz offensichtlich soll ein neues Staatsvolk entstehen. Solche Zahlen sind kein Zufall. Solche Zahlen sind das Ergebnis politischer Entscheidungen. Ohne den politischen Willen der verantwortlichen Parteien gäbe es diesen Rekord nicht. Annähernd 310.000 Menschen wurden im vergangenen Jahr von Ausländern zu Inländern oder zumindest zu Doppelstaatlern. Die gescheiterte Ampelregierung sorgte dafür, dass die Mehrstaatigkeit zum Regelfall wird. Das sogenannte Staatsangehörigkeitsmodernisierungsgesetz von 2024 macht es möglich. Über 300.000 neue Inhaber des deutschen Passes anno 2025. Seit die Welt am Sonntag die Zahl ermittelte, überschlagen sich Regionalmedien mit Rekordmeldungen. Das Solinger Tagblatt etwa schreibt: Im Jahr 2025 erhielten 799 Solinger ihre Einbürgerungsurkunde. Das ist der höchste Wert seit der Jahrtausendwende. Jubel also in Solingen! Die Rheinische Post vermeldet, ich zitiere: Die Zahl der Einbürgerungen in Krefeld ist im Jahr 2025 deutlich angestiegen. Gut 54% mehr Menschen freuten sich über den deutschen Pass, ein Rekordwert seit 2000. Mit einem Plus von 54% auf einen neuen Höchststand von 1230 neuen Deutschen rangiert Krefeld weit vorne. Jubel also in Krefeld! Auch Thüringen muss sich nicht verstecken. Dort stieg die Zahl der Eingebürgerten binnen Jahresfrist um 39,5%. Die AfD notiert in Thüringen auf etwa demselben Level. Sollte da ein Zusammenhang bestehen? Die Entwicklung ist bedenklich. Als Ramschware nämlich verliert der deutsche Pass seinen Wert. Er wird zum Gimmick statt zum Ehrabzeichen. Er wird zur blechernen Verfügungsmasse einer Elite, die sich ein neues Staatsvolk zurechtzimmert. Die reguläre Mehrstaatigkeit ist ein Fehler. Die erleichterte Einbürgerung erst recht. Hinter den gesenkten Anforderungen steckt ein politisches Programm. Bestimmende Kräfte wollen ein weitgehend migrantisiertes Deutschland, weil sie auf Dankbarkeitsstimmen setzen. Je rascher Syrer, Türken, Afghanen, Ukrainer den deutschen Pass in Händen halten, desto schneller wird es Mehrheiten geben für die Parteien des neuen Staatsvolks. So zumindest das Kalkül. Durchtrieben und durchschaubar ist das Manöver. Den Deutschen soll letztlich ihr Deutschsein ausgetrieben werden. Arbeitsministerin Bärbel Baas bekennt sich faktisch zu diesem Ziel. Zu Recht schreibt die Neue Zürcher Zeitung in einem Kommentar: Deutschland bürgert wie am Fließband ein. Der Kommentator verweist auf den aus muslimischen Ländern importierten Antisemitismus und schließt: Den Deutschen bleibt derweil nichts anderes übrig, als darauf zu vertrauen, dass die Einbürgerungsbehörden wissen, was sie tun. Das ist eigentlich ein unhaltbarer Zustand, über den aber kaum noch gesprochen wird. Die Deutschen scheinen sich damit abgefunden zu haben. Zitat Ende. Nein, damit dürfen sich die Deutschen nicht abfinden und darüber muss gesprochen werden. Niemand ist nach 5 Jahren Aufenthaltsdauer eins geworden mit dem fremden Land, in das er aufbrach. Niemand. Eine Staatsangehörigkeit nach 5 Jahren ist die Parodie einer wirklichen Einbürgerung. Wer sein Land liebt, verschleudert nicht dessen Pass. Das war Kissler Kompakt, der erste Kommentar des Tages, Ausgabe 295. Nur selber denken macht schlau.
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2: Unser ewiger Mitarbeiter des Monats ist hier jetzt gefragt. Hallo, Daniel Günther, Ihr Auftritt. Ja, er ist Ministerpräsident Schleswig-Holstein, immer noch auch Vorsitzender der dortigen CDU. Er hat sich nun auch geäußert zu diesen Spekulationen, Überlegungen, Operation Kanzlertausch, ja oder nein. Und was hat er dazu gesagt? Bitte sehr, Ihr Auftritt, Daniel Günther.
3: Naja, in so einer Situation fragt man sich ja auch immer selbst, wie kann man sozusagen so eine Debatte auch öffentlich dann zum Stillstand bringen und eine Debatte, die gar nicht geführt wird. Das heißt, es steht überall da und jeder fragt sich ja auch, wenn man sich nun auch noch zu sowas äußert, dann gibt's die nächste Runde, die gedreht wird. Ich fand es schon auch nicht hilfreich, dass zwischendurch dann gesagt wurde, angeblich wäre aus dem Umfeld von Merz auch zu solchen Spekulationen Stellung bezogen worden. Ich kann mir beim besten Willen nicht vorstellen, dass es wirklich jemanden gibt, der so unklug ist, damit auch eine Debatte weiter am Laufen zu halten. Und von daher, glaube ich, muss man manchmal das dann auch einfach ein bisschen ertragen und denken, konzentriert euch bitte wieder auf etwas anderes. Denn sowas führt natürlich auch weiterhin zu schwindendem Vertrauen. Denn ich glaube, alles, was die Menschen im Land wollen, ist mit Sicherheit keine Debatte über einen Kanzler, sondern darüber, wie jetzt vernünftige Reformen auch in unserem Land gemacht werden.
2: Ja, immer wenn ich Daniel Günther höre, möchte ich ihm zurufen, nimm doch mal die Klammer von der Nase. Und dann sehe ich, er hat gar keine Klammer. Er redet immer so. Aber das ist nur mein Eindruck. Ja, seine Botschaft hier natürlich, niemand hat die Absicht, den Kanzler auszutauschen. Da reden wir nicht mal drüber. Und es kann doch auch aus dem Umfeld von Friedrich Merz niemand so unklug sein, irgendwelche Äußerungen an die Presse zu geben. Was sagen wir denn zu Genossen Günther?
4: Das ist jetzt eine sehr geschickte Aussage gewesen von Günther. Offiziell wirkt es so, als würde er nur das Umfeld des Kanzlers kritisieren. Aber natürlich ist das eine absolute Breitseite gegen den Kanzler. Er sagt ihm quasi, wie kann man nur so unklug sein und sich zu sowas äußern. Das geht natürlich direkt gegen ihn, weil es war der Kanzler selbst, der das über seine Leute hat streuen lassen. Das war natürlich nichts, was irgendwie rausgekommen ist, sondern er hat das Wort für Wort, diese Kritik an wüste Spekulationen, war ja der Wortlaut, Julian hat es eben schon gesagt, den hat natürlich der Kanzler Wort für Wort vorgegeben und er wollte sich in diese Debatte einmischen und nur deswegen hat sich dieses Umfeld eben geäußert, weil der Kanzler das nicht ignorieren wollte. Und Günther stellt jetzt nochmal heraus, womit er ja inhaltlich auch recht hat, wie dumm das eigentlich war, sich zu sowas zu äußern und wie groß der Kanzler mit seiner völlig fehlgeleiteten Informationspolitik dieses Thema überhaupt erst gemacht hat. Er hat es zu einem riesigen Thema gemacht, zu einem Zeitpunkt, wo man hätte versuchen müssen, das runterzukochen. Das war strategisch unklug und interessant, wenn man sich diesen Auftritt von Günther anschaut, ist noch was Zweites. Er sagt nämlich die ganze Zeit, man darf auf sowas nicht reagieren. Aber der Einzige, bei dem er sagt, es ist okay, dass er reagiert hat, ist tatsächlich Hendrik Wüst. Da drückt Günther ein Auge zu und sagt, na, das war schon in Ordnung, dass er das dann mal sich dazu geäußert hat und das quasi klein geredet hat, weil es war dann wichtig, diese Debatte zu beenden. Also alle sollen sich nicht äußern, außer für Wüst. Da drückt er ein Auge zu und da sieht man schon, wie diese Fronten, diese eben eher linksgrünen Fronten innerhalb der CDU sich verbrüdern, um gegen Merz zu schießen.
2: Wir haben über diese Formulierungen ja schon mal gesprochen, Julian. Und Daniel Günther sagt jetzt ja, ach, undenkbar, dass so etwas aus dem Merz-Umfeld kommt. Du hast ja, wenn ich recht erinnere, sogar gesagt, es ist undenkbar, dass so etwas lanciert wird, ohne dass es Friedrich Merz persönlich abgenickt hat.
5: Absolut. Und das weiß natürlich auch der Genosse Günther. Mir geht es übrigens so, immer wenn ich Daniel Günther sehe, möchte ich inzwischen die Hand so zum sozialistischen Gruß heben. Der Mann, der die CDU in die Fänge der Linkspartei führen will, Daniel Günther. Also, das, was Daniel Günther hier sagt, ist gleich auf mehreren Ebenen brisant und auf finde ich geradezu widerlich. Brisant ist es, weil die Schlagzeile über diese Daniel-Günther-Äußerung auch genauso gut heißen könnte, Daniel Günther bezeichnet Friedrich Merz als dumm. Ich mag mir gar nicht vorzustellen, dass irgendjemand im Umfeld von Friedrich Merz so unklug ist, diese Debatte weiter zu befeuern. Im Umfeld von Friedrich Merz ist die kommunikative Politchiffre für Friedrich Merz. Ich mag mir nicht vorstellen, dass jemand so unklug ist. Das Wort unklug nennt man im Volksmund dumm. Gab es diese Äußerung aus dem Umfeld von Friedrich Merz? Ja, zu mehreren Medien geradezu on record bei der dpa ist es so formuliert, dass man weiß, es gab diese Äußerung, sie kam ganz bewusst, sie kam von Stefan Cornelius, dem Regierungssprecher. Das heißt dann übersetzt, Daniel Günther sagt im Fernsehen, Leute, ist das nicht unfassbar, wie dumm der Bundeskanzler ist, dass er diese Debatte auch noch weiter treibt. Und inhaltlich, und das kommt sehr selten vor, muss ich dem Genossen Günther hier tatsächlich einmal recht geben, die Debatte über den Kanzlertausch, die war schon auf dem Weg zum Friedhof. Sechs Grab- und Sargträger, ja, Glockengeläut, Debatte hat nicht so wirklich gezündet, Grube ist schon ausgehoben, so der Sarg wird Richtung Grube getragen. In dem Moment tritt das Team, das Umfeld von Friedrich Merz mit Defibrillator und Beatmungsgerät auf die Bühne, öffnet den Sarg, zerrt das Thema wieder raus, lädt den Defibrillator, der summt dann so, boom. Und das Thema zuckt zweimal hoch, dann wird es nochmal beatmet und auf einmal steht es auf den Titelseiten der Zeitung. Das ist Kommunikation Friedrich Merz. Er schafft es, Themen, die für ihn selbst absolut tödlich sind, wiederzubeleben und größer zu machen, als sie zuvor waren. Das ist der eine Punkt. Was mich an dieser Äußerung von Daniel Günther aber trotzdem wirklich zornig macht, ist Folgendes. Wenn er das denn sagen will, und er hat ja inhaltlich sogar recht damit, warum hat er als erwachsener Mann nicht einfach den Schneid, das zu sagen? Und warum sagt er es so, dass er es am Ende als derjenige, der immer vor der Gefährdung der Demokratie warnt und vor Misstrauen und vor Fake News, dass er es an der Vertrauenswürdigkeit der Medien austobt? Bei normalen Menschen, die jetzt vielleicht die Tagesschau oder diesen Bericht aus Berlin gucken, wo das Ganze einfach so unhinterfragt übernommen wird, bei normalen Menschen kommt doch an, die Medien haben gelogen, sagt der Günther, das gab gar nicht solche Berichte, der sagt, er kann sich gar nicht vorstellen, dass jemand sowas jemals sagen müssen. Naja, dann müssen es doch die dpa, der Michi Bröker und so weiter sich alle ausgedacht haben. Und viele Menschen, die sich immer noch in den Fängen von Tagesschau und dem blauen Leuchten der Propaganda bei der ARD in diesen Fängen befinden, die neigen ja dazu, diesen Mächtigen einfach zu glauben. Das heißt, wieder besseres Wissen und einfach nur, um seinem Bundeskanzler mal richtig schön eins in die Fresse zu hauen, behauptet Daniel Günther live im Fernsehen, die Medien hätten gelogen und sich etwas ausgedacht. Ich vermag mir nicht vorzustellen, dass wirklich jemand sowas gesagt hat. Heißt ja, wir haben es uns ausgedacht als Medien, obwohl er weiß, dass er damit, nachdem die CDU schon das Vertrauen in die Politik vernichtet hat, er nur dazu beiträgt, Vertrauen in Medien zu vernichten. In diesem Fall rein gar nichts falsch gemacht haben. Es kam tatsächlich genauso aus dem Umfeld von Friedrich Merz, autorisiert von Friedrich Merz. Und das finde ich gerade bei der Vorgeschichte von Daniel Günther, jemand, der sich hinsetzt und Medien als Feinde von Demokratie bezeichnet, dann sozusagen diese parteiinternen Kinkerlitzchen, ja, diese Streitigkeiten in dieser derzeit historisch unfähigen CDU dann bei den Medien abzuladen und so zu tun, als hätten wir gelogen als Medien, weil die sich streiten. Das muss ich sagen, finde ich einfach zynisch.
2: Es stellt sich also wieder einmal die Frage nach der Kommunikationsstrategie von Friedrich Merz und wie viele Merzens es denn gibt. Und ja, wehe, wenn er losgelassen, kann man sagen, bei Friedrich Merz. Und neulich hat er sich selbst mal wieder von der Leine gelassen, nämlich in seinem geliebten Heimatlandkreis im Sauerland. Dort hat er wieder einmal den Klartext Merz aus der Tasche gezogen und das klang dann so.
6: In einer weiteren Rede, wenige Tage nach der Verabschiedung des Nehr-Müstner-Programms hier in Hüsten, sagte Adenauer, ich zitiere erneut, jede Partei soll sagen, was sie will. Sie soll es sagen mit so klaren und so unmissverständlichen Worten, so ehrlich und offen, dass unser Volk auch wirklich erkennt, was sie will. Würden wir uns nur daran heute alle etwas häufiger erinnern.
2: Tja, salbungsvolle Worte von Friedrich Merz, aber sich selbst meint er natürlich gar nicht. Würden wir uns doch alle mal daran erinnern, dass wir klar sagen, wofür wir stehen?
4: Alle müssen sich daran nicht erinnern. Es gibt genau einen, der sich daran ein bisschen mehr erinnern sollte und das ist er selbst. Und dieser Ausschnitt zeigt auch wieder, auf welche spektakuläre Weise er es wirklich immer schafft, sich über die Masse zu erheben. Also das ist ja schon wieder in einem so arroganten Ton geäußert, wo er so oberlehrerhaft dort diese Worte zitiert und fast so ein bisschen predigerhaft sagt, würden wir nur alle. Und er ist die moralische Instanz, der jetzt also wieder die Ehrlichkeit zurückbringt. Das ist ja der Ton, die Botschaft, die er senden will. Und gleichzeitig gibt es keinen, der sein Wort schafft, schneller zu brechen als Friedrich Merz. Also er hat ja wirklich Wortbrüche in einer spektakulären Geschwindigkeit, die uns auch uns als Medien immer wieder überrascht, wo wir ja kaum nachkommen. Also wir haben dieses lange Video Merz versus Merz mal gehabt, was Julius in tagelanger Arbeit zusammengestellt hat, wo er die unterschiedlichen Aussagen, was Friedrich Merz am einen Tag sagt, am anderen Tag wieder zurücknimmt, zusammengenommen sind und als 8-Minuten-Video, glaube ich. Und mittlerweile könnten wir davon nochmal das Doppelte machen. Ja. Und dieser Mann, der wirklich das Wortbrechen und teilweise, ja muss man auch sagen, das Lügen zu seiner zweiten Natur gemacht hat, erzählt uns jetzt, dass die Parteien offen und ehrlicher kommunizieren müssten, was sie eigentlich wollen. Das ist von einer Arroganz und Überheblichkeit, die kaum zu übertreffen ist.
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1: Ich bin Doc Zeitler. Der UN-Sicherheitsrat befasst sich noch heute bei einer Sondersitzung mit der Eskalation des Kriegs im Libanon. Das Treffen sei auf Antrag Frankreichs für 21 Uhr angesetzt, heißt es aus Diplomatenkreisen in New York.
2: Eigentlich herrscht auch zwischen Israel und dem Libanon eine Waffenruhe, aber israelische Angriffe eskalieren den Krieg. Die fortgesetzten Attacken sind dem Iran ein Dorn im Auge und US-Medien berichten, dass der Iran verkündet hat, alle diplomatischen Gespräche abzubrechen und die Straße von Hormuz komplett zu sperren. Auch zwischen den USA und dem Iran gab es über das Wochenende gegenseitige Militärschläge, auch auf Kuwait. Der Iran bombardierte einen US-Stützpunkt in der Region und traf ihn nach US-Medienberichten empfindlich. Aus den USA, Tina Eck.
1: Der Tankrabatt scheint inzwischen zu wirken. Tanken hatte Mai deutlich weniger gekostet als noch im April. Laut ADAC kostete ein Liter Super E10 im Schnitt rund 13 Cent weniger. Diesel war sogar etwa 27 Cent günstiger. Inzwischen wird die Steuersenkung, die 2 Monate lang gilt, zumindest bei den Benzinsorten E5 und E10 nach Angaben der Monopolkommission vollständig weitergegeben. Die verurteilte Rechtsextremistin Mala Svenja Liebig soll von Tschechien nach Deutschland ausgeliefert werden. Das hat das Landgericht im tschechischen Pilsen angeordnet. Liebig kann gegen die Entscheidung Beschwerde einreichen.
3: Liebig war in Deutschland wegen Volksverhetzung, übler Nachrede und Beleidigung zu 1,5 Jahren Gefängnis verurteilt worden. Fast 3 Jahre ist dieses Urteil her. Danach ließ Liebig den persönlichen Geschlechtseintrag von männlich in weiblich ändern, worin Kritiker einen Missbrauch des Selbstbestimmungsgesetzes sehen. Zum für den vergangenen Sommer festgelegten Haftantritt im Frauengefängnis Chemnitz erschien Liebig nicht, wurde deshalb zur Fahndung ausgeschrieben und schließlich in Tschechien festgenommen. Jan-Henner Reitzer, Nachrichtenredaktion.
1: Die Suche nach einem vermissten 2-Jährigen aus Berlin ist beendet. Das Kind sei in Kreuzberg angetroffen worden, teilte die Polizei mit. Eine Frau habe den 2-Jährigen in der U-Bahn der Linie U3 am Schlesischen Tor wiedererkannt. Daraufhin betätigte sie die Notbremse und verständigte die Polizei. Die Beamten nahmen den Jungen in Obhut und den Ex-Lebensgefährten der Mutter, der den Jungen begleitete, am Ort fest. Der Mann kam in ein Polizeigewahrsam und soll morgen einem Ermittlungsrichter vorgeführt werden.
0: Soweit das Neueste. 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
1: Zum Wetter, die aktuelle Vorhersage des Deutschen Wetterdienstes. Heute Abend wechselnd oder gering bewölkt, nur im Südosten noch einzelne letzte Schauer. Im Verlauf der Nacht aus Westen zunehmend bewölkt und im äußersten Westen und Nordwesten später gebietsweise Regen. Tiefstwerte 16 bis 8 Grad. Morgen durchwachsen, von der Ostsee bis in den Südosten anfangs noch sonnig und trocken. Von Westen und Nordwesten ziehen kräftige Schauer und Gewitter Richtung Südwesten und in die Mitte. Lokal besteht Unwettergefahr. 20 bis 27 Grad werden es höchstens.
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2: Alice Weidel, die AfD-Vorsitzende, steht auf Platz 4 der beliebtesten Politiker im Land. Zum Vergleich, im September 2025 lag die AfD-Chefin noch auf Platz 18, also fast auf dem letzten Platz. Alice Weidel hat in den letzten Monaten aber keine Schamoffensive gestartet, um beliebter zu werden. Menschen suchen schlicht Zuflucht bei ihr. 33% wünschen sich Alice Weidel als Bundeskanzlerin. Das Wählerpotenzial der AfD liegt inzwischen bei 36%. Besonders interessant dabei ist das Wählersegment der über 60-Jährigen. Bisher eine uneinnehmbare CDU-Bastion, die Wahlsiege abgesichert hat. Nun laufen der Union genau diese Leute davon. Blicken wir auf Sachsen-Anhalt, wo im September gewählt wird, und auf Sachsen, wo die CDU geradezu kollabiert. Zuerst Sachsen-Anhalt. Bei der Landtagswahl 2021 wählten dort 43% der 60- bis 69-Jährigen die CDU und nur 19% in diesem Alterssegment die AfD. Nun hat sich die demoskopische Lage aber dramatisch gewendet. Die AfD kommt auf 35,1% und liegt damit sogar in diesem Alterssegment hauchdünn vor der CDU. Mit gerade mal noch 35%, also dramatisch eingebrochen. Bei den über 70-Jährigen liegt die CDU zwar noch mit 44-22 vorne, aber die CDU hat hier 5 Prozentpunkte verloren, während sich die AfD verdoppelt hat. Verdoppelt. Ohne die Alten gibt es aber für die CDU keinen Weg mehr zum Sieg. Auch in Sachsen ist die Lage für die CDU absolut dramatisch. 50% der 60- bis 69-Jährigen würden in Sachsen nun die AfD wählen. Bei der Landtagswahl vor gerade mal 2 Jahren waren es noch 34% und die CDU lag hier mit 38% vorn. Dieser Wert bei der CDU hat sich aber nun halbiert. Die CDU kommt bei ihren Stammwählern zwischen 60 und 69 nur noch auf magere 19%, nicht mal mehr 20%. In Sachsen liegt die AfD jetzt sogar bei den über 70-Jährigen vor der CDU. 34% würden die AfD wählen, nur noch 33% die CDU. Bei der Landtagswahl vor 2 Jahren lag die CDU noch deutlich mit 45-24 vor der AfD, war also nahezu doppelt so stark. Die CDU kann nur noch bei Alten und Hochbetagten mithalten, aber selbst da verliert sie. Selbst die, die durch die Merkel-Jahre hinweg der illegalen Massenmigration noch zur CDU gehalten haben, fühlen sich von Friedrich Merz derart betrogen, dass sie sich abwenden. Die letzten, die noch bleiben, sind die Wähler, die sich rein statistisch am ehesten von dieser Welt verabschieden werden. Die CDU wird zur Nachrufpartei, während die AfD bei den Wählern zwischen 18 und 49 absolute Mehrheiten erreicht. Was wir hier beobachten, ist keine Verschiebung, sondern eine historische Umwälzung. Was erklärt diese Zahlen? Wie kommt es dazu, dass die AfD plötzlich geradezu entfesselt erscheint? Ganz einfach. In den USA würde man sagen, it's the economy, stupid. Quasi über Nacht hat die wirtschaftliche Lage im Land die illegale Massenmigration als emotionalstes politisches Massenthema abgelöst. Die AfD hat das erkannt und profitiert enorm davon. Das Thema Migration ließ sich noch über Jahre mit Verweis auf die deutsche Geschichte absorbieren, demobilisieren und von links als unmenschlich und völkisch framen. Aber die wirtschaftliche Lage ist frei von der Last des Nationalsozialismus. Kein Mensch in diesem Land lässt sich noch als Nazi einschüchtern und diffamieren, weil er dafür ist, die Atomkraftwerke wieder einzuschalten, die Energie wieder billiger zu machen und das Wetter-Voodoo der Klimaideologie zu beenden. Das wichtigste Thema der AfD ist nicht mehr toxisch. Niemand möchte von der Politik weiter in die Verarmung geführt werden und das löst diesen Erdrutsch in den Umfragen aus. Es ist zutiefst faszinierend, einer einst so allmächtigen Ideologie wie diesem Klimasozialismus beim Untergang zusehen zu dürfen. Jahrelang haben diese Menschen mit ihren fanatischen Vorstellungen vom Wetter der Zukunft alles beherrscht. Millionen Menschen haben sie eingeredet, sie könnten beeinflussen, wie warm, kalt, sonnig, verschneit, vereist, regnerisch es in 50 Jahren sein würde, wenn sich nur alle Menschen ihren Regeln unterwerfen, ihnen die Kontrolle der kompletten Volkswirtschaft überlassen und sich auch noch selbst dieser Kontrolle unterwerfen. Nach dem roten Sozialismus war es der grüne Sozialismus, der so verlockend und achtsam klang. Und nun kommt völlig überraschend heraus, Sozialismus funktioniert nicht und ist ein Weg in die Armut, egal ob rot oder grün. Auf den letzten Metern ihrer kollabierenden Ideologie mobilisieren diese Fanatiker nochmal alles, greifen zu den krudesten Verschwörungstheorien von fossiler Ölhochfinanz bis zu rechtsfossilen Tech-Bros, die die Welt beherrschen wollen, aber niemand glaubt ihnen mehr, niemand hört ihnen noch zu. Leider wissen wir, dass jede kollabierende Ideologie in ihrer letzten Phase am skrupellosesten ist und am meisten Schaden anrichtet. Diese Fanatiker können nicht einfach so von ihrer totalen Macht lassen. Eher sind sie bereit, die deutsche Volkswirtschaft mit sich in den Abgrund und in den Untergang zu nehmen, als dass sie ihren epochalen Fehler eingestehen würden. Sie sind die nächste Generation deutscher Fundamentalisten. Mit Horrorprognosen und Angstparolen haben sie Millionen Menschen getäuscht und betrogen. Die Geschichte, das verspreche ich Ihnen, wird nicht gnädig über sie urteilen.
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2: Die Prüfung zum LKW- und Busfahrer ist künftig in Deutschland in 8 Fremdsprachen möglich. Ist Spracherwerb also überflüssig und Integration gar nicht erwünscht?
3: Der Führerschein soll billiger werden, wenigstens eine gute Meldung aus dem Kabinett. Denn zusätzlich wurde beschlossen, dass angehende LKW- und Busfahrer die Prüfung zur sogenannten beschleunigten Grundqualifikation künftig auch in 8 Fremdsprachen ablegen können. Englisch, Hocharabisch, Kroatisch, Polnisch, Rumänisch, Russisch, Türkisch und Ukrainisch. Zudem sollen künftig in der EU umgetauschte Führerscheine aus Drittstaaten auch in Deutschland anerkannt werden. Die Ukraine und Montenegro sollen in die Fahrerlaubnisverordnung aufgenommen werden. Führerscheine aus diesen Ländern können künftig prüfungsfrei in eine deutsche Fahrerlaubnis umgeschrieben werden. Noch in diesem Jahr soll die Änderungsverordnung in Kraft treten. Machen diese Neuerungen unsere Straßen unsicherer? Muss man als ungelernte Arbeitskraft jetzt nicht einmal mehr Deutsch lernen? Ist Integration also unerwünscht? Darüber diskutieren wir jetzt bei News Live.
2: Ja, Sie haben es gehört, diese Änderungen sollen noch in diesem Jahr in Kraft treten. Konkret heißt das, die Bus- und Lkw-Führerscheinprüfung kann dann künftig unter anderem auch auf Türkisch, auf Ukrainisch und Hocharabisch abgelegt werden. Das kann man jetzt mindestens auf 2 Weisen sehen. Pauline, ein Serviceangebot für Menschen, die hier sind, aber die deutsche Sprache nicht können, oder aber als Verzicht auf Integrationsleistungen.
4: Ich glaube, Teile der Bundesregierung, zumindest die SPD, sieht das als Service, so wie sie den deutschen Staat an sich als Serviceangebot für alle, die in der Welt leben und zu Hause sich nicht so wohlfühlen und denken, ach, ich muss ja auch noch arbeiten, um Geld zu bekommen, ansehen und dann denken, ach, in Deutschland muss ich ja nicht mehr arbeiten und bekomme trotzdem Geld. Also es gibt ja laut Bärbel Baas keine Einwanderung ins Sozialsystem, aber da widersprechen ihr ja sogar die eigenen Landräte. Und wenn man jetzt aus dem Ausland kommt und sagt, ach, ich will vielleicht doch für mein Geld arbeiten, vielleicht ist dieses Konzept ja gar nicht so schlecht, dann sagt der deutsche Staat jetzt, okay, gerne hier arbeiten, aber Deutsch lernen musst du nicht. Also du kannst ruhig auch auf Arabisch deine Prüfung machen, dann bist du halt Busfahrer, dann kann es halt sein, dass du da sitzt und mit den Kunden nicht kommunizieren kannst. Egal, Hauptsache du kannst schon mal fahren. Also von den deutschen Fachkräften, beziehungsweise den nach Deutschland eingewanderten Fachkräften aus dem Ausland wird jetzt nicht mal mehr erwartet, diese minimale Integrationsleistung der sprachlichen Verständigung zu bringen. Und wohin das führt, das wissen wir ja alle. Es führt zu weiteren Parallelgesellschaften, es führt zu weiterer Zurückdrängung unserer deutschen Kultur in Deutschland, unserer deutschen Sprache in Deutschland. Und es wird in einem Desaster enden, wenn es so weitergeht.
2: Wird es in einem Desaster enden?
5: Pauline hat die politische Dimension jetzt geschildert. Ich gehe mal ins Praktische, nämlich was auf der Straße dann passiert. Also Busfahrer fahren ja nicht zum Spaß mit dem Bus durch die Gegend. Da sitzen ja ein paar hinten. Da sitzen sehr oft Schüler hinten, da sitzen Senioren hinten. Da sitzt ein ganz normales Publikum, das von A nach B kommen will und der Aufforderung der Bundesregierung, den öffentlich-rechtlichen Nahverkehr häufiger zu nutzen, nachkommt. Und da sitzt dann vorne einer, der die deutsche Sprache nicht beherrscht, sonst müsste er ja nicht in seiner Sprache diese Prüfung machen. Das heißt, er wird alles, was auf dieser Straße beschildert ist, vielleicht mal in der Prüfung durchgenommen haben und danach wieder vergessen haben. Die Sicherheit der Straße insgesamt, die Sicherheit der Menschen, die da hinten sitzen, ist aus meiner Sicht nicht 100% gewährleistet. Wenn der Fahrer da vorne nur eine, ich sag's mal, Turbo-Prüfung gemacht hat, das hat mit Vielfalt, mit Arbeitsbeschaffung nichts zu tun. Das hat mit einem Sicherheitsgefühl zu tun, wenn ich mit dem Menschen davon nicht kommunizieren kann.
2: Da kann man ja hoffen, dass der da nicht genauso Turbo im Straßengraben landet. Ja. Wir haben ja schon einmal einen großen Bericht gehabt, 2024 war das im Norddeutschen Rundfunk über drei, machte damals die Runde in der Öffentlichkeit, drei nach Deutschland eingereiste kenianische Kräfte, Fachkräfte, Menschen. Sie wollen in Flensburg bei dem dortigen städtischen Busunternehmen arbeiten. Sie sollen Fachkräfte sein. In dem Fernsehbeitrag heißt es jedoch, dass ihre Lkw-Fahrerlaubnis aus Kenia hier nicht anerkannt werde. Zitat, neben dem Deutschkurs müssen Sie einen neuen Führerschein und eine Ausbildung zum Busfahrer machen. Bitte sehr.
6: Wie kommuniziere ich mit Fahrgästen? Das ist heute Thema in der Theoriestunde für Busfahrer. 4 Stunden täglich, ein Teil der Ausbildung.
7: Ich sage, bitte schließen Sie das Fenster.
6: Dazu 1,5 Stunden Deutschunterricht und den Rest des Tages lernen. Aktuell Alltag für die angehenden Busfahrerinnen und Busfahrer aus Kenia. Anfang September treffen die kenianischen Neuzugänge in Flensburg ein. In ihrer Heimat haben sie alle bereits Erfahrung mit Kleinbus, Bus oder Lkw. Allerdings nur im Linksverkehr.
2: Oh, muss man schon mal umstellen. Sie haben alle Erfahrung in ihrer Heimat, kann man glauben oder nicht, weiß ich jetzt nicht, wie das geprüft worden ist. Damals mussten die immerhin noch ein bisschen Deutsch lernen. Jetzt sagt man offenbar, ach Mensch, mach's doch in deiner Sprache hier bei uns den Schein.
4: Es mag sein, dass wenn man dann vom Unternehmen eingestellt wird, das hoffe ich zumindest, dass man dann wenigstens vielleicht noch die Grundkenntnisse vorweisen muss. Aber es ist eben wieder ein Anreiz, sich nicht zu integrieren. Und das ist ja das strukturelle Problem in Deutschland, dass der deutsche Staat eben immer wieder nicht Pflichten oder wenigstens Anreize setzt für die Integration, sondern es immer wieder anreizt, sich nicht zu integrieren. Das heißt, so leicht wie möglich den Menschen macht, Parallelgesellschaften, parallele Rechtsstrukturen teilweise sogar zu bilden. Und das mündet natürlich in einer schwindenden Sicherheit. Also sowohl was die Fahrtauglichkeit angeht, aber was auch das gesamte soziale Gefüge angeht. Also wenn man sich anschaut, wie aggressiv ist die Stimmung im öffentlichen Nahverkehr geworden, dann hat sich da ja was verändert. Das fängt zum Beispiel an bei der Aggression, die von so Sicherheitsdiensten ausgeht. Also oft sind diejenigen, die Fahrkarten kontrollieren sollen, gehen wahnsinnig aggressiv und brutal gegen einzelne Leute vor, haben eben oft diese wirklich islamistische Ausstrahlung, muss man sagen, wo man eben das Gefühl hat, das hat sich so verändert und da ist eine Aggression in diesen öffentlichen Raum gekommen, den es so eben vor 10, 20 Jahren nicht gab. Und das hängt eben auch mit der Migration zusammen, weil dort teilweise man als Frau wirklich abfällig behandelt wird. Ich habe schon Szenen erlebt, wo von diesen Sicherheitsleuten also wirklich ältere Personen richtig durch Türen gezwängt wurden, weil sie irgendwie ihren Fahrschein nicht schnell genug rausgeholt haben. Und das ist einfach eine Form der Gewalt und der Aggression, die es so früher nicht gab. Und sowas wird dadurch, dass man da eben sich nicht mal mehr verständigen muss, natürlich massiv angereizt. Man sagt diesen Leuten, ihr müsst euch weniger anstrengen, wenn ihr nach Deutschland kommt und hier arbeiten wollt. Und das ist ein Signal auch für ganz Europa, also in die ganzen Nachbarländer, dass man sagt, na, wenn ich da Busfahrer werden will, muss ich jetzt nicht mal mehr Deutsch lernen, dann gehe ich doch vielleicht nach Deutschland, anstatt in ein anderes Nachbarland, wo ich noch irgendwie die Sprache lernen muss.
2: Und wer die Sprache nicht kennt, der wird sich nie integrieren. Das ist wirklich eine absolute Binse. Ich bin im vergangenen Jahr Schienenersatzverkehr gefahren, Bus, hatten die also erhöhten Bedarf hier, die Berliner Verkehrsbetriebe. Es war ein sehr, sehr netter Busfahrer aus Afrika, hat man ihm angesehen. Aber er konnte genau diese Strecke nur, die hat er gekonnt und er konnte kein Wort Deutsch. Dann haben einige Leute ihn gefragt, ja, weil es ja Schienenersatzverkehr war, wo muss ich jetzt aussteigen, also wo fährt dann die S- oder U-Bahn wieder? Der konnte nur lächeln, er konnte keine einzige Frage beantworten. Wie gesagt, er war hochfreundlich, er war sympathisch, er ist bestimmt diese eine Strecke ganz akkurat gefahren, aber er konnte keine einzige Frage beantworten. Und gerade ältere Passagiere, die auf Fragen angewiesen sind, es gibt auch Sehbehinderte beispielsweise, die auf mündliche Kommunikation angewiesen sind, die sind natürlich dann aufgeschmissen, muss man einfach sagen, das, wenn derjenige nicht sprechen kann.
5: Ja, das ist die Praxis. Ich erinnere mich, glaube ich, das Experiment ist gescheitert. Damals in Kiel habe ich noch in guter Erinnerung, wenn ich es vielleicht mit einem etwas humorigen Abschluss kommentieren darf, mir reichen dann schon jetzt im Sommer die mit den gelben Kennzeichen auf der Autobahn. Ja. Wisst ihr das, wie das ist, wenn ein Holländer Führerscheinprüfung macht und einmal durchfällt, bekommt er ein gelbes Kennzeichen. Und wenn er beim zweiten Mal nochmal durchfällt, muss er einen Wohnwagen hinten hinhängen.
2: Ah, das war jetzt endlich noch ein Holländerwitz hier um 7.46 Uhr. Es wird ja generell, vielleicht über diesen Aspekt kurz vor wenigstens erwähnt, generell wird momentan ja viel reformiert, herumgedoktert am Führerschein, also günstiger werden. Und ein Punkt, der zu weniger Führerscheinstunden in der Fahrschule führen soll, ist folgender. Die Eltern sollen künftig als Laienfahrlehrer eingebunden werden. Theoriestunden sollen online absolviert werden können und die Zahl verpflichtender Sonderfahrten verringert werden. Also man doktert sehr stark herum am Modell Führerschein. Wie und warum und weshalb? Bitte sehr, Herr Verkehrsminister Patrick Schnieder.
8: Was der Führerschein am Ende kostet, wird der Markt regeln. Es wird einfacher werden und deshalb werden auch die Kosten sinken. Davon sind wir überzeugt.
2: Es wird einfacher werden, die Kosten sinken. Du bist trotzdem dagegen, Waldi?
5: Ja, weil ohnehin schon zu viel nach meinem Geschmack auf den Straßen unterwegs sind, die den Führerschein unverdient bekommen haben. Denn wenn ich mir anschaue, was auf den Straßen da passiert, dann müssen die den im Schnellkurs gemacht haben oder im Lotto gewonnen. Es tut mir leid. Und wenn er jetzt noch günstiger wird, dann kommen ja noch mehr auf diese Straßen. Wir haben ja noch nicht genug Chaoten. Also das sind Dinge, die die Regierung angeht, die so zu vernachlässigen werden. Es gibt so viele wichtige Dinge, die auf dem Kabinettstisch liegen. Und dann kommen Sie mit dem günstigen Führerschein. Nee, tut mir leid.
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1: Ich bin Dirk Zeitler. Die Zahl der Asylanträge in Deutschland geht weiter zurück. Im Mai wurden bundesweit gut 5.500 Asylanträge gestellt. So wenige wie seit dem Corona-Jahr 2020 nicht mehr. Bundesinnenminister Dobrindt sieht darin einen Erfolg der aktuellen Flüchtlingspolitik.
2: Die Entwicklung zeichnet sich schon länger ab. Bereits im April wurden deutlich weniger Asylanträge gestellt als ein Jahr zuvor. Ganz unumstritten ist die aktuelle Bewertung aber nicht. Migrationsforscher verweisen darauf, dass der Rückgang auch mit der Lage in wichtigen Herkunfts- und Transitländern zusammenhängen könnte, etwa in Syrien, dem Iran oder der Türkei. Dobrindt hält dagegen und spricht von einer fortgesetzten Migrationswende. Zoe Tassovali, Nachrichtenredaktion.
1: Nach tagelangen Spekulationen über einen möglichen Wechsel an der Spitze der Bundesregierung haben Bundeskanzler Merz und der als sein möglicher Nachfolger gehandelte NRW-Ministerpräsident Wüst ihren Zusammenhalt demonstriert. Bei einem Treffen nordrhein-westfälischer CDU-Politiker im Sauerland sicherte Wüst Merz seine volle Unterstützung zu. Für den Terroranschlag auf feiernde Menschen in Bielefeld ist der Attentäter zu lebenslanger Haft verurteilt worden. Das Düsseldorfer Oberlandesgericht sprach den Syrer wegen vierfachen versuchten Mordes schuldig, stellte die besondere Schwere seiner Schuld fest und ordnete Sicherungsverwahrung an.
3: Das Gericht verhängte damit die Höchststrafe und folgte dem Antrag der Bundesanwaltschaft. Die hält den Syrer wegen seiner radikal-islamischen Gesinnung weiter für gefährlich. Er hatte vor gut einem Jahr vor einer Bar in Bielefeld feiernde Menschen mit einem Messer angegriffen. Vier wurden lebensgefährlich verletzt. Der Täter soll bereits in Syrien jahrelang für die Terrormiliz IS tätig gewesen sein. 2023 kam er dann nach Deutschland. Hier sollen sich laut einem Gutachten seine psychischen Probleme noch verstärkt haben. Thomas Brock, Nachrichtenredaktion.
1: Bei einem Frontalzusammenstoß eines Autos mit einem Lastwagen sind in Thüringen zwei Frauen und zwei Kinder ums Leben gekommen. Am Nachmittag war die 20 Jahre alte Autofahrerin laut Polizei auf einer Landstraße in Kaltennordheim auf die Gegenfahrbahn geraten. Der 63-jährige LKW-Fahrer habe eine Kollision nicht mehr verhindern können. Die 20-jährige, ihre 25-jährige Beifahrerin und zwei Kinder im Alter von jeweils anderthalb Jahren seien an der Unfallstelle verstorben.
0: Soweit das Neueste. 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
1: Zum Wetter, die aktuelle Vorhersage des Deutschen Wetterdienstes. Heute Abend wechselnd oder gering bewölkt, nur im Südosten noch einzelne letzte Schauer. Im Verlauf der Nacht aus Westen zunehmend bewölkt und im äußersten Westen und Nordwesten später gebietsweise Regen. Tiefstwerte 16 bis 8 Grad. Morgen durchwachsen, von der Ostsee bis in den Südosten, anfangs noch sonnig und trocken. Von Westen und Nordwesten ziehen kräftige Schauer und Gewitter Richtung Südwesten und in die Mitte. Lokal besteht Unwettergefahr. 20 bis 27 Grad werden es höchstens.
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1: Ich bin Tine Klimach. Der nordrhein-westfälische Ministerpräsident Hendrik Wüst hat alle Spekulationen über einen möglichen Kanzlertausch erneut zurückgewiesen. Bei einer CDU-Tagung im Sauerland, an der auch Friedrich Merz teilnahm, sicherte Wüst dem Kanzler seine volle Unterstützung zu.
2: Passend dazu lieferten die beiden auch die Bilder, auf die viele gewartet hatten. Gemeinsamer Auftritt, Händeschütteln, viel Einigkeit. Merz selbst ging auf die Debatte nicht weiter ein. Stattdessen sprach er über die anstehenden Reformen und zeigte sich optimistisch, dass die Bundesregierung die Wirtschaft wieder in Schwung bringen kann. Genau daran wird der Kanzler in den kommenden Wochen auch gemessen. Bis zur Sommerpause wollen Union und SPD zentrale Reformen, etwa bei Steuern, Rente, Pflege und Bürokratieabbau, auf den Weg bringen. Zoe Tassovali, Nachrichtenredaktion.
1: Israel und die pro-iranische Hisbollah-Miliz im Libanon werden laut US-Präsident Trump ihre gegenseitigen Angriffe zunächst stoppen. Zudem werde Israel keine Truppen in die libanesische Hauptstadt Beirut entsenden, schrieb Trump auf der Plattform Truth Social. Außerdem seien alle Soldaten, die unterwegs gewesen seien, zurückbeordert worden. Der Entscheidung seien Telefonate mit dem israelischen Präsidenten Netanyahu und mit ranghohen Vertretern der Hisbollah vorangegangen, teilte Trump weiter mit. Die verurteilte Rechtsextremistin Mala Svenja Liebig soll von Tschechien nach Deutschland ausgeliefert werden. Das hat das Landgericht im tschechischen Pilsen angeordnet. Liebig kann gegen die Entscheidung Beschwerde einreichen. Die Entscheidung ist noch nicht rechtskräftig.
3: Liebig war in Deutschland wegen Volksverhetzung, übler Nachrede und Beleidigung zu 1,5 Jahren Gefängnis verurteilt worden. Fast 3 Jahre ist dieses Urteil her. Danach ließ Liebig den persönlichen Geschlechtseintrag von männlich in weiblich ändern, worin Kritiker einen Missbrauch des Selbstbestimmungsgesetzes sehen. Zum für den vergangenen Sommer festgelegten Haftantritt im Frauengefängnis Chemnitz erschien Liebig nicht, wurde deshalb zur Fahndung ausgeschrieben und schließlich in Tschechien festgenommen. Jan-Henner Reitzer, Nachrichtenredaktion.
1: Die Europäische Union macht den Weg frei für Rückkehrzentren in Drittstaaten und die Verschärfung weiterer Asylregeln, um mehr Abschiebungen zu ermöglichen. Das sieht eine Einigung vor, die Vertreter des Europaparlaments und der Regierungen der Mitgliedsländer nach Angaben der zyprischen EU-Ratspräsidentschaft am Abend erzielten.
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1: Das Wetter, die Vorhersage des Deutschen Wetterdienstes. Heute Nacht im Südosten und Osten wechselnd bewölkt, sonst später von Westen her mehr Wolken und im äußersten Westen etwas Regen. Mit Tiefstwerten von 16 bis 8 Grad. Der Dienstag wird oft freundlich, an der Ostsee bis zur Bayerischen Donau sonnig und trocken mit ein paar Wolken. Sonst oft bewölkt und von Westen und Nordwesten ziehen kräftige Schauer und Gewitter Richtung Südwesten und in die Mitte. Lokal besteht Unwettergefahr. Mit 20 bis 27 Grad in der Spitze.
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1: Ich bin Tine Klimach. Die Europäische Union verschärft ihre Migrationspolitik. Künftig soll es Rückkehrzentren in Drittstaaten geben. Es werden auch weitere Asylregeln verschärft, um mehr Abschiebungen zu ermöglichen. Am Abend einigten sich darauf Vertreter des Europaparlaments und der Regierungen der Mitgliedsländer. In die speziellen Rückkehrzentren außerhalb der EU sollen abgelehnte Asylbewerber kommen, die nicht in ihre Herkunftsländer zurückgebracht werden können. Wo sie entstehen sollen, ist noch unklar. Der UN-Sicherheitsrat befasst sich zur Stunde bei einer Sondersitzung mit der Eskalation des Kriegs im Libanon. Das Treffen sei auf Antrag Frankreichs angesetzt, heißt es aus Diplomatenkreisen in New York.
2: Eigentlich herrscht auch zwischen Israel und dem Libanon eine Waffenruhe, aber israelische Angriffe eskalieren den Krieg. Die fortgesetzten Attacken sind dem Iran ein Dorn im Auge und US-Medien berichten, dass der Iran verkündet hat, alle diplomatischen Gespräche abzubrechen und die Straße von Hormuz komplett zu sperren. Auch zwischen den USA und dem Iran gab es über das Wochenende gegenseitige Militärschläge, auch auf Kuwait. Der Iran bombardierte einen US-Stützpunkt in der Region und traf ihn nach US-Medienberichten empfindlich. Aus den USA, Tina Eck.
1: Im Streit um die geplante BAföG-Reform macht die SPD jetzt Druck. Fraktionsvize Wiebke Esther wirft dem Kanzleramt vor, junge Menschen unnötig zu verunsichern. Hintergrund sind neue Zweifel aus der Union und aus der Bundesregierung, ob die geplanten Verbesserungen beim BAföG wie angekündigt umgesetzt werden können.
3: Die Reform ist längst vereinbart und auch finanziert, sagt SPD-Fraktionsvize Esther. Wer den Kompromiss jetzt wieder in Frage stelle, verschiebe kurz vor dem Ziel die Ziellinie. Auslöser der Debatte sind unter anderem Aussagen von Regierungssprecher Cornelius. Er hatte darauf verwiesen, dass alle Vorhaben im Koalitionsvertrag unter Finanzierungsvorbehalt stehen. Auch Forschungsministerin Bär und Unionsfraktionschef Spahn hatten zuletzt Zweifel an der Umsetzung der BAföG-Reform geäußert. Zoe Tassovali, Nachrichtenredaktion.
1: Der Tankrabatt und gesunkene Rohölpreise haben die Autofahrer im Mai beim Spritkauf entlastet. Nach dem teuersten Tankmonat April waren die Kraftstoffe wieder günstiger zu haben, wie eine Bilanz des ADAC für den Monat Mai ergab. Demnach kostete ein Liter Super E10 im Schnitt rund 13 Cent weniger. Diesel war sogar etwa 27 Cent günstiger. Der Tankrabatt endet Ende Juni.
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1: Das Wetter, die Vorhersage des Deutschen Wetterdienstes. Heute Nacht im Südosten und Osten wechselnd bewölkt, sonst später von Westen her mehr Wolken und im äußersten Westen etwas Regen. Mit Tiefstwerten von 16 bis 8 Grad. Der Dienstag wird oft freundlich, an der Ostsee bis zur Bayerischen Donau sonnig und trocken mit ein paar Wolken. Sonst oft bewölkt und von Westen und Nordwesten ziehen kräftige Schauer und Gewitter Richtung Südwesten und in die Mitte. Lokal besteht Unwettergefahr mit 20 bis 27 Grad in der Spitze.
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1: Ich bin Tine Klimach. Das EU-Parlament und die Mitgliedstaaten haben sich auf eine härtere Migrationspolitik geeinigt. Künftig soll es Rückkehrzentren in Drittstaaten geben. Es werden auch weitere Asylregeln verschärft, um mehr Abschiebungen zu ermöglichen. In sogenannten Return-Hubs außerhalb der EU sollen abgelehnte Asylbewerber kommen, die nicht in ihre Herkunftsländer zurückgebracht werden können. Das kann der Fall sein, wenn das Herkunftsland die Einreise verweigert oder zu dem Staat keine diplomatischen Beziehungen bestehen. Israel hält an seiner harten Linie gegenüber der pro-iranischen Hisbollah-Miliz im Libanon fest, ungeachtet des von US-Präsident Trump verkündeten Stopps gegenseitiger Angriffe. Ministerpräsident Netanyahu teilte am Abend auf der Plattform X mit, er habe mit Trump gesprochen und ihm mitgeteilt, dass Israel Terrorziele in der libanesischen Hauptstadt Beirut angreifen werde, sollte die Hisbollah ihre Angriffe auf israelische Städte nicht einstellen. Der nordrhein-westfälische Ministerpräsident Hendrik Wüst hat alle Spekulationen über einen möglichen Kanzlertausch erneut zurückgewiesen. An einer CDU-Tagung im Sauerland, an der auch Friedrich Merz teilnahm, sicherte Wüst dem Kanzler seine volle Unterstützung zu.
2: Das Treffen in Meschede war schon lange geplant. Eigentlich eher unspektakulär wurde nun, nach den Medienberichten über angebliche Gedankenspiele in der Union, den Kanzler Merz durch Wüst zu ersetzen. Neue Nahrung bekamen die Spekulationen aber nicht. Wüst sagte nochmal, dass das Ganze Quatsch sei und dass Merz die aktuell großen Herausforderungen entschlossen anpacke. Im Gegenzug lobte Merz die Arbeit von Wüst in NRW. Für beide gab es bei der internen Klausur langen Applaus. Aus Berlin, Thomas Brockt.
1: Zum Sport. Heute beginnt für die deutsche Fußballnationalmannschaft die WM-Mission. Am Nachmittag geht es von Frankfurt am Main aus in die USA. Dort trifft das deutsche Team am Samstag im letzten Testspiel auf den Gastgeber USA.
3: Rund 9 Stunden Flugzeit sind es von Frankfurt nach Chicago. Durch die Zeitverschiebung fliegt das Team am Nachmittag los und kommt auch am Nachmittag an. Die ersten Tage gilt es also, den Jetlag zu überwinden. Das Klima ist sommerlich heiß. Bundestrainer Nagelsmann will die kommenden Tage nutzen und so viel wie möglich trainieren, um den Feinschliff vorzunehmen für den WM-Start. In Chicago stößt dann auch Stürmer Kai Havertz zum Team und macht den 26-Mann-Kader perfekt. Thomas Bremser, Nachrichtenredaktion.
1: Die Fußballweltmeisterschaft in den USA, Kanada und Mexiko startet am 11. Juni.
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1: Das Wetter, die Vorhersage des Deutschen Wetterdienstes. Heute Nacht im Südosten und Osten wechselnd bewölkt, sonst später von Westen her mehr Wolken und im äußersten Westen etwas Regen. Mit Tiefstwerten von 16 bis 8 Grad. Der Dienstag wird oft freundlich. An der Ostsee bis zur Bayerischen Donau sonnig und trocken mit ein paar Wolken. Sonst oft bewölkt und von Westen und Nordwesten ziehen kräftige Schauer und Gewitter Richtung Südwesten und in die Mitte. Lokal besteht Unwettergefahr. Mit 20 bis 27 Grad in der Spitze.
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1: Ich bin Tine Klimach. Die EU einigt sich auf Verschärfungen in der Migrationspolitik. Künftig soll es Rückkehrzentren in Drittstaaten geben. Die Zahl der Abschiebungen war in der EU im vergangenen Jahr gestiegen. Gleichzeitig sank die Zahl der Asylanträge kontinuierlich, auch in Deutschland. Im Mai wurden bundesweit gut 5.500 Asylerstanträge gestellt, so wenige wie seit 2020 nicht mehr.
2: Ganz unumstritten ist die aktuelle Bewertung aber nicht. Migrationsforscher verweisen darauf, dass der Rückgang auch mit der Lage in wichtigen Herkunfts- und Transitländern zusammenhängen könnte, etwa in Syrien, dem Iran oder der Türkei. Dobrindt hält dagegen und spricht von einer fortgesetzten Migrationswende. Sein Ziel ist es, die Zuwanderung besser zu steuern und die Belastung für Städte und Gemeinden weiter zu verringern. Zoe Tassovali, Redaktion.
1: Die SPD pocht angesichts zurückhaltender Äußerungen des Regierungssprechers auf geplante BAföG-Erhöhungen. Dass das Kanzleramt die Einigung beim BAföG in Frage stelle, verunsichere junge Menschen. Das sei unnötig, teilte die Vizevorsitzende der SPD-Bundestagsfraktion Wiebke Ester mit. Zuvor hatte Regierungssprecher Cornelius gesagt, der Koalitionsvertrag stehe wie in all seinen Elementen unter Finanzierungsvorbehalt. Die verurteilte Rechtsextremistin Mala Svenja Liebig soll von Tschechien nach Deutschland ausgeliefert werden. Das hat das Landgericht im tschechischen Pilsen angeordnet. Die Entscheidung ist noch nicht rechtskräftig.
3: Liebig war in Deutschland wegen Volksverhetzung, übler Nachrede und Beleidigung zu 1,5 Jahren Gefängnis verurteilt worden. Fast 3 Jahre ist dieses Urteil her. Danach ließ Liebig den persönlichen Geschlechtseintrag von männlich in weiblich ändern, worin Kritiker einen Missbrauch des Selbstbestimmungsgesetzes sehen. Zum für den vergangenen Sommer festgelegten Haftantritt im Frauengefängnis Chemnitz erschien Liebig nicht, wurde deshalb zur Fahndung ausgeschrieben und schließlich in Tschechien festgenommen. Jan-Henner Reitzer, Nachrichtenredaktion.
1: Die Pünktlichkeit der Fernzüge der Deutschen Bahn hat sich im Mai auf niedrigem Niveau stabilisiert. Nach internen Unternehmensdaten erreichten 61,3% der ICE- und Intercity-Züge ihr Ziel pünktlich. Als verspätet gilt ein Zug nach Bahndefinition ab einer Verzögerung von 6 Minuten. Zugausfälle werden in der Statistik nicht berücksichtigt.
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1: Das Wetter, die Vorhersage des Deutschen Wetterdienstes. Heute Nacht im Südosten und Osten wechselnd bewölkt, sonst später von Westen her mehr Wolken und im äußersten Westen etwas Regen. Mit Tiefstwerten von 16 bis 8 Grad. Der Dienstag wird oft freundlich, an der Ostsee bis zur Bayerischen Donau sonnig und trocken mit ein paar Wolken. Sonst oft bewölkt und von Westen und Nordwesten ziehen kräftige Schauer und Gewitter Richtung Südwesten und in die Mitte. Lokal besteht Unwettergefahr. Mit 20 bis 27 Grad in der Spitze.
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